0: äußerst rechts und überholen Sie nicht, lassen Sie das Radio an, wir melden, sobald die Gefahr vorüber ist. Dann die amtliche Gefahrinformation wegen aktueller Waldbrände in Rheinland-Pfalz, Nordrhein-Westfalen, im Saarland und in Belgien kann es zu Rauch- und Brandgeruch kommen. Es besteht dort noch keine akute Gefahr, außer in Monschau, in den Ortsteilen Kalter Herberg und Mützenich sollten sich die Anwohner bereits auf eine mögliche Evakuierung vorbereiten. Bitte hier den Notruf nur wählen bei einem konkret erkennbaren Brand, einer akuten Gefahr oder einem medizinischen Notfall. Ansonsten, wenn es um Infos geht, gerade in und um Monschau, melden Sie sich bitte beim Rathaus der Stadt, das ist die ganze Nacht durchgehend besetzt. A1 Lübeck Richtung Fehmarn zwischen Neustadt, Pelzerhaken und Lehnsahn in beiden Richtungen wegen eines Polizeieinsatzes gesperrt. Achtung Falschfahrer auf der A43 Recklinghausen-Münster zwischen Rastplatz Brinkfortsheide und Dülmen kommt Ihnen der Falschfahrer entgegen. Bitte fahren Sie äußerst rechts und überholen Sie nicht. A43 Recklinghausen-Münster zwischen Rastplatz Brinkfortsheide und Dülmen ist der Falschfahrer unterwegs. Bitte Obacht in beiden Richtungen. So, dann schauen wir auf die A1 Bremen Richtung Osnabrück. Zwischen Bramschau und Osnabrück Nord nach einem Unfall die Vollsperrung. A57 Köln Richtung Krefeld zwischen dem Kreuz Meerbusch und Krefeld Zentrum wegen Bauarbeiten bis Montag früh gesperrt. Die A61 Mönchengladbach-Venlo zwischen dem Kreuz Mönchengladbach und Mackenstein in beiden Richtungen wegen Brückenarbeiten bis Dienstag gesperrt. Und die A448 Bochum West Richtung Dortmund-Witten zwischen dem Dreieck Bochum West und Bochum Süd wegen Bauarbeiten bis Montag gesperrt. Na dann wünschen wir eine gute und unfallfreie Fahrt durch diese Nacht.
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0: Mit Markus Poschlaut am Mikrofon. Hallihallo aus Erfurt. Diese Grüße gehen raus ins ganze Land. Gleich mit Taylor Swift. Vorher noch Multi-Special. Cold Days, Hot Nights in diesem Sinne.

ist die ARD-Hitnacht. 2 Uhr und 9 ist es. Wir schauen nochmal auf die Straßen. Zunächst die Entwarnung auf der A4 Kirchheimer Dreieck Erfurt. Hier ist kein Falschfahrer mehr unterwegs zwischen Wommen und Herleshausen. Aber auf der A43 Münster Richtung Recklinghausen zwischen Dülmen und Marl-Sinsen weiterhin der Falschfahrer. Fahren Sie bitte äußerst rechts, überholen Sie nicht. Lassen Sie das Radio an. Wir melden, sobald die Gefahr vorüber ist. Ihnen eine gute Fahrt durch diese Nacht mit Taylor.

0: singt Taylor Swift. Hier bei uns in der ARD Hitnacht. In dieser Sendung können Sie sich gerne auch mit einklinken, wenn Sie möchten. Per Telefon geht das auf der 0800 80 80 110. Da können Sie grüßen und Sie können Ihre Gedanken loswerden. Nur Musikwünsche geht da dann nicht. Ne? Das wissen Sie ja, Musikwünsche erfüllen wir hier in der Nacht nicht. Aber wir haben ein offenes Ohr.
1: Hallo, hier ist der Patrick aus Bergisch Gladbach. Sitzt schon seit über 2 Stunden in meinem Vorgarten, höre die ARD Hitnacht. Du, Markus, bist ein super Moderator.
0: Ach,
1: und ich freue mich, dass Pokal und Bundesliga wieder losgehen. Und ich bin Fan von der Borussia, auch von der Schwarz-Weiß-Grün. Alles Gute,
0: Dankeschön. Ja, danke schön für diese Meldung. Und eine gute Nacht weiterhin. Schönes Zuhören hier noch bei der ARD Hitnacht gleich mit Uriah Heep. Und diese Klänge hier ganz klar sind In Excess mit Beautiful Girl.

9:24 Uhr. Grüße gehen raus an alle Autos, die gerade unterwegs sind in den Urlaub, wie zum Beispiel auch Familie Knoll, die uns geschrieben hat, sitzen gerade im Auto in den Urlaub aus Bayern an die Ostsee und hören euer cooles Programm im Radio. Wir sind schon mega müde, die Kinder schlafen, kann ich gut verstehen, aber sie halten ja allesamt gut durch, das merke ich. Liegt natürlich auch an der Musik, die hier vorbereitet wurde. Bei dem Song kann man gar nicht müde werden. So laut wie es geht, ohne dass die Kinder wach werden. Mike Oldfield.

0: Randy Crawford und Zucchero mit Diamante. Und damit ist es 2.32 Uhr. Das ist der Verkehrsservice in der ARD-Hitnacht. Entwarnung auf der A4, Kirchheimer Dreieck, Erfurt. Kein Falschfahrer mehr zwischen Wommen und Herleshausen. Und Entwarnung auch eben reingekommen auf der A43, Münster Richtung Recklinghausen. Da gibt's auch keinen Falschfahrer mehr zwischen Dülmen und Marl-Sinsen. Wieder freie Fahrt. Dann die amtliche Gefahreninformation. Wegen aktueller Waldbrände in Rheinland-Pfalz, Nordrhein-Westfalen, im Saarland und Belgien kann es zu Rauch- und Brandgeruch kommen. Es besteht aber keine akute Gefahr. In Monschau, in den Ortsteilen Kalter Herberg und Mützenich sollten sich die Anwohner jedoch bereits auf eine mögliche Evakuierung vorbereiten. Bitte hier nur den Notruf bei einem konkret erkennbaren Brand wählen oder bei einer akuten Gefahr oder natürlich bei einem medizinischen Notfall. Für alles andere hat aber auch die Stadt Monschau da eine Telefonnummer eingerichtet. Die finden Sie auf monschau.de. Rathaus ist auch die ganze Nacht über besetzt. So, kommen wir zu den weiteren Meldungen. Das ist die A1 Lübeck-Fehmarn zwischen Neustadt-Pelzerhaken und Lensahn in beiden Richtungen noch immer wegen eines Polizeieinsatzes gesperrt. Und die A57 Köln Richtung Krefeld zwischen dem Kreuz Meerbusch und Krefeld-Zentrum. Bauarbeiten bis Montag früh, die Sperrung. Gute Fahrt.
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0: Mit Markus Poschlott am Mikrofon. Ich grüße aus Erfurt. Ja, und zwar ins ganze Land. Kim Wilde ist das jetzt. Mit You Came. Hallo zusammen und guten Morgen.

Es ist 2.37 Uhr. Hier ist die ARD-Hitnacht. Achtung, es gibt einen Falschfahrer auf der B10. Ulm Richtung Stuttgart zwischen Reichenbach-Hochdorf und der Ausfahrt Deizisau B10. Da kommt Ihnen der Falschfahrer entgegen. Fahren Sie bitte äußerst rechts. Überholen Sie nicht. Nochmal auf der B10. Ulm Richtung Stuttgart zwischen Reichenbach-Hochdorf und der Ausfahrt Deizisau B10. Da ist der Falschfahrer unterwegs. Bitte äußerste Vorsicht beidseitig und lassen Sie das Radio an. Wir melden, sobald die Gefahr vorüber ist. Gute Fahrt Ihnen.

0: niemals dran gezweifelt, singt Udo Lindenberg hier in der ARD-Hitnacht. So, freue mich, dass Sie mit dabei sind und dass Sie heute Abend auch wieder an diesem frühen Sonntagmorgen, in der Nacht zum Sonntag, wie immer Sie es auch sehen, es sich offenbar wirklich gemütlich machen und nebenbei das Radio laufen haben.
1: Ja, da ist der Leo und die Moni aus Unterhaching. Wir hören auch wieder heute Hitnacht, sitzen am Balkon, weil nur saugute Luft draußen ist, und wir haben wunderbare Kerzen aufgebaut und wie gesagt, und lassen uns von deiner super guten Musik berieseln, die einfach offen geil ist. Ja. Bleibt gesund, schöne Grüße an dich und an die Nation und bis bald mal wieder. Fertig, servus.
0: Ja, danke schön und viele Grüße nach Unterhaching. Und da habe ich doch eben schon gedacht, Mensch, so mit Kerzen und draußen sitzen, da seid ihr nicht alleine. In Stuttgart ist das auch der Fall, aber ganz, ganz anders.
2: Ja, hier ist Herr Milan aus Stuttgart. Bei mir ist circa 300 Balkons. Alle sind leer. Nur mein Balkon ist voll mit Kerze und mit Trollinger und Lemberger. Gute Zeit für Sie. Ciao, ciao.
0: Also wenn Sie in Stuttgart leben, in so einem Gebiet, wo 300 Balkone einzusehen sind, und da ist dieser eine

10 kommt Ihnen weiterhin der Falschfahrer entgegen. Äußerste Vorsicht, überholen Sie nicht, fahren Sie rechts und lassen Sie das Radio an. Wir melden, sobald die Gefahr vorüber ist. So, Camouflage sind jetzt die nächsten. Für jeden Balkon im Land. Love is a shield.

die ARD-Hitnachtspiel John and Vangelis und Eros Ramazzotti, Pio Bella Cosa, kommt jetzt hier die schönste Sache.

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1: Um 3 Uhr mit Milat Kupay. Die Waldbrandsituation im Hohen Venn in Belgien hat sich deutlich zugespitzt. Die Flammen haben sich in den letzten Stunden weiter ausgebreitet und drohen auch Gebiete in Nordrhein-Westfalen zu erfassen. Weitere Bewohner der Stadt Monschau wurden aufgefordert, sich auf eine mögliche Evakuierung vorzubereiten. Aus Monschau, Arndt Lorenz.
2: Das Lagezentrum der Städteregion Aachen ist in ständigem Austausch mit den Krisenstäben in Belgien. Dort mussten wegen des Brandes schon einige hundert Menschen ihre Wohnungen und Häuser verlassen. Vorsorglich warnt deshalb die Stadt Monschau etwa 4000 Einwohner mehrerer Ortsteile vor. Nach Behördenangaben lässt sich durch die Ausbreitung des Waldbrandes im Hohen Venn ein Übergreifen auf Teile von Monschau nicht vollständig ausschließen. Auch die Einrichtung von Notunterkünften ist geplant.
1: In Brandenburg ist am Abend der neue Bahnhof in der Nähe des Tesla-Werks in Betrieb gegangen. Regionalzüge zwischen Berlin und Frankfurt-Oder fahren jetzt über die Station Fangschleuse. Sie liegt nördlich des Autowerks in Grünheide im Kreis Oder-Spree. Der Bahnhof verbessert die Anbindung für viele Mitarbeiter, die auf der Strecke Berlin-Frankfurt pendeln. Der Bau hat 16 Monate gedauert und ermöglicht auch, dass künftig längere Züge zum Einsatz kommen. Bei der Schwimm-EM in Paris hat Johannes Liebmann Gold über 1500 Meter Freistil gewonnen. Dabei stellte er einen neuen Weltrekord auf. Aus der Sportredaktion Moritz Knorr.
3: Es war ein Fabelrennen des in Eckernförde geborenen und in Elmshorn aufgewachsenen Liebmann. Als erster Schwimmer überhaupt blieb er über die 1500 Meter unter 14 Minuten und 30 Sekunden. Liebmann bestimmte von Beginn an das Tempo und schlug schlussendlich nach 14:26:79 an. Damit unterbot der 19-Jährige den bisherigen Weltrekord des US-amerikanischen Olympiasiegers Bobby Fink um fast 4 Sekunden. Nach Gold über 800 Meter Freistil ist es für Liebmann bereits der zweite Titel bei dieser EM.
1: Bei der Leichtathletik-EM in Birmingham hat Speerwerfer Julian Weber Gold geholt. Er warf seinen Speer im letzten Versuch 90,40 Meter weit. Auch Silber ging an das deutsche Team. Nick Tum wurde Zweiter. Außerdem gab es am Abend Silber für die deutsche 4x100-Meter-Staffel der Männer. Und in der zweiten Fußball-Bundesliga sind im Abendspiel zwischen Kaiserslautern und Karlsruhe keine Tore gefallen. Das waren die Nachrichten. Das Wetter in Deutschland, tagsüber Sonne, Wolken und vor allem im Süden Schauer und Gewitter, 21 bis 24 Grad, im Norden und Osten sonst 26 bis 32 Grad. Am Montag wechselhaft mit Schauern, im Süden wieder Gewitter, 21 bis 25 Grad und am Dienstag Wolken, vor allem im Norden Regen, im Süden recht sonnig, 18 bis 27 Grad. Es ist 3.03 Uhr.
4: Und das ist der Verkehrsservice in der ARD-Hitnacht. Mit der Entwarnung von der B10 Ulm-Stuttgart kein Falschfahrer mehr zwischen Reichenbach-Hochdorf und der Ausfahrt Deizisau B10. So, dann schauen wir auf die amtliche Gefahreninformation. Wegen aktueller Waldbrände in Rheinland-Pfalz, Nordrhein-Westfalen, im Saarland und in Belgien kann es auch zu Rauch und Brandgeruch kommen. Es besteht jedoch keine akute Gefahr. In Monschau allerdings, in den Ortsteilen Kalter Herberg und Mützenich sollten sich die Anwohner jedoch bereits auf eine mögliche Evakuierung vorbereiten. Bitte den Notruf hier nur bei konkret erkennbarem Brand wählen oder bei einer akuten Gefahr natürlich oder einem medizinischen Notfall. Bitte nicht anrufen, um irgendwelche Informationen abzufragen. Das Rathaus in Monschau ist in der Nacht besetzt und auf monschau.de finden Sie alle weiteren Informationen, die Sie in dieser Nacht brauchen. Die A1 Lübeck-Fehmarn zwischen Neustadt-Pelzerhaken und Lehnsahn noch immer wegen eines Polizeieinsatzes gesperrt. A57 Köln Richtung Krefeld zwischen dem Kreuz Meerbusch und Krefeld-Zentrum wegen Bauarbeiten bis Montag früh gesperrt. A61 Mönchengladbach-Venlo zwischen Mönchengladbach, dem Kreuz und Mackenstein in beiden Richtungen wegen Brückenarbeiten bis Dienstag 5 Uhr morgens gesperrt. A448 Bochum-West Richtung Dortmund-Witten ist zwischen dem Dreieck Bochum-West und Bochum-Süd wegen Bauarbeiten noch bis Montag früh gesperrt. Gute Fahrt für Sie.
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4: Mit Markus Poschlott, Zeit dafür, die Hosen hochzuziehen. singt hier auch David Dundas, Jeans On. Und damit viele Grüße aus Erfurt ins ganze Land.

0: Das sind die Cranberries, Ode to My Family. In dieser ARD-Hitnacht um 3:12 Uhr. Also offenbar sitzen um diese Uhrzeit noch eine ganze Menge Menschen, die gerade dieses Programm hören, irgendwo auf dem Balkon.
1: Hier ist der Udo und die Conny aus Thalkirchen. Und wir sitzen auch auf dem Balkon und haben Kerzen. Und unser bester Freund war noch heute Abend dabei. Und wir hatten bisher mit dieser Musik den traumhaftesten Abend.
0: Na, das freut uns doch sehr. Dann beste Grüße an alle, die jetzt dort noch auf dem Balkon sitzen. Ich hoffe, mit der Musik geht's. Also, ich finde die Musik super, aber dass es Ihnen auch gefällt, das ist wichtig. Aber wer sagt denn Nein zu den Hooters? 500 miles away from home. Ja, damit gehen auch mal Grüße raus an alle, die uns jetzt irgendwo auf der Welt hören und eigentlich hier zu Hause sind.

Es ist 3.18 Uhr. Achtung Autos, Falschfahrer auf der A99, Autobahnring München. Zwischen Hohenbrunn und dem Kreuz München Nord kommt Ihnen ein Falschfahrer entgegen. Bitte fahren Sie äußerst rechts und überholen Sie nicht. Nochmal, Falschfahrer auf der A99, Autobahnring München. Zwischen Hohenbrunn und dem Kreuz München Nord kommt Ihnen ein Falschfahrer entgegen. Fahren Sie äußerst rechts, überholen Sie nicht und lassen Sie die ARD-Hitnacht an. Wir melden, sobald die Gefahr vorüber ist. Gute Fahrt für Sie.

die Dire Straits, Money for Nothing, der Verkehrsservice in der ARD-Hitnacht. Schaut nochmal zum Falschfahrer auf die A99 Autobahnring München zwischen Ottobrunn und dem Kreuz München Nord ist der Fahrer jetzt unterwegs. Obacht auf der A99 Autobahnring München zwischen Ottobrunn und dem Kreuz München Nord ist jetzt der Falschfahrer unterwegs. Bitte fahren Sie äußerst rechts, überholen Sie nicht und bleiben Sie bei uns, wir melden, sobald die Gefahr vorüber ist. Gute Fahrt.

0: Jedem sein Engel heute Nacht. There must be an angel. Die Eurythmics in der ARD-Hitnacht. Ist es schon 3:30? Ja. Wir schauen auf die Straßen. Das ist der Verkehrsservice in der ARD-Hitnacht. Achtung, zunächst nochmal der Falschfahrer auf der A99, Autobahnring München zwischen Ottobrunn und dem Kreuz München Nord kommt Ihnen weiterhin der Falschfahrer entgegen. Fahren Sie äußerst rechts und überholen Sie nicht. Dann die amtliche Gefahreninformation wegen aktueller Waldbrände in Rheinland-Pfalz, Nordrhein-Westfalen, im Saarland und Belgien kann es zu Rauch- und Brandgeruch kommen. Es besteht jedoch momentan keine akute Gefahr. In Monschau allerdings, in den Ortsteilen Kalter Herberg und Mützenich, sollten sich die Anwohner jedoch bereits auf eine mögliche Evakuierung vorbereiten. Bitte hier den Notruf nur bei einem konkreten, erkennbaren Brand, einer akuten Gefahr oder einem medizinischen Notfall anrufen, nicht um Infos abzufragen. Das machen Sie bitte über die Stadt Monschau auf monschau.de. Finden Sie alle weiteren Informationen, auch eine Telefonnummer ist dort angegeben, da können Sie anrufen, das Rathaus ist die Nacht über besetzt. A1 Lübeck, Fehmarn zwischen Neustadt und Lehnsahn in beiden Richtungen wegen eines Feuerwehreinsatzes gesperrt. Ich wünsche eine gute Fahrt.
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0: Mit Markus Poschlott, viele Grüße aus Erfurt, und Billy Joel zählt ein.

3.42 Uhr ist es. Achtung, hier ist die nächste Meldung vom nächsten Falschfahrer auf der A52 Mönchengladbach-Düsseldorf. Zwischen Schiefbahn und dem Kreuz Karst kommt Ihnen ein Falschfahrer entgegen. Bitte fahren Sie äußerst rechts und überholen Sie nicht. Die ARD-Hitnacht meldet Falschfahrer auf der A52 Mönchengladbach-Düsseldorf. Zwischen Schiefbahn und Kreuz Karst ein Falschfahrer. Obacht!

0: auf der A52 Mönchengladbach-Düsseldorf zwischen Schiefbahn und Kreuz Karst. Ein Falschfahrer, bitte äußerste Vorsicht hier. So, die ARD-Hitnacht mit ihren Grüßen und ja, auch Glückwünschen.
1: Guten Abend, hier ist der Louis und ich grüße ganz herzlich die Laura, denn die hat heute Geburtstag und ich wollte ihr einfach mal alles Gute wünschen.

Es ist 3.45 Uhr und hier ist schon der nächste Falschfahrer. Obacht bitte, auf der A23 Hamburg-Heide in Höhe von Elmshorn, ein Falschfahrer. Fahren Sie bitte äußerst rechts, überholen Sie nicht. Auf der A23 Hamburg-Heide in Höhe von Elmshorn, ein Falschfahrer. Obacht bitte.

ist 3:50 Uhr, 10 Minuten vor 4 und wir sagen nochmal Obacht auf der A23 Hamburg-Heide in Höhe von Elmshorn kommt Ihnen ein Falschfahrer entgegen. Bitte fahren Sie äußerst rechts, überholen Sie nicht und lassen Sie das Radio an, wir melden, sobald die Gefahr vorüber ist. Betrifft auch immer noch die A52 Mönchengladbach-Düsseldorf zwischen Schiefbahn und dem Kreuzkarst, auch hier ein Falschfahrer unterwegs.

3.56 Uhr. Hier meldet sich die ARD-Hitnacht mit dem Verkehrsservice und die Entwarnung von der A52 Mönchengladbach-Düsseldorf. Kein Falschfahrer mehr zwischen Schiefbahn und dem Kreuz Karst. Aber Obacht bitte noch auf der 23 Hamburg-Heide in Höhe Elmshorn. Weiterhin der Falschfahrer. Obacht bitte.

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1: Um 4 Uhr mit Milat Kupay. Die Waldbrandsituation im Hohenfenn in Belgien hat sich deutlich zugespitzt. Die Flammen haben sich in den letzten Stunden weiter ausgebreitet und drohen auch, Gebiete in Nordrhein-Westfalen zu erfassen. Weitere Bewohner der Stadt Monschau wurden aufgefordert, sich auf eine mögliche Evakuierung vorzubereiten. Aus Monschau, Arndt Lorenz.
2: Das Lagezentrum der Städteregion Aachen ist in ständigem Austausch mit den Krisenstäben in Belgien. Dort mussten wegen des Brandes schon einige hundert Menschen ihre Wohnungen und Häuser verlassen. Vorsorglich warnt deshalb die Stadt Monschau etwa 4000 Einwohner mehrerer Ortsteile vor. Nach Behördenangaben lässt sich durch die Ausbreitung des Waldbrandes im Hohenfenn ein Übergreifen auf Teile von Monschau nicht vollständig ausschließen. Auch die Einrichtung von Notunterkünften ist geplant.
1: In der spanischen Exklave Ceuta in Nordafrika hat es keinen erneuten Massenansturm von Migranten gegeben. Mehrere hundert Menschen sollen aber versucht haben, den Grenzzaun zu überwinden. Sie wurden von Sicherheitskräften auf marokkanischer Seite abgefangen. In Ceuta hatte es Befürchtungen gegeben, dass sich an diesem Wochenende ein Massenansturm wiederholen könnte, wie vor rund 2 Wochen. Die Polizei- und Militärpräsenz war deshalb erhöht worden. Zehntausende Menschen haben im Berliner Tiergarten die Technoparade Rave the Planet gefeiert. Die als Demonstration angemeldete Veranstaltung stand unter dem Motto Imagine Love. Es war das erste Großereignis nach dem mutmaßlich islamistischen Anschlag beim Christopher Street Day vor 3 Wochen. Die Polizei war mit rund 1500 Beamten im Einsatz. Die Parade begann mit einer Schweigeminute für die Opfer des Anschlags. Bei der Schwimm-EM in Paris hat Johannes Liebmann Gold über 1500 Meter Freistil gewonnen. Dabei stellte er einen neuen Weltrekord auf. Aus der Sportredaktion Moritz Knorr.
3: Es war ein Fabelrennen des in Eckernförde geborenen und in Elmshorn aufgewachsenen Liebmann. Als erster Schwimmer überhaupt blieb er über die 1500 Meter unter 14 Minuten und 30 Sekunden. Liebmann bestimmte von Beginn an das Tempo und schlug schlussendlich nach 14:26:79 an. Damit unterbot der 19-Jährige den bisherigen Weltrekord des US-amerikanischen Olympiasiegers Bobby Fink um fast 4 Sekunden. Nach Gold über 800 Meter Freistil ist es für Liebmann bereits der zweite Titel bei dieser EM.
1: Und in der zweiten Fußball-Bundesliga sind im Abendspiel zwischen Kaiserslautern und Karlsruhe keine Tore gefallen. Das waren die Nachrichten. Das Wetter in Deutschland, tagsüber Sonne, Wolken und vor allem im Süden Schauer und Gewitter, 21 bis 24 Grad im Norden und Osten, sonst 26 bis 32 Grad. Am Montag wechselhaft mit Schauern bei 21 bis 25 Grad. Und die Zeit, es ist 4.03 Uhr.
4: Das ist der Verkehrsservice in der ARD-Hitnacht. Zunächst der Falschfahrer auf der A23 Heide-Hamburg ist weiterhin da, und zwar in Höhe Elmshorn. Bitte aufpassen, A23 Hamburg-Heide in Höhe Elmshorn, ein Falschfahrer. Bitte fahren Sie rechts, überholen Sie nicht. Wir melden, sobald die Gefahr vorüber ist, und das passiert in diesem Augenblick. Also Entwarnung auf der A23, kein Falschfahrer mehr in Höhe Elmshorn. Entwarnung auch auf der A52 Mönchengladbach-Düsseldorf, kein Falschfahrer mehr zwischen Schiefbahn und Kreuz Karst. Und Entwarnung auf der A99 München-Süd, München-Nord, kein Falschfahrer mehr zwischen Ottobrunn und dem Kreuz München-Nord. Dann schauen wir auf die amtliche Gefahreninformation. Wegen aktueller Waldbrände in Rheinland-Pfalz, Nordrhein-Westfalen, im Saarland und in Belgien kann es zu Rauch- und Brandgeruch kommen. Es besteht aber keine akute Gefahr. In Monschau, in den Ortsteilen Kalter Herberg und Mützenich, sollten sich die Anwohner jedoch bereits auf eine mögliche Evakuierung vorbereiten. Bitte den Notruf hier nur in einem konkret erkennbaren Brand bei einem konkret erkennbaren Brand, einer akuten Gefahr oder einem medizinischen Notfall wählen. Nicht aus Gründen der Information. Da wenden Sie sich bitte in Monschau an das Rathaus. Es ist noch besetzt. Dann schauen wir auf die A1, Lübeck-Fehmarn zwischen Neustadt und Lehnsahn gesperrt. A3 Passau Richtung Nürnberg zwischen Passau Nord und Eicher vom Wald, 6 Kilometer stockender Verkehr. Dort ist wegen Bauarbeiten nur eine Spur frei. A57 Köln Richtung Krefeld zwischen dem Kreuz Meerbusch und Krefeld Zentrum wegen Bauarbeiten noch bis Montag früh gesperrt. Ich wünsche eine gute Fahrt.
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4: Mit Markus Poschlott aus Erfurt. Hallo zusammen.

0: Es ist schön zu sehen hier in der ARD-Hitnacht, dass für manche ist es die Nacht, die stecken auf der Arbeit oder sind schon sehr lange unterwegs und die nächsten stehen schon wieder auf.
1: Guten Morgen, hier ist Roland aus Kreuzheim, hallo. Bin da aufgestanden, hab Kaffee gekocht und hör die ARD-Hitnacht und ich bin super, die coole Musik immer mitnachts. Jo, danke, ciao.
0: Wir danken.
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0: Ja, wenn Sie auch noch Gedanken loswerden möchten, unsere Telefonnummer hier ins Studio ist die 0800 80 80 110.

Das ist die ARD-Hitnacht mit Al Corley und Square Rooms. So, jetzt kommt gleich Wishful Thinking mit dem großen Song Hiroshima. Und dabei ist mir auch eingefallen, dass heute Nacht auch eine Mail aus Osaka, aus Japan gekommen ist. Denn auch dort gibt es Menschen, die die ARD-Hitnacht nachts immer hören. Viele Grüße also gehen dorthin an Oliver, der hat uns geschrieben, er hört übers Internet, kommt ursprünglich aus Schleswig-Holstein und jetzt zum Frühstück, also ne, was bei uns nachts ist, ist dort halt dann schon morgens. Da gibt es dann halt die ARD-Hitnacht mit dazu. Grüße geht raus. Wie er schreibt, ist schon wieder 27 Grad warme Osaka am Morgen. Grüße aus Japan an die ganze Fangemeinde der ARD-Hitnacht, schreibt Oliver. Wir danken sehr für diese Mail. Wenn Sie auch schreiben wollen, können Sie das gerne machen. Wir sind erreichbar ard-hitnacht@mdr.de. At MDR, wie der Mitteldeutsche Rundfunk. Wir senden ja in diesen Tagen hier aus Erfurt. So, und hier ist Wishful Thinking.

0: kurz nach 4:30. Das ist der Verkehrsservice in der ARD-Hitnacht mit einer amtlichen Gefahreninformation wegen aktueller Waldbrände in Rheinland-Pfalz, Nordrhein-Westfalen, im Saarland und in Belgien kann es zu Rauch- und Brandgeruch kommen. Es besteht jedoch keine akute Gefahr. Aber im Ort Monschau, genauer gesagt in den Ortsteilen Kalter Herberg und Mützenich, sollten sich die Anwohner jedoch bereits auf eine mögliche Evakuierung vorbereiten. Bitte den Notruf hier nur bei einem konkreten erkennbaren Brand, einer akuten Gefahr oder einem medizinischen Notfall anrufen. Dann werden wir die A448 Bochum-West Richtung Dortmund-Witten ist zwischen dem Dreieck Bochum-West und Bochum-Süd wegen Bauarbeiten bis Montag früh gesperrt. Gute Fahrt für Sie.
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0: Mit Markus Poschlott grüße Sie und wünsche Ihnen einen schönen Sonntagmorgen.

0: Na, das fragt hier Herbert Grönemeyer in der ARD Hitnacht. 4.39 Uhr ist es. So, und ich gehe heute nicht aus der Sendung, ist noch ein bisschen Zeit, bis um 6 senden wir, ja. Aber ich gehe nicht aus der Sendung, ohne Ihnen noch einen Tipp mit an die Hand gegeben zu haben. Denn in der ARD Mediathek seit ein paar Tagen ein absoluter Wohlfühlfilm. Der passt eigentlich perfekt, naja, in so eine Art, ich würde sagen, in so einen Herbstabend rein, wo man sich zu Hause auf der Couch so richtig gemütlich macht. Jetzt haben wir noch nicht Herbst, aber er ist trotzdem mit dabei. Christoph Maria Herbst nämlich spielt die Hauptrolle in Der Buchspazierer. Und es ist einfach ein ganz, ganz, ganz, ganz, ganz toller Film. Hat mich damals, als ich den im Kino gesehen habe, wirklich sehr berührt und bewegt. Der bleibt auch so ein bisschen. Christoph Maria Herbst spielt den Buchspazierer und der ist da und bringt aus einer Bücherei den Menschen, die Bücher dort bestellt haben, die Bücher nach Hause. Er packt sie vorher aber richtig schön auch in Papier ein. Also das wirkt alles sehr wertig. Und dann kennt er die Leute ja auch und bringt ihnen mehrfach die Woche die Bücher nach Hause. Und er ist dabei nicht alleine.
1: Ich bin Sascha. Ich bin 9 Jahre alt.
2: Du darfst sicher nicht mit einem Unbekannten gehen.
1: Du bist kein Unbekannter. Ich kenne dich aus der Buchhandlung. Und ich sehe dich immer aus dem Fenster unserer neuen Wohnung. Du bist der Buchspazierer.
2: Wenn du mich kennst, weißt du sicher auch, dass ich immer alleine gehe.
1: Gut, dann gehst du alleine und ich gehe allein daneben.
2: Niemals bin ich allein. Viele, die vor mir lebten und fort von mir strebten, webten an meinem Sein. Rainer Maria Rilke.
0: Ja, sehr schön. Also, ich möchte Sie nur empfehlen, ARD Mediathek, Der Buchspazierer. Die Empfehlung vielleicht ja noch für heute Abend.
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0: Glauben Sie mir, dieser Film bleibt.

Jetzt haben wir gerade über den Buchspazierer gesprochen. Der Film mit Christoph Maria Herbst, jetzt in der ARD Mediathek zu sehen. Und das war hier Filmmusik aus dem Film Armageddon. 1998 kam der damals raus. Der Song dazu, I Don't Want to Miss a Thing. Das war Aerosmith hier in der ARD Hitnacht. 4:51 Uhr ist es, 9 vor 5.

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1: Um 5 Uhr mit Milat Kupay. Die Waldbrandsituation im Hohenfenn in Belgien hat sich deutlich zugespitzt. Die Flammen haben sich in den letzten Stunden weiter ausgebreitet und drohen auch Gebiete in Nordrhein-Westfalen zu erfassen. Weitere Bewohner der Stadt Monschau wurden aufgefordert, sich auf eine mögliche Evakuierung vorzubereiten. Aus Monschau, Arndt Lorenz.
2: Das Lagezentrum der Städteregion Aachen ist in ständigem Austausch mit den Krisenstäben in Belgien. Dort mussten wegen des Brandes schon einige hundert Menschen ihre Wohnungen und Häuser verlassen. Vorsorglich warnt deshalb die Stadt Monschau etwa 4000 Einwohner mehrerer Ortsteile vor. Nach Behördenangaben lässt sich durch die Ausbreitung des Waldbrandes im Hohenfenn ein Übergreifen auf Teile von Monschau nicht vollständig ausschließen. Auch die Einrichtung von Notunterkünften ist geplant.
1: In der spanischen Exklave Ceuta in Nordafrika hat es keinen erneuten Massenansturm von Migranten gegeben. Mehrere hundert Menschen sollen aber versucht haben, den Grenzzaun zu überwinden. Sie wurden von Sicherheitskräften auf marokkanischer Seite abgefangen. In Ceuta hatte es Befürchtungen gegeben, dass sich an diesem Wochenende ein Massenansturm wiederholen könnte, wie vor rund zwei Wochen. Die Polizei- und Militärpräsenz war deshalb erhöht worden. Auf der US-Inselgruppe Hawaii sorgen Ausläufer eines Tropensturms für Überschwemmungen, Starkregen, Stromausfälle und Straßensperren. Der Sturm ist mittlerweile zu einem Hurricane hochgestuft worden. Das Zentrum dürfte im Laufe des Tages die Inselgruppe erreichen. Aber schon jetzt stürzten Bäume und Stromleitungen um und es gab Erdrutsche. Zehntausende Menschen auf Hawaii haben keinen Strom. Bei der Leichtathletik-EM in Birmingham hat es heute Abend drei Medaillen für das deutsche Team gegeben. Die Speerwerfer sorgten sogar für einen Doppelsieg. Aus Birmingham, Jens-Jörg Rieck.
3: Das Beste kommt zum Schluss. Im letzten Versuch hat Speerwerfer Julian Weber noch einmal alles rausgehauen. Sensationelle 90,40 Meter. Damit verdrängte Weber Teamkollegen Nick Thum auf Rang 2 und krönte sich zum zweiten Mal zum Europameister. Für Thum ist EM Silber der größte Erfolg seiner noch jungen Karriere. Spektakel bot auch die deutsche 4x100 Meter Staffel. Auch ohne Owen Ansa, den Europameister über die 200 Meter, sprintete das DLV-Quartett zu Silber. Den Sieg sicherten sich die favorisierten Briten. Bronze holte Belgien.
1: Und in der zweiten Fußball-Bundesliga sind im Abendspiel zwischen Kaiserslautern und Karlsruhe keine Tore gefallen. Das waren die Nachrichten. Das Wetter in Deutschland. Tagsüber Sonne, Wolken und vor allem im Süden Schauer und Gewitter bei 21 bis 24 Grad im Norden und Osten, sonst 26 bis 32 Grad. Am Montag wechselhaft mit Schauern bei 21 bis 25 Grad. 5.03 Uhr.
4: Und das ist der Verkehrsservice in der ARD-Hitnacht. Es kommt frischen Falschfahrer hier rein. Obacht bitte auf der A661 Egelsbach-Bad Homburg zwischen dem Offenbacher Kreuz und Offenbach-Taunus-Ring. Da kommt Ihnen der Falschfahrer entgegen. Fahren Sie bitte äußerst rechts, überholen Sie nicht. Auf der A661 Egelsbach-Bad Homburg zwischen dem Offenbacher Kreuz und Offenbach-Taunus-Ring. Ein Falschfahrer, bitte Obacht in beiden Richtungen. Dann schauen wir auf die amtliche Gefahreninformation. Wegen akuter Waldbrände in Rheinland-Pfalz, Nordrhein-Westfalen, im Saarland und Belgien kann es zu Rauch- und Brandgeruch kommen. Es besteht aber keine akute Gefahr. In Monschau hingegen, in den Ortsteilen Kalter Herberg und Mützenich, sollten sich die Anwohner jedoch bereits auf eine mögliche Evakuierung vorbereiten. Bitte den Notruf hier nur nutzen bei einem konkreten, erkennbaren Brand, einer akuten Gefahr oder einem medizinischen Notfall. Für Info, also für weitere Informationen, wählen Sie bitte die Nummer des Rathauses in Monschau. Finden Sie auf monschau.de. Da sind auch die wichtigsten Informationen zusammengetragen. Dann schauen wir auf die A7. Hamburg Richtung Flensburg. Zwischen Tarp und Flensburg nach einem Unfall Vollsperrung. A57 Köln Richtung Krefeld. Zwischen dem Kreuz Meerbusch und Krefeld Zentrum wegen Bauarbeiten bis Montag früh gesperrt. A661 Mönchengladbach-Venlo. Zwischen dem Kreuz Mönchengladbach und Mackenstein. Beiden Richtungen wegen Brückenarbeiten bis Dienstag gesperrt. Ich wünsche eine gute Fahrt in diesen Sonntag.
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4: Mit Markus Poschlott am Mikrofon. Und das hier, das sind die beiden Films. Philip Bailey und Phil Collins. Hier kommt Easy Lover und beste Grüße aus Erfurt ins ganze Land.

The Killers hier in der ARD Hitnacht. 5.13 Uhr ist es gleich. Wir sagen nochmal Obacht bitte. Falschfahrer auf der A661 Egelsbach-Bad Homburg zwischen dem Offenbacher Kreuz und Offenbach-Taunusring ist der Falschfahrer in diesem Augenblick nicht mehr unterwegs. Sehr gut. Hier kommt gerade live die Entwarnung rein. Also A661 Egelsbach-Bad Homburg. Kein Falschfahrer mehr zwischen Offenbacher Kreuz und Offenbach-Taunusring. Da haben Sie wieder freie Fahrt und können das Radio wieder schön laut machen. Mit den Pretenders jetzt. I'll stand by you. Hier ist die ARD Hitnacht.

0: Das ist Bruce Springsteen und The River, 5.24 Uhr. So, damit hoffe ich, Sie hatten hier eine gute Party heute Abend. Sie sind ja offenbar immer noch unterwegs.
1: Guten Morgen, Deutschland. Grüße aus Unterfranken. Wir hören hier euren Sender, richtig gute Musik, richtig geil. Feiern Fabios Geburtstag. 30-30. Und wünschen allen eine gute Nacht. Ciao. Mystery Forest. Grüße von Mystery Forest.
0: Sehr schön. Ja, danke für die vielen Anrufe heute Nacht. Sie können das gerne noch machen. Ne? Wir sind ja hier noch bis um 6 auf Sendung. 0800 80 80 110. Wenn Sie vielleicht noch einen Gruß loswerden möchten, können Sie das sehr gerne machen. So, jetzt Chaka Khan und

0: Das ist die ARD-Hitnacht mit Ain't Nobody und damit ist es gleich 5:30. Und wir schauen auf die Straßen. Hier ist der Verkehrsservice in der ARD-Hitnacht mit der Entwarnung auf der A661 Egelsbach-Bad Homburg. Kein Falschfahrer mehr zwischen dem Offenbacher Kreuz und Offenbach-Taunusring. Dann die amtliche Gefahreninformation. Wegen aktueller Waldbrände in Rheinland-Pfalz, Nordrhein-Westfalen, im Saarland und in Belgien kann es zu Rauch- und Brandgeruch kommen. Es besteht aber noch keine akute Gefahr. Das ist aber in Monschau eine etwas andere Situation. In den Ortsteilen Kalter Herberg und Mützenich sollten sich die Anwohner auf eine mögliche Evakuierung vorbereiten. Hier bitte den Notruf nur bei einem konkret erkennbaren Brand, einer akuten Gefahr oder bei einem medizinischen Notfall rufen. Bitte nicht die 112 wählen, um nach Details und Informationen zu fragen. Dafür können Sie sich an das Rathaus von Monschau wenden. Die sind schon die ganze Nacht dort und nehmen die Anrufe entgegen und die Fragen. Dann schauen wir auf die A7, Hamburg Richtung Flensburg, zwischen Tarp und Flensburg, nach einem Unfall gesperrt, nutzen Sie bitte die U67. A57, Köln Richtung Krefeld, zwischen dem Kreuz Meerbusch und Krefeld Zentrum, wegen Bauarbeiten bis Montag früh gesperrt. Und die A448, Bochum West Richtung Dortmund Witten, zwischen dem Dreieck Bochum West und Bochum Süd, wegen Bauarbeiten bis Montag früh gesperrt. Ich wünsche eine gute Fahrt.
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0: Das ist Licky Lee und I Follow Rivers in der ARD Hitnacht. 5.38 Uhr ist es. Die Sendung geht langsam, aber sicher dem Ende entgegen. Was haben wir heute Nacht gesprochen hier? Sehr häufig und sehr oft auf die Frage, die ich Ihnen gestellt habe, nämlich was geht Ihnen heute Nacht gerade so durch den Kopf, was beschäftigt Sie, war natürlich das Thema Waldbrand in einigen Teilen in Rheinland-Pfalz, Nordrhein-Westfalen, im Saarland und was da aus Belgien rüberkommt. Das hat Sie natürlich auch beschäftigt heute Nacht. Darüber haben wir immer wieder gesprochen, haben natürlich die aktuelle Situation auch in Monschau im Blick gehabt und deswegen umso schöner, dass sich dieser Anruf hier gerade eben noch auf der Hotline bei uns eingefunden hat.
1: Guten Morgen, hier ist Pierre aus der Eifel. Ich wollte den Rettungskräften, die im Einsatz sind, im Hohenfenn oder im Hürtchenwald oder sonst wo, vielen Dank sagen für eure Hilfe und gute Tat.
0: Ein großes Dankeschön an alle, die jetzt dort arbeiten und auch schon seit vielen Tagen unterwegs sind und viele, viele Leute, die da auch ehrenamtlich auch noch mithelfen und dafür sorgen, dass das Ganze am Ende hoffentlich doch gut ausgeht. Dankeschön dafür.

In diesem Augenblick piepst meine Uhr und sagt mir, du bist fast am Ziel. Das stimmt. Die Sendung ist gleich vorbei, diese ARD-Hitnacht. Die nächste kommt heute Abend wieder ab 23 Uhr. Dankeschön fürs Zuhören. Ihnen allen einen schönen Sonntag und den Kollegen, die jetzt übernehmen, eine schöne Radiosendung. Ich bin Markus Poschlott. Bis zum nächsten Mal.

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1: Um 6 Uhr mit Claudia Drews. Der große Waldbrand im Hohen Venn an der belgisch-deutschen Grenze bedroht auch Gebiete auf deutscher Seite. Die nordrhein-westfälische Stadt Monschau rief in der Nacht mehrere tausend Menschen auf, sich auf eine mögliche Evakuierung vorzubereiten. Einzelheiten von Frank Wörner.
2: Die Flammen haben sich durch das Moorgebiet im Hohen Venn bis auf wenige Kilometer an deutsche Siedlungen herangearbeitet. Betroffen sind zwei Ortsteile von Monschau, Mützenich und Kalter Herberg. Beide haben je rund 2000 Einwohner. Die Fläche, die in Belgien brennt, war bis zum Abend schon fast 10-mal so groß wie das Waldbrandgebiet in Hürtgenwald. Dort gab es am Abend vorsichtige Entwarnung. Die Menschen aus dem evakuierten Ortsteil Gai durften wieder in ihre Häuser zurück. Bis die Flammen im Hürtgenwald endgültig aus sind, werden nach Einschätzung der Feuerwehr aber noch einige Tage vergehen. Weil der Wind aber nicht mehr so stark weht und die Temperaturen in den nächsten Tagen weiter zurückgehen, dürfte sich die Situation dort zumindest nicht nochmal verschlimmern.
1: Die spanische Exklave Ceuta in Nordmarokko hat eine ruhige Nacht erlebt. Gestern hatten Spanien und Marokko jeweils ein Großaufgebot eingesetzt, um einen erneuten massenhaften Grenzübertritt zu verhindern. Rund 300 Menschen sollen festgenommen worden sein. Aus Ceuta, Franka Welz.
3: Die große Mehrheit der Festgesetzten kommt demnach aus afrikanischen Ländern südlich der Sahara. Nur ein kleiner Teil stammt aus Marokko. Nach Angaben der Nachrichtenagentur EFE wurden zudem weitere 61 Personen festgenommen. Sie sollen im Verdacht stehen, in sozialen Netzwerken zu irregulären Grenzübertritten aufzurufen. Die spanische Regierung versicherte derweil mit Rabatt, wegen der Ausweisung spanischer Journalisten aus dem Grenzort Fnideg in Kontakt zu stehen. Sie hatten zuvor darüber berichtet, wie marokkanische Bereitschaftspolizisten mit Tränengas und Schlagstöcken gegen Migranten vorgegangen waren, die versucht hatten, sich der Grenze zu nähern.
1: Zehntausende Menschen haben im Berliner Tiergarten die Techno-Parade Rave the Planet gefeiert. Die als Demonstration angemeldete Veranstaltung stand unter dem Motto Imagine Love. Es war das erste Großereignis nach dem mutmaßlich islamistischen Anschlag beim Christopher Street Day vor 3 Wochen. Die Polizei war mit rund 1500 Beamten im Einsatz. Die Parade begann mit einer Schweigeminute für die Opfer des Anschlags. Polizei und Feuerwehr sprachen von einem störungsarmen Verlauf. Bei der Leichtathletik-EM in Birmingham hat es heute Abend 3 Medaillen für das deutsche Team gegeben. Man muss sagen, gestern Abend die Speerwerfer sorgten sogar für einen Doppelsieg. Aus Birmingham, Jens-Jörg Rieck.
4: Das Beste kommt zum Schluss. Im letzten Versuch hat Speerwerfer Julian Weber noch einmal alles rausgehauen. Sensationelle 90,40 Meter. Damit verdrängte Weber Teamkollegen Nick Thum auf Rang 2 und krönte sich zum zweiten Mal zum Europameister. Für Thum ist EM Silber der größte Erfolg seiner noch jungen Karriere. Spektakel bot auch die deutsche 4x100 Meter Staffel. Auch ohne Owen Anser, den Europameister über die 200 Meter, sprintete das DLV-Quartett zu Silber. Den Sieg sicherten sich die favorisierten Briten. Bronze holte Belgien.
1: Bei der Schwimm-EM in Paris hat Johannes Liebmann über 1500 Meter Freistil sein 2. Gold geholt und das in Weltrekordzeit. Und in der 2. Fußball-Bundesliga sind im Abendspiel zwischen Kaiserslautern und Karlsruhe keine Tore gefallen. Das waren die Nachrichten. Das Wetter in Norddeutschland, neben vielen Wolken etwas Sonne, abgesehen von einzelnen Schauern trocken. Zur Ostsee hin zeitweise heiter, maximal 20 bis 25 Grad. Morgen wechselnd bewölkt, zeitweise einzelne Schauer, vereinzelt auch Gewitter. Später häufiger trocken mit Aufheiterungen, Höchstwerte 18 bis 23 Grad. Und am Dienstag die gleichen Temperaturen, von Nordwesten her unbeständiger und schauerartiger Regen. Es ist 6.04 Uhr.
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5: Seekarten. Sie sind die Grundlage dafür, dass Schiffe über die Meere fahren können. Aber auch dafür, dass Windräder auf See errichtet, Seekabel und Pipelines verlegt werden können. Die zentrale internationale Stelle für Seekarten und die Vermessung der Ozeane ist die Internationale Hydrographische Organisation, die IHO, mit Sitz im Fürstentum Monaco. An der Spitze dort steht aktuell ein Deutscher, Matthias Jonas. Vor seiner Zeit bei der IHO ist Matthias Jonas zur See gefahren. Er hat unter anderem in Hamburg an der damaligen Seefahrtschule geforscht und war Vizepräsident des Bundesamtes für Seeschifffahrt und Hydrographie. Ich habe Matthias Jonas getroffen und mit ihm über sein bewegtes Leben gesprochen über die Arbeit der Internationalen Hydrographischen Organisation, über die Vermessung der Meere, besonders jetzt in Krisenzeiten und vieles mehr. Dies ist Ausgabe 3745 des Hamburger Hafenkonzerts. Ich bin Dietrich Lehmann. Moin.

0: Das Hamburger Hafenkonzert zu Gast in Rostock beim Bundesamt für Seeschifffahrt und Hydrographie. Zu Gast heute ist Matthias Jonas. Er ist Generalsekretär der Internationalen Hydrographischen Organisation. Matthias Jonas, schön, dass wir uns hier am BSH treffen. Das ist ja Ihre frühere Wirkungsstätte gewesen, oder?
1: Ja, in der Tat. Ich bin, bevor ich Generalsekretär der Internationalen Organisation geworden bin, war ich der Dienststellenleiter des BSH hier in Rostock, auch in Verantwortung für die Hydrographie, für Deutschland, für die deutschen Küstengewässer.
0: Jetzt sind Sie Generalsekretär der Internationalen Hydrographischen Organisation. Was ist das für eine Organisation? Ist das die UNO der Seekarten? Kann man das so quasi salopp umschreiben?
1: Ja, salopp könnte man das vielleicht umschreiben. Es ist tatsächlich eine zwischenstaatliche Organisation aus eigenem Recht. Also sie ist zwar organisiert wie eine UNO-Spezialorganisation, davon kennen wir ja mehrere, fürs Wetter, für die Schifffahrt und dergleichen. Aber sie gehört nicht zur UNO selbst.
0: Und ist auch älter als die UNO.
1: Sie ist älter tatsächlich. Sie hat jetzt 105 Jahre bereits auf dem Buckel, 1921 gegründet und hat sich zunächst auch an der League of Nations, an dem Völkerbund orientiert und auch mit dem kooperiert in einer Weise, wie UNO-Spezialorganisationen das heute auch tun. Das hat sich dann aber durch die Kriegsfolgen aufgelöst, diese Verbindung, und ist auch nach dem Krieg, als die UNO entstanden ist, nicht wieder in dieser Weise hergestellt worden.
0: Was ist Aufgabe, was ist Zweck dieser Organisation?
1: Ja, der Zweck der Organisation ist, die nationalen Aktivitäten in der Hydrographie, in der Vermessung der Oberflächengewässer und die Bereitstellung dieser Informationen international zu koordinieren. Also entwickelte Küstenstaaten der Welt betreiben hydrographische Dienste, um genau diese Vermessung auszuüben. Und es ist von großem Nutzen und sehr sinnvoll, das koordiniert zu machen. Die Meere kennen keine Grenzen. Und das übergreifend zu machen, gemäß vereinbarten Standards, das ist die Hauptaufgabe der IHO.
0: Die IHO hat ihren Sitz in Monaco. Wie kam das zustande? Das ist ja nicht so ein typischer Sitz für eine große internationale Organisation.
1: Ja, da muss ich vielleicht ein bisschen weiter ausholen. Also im 19. Jahrhundert hat die Industrialisierung einen Prozess angestoßen, den wir heute Globalisierung nennen würden. Und in diesem Prozess wurde offensichtlich, dass die Kartierung eine wichtige Rolle spielt. Und zwar nicht nur die nationale, sondern die internationale. Und das haben wir in der zweiten Hälfte des 19. Jahrhunderts vor allen Dingen zunächst erstmal an Land gesehen. Afrika, Asien, Südamerika, überall haben Geographen große Anstrengungen unternommen, Karten herzustellen. Und es war logisch auf eine bestimmte Weise, dass so eine Idee auch auf die Meere übergegangen ist. Und so hat der damalige regierende Fürst von Monaco, Albert I., der hat 1899 vorgeschlagen, bei einem großen Kongress in London, so eine Kartierung der Meere vorzuschlagen. Das ist damals sehr positiv aufgenommen worden. Und man hat dann beschlossen, eine Koordinierungsstelle dafür einzurichten. Und der Fürst hat angeboten, diese Koordinierungsstelle in Monaco anzusiedeln und auch alle Kosten dafür zu übernehmen. Und das war das schlagende Argument. Es hat dann noch etliche Jahre gedauert, ehe diese Idee dann tatsächlich umgesetzt worden ist. Aber so ist es bis heute geblieben. Alle Nachfolger von Albert I. haben sich dieser Gastlichkeit verpflichtet gefühlt. Das ist immer wieder erneuert worden. Und so ist es auch mit der jetzigen Regierung von Monaco, die ebenfalls sich dazu bekennt, die IHO bei sich zu beherbergen und die laufenden Kosten zu tragen.
0: Das heißt, Ihr Gehalt im Moment wird bezahlt von dem Fürstentum Monaco?
1: Nein, also die laufenden Kosten sind nicht Gehälter, Löhne und Gehälter, aber das ist die Bereitstellung von Büroräumen, aber auch von Wasser, Elektrizität und diesen Dingen. Also das Gebäude, die Fazilitäten, die sind vorhanden. Alles andere wird durch Beiträge der Mitgliedstaaten beglichen.
0: Wie viele Länder sind denn Mitgliedstaaten der IHO?
1: Ja, wir haben gerade in den letzten 10 Jahren ein gutes Wachstum. Wir sind jetzt bei 104 Mitgliedstaaten. Das hört sich immer noch wenig an im Vergleich zu den Zahlen, die UNO vorweisen kann, aber wir müssen fairerweise sagen, dass wir uns auf Küstenstaaten beschränken und das sind natürlich viel, viel weniger, gemessen an der Gesamtzahl von Staaten auf der Welt. Und da haben wir einen sehr hohen Anteil. Es gibt nach wie vor einige Länder in Mittelamerika und in Afrika, vor allen Dingen, die kein IHO-Mitglied sind. Aber sonst haben wir schon eine sehr große globale Flächendeckung.
0: Sagt Matthias Jonas im Hafenkonzert bei NDR 90,3.

0: Das Hafenkonzert zu Gast bei Matthias Jonas, dem Generalsekretär der Internationalen Hydrographischen Organisation. Wir haben uns hier in Rostock verabredet. Sie sind gebürtiger Rostocker, oder?
1: Genau, ich bin ein Rostocker Jung, hier aufgewachsen, habe auch angefangen mit einem Seemannsberuf, bin mit 16 Jahren zur See gegangen, eine Ausbildung als Vollmatrose absolviert. Und es war weniger der Beruf, der mich an sich angezogen hat, sondern wie viele junge Menschen war ich abenteuerlustig und wollte die Welt sehen. Und die Seefahrt, das war das Vehikel und das spielte sich 1977 ab. In der DDR war es ja bekanntermaßen nicht so einfach, das Land für solche Art von Abenteuern zu verlassen. Und deswegen bot sich die Seefahrt dafür an.
0: Was musste man da mitbringen? Was waren so die Hürden damals?
1: Ach, naja, das war schon ein sehr attraktiver Berufswerdegang. Ich habe eine Berufsausbildung mit Abitur gemacht und man musste gut in der Schule sein. Das war ich. Man musste gute Augen haben, man musste eine gute Physis haben, man musste sportlich sein. Und das habe ich zu der Zeit alles so mitgebracht. Man musste nicht in der SED sein. Und ich hatte ein bisschen Glück, das war kurz nach dieser Unterzeichnung der Schlussakte von Helsinki. Ich meine, das war 1974. Und da war die DDR für eine gewisse Zeit etwas liberaler. Und obwohl meine Eltern sich jetzt nicht so enthusiastisch zu dem Staat bekannt haben, ist mir aus Gründen, die ich jetzt gar nicht nachvollziehen kann und die mir damals auch nicht bekannt waren, aufgenommen worden. Für dieses in diesem Sinne elitäre Ausbildung in dem Land.
0: Seefahrt zu DDR-Zeiten war ja auch noch insofern ein bisschen spezieller. Man konnte die weite Welt sehen, aber richtig frei war man da unterwegs auch nicht, oder?
1: Naja, nee, man war sicherlich nicht frei in dem Sinne, wie wir das heute verstehen. Das kann man schon so sagen. Und insbesondere waren die Verhältnisse, wie auf dem Schiff miteinander umgegangen wurde, da fuhr natürlich auch ein kleines Stück DDR mit um die Welt. Aber es ist ja auch keine Ausflugsveranstaltung gewesen. Im Vordergrund stand natürlich auch die Arbeit. Und auf dem Schiff muss immer gearbeitet werden, auf See, auch im Hafen. Und dann muss jeder Seemann auf der Welt musste sehen, wie er aus dem schmalen Stück Freizeit, das man in so einem Berufsleben hat an Bord, etwas gewinnt, um die Welt dann wirklich auch zu sehen, an Land zu gehen und sich im Hafen rumzutreiben. Das war schon möglich. Die größte Einschränkung war vielleicht, dass wir sehr knapp bei Kasse waren. Wir hatten also, nach meiner Erinnerung, wir haben 3,50 Mark Valuta pro Tag. Das sammelte man an Bord an. Und dann hatte man irgendwie 50 oder 100 Mark für den Landgang. Und dann fühlte man sich schon wie Krösus. Und es war trotzdem ein ganz interessantes und intensives Erlebnis. Erlebnisse, die ich hier hatte. Ich war in Ostafrika zum Beispiel und ich erinnere das mit großer Intensität, was wir da gesehen haben. Wir waren mal auf einer Safari und so gesehen war es schon eine Freiheit im Vergleich mit dem, was man sonst aus der DDR heraus als 17-jähriger Junge erreichen konnte.
0: Man merkt Ihnen die Begeisterung an. Sie bekommen jetzt noch leuchtende Augen, wenn Sie das so erzählen. Was waren das für Schiffe, auf denen Sie damals gefahren sind?
1: Na, das nannte sich Semi-Containerschiffe. Das war ja, setzte zu einer Zeit ein, als Containerschiff im Aufbruch war. Aber das war noch nicht voll containerisiert, wie das heute ist, sondern es war eine Mischung aus Containerfracht, aber auch Stückgutfracht. Und gerade Afrika, das ging also über Autos und Landmaschinen, aber auch auf der Rückfahrt dann Kaffee. Da wurden ganz viele verschiedene Varianten von Ladungen transportiert mit ganz unterschiedlichen Anforderungen auch. Und die Container spielten noch eine untergeordnete Rolle. Das Laden und das Löschen, das war sehr, sehr viel Handarbeit auch noch dabei. Und auch die Häfen waren natürlich überhaupt nicht vergleichbar in der Infrastruktur, wie man das heute aus der Schifffahrt kennt. Es hat sich wirklich sehr, sehr stark seitdem verändert.
0: Und wie lange sind Sie dann zur See gefahren?
1: Na, ich habe dann die Lehre gemacht, bin dann kurz als Matrose gefahren. Dann bin ich gleich zur Seefahrtsschule, habe Patent gemacht in Wustrow, in Warnemünde. Und dann aber doch schnell gemerkt, dass mir das zu schmal war. Übersee, wir haben immer mal so gesagt, Überseewarentransportbegleitung, so als ganz ausfüllender Beruf, das schien mir dann zu wenig. Und ich bin dann an Land gegangen und mein damaliger Professor an der Seefahrtsschule Warnemünde, der hat in mir das Talent auch für eine akademische Karriere gesehen. Und dann habe ich mich, das war schon Ende der 80er Jahre, auf den Einsatz von Computertechnik in der Navigation spezialisiert und habe da auch geforscht. Das beendete dann meine aktive Seemannskarriere. Ich bin dann später nochmal, als ich schon beim BSH war, nochmal auf Schiffen gefahren als nautischer Offizier. Aber das waren immer nur sehr kurze Episoden.
0: Hat Ihnen diese Ausbildung, dieser Werdegang auch geholfen für das Verständnis und auch wie man angenommen wird in späteren Berufsweg beim BSH, jetzt auf internationaler Ebene? Redet man da anders mit Menschen?
1: Ja, also was man ja als erstes erfährt als Seemann, ist ja diese internationale Verbindung über Mentalitäten, soziale Systeme und Grenzen hinweg. Was man da auch lernt, ist, dass man auskommen muss mit den Leuten unterschiedlichster Anschauung. Und das ist sowas, das nimmt man schon fürs Leben mit, dass man mit den Realitäten, die man vorfindet, umgehen muss und auch einen Draht, eine Beziehung zu Menschen aufbauen muss, die eben anderen Sternen möglicherweise folgen. Aber wo sich das alles wieder verbindet und zusammenkommt, ist immer dann, wenn es um das Fachliche, um das Berufliche geht.
0: Also der Seemann ist quasi die ideale Grundausbildung für alle Diplomaten.
1: Das weiß ich nicht, ob es die ideale Ausbildung ist, aber es ist eine gute Voraussetzung. Und wenn wir jetzt ein bisschen vorgreifen auf meine Zeit bei der IHO, ich bin ja tatsächlich, und das ist tatsächlich auch eine meiner Bezeichnungen, Diplomat im internationalen Dienst. Es war ein hilfreicher Start in diese Art von Austausch und Beziehung.

0: Matthias Jonas, Generalsekretär der Internationalen Hydrographischen Organisation. Wir sind hier in Rostock am BSH. Das Bundesamt für Seeschifffahrt und Hydrographie ist erst nach der Wende, nach der deutschen Einheit gegründet worden. Vorher zu DDR und alten Bundesrepublikzeiten gab es zwei Organisationen, oder?
1: Ja, es stimmt fast, was Sie sagen. Die Konversion des damaligen Deutschen Hydrographischen Instituts in Hamburg in das BSH hat 1989 stattgefunden, im Frühjahr, wurde dann aber überrollt von den politischen Ereignissen und stand dann nach 89 vor der Aufgabe, den vormaligen Seehydrographischen Dienst der DDR, der ähnliche Aufgaben wahrgenommen hat, aber eben für DDR-Gewässer zu integrieren. Das war ein wichtiges Projekt der deutschen Einheit. Das ist auch im Einigungsvertrag sogar erwähnt worden. Aber ganz konkret hieß es nun, es gibt zwei Standorte mit überlappenden Zuständigkeitsbereichen. Und wie macht man das jetzt? Wie verteilt man die Aufgaben neu? Wie schneidet man das auch als Personal und Budget und alle Fragen, die damit zusammenhängen? Und das ist dann nach 89 richtig ins Rollen gekommen. Und es war auch ein längerer Prozess. Es hat sich fast 10 Jahre hingezogen, bis alle Voraussetzungen dann so waren, wie sie heute sind. Und ein positiver Effekt aus Sicht eines Rostockers war der, dass die Abteilung des BSH, die für die Hydrographie zuständig ist, das Bundesamt heißt ja für Seeschifffahrt und Hydrographie, und das impliziert ja schon, dass das mehr Zuständigkeiten hat, aber die Fachabteilung der Hydrographie ist komplett nach Rostock gekommen. Und zu meiner Zeit hier als Dienststellenleiter habe ich natürlich nie aufgehört zu betonen, dass Rostock das deutsche Zentrum der Hydrographie geworden ist durch diese Vereinigung der beiden Dienste.
0: Das heißt, alle amtlichen deutschen Seekarten werden hier in Rostock gedruckt.
1: Ja, das ist so. Und was an der Geschichte der Seekarte in dem Sinne interessant ist, dass das Medium Druck, das Medium Papier fast in derselben Zeit, wo diese Kapazitäten aufgebaut wurden, doch unter Druck kam durch die Digitalisierung. Das war so eine Übergangszeit. Es wurden Papierseekarten noch immer benutzt und es werden auch immer noch Papierseekarten benutzt.
0: Sind auch vorgeschrieben nach wie vor an Bord von Schiffen, oder?
1: Nein, man muss nicht unbedingt. Man kann also unter bestimmten Voraussetzungen kann man auch Papier losfahren. Und das wird auch inzwischen viel gemacht. Meine Analogie ist immer das Auto. Wer hat den gedruckten Autoatlas noch im Handschuhfach? Niemand. Ne? So, natürlich könnte man immer sagen, ja, wenn das Navi ausfällt. Aber die Leute sind einfach bereit, dieses Risiko auf sich zu nehmen und die haben auch eine Erfahrung, dass die technische Stabilität inzwischen hoch ist. Und so ist es auch in der Seefahrt. Das, was ich jetzt ein bisschen vorgreife, ich habe viele Jahre angenommen, dass die Papierseekarte ganz verschwinden wird. Das ist aber angesichts der neuesten politischen Entwicklung nicht der Fall, denn die Marine, also nicht nur die deutsche Marine, sondern die Marinen der Welt, bestehen unterdessen wieder darauf, dass es auch eine Versorgung mit Papierseekarten gibt. Und ich denke, das ist selbsterklärend, warum das so ist. Das ist natürlich im Krisenfall, ist das verlässlicher als alle Elektronik, als letztes Mittel, seine Aufgaben weiterhin ausüben zu können.
0: Herbst 1989. In Rostock gab es Demonstrationen, die Wende in der DDR, die Wiedervereinigung. Wie haben diese bewegte Zeit erlebt?
1: Ja, ich war damals Doktorand an der Ingenieurhochschule Warnemünde. Ich hatte auch ein kleines Kind und die Dinge änderten sich ja quasi wöchentlich und dann nachher später täglich. Ich war darüber unglaublich erfreut, das muss ich sagen. Ich war 28 Jahre alt. Ich hatte wirklich das Gefühl, dass sich ein Vorhang öffnet für uns alle, auch Möglichkeiten sich ergeben, die so vorher überhaupt nicht da waren. Aber ich war natürlich auch umgeben in Warnemünde von älteren Kollegen, die auch eine ziemliche Staatsnähe hatten, aus vielleicht viel weniger ideologisch, aber weil das eine staatliche Institution auch war. Und für die sah die Zukunft zunächst erstmal nicht so rosig aus. Also es war eine große Verunsicherung. Auch die Frage, wie stellt man sich so als so ein Forschungsinstitut auf in einer völlig veränderten Landschaft mit völlig veränderten Förderstrukturen und auch Anforderungen, die sich viel stärker auf die Industrie ausrichten mussten und so weiter. Also das waren sehr, sehr turbulente Zeiten, kann man sagen. Auch die Seefahrtsausbildung hatte nun plötzlich Konkurrenten bekommen, denn in der DDR gab es nur eine Seefahrtsschule, die hatte einen Hochschulrang. In der Bundesrepublik gab es mehrere, in Elsfleet, in Flensburg, in Kiel, in Hamburg. Und die konkurrierten jetzt auch um Studenten und um Fördergeld. Und es war, wie in vielen Bereichen der Wiedervereinigung, die Anpassung erfolgte eben so, dass der Osten sich an den Westen anpassen musste.
0: Zurück zu Ihrer Person. Sie haben dann relativ schnell den Gang in den Westen gewagt. Wie kam das denn?
1: Ja, es gab ein Forschungsinstitut in Hamburg, an der Fachhochschule Hamburg, Fachbereich Seefahrt an der Palmaie. Und dort hat man an Dingen geforscht, mit denen ich hier thematisch in Rostock auch schon befasst war, nämlich die Simulation gesteuerter Schiffsbewegung. Das war auch Thema meiner Promotion. Und das hat mir geholfen, dort schon 1991 einen Vertrag als wissenschaftlicher Mitarbeiter zu bekommen. Und ich war natürlich sehr neugierig und ich fand das auch toll zu so einem frühen Zeitpunkt. Nach Hamburg ist eine tolle Stadt, das war eine tolle Chance für mich und meine Familie. Und da habe ich dann im Mai 1991 an der Palmaie mit einem Büro mit Blick auf den Hafen begonnen, Computer für die Navigation fit zu machen.
0: Und über elektronische Navigation, was aus diesen Anfängen geworden ist, reden wir später hier im Hafenkonzert bei NDR 90,3.

0: Matthias Jonas, Sie haben eine Karriere hinter sich, die jetzt gekrönt wurde durch den Posten des Generalsekretärs der Internationalen Hydrographischen Organisation, angefangen als Seemann in der DDR, über Doktorand an der Fachhochschule für Seefahrt in Rostock, Warnemünde, bis hin zum BSH-Vizepräsidenten. Eine Sache zieht sich da immer wieder ab durch Ihren Weg, der Sie nach oben getrieben hat, ist das Thema elektronische Seekarte, elektronische Navigation. Seit wann ist das überhaupt ein Thema? Also Computer gibt es, ich sag mal, für den normalen Gebrauch ja seit den 80er Jahren. Ging das dann relativ schnell auch los?
1: Ja, das waren tatsächlich die Anfänge, dass Ingenieure gab, die überlegt haben, wie man so eine damals neue Technologie auch in der Schifffahrt nutzbar machen kann. Und die erste große Aufgabe war eigentlich die Information, die sich in Karten sonst wiederfinden, mit der Ortsinformation und mit der Richtung, wenn man so will, also mit dem Kompass zu verknüpfen. Ende der 80er Jahre, Anfang der 90er kam ja auch GPS auf. Wir sind heute gewöhnt, dass man ständig weiß, wo man ist, aber das war nun keineswegs der Fall. Und erst mit dem Global Positioning Navigation System, mit der Satellitennavigation, hatte man plötzlich immer Zugriff auf die Schiffsposition. Und diese beiden Informationen zusammenzubringen in einem Gerät, das konnte eben nur durch Computerisierung gelingen. Und das war eigentlich der wesentliche Treiber in den 90er Jahren, diesen Weg zu gehen.
0: Was sind da die großen Hürden gewesen? War es die Rechnerleistung? War es die Verfügbarkeit von Daten? Oder ist es vielleicht auch so ein Mentalitätsproblem, Seeleute, die oftmals ja auch noch als, ich sag mal, eher traditionsbehaftet gelten und nach dem Motto vorsichtiger, was Steuerung angeht?
1: Ja, es war von all diesen Dingen, von denen Sie sprechen. Computer waren noch sehr teuer. Die Rechenleistung verglichen mit dem, wie wir das heute kennen, war nicht so. Monitore waren ein Problem. Also die waren vergleichsweise klein. Wenn man sich eine Seekarte vorstellt, eine große für die Berufsschifffahrt, die hat ein A0-Format, also das ist ein mittlerer Esstisch. Und die Computermonitore, die waren so groß wie ein Pizzateller. Und die Auflösung war nicht so gut. Papier hat ja eine sehr hohe Druckauflösung. Also das waren so diese Randbedingungen. Die Zuverlässigkeit war nicht so gegeben. Und die Benutzer waren auch konservativ. Ich kann mich erinnern, wir haben mal eine Weiterbildung, da stand so ein Fischereikapitän, der hatte so riesige schaufelartige Hände, und da hat er zu mir gesagt: Jung, denkst du wirklich, dass ich, wenn irgendwas ist, zu erledigen ist mit der Navigation, ich da auf diesen Tasten rumdrücke? So, das waren so. Aber das eigentliche und auch in der Hydrographie lange unterschätzte Problem war eigentlich die Aufbereitung dieser Informationen in einer Weise, dass man die Computer ständig mit diesem Kartenmaterial versorgen kann. Das muss vollständig sein, das muss aktuell und es muss auch korrekt sein. Und das war in den ersten Jahren eigentlich die größte Hürde, diese vollständige Informationsaufbereitung in der Weise, dass die dann später auch an Bord verarbeitet werden konnte.
0: Heutzutage ist es Standard. Wir verlassen uns auch an Land darauf, dass wir mit einem Navigationssystem rumfahren. Auch jeder hat es auf dem Handy. Ist es in diesen unsicheren Zeiten nicht auch ein bisschen fahrlässig, sich allein darauf zu stützen?
1: Ja, das ist in der Tat ein lange auch ein bisschen ignoriertes Problem, muss man sagen. Also den Fachleuten war das natürlich schon lange klar, dass GPS aufgrund seiner technischen Gestaltung anfällig ist für Störungen. Da gibt es zwei Gruppen, ungewollte Störungen, aber eben auch gewollte. Und wir sehen das gerade im Baltikum, jetzt also in finnischen Gewässern da vor den baltischen Staaten. Die Kollegen, die haben erhebliche Probleme mit GPS-Störungen. Und man ist jetzt dabei, wieder, muss man sagen, Redundanzen aufzubauen und alternative Navigationsverfahren zu entwickeln, die das mindestens in Küstengewässern kompensieren können. Man hat auch noch ein Radargerät, mit dem man, das weiß der Seemann, mit dem man auch navigieren kann. Aber die Leute fragen immer mal, was ist mit dem Sextanten? Das ist leider gar keine Alternative mehr. Also nicht nur, dass es eigentlich kaum noch gelehrt wird. Es ist auch ein sehr, sehr aufwendiges und kompliziertes Verfahren. Das muss man einfach sagen. Das würde uns auch nicht wirklich weiterhelfen in der ansonsten so hochgradigen Technisierung von Schifffahrt. Aber man muss was tun, und es gibt auch einzelne Forschungsprogramme, gerade auch in Deutschland, die das jetzt nochmal wieder ganz neu adressieren.

0: Büro der Organisation. Die Organisation selber wird natürlich durch die Mitgliedstaaten gebildet, aber das ist natürlich erstmal eine abstrakte Vorstellung. Im Sekretariat sind wir 20 Kolleginnen und Kollegen. Davon sind die Hälfte französischer Nationalität und die andere Hälfte, 10, sind tatsächlich international. Und das wechselt auch, da gibt es so einen gewissen Durchsatz. Und wir haben Mitarbeiter von Peru nach Neuseeland, von Japan bis nach Südafrika und eben auch seit 9 Jahren einen Deutschen.
1: Zum ersten Mal einen Deutschen überhaupt an der Spitze der IHO. 2017 sind Sie gewählt worden. Jetzt endet Ihre zweite Amtszeit und Sie sind quasi damit dort bei der IHO raus. Aber wie wird man überhaupt Chef der wichtigsten hydrographischen Organisation der Welt?
0: Ja, also die Mitgliedstaaten lassen sich in der Regel vertreten von den Chefs ihrer eigenen hydrographischen Dienste. Und das war bei mir auch der Fall. Ich habe also Deutschland bei der IHO vertreten, auch schon viele Jahre, bevor ich letztlich gewählt wurde. Und ich habe, wenn man so will, im Nebenberuf auch schon viele Jahre wichtige Arbeitskreise und Komitees der IHO geleitet. Also ich war da auch bekannt. Und mit diesem Rückenwind, mit dieser Reputation, habe ich mich 2017 zur geheimen Wahl gestellt bei der Vollversammlung der Organisation, die alle 3 Jahre stattfindet. Und ich bin dann für eine erste Amtszeit von 6 Jahren gewählt worden und 2023 nochmal für eine zweite und letzte Amtszeit von 3 Jahren.
1: Eine der wichtigsten Aufgaben von Anfang an bei der Internationalen Hydrographischen Organisation war ja, einen einheitlichen Standard für Seekarten zu schaffen. Wie hat man das eigentlich vorher gemacht? Wie ist man da um die Welt gefahren?
0: Ja, tatsächlich ist ja die Idee von Seekartenwerken zunächst mal eine nationale Idee gewesen. Und es wundert einen auch nicht, dass das im 19. Jahrhundert von der britischen Marine vorangetrieben worden ist. Britannia Rules the Waves heißt das ja auch nicht ohne Grund. Und dort hat man so ein einheitliches Seekartenwerk zu schaffen. Aber das ist natürlich eine Gigantenarbeit, wenn man das global machen will. Und es ist absolut sinnvoll, und das hat man dann auch schnell erkannt, da die Kräfte zu bündeln, also die nationalen Kartierungen zusammenzuführen. Und da erscheint es natürlich auch logisch, dass man das unter denselben Voraussetzungen und technischen Grundlagen macht. Ich finde, es ist so logisch, dass man denkt, das bedarf eigentlich keiner weiteren Erklärung. Und dann wundere ich mich trotzdem immer, wenn ich in Europa unterwegs bin, dass in jedem Land die Ampeln ein bisschen anders funktionieren. Wir haben quasi in der Seefahrt dafür gesorgt, dass alle Ampeln gleich funktionieren, dass die Betonung und die Seezeichen gleich sind, die Darstellung in Seekarten überall identisch ist. Aber das ist nicht über Nacht gekommen, sondern das war ein sehr langer Prozess, der sich tatsächlich bis in die 80er Jahre hingezogen hat. Und als das dann nun endlich vollendet war, diese vollkommene Uniformität von Papierseekarten, plötzlich stand mit der elektronischen Seekarte ein ganz neues Medium im Raum, wo man unter diesen Voraussetzung der Uniformität, dass alles plötzlich digital denken musste.

Es war die erste Stunde des Hafenkonzerts mit Matthias Jonas, dem Chef der Internationalen Hydrographischen Organisation, quasi der UNO der Seekarten und der Seevermessung. Gleich gibt's hier erstmal die Nachrichten für Hamburg. Danach rede ich mit Matthias Jonas unter anderem darüber, warum eigentlich erst ein Bruchteil der Ozeane wirklich genau vermessen und kartiert ist und welche Rolle der Klimaschutz für die Meere spielt aus seiner Sicht.

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1: Um 7 Uhr mit Claudia Drews. Der große Waldbrand im belgischen Naturschutzgebiet Hohes Venn breitet sich weiter aus. Damit verschärft sich auch die Lage in der grenznahen Stadt Monschau in Nordrhein-Westfalen. Bewohner mehrerer Stadtteile sind dazu aufgerufen, ihr Zuhause zu verlassen. Details von Frank Wörner.
2: Die Flammen haben sich durch das Moorgebiet im Hohen Venn bis auf wenige Kilometer an deutsche Siedlungen herangearbeitet. Betroffen sind zwei Ortsteile von Monschau, Mützenich und Kalter Herberg. Beide haben je rund 2000 Einwohner. Die wurden in der Nacht aufgerufen, sich vorsorglich auf eine mögliche Evakuierung vorzubereiten. Vorhin hat die Stadt dann einigen von ihnen dringend geraten, ihre Wohnungen bis spätestens 10 Uhr zu verlassen, weil Gesundheitsgefahren durch den Rauch aus dem Hohen Venn nicht ausgeschlossen werden könnten. Die Fläche, die in Belgien brennt, war bis zum Abend schon fast 10-mal so groß wie das Waldbrandgebiet in Hürtgenwald. Dort gab es am Abend vorsichtige Entwarnung. Die Menschen aus dem evakuierten Ortsteil Gai durften wieder in ihre Häuser zurück. Bis die Flammen im Hürtgenwald endgültig aus sind, werden nach Einschätzung der Feuerwehr aber noch einige Tage vergehen.
1: Die spanische Exklave Ceuta in Nordmarokko hat eine ruhige Nacht erlebt. Gestern hatten Spanien und Marokko jeweils ein Großaufgebot eingesetzt, um einen erneuten massenhaften Grenzübertritt zu verhindern. Rund 300 Menschen sollen festgenommen worden sein. Aus Ceuta, Franka Welz.
3: Die große Mehrheit der Festgesetzten kommt demnach aus afrikanischen Ländern südlich der Sahara. Nur ein kleiner Teil stammt aus Marokko. Nach Angaben der Nachrichtenagentur EFE wurden zudem weitere 61 Personen festgenommen. Sie sollen im Verdacht stehen, in sozialen Netzwerken zu irregulären Grenzübertritten aufzurufen. Die spanische Regierung versicherte derweil, mit Rabatt wegen der Ausweisung spanischer Journalisten aus dem Grenzort Fnideck in Kontakt zu stehen. Sie hatten zuvor darüber berichtet, wie marokkanische Bereitschaftspolizisten mit Tränengas und Schlagstöcken gegen Migranten vorgegangen waren, die versucht hatten, sich der Grenze zu nähern.
1: Russland hat die ukrainische Hauptstadt Kiew erneut mit ballistischen Raketen angegriffen. Bürgermeister Klitschko schrieb in der Nacht auf Telegram von Explosionen in der Stadt. Er forderte die Einwohner der Millionenstadt auf, in den Schutzräumen zu bleiben. In zwei Stadtbezirken gebe es Brände, die Feuerwehr sei vor Ort. Die ukrainische Luftwaffe berichtete auf Telegram zudem von Angriffen mit Raketen, Gleitbomben und Drohnen auf andere Landesteile, unter anderem auf die Industriestädte Kremenchuk und Krivi Rih. Russland meldete unterdessen massive ukrainische Drohnenangriffe auf die Region Moskau. Beim internationalen Filmfestival Locarno in der Schweiz sind die Hauptpreise verliehen worden. Der Goldene Leopard für den besten Film geht nach Rumänien. Aus Locarno Thomas Wagner.
4: Der Film Noe Locul Tower Itch, gedreht in der westrumänischen Stadt Reșița, der Heimat des preisgekrönten Regisseurs Florin Șaban, handelt von der schwierigen Beziehung eines Mannes zu seinem Adoptivsohn. Die beiden entfremden sich voneinander. Die zweitwichtigste Auszeichnung, den Spezialpreis der Jury, ging an die brasilianisch-deutsche Gemeinschaftsproduktion The Riverbank, das Flussufer. Auch die aus Berlin stammende Regisseurin und Drehbuchautorin Marleen Wallin, die an der Filmakademie Baden-Württemberg studiert hat, darf sich freuen. Ihr erster Spielfilm Paradeisa erhielt einen Sonderpreis für Kinderfilme.
1: Und das waren die Nachrichten. Das Wetter in Norddeutschland. Neben vielen Wolken auch etwas Sonne und abgesehen von einzelnen Schauern trocken. Zur Ostsee hin zeitweise heiter. Maximal 20 bis 25 Grad heute. Morgen wechselnd bewölkt, zeitweise einzelne Schauer, vereinzelt auch Gewitter. Später häufiger trocken mit Aufheiterungen. Höchstwerte 18 bis 23 Grad. Und am Dienstag von Nordwesten her unbeständig mit schauerartigem Regen und wieder 18 bis 23 Grad. Es ist 7.04 Uhr.
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1: Und da sieht es gut aus. Zurzeit liegen uns keine Meldungen vor. Gute Fahrt.
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5: Die UNO der Seekarten und der Seevermessung. So kann man die internationale hydrographische Organisation umschreiben. An der Spitze der über 100 Jahre alten Institution mit Sitz in Monaco steht erstmals ein Deutscher. Der gebürtige Rostocker Matthias Jonas. Erst heute zu Gast im Hamburger Hafenkonzert. An dieser Stelle grüße ich besonders unsere Hörer in Australien und Namibia und wo immer sie uns über das Internet hören. Moin nochmal, ich bin Dietrich Lehmann.
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0: Matthias Jonas, der Generalsekretär der Internationalen Hydrographischen Organisation, zu Gast im Hamburger Hafenkonzert. Herr Jonas, wenn man sich mal so ein bisschen die Geschichte anschaut, Seekarten, die gibt es ja eigentlich schon seit mehr als 1000 Jahren. Wann hat das eigentlich angefangen, dass man Karten nutzen konnte, um über weite Strecken über die Ozeane zu fahren?
1: Also das, was wir vielleicht uns als wirklich als Navigationskarten in gewisser Ähnlichkeit zu dem, was wir heute verwenden, nennen könnten, das hat im 15. Jahrhundert angefangen. Kolumbus hatte schon eine Karte, typisch für eine Seekarte ist zum Beispiel, dass die Küstenlinie eingezeichnet ist, dass bestimmte auffällige Punkte, meistens sind es auch Häfen, aber auch natürliche Bedingungen, ein Berg oder ein Einschnitt, und dass Kurse darin eingezeichnet sind. Und das markiert eigentlich im Mittelmeerraum im 15. Jahrhundert den Beginn so einer systematischen Kartierung. Und das hat sich dann von dort aus zunächst ausgebreitet, zunächst über den Atlantik, die nordamerikanische Küste, dann Mittelamerika und Südamerika, und hat dann in Adaption dessen, was es nun als Technologie gab, die Projektion kam dann hinzu, die Mercator-Projektion, hat sich das dann so langsam ausgebreitet. Und dann ist es trotzdem, kann man sagen, bis Ende des 19. Jahrhunderts überwiegend eine nationale Angelegenheit gewesen. Engländer haben das sehr stark vorangetrieben im nationalen Interesse, aber es gibt auch wichtige französische Hydrographen, also alle Länder, die große Kolonialreiche gehalten haben und die auch mit Schifffahrt versorgt haben oder zum Mutterland, wenn man das so sagen kann, die Verbindung halten mussten, die waren natürlich auf sowas angewiesen. Und dann ausgelöst vom Titanic-Unglück gab es dann plötzlich 1912 breiten Konsens, dass man das internationaler machen müsste, dass man das besser zuschneiden müsste, dass man auch die Betonungssysteme für die Schifffahrt vereinheitlichen sollte, so dass der Seemann eine Chance hat, die wichtigen Informationen in der Weise aufbereitet zu kriegen, dass er sich nicht an jeder Küste, in jedem Hafen neu darauf einstellen musste. Und das ist dann durch den Ersten Weltkrieg unterbrochen worden, 14, 18, aber danach ist man doch relativ schnell wieder dahin zurückgekommen, zu sagen, man muss mehr für die Schiffssicherheit tun, weil das einfach die Basis für Transport ist. Auch heute noch, die Schätzungen sind so, dass etwa 90% aller Güter über See transportiert werden. Und das ist ja offensichtlich, dass man da eben so eine Unterstützung braucht, um das sicher und gefahrlos mit großer Intensität abwickeln zu können.
0: Wichtig ist dabei ja einerseits der Verlauf von Küstenlinie, das kann man sehen, das ist vielleicht dann auch wichtig, wenn man in der Nähe ist und ein Gebiet ansteuern will, aber mindestens genauso wichtig, wenn nicht sogar wichtiger, ist die Wassertiefe, also das, was ich nicht sehe, als wenn ich auch in der Oberfläche fahre. Das hat man Jahrzehnte, Jahrhunderte lang ja eigentlich mit sehr einfachen Methoden, einem Lot, das man runterlässt, gemacht und hat dann irgendwie gezählt, wie viel Faden, wie viel Meter, wie tief ist das Ganze. Wie macht man das heute?
1: Ja, in der Tat ist das wirklich nach wie vor ein aufwendiges Geschäft, Vermessung. Und so richtig Schwung hat die Sache aufgenommen, als Alexander Behm Anfang des 20. Jahrhunderts ein Patent für das erste Echolot überhaupt in Kiel angemeldet hat und dann solche Geräte konstruiert worden sind. Und das nennt man Hydroakustik, und das ist nach wie vor das am meisten genutzte und etablierte Verfahren. Das hat sich natürlich stark verfeinert und verändert und verbessert. Heute ist das nicht so dieser einzelne Ping, den wir alle kennen von das Boot, wo das so Ping macht, sondern heute wird das Signal wie ein Fächer ausgestreut und man bekommt auch so ein Abbild des Bodens in so einer Linie. So, das ist das eine. Und was man heute auch machen kann, ist, man kann, wenn das Wasser nicht so tief ist und wenn es klar genug ist, so bis 30 Meter, kann man auch mit Laser Befliegung machen. Und man kann so etwas sogar aus Satellitendaten herausrechnen. Aber es ist immer noch so, wenn es tiefer wird, und die Durchschnittstiefe der Ozeane ist, glaube ich, 2300 Meter, das ist der Durchschnitt. Aber so, wenn es tiefer wird, da hilft es nichts, man muss dahin. Ne? Man muss mit irgendwas dahin, was schwimmt und was so ein technisches Vermessungsgerät auch tragen kann und das auch mit Energie versorgen kann.
0: Welcher Anteil der Erde oder der Erdoberfläche ist denn überhaupt schon so wirklich genau vermessen, dass man sagen kann, da kann man sich drauf verlassen?
1: Also wir halten ja als einzige einen globalen Datensatz für die Ozeane, für die Wassertiefe. Der umfasst in einer ordentlichen Genauigkeit und einer akzeptablen Auflösung ungefähr 30% der Weltmeere. Das klingt erstmal nicht so besonders viel, aber wir sind vor 10 Jahren bei 6% gestartet. Also wir machen schon große Fortschritte. Und man muss sagen, dass das die Defizite vor allen Dingen in den tiefen und abseits liegenden Gewässern liegen. Also zum Beispiel rund um die Antarktis, zum Beispiel im südlichen Ozean. Da gibt es sehr viel weiße Flecken, wie man das so nennen könnte. An den Küsten entlang sind wir eigentlich in einer guten Situation. Und das kann man, glaube ich, weltweit so sagen. Nichtsdestotrotz ist es ja so, dass sich Überwassernavigation eigentlich in tiefen, naja, also da sind die ersten 20, 25 Meter sind eigentlich entscheidend. So, da, also mehr Tiefgang haben Schiffe einfach nicht. Und deswegen, wenn man entlang der Küsten gut vermessen hat und gut kartiert hat, dann ist man da schon sehr gut dabei. Aber was man auch nicht unterschätzen darf, dass Seegang und Gezeiten ihr ewiges Werk natürlich tun. Und als Hamburger weiß man das, wenn man von der Elbe spricht zum Beispiel, dass die immer wieder gebaggert werden muss und so. Das hat einfach damit zu tun, dass es in vielen Teilen ein dynamisches Geschehen ist. Und es ist also nicht damit getan, dass man es einmal vermessen hat und nun für immer weiß, wie die Umstände sind, sondern das ist eine sich ständig wiederholende Tätigkeit, abhängig von den lokalen Gegebenheiten. Und das ist eben auch eine Voraussetzung. Nicht nur sagt man, man hat die Vermessung entlang der Küsten, sondern man hat auch aktuelle und hinreichend genaue Vermessungen entlang der Küsten.

0: Matthias, Jonas, wenn wir über die Vermessung der Ozeane sprechen, dann ist das ja keine einfache Aufgabe. Woher bekommen Sie eigentlich die Daten, wie tief es an der Stelle irgendwo mitten im Atlantik oder im Pazifik ist?
1: Ja, also in Deutschland gibt es ja das schöne Wort der Daseinsvorsorge. Und das ist eine typische staatliche Aufgabe. Und das wird auch in den Küstenstaaten, die Mitglied der IHO sind, auch national von staatlichen Stellen wahrgenommen. Das sind die Hauptlieferanten, das sind auch unsere Ansprechpartner und das sind auch die, die grenzüberschreitend miteinander zusammenarbeiten, auch regional miteinander zusammenarbeiten und das sich auch abstimmen. Deutschland ist ein gutes Beispiel, dass aus pragmatischen Gründen werden da Randbereiche dänischer Gewässer von deutschen Schiffen vermessen und die Dänen, wenn sich das anbietet, vermessen Randbereiche in den deutschen Gewässern, dann werden die Daten ausgetauscht. Das ist nicht überall der Fall, aber in vielen vernünftigen Arrangements wird das so gemacht, auch zunehmend. Und daneben gibt es aber auch tatsächlich kommerzielle Vermessungen, also zum Beispiel Windparkbetreiber, die lassen auch auf eigene Rechnung nochmal genauere Vermessungen für solche Gebiete machen oder Kabelleger oder Pipelines, die lassen dann entlang des Trassenverlaufes auch genauere Vermessungen machen. Wir versuchen auch, die dafür zu gewinnen, diese Daten mit uns zu teilen und beizutragen zu dieser zu diesem globalen Weltdatensatz. Übrigens, wenn Sie in Google Maps in die Ozeane zoomen, alles, was Sie da sehen, das kommt von der IHO. Es gibt nur den einen.
0: Ein Großteil der Ozeane ist noch nicht wirklich genau vermessen. 70% fehlen noch. Das sind vor allen Dingen die tiefen Gebiete. Können da nicht vielleicht doch noch Überraschungen lauern, wo man sagt, so, da hätten wir gar nicht vermutet? Gibt es eigentlich, wenn man so neue Daten bekommt, immer noch mal so kleine Entdeckungen? Also neue Insel wird es nicht sein, aber Unterwasserberge, völlig andere Formationen?
1: Ja, das gibt es natürlich immer wieder. Man weiß es eben tatsächlich nicht, wie es aussieht. Und das ist dann wirklich Terra Mare Incognita, wenn man so will. Also man entdeckt dort insbesondere eben Formationen unter Wasser. Und auch geologische Effekte, die also irgendeine Dynamik haben. Ich bin da kein Fachmann, aber unter Wasser vulkanische Aktivitäten, schwarze Raucher und alles solche Dinge, von denen man vorher nicht wusste. Und nebenbei die ganze Tiefsee-Exploration, wo es also um diese Manganknollen geht. Um überhaupt darüber nachzudenken, die ernten zu wollen und erschließen zu wollen, muss man natürlich erstmal eine Aufnahme des Meeresbodens machen. Man muss die erstmal finden. Man muss erstmal rausfinden, wo existiert sowas überhaupt. Und da ist es durchaus und immer wieder passiert das auch denkbar, dass man auf Dinge stößt, von deren Existenz man zuvor keine Idee hatte.
0: In den vergangenen Jahren gab es eine groß angelegte Suche nach einem Flugzeugwrack, MH370, Malaysian Airlines, was spurlos verschwunden ist, wo man einzelne Trümmerteile gefunden hat, wo viele Schiffe losgeschickt wurden, viel Geld investiert wurde, um letztendlich dieses Schicksal aufzuklären. Haben Sie davon profitiert bei der Vermessung der Ozeane?
1: Ja, der Anlass ist natürlich tragisch. Aber für uns kann man schon sagen, wir haben wirklich profitiert. Ich meine mich zu erinnern, dass zu diesen 30%, die ich geschildert habe vorher, die jetzt vermessen sind, hat allein diese Suche 2% beigetragen von zuvor unbekannten Gewässern. Und das hat, wir haben all diese Daten auch bekommen. Aber das wirft natürlich auch ein Schlaglicht über die schiere Größe. Man hat da ja nicht einfach losgesucht, sondern das sehr systematisch. Da gab es ja verschiedene Simulationen, wie weit das Flugzeug noch geflogen sein könnte, wo das auf dem Wasser aufgeschlagen worden ist und so. Und um den Aufwand überhaupt in irgendeinem vernünftigen Rahmen zu halten. Und das sind wirklich sehr, sehr große Meeresflächen, sehr hochauflösend, sehr kleinteilig, sehr systematisch abgesucht worden. Und man hat es trotzdem nicht gefunden. So ein Flugzeug ist gemessen an der Größe der Meere eben doch winzig klein. Es ist kein maritimes Bild, aber es ist tatsächlich die Nadel im Heuhaufen. Aber wir haben, wie schon gesagt, doch davon ziemlich profitiert.
0: Solche Suchkampagnen wie nach Flug MH370, dem Flugzeug, dem abgestürzten, ist ja eher die Ausnahme, dass man in eher ungewöhnliche Gebiete fährt, um dort Seevermessungen durchzuführen. Wäre es nicht eigentlich nicht wünschenswert, dass man sich mal international zusammenschließt und sagt, so, wir machen jetzt mal eine wirklich genaue Aufnahme und tun uns zusammen, weil ein Staat alleine kann es nicht leisten und es hat ja auch nicht unbedingt jeder Staat ein Einzelinteresse daran.
1: Ja, wir werben natürlich sehr dafür. Das ist natürlich auch die Ambition Und es gibt auch immer mal wieder bei der EU solche Stimmen, die das auch vorschlagen. Und es gibt auch Hochrechnungen, was das so kosten würde.
0: Was würde das kosten?
1: Ja, es sind Milliarden sicherlich. Aber ich weiß, ich habe jetzt die genaue Zahl nicht parat. Aber es war, glaube ich, ein Zehntel dessen, was Elon Musk für die Erschließung des Mars veranschlagt hat. Ne? Und das ist natürlich sowas, wo wir aus unserer Sicht immer sagen, vielleicht wäre das ein gleichermaßen ambitioniertes und vielleicht sogar sinnvolleres Ziel, indem wir erstmal unseren eigenen Planeten so vermessen, dass wir da wirklich die Grundkenntnisse haben, bevor wir nun weiter ausgreifen. Und das würde auch verschiedenen Zwecken hier dienen, denn man hat ja immer mal das Gefühl, dass diese Marsbesiedlung so eine Art Fluchtidee ist von unserem Planeten. Ist das so sinnvoll zu fliehen oder ist es nicht sinnvoll, hier zu investieren und das wieder zu reparieren, zu einem wieder, wenn man jetzt von der ökologischen Seite kommt, zu einem ausgeglichener, lebenswerten Ort zu machen. Und dafür könnte die Hydrographie und eine vollständige Vermessung einen großen Beitrag leisten.
0: Welche Rolle Meeresumweltschutz bei der Arbeit der IHO, der Internationalen Hydrographischen Organisation, spielt, darüber reden wir gleich mit Matthias Jonas.

0: Das Hamburger Hafenkonzert mit Matthias Jonas, dem Generalsekretär der Internationalen Hydrographischen Organisation. Herr Jonas, Sie sind ja international darauf angewiesen, dass die Staaten, dass die hydrographischen Organisationen mit Ihnen zusammenarbeiten, dass Sie Daten zum Meeresgrund, zu Wassertiefen und so weiter zur Verfügung stellen. Wie bereit sind die denn in diesen unsicheren Zeiten aktuell, sich darauf einzulassen?
1: Das überzeugendste Argument, und das ist ja im Grunde immer das überzeugendste Argument in der internationalen Zusammenarbeit, ist das Prinzip der Gegenseitigkeit. Ne? In dem Maße, wie ich selber bereit bin, zu sowas beizutragen, kann ich auch erwarten, dass andere das tun und dass das dazu führt. Aber tatsächlich ist es so, dass die Zeiten für den freien Austausch von Daten, und da geht es jetzt weniger um die Unterstützung der Navigation für die Schifffahrt, als vielmehr überhaupt der Topographie des Seegrundes, der detaillierten Aufnahme des Gewässerbodens, die sind im Moment weniger gut, als sie es schon mal waren. Und das ist einfach in den aktuellen Konflikten begründet. Das hat diesem Argument der nationalen Marinen doch in vielen Teilen der Welt wieder Auftrieb gegeben, dass das auch ein strategisches Wissen ist, dass man nicht ohne Not mit der Allgemeinheit teilen sollte. Was heißt ohne Not, aber nicht ohne Vorbedingungen. Also es ist jetzt nicht so, dass die Berufsschifffahrt direkt darunter leidet, aber die Hydrographie bedient ja nicht nur die Schifffahrt, sondern alle möglichen Bedarfsträger, die es gibt. Ne? Also wenn wir mal an Offshore denken, an Energiegewinnung, an Pipeline, an Kabel, aber auch die Fischerei, es gibt Aquakulturen. Also es gibt ganz viele Nutznießer dieser Information. Und wir haben ja jetzt ein Jahrzehnt hinter uns, in dem uns klarer geworden ist, wie wichtig das Meer auch als Lebensraum und als Klimamaschine zum Beispiel, welche Rolle das für uns alle spielt. Für das Verständnis dieser Maschine, wie sie funktioniert, was sie macht, sind eben auch diese hydrographischen Informationen, die Rauheit des Meeresgrundes, der Anstieg in den Küstengewässern, der Übergang zwischen Land und See. Das sind alles Dinge, die die Hydrographie liefert und die aber für das Verständnis dieser großen Wetter, aber eben auch mittelfristig auch Klimaprozesse, Wasserspiegel, Anstieg wichtig sind. Da bedarf es einer immerwährenden Überzeugungsarbeit, dass diese Informationen auch international geteilt und frei zugänglich gemacht werden.
0: Welche Möglichkeiten hat denn eine Organisation wie die IHO überhaupt, um da auch nicht nur zu überzeugen, sondern im Zweifelsfall auch zu sagen, so, macht mal bitte um?
1: Also wir haben wenig Durchgriffsmöglichkeiten. Das ist ja im internationalen Recht allgemein so. Das ist ja ein Rechtssystem, das A, auf Gewohnheitsrecht basiert und B, auch auf einer Selbstbindung. Das heißt also, die Staaten müssen sich selber aus eigenen Motiven dazu bekennen. Ne? Niemand kann eigentlich im internationalen Recht zu irgendwas gezwungen werden. Das ist ja auch die große Schwierigkeit, der wir uns ja auch alle konfrontiert sehen. Aber man kann natürlich trotzdem immer wieder versuchen zu argumentieren. Wir als Institution, als Sprachrohr der internationalen Szene können das natürlich immer wieder vorbringen und wir können auch die Perspektiven anderer deutlich machen. Also mit Indien ist das ein ganz schwieriger Dialog zum Beispiel. So, wir haben sehr hohe Sicherheitsanforderungen und nationale Prioritäten, aber wir können mit denen reden. Und die hören auch auf uns. Und wir sind auch unverdächtig, eigene politische Agenden zu haben. So, wir argumentieren aus einer fachlichen und auch aus einer fachpolitischen Perspektive. Wenn es geopolitisch wird, dann wird es für uns auch schwierig.
0: Ich hätte jetzt eher vermutet, dass es solche Regionen sind wie rund um Südchinesisches Meer oder die östliche Ostsee, Russland.
1: Da ist es natürlich auch schwierig. Also ein anderes Problem ist zum Beispiel das Arktische Meer. Amerika, Kanada, Norwegen, Island, die arbeiten da auch zu, die liefern auch Daten zu. Die Russische Föderation tut das nicht. Das ist einfach so und da ist auch im Moment, sind da die Kanäle auch verstopft. Da gibt es auch keine Anzeichen, dass sich das in einer vorhersehbaren Zukunft ändern könnte. Das ist tatsächlich dort ein Problem. China ist mitunter auch schwierig, aber das ist oft so ambivalent. Die bekennen sich schon, auch Russland nebenbei gesagt, bekennt sich formal auch zu der Idee der Zusammenarbeit mit der IAO, ist auch Mitglied. Auch China tut das und tut auch viel im technologischen Bereich, aber wahrt seine Interessen. Da gibt es sehr eigenartige Konstellationen. Unter anderem halten wir ein Register für die Namen von Unterwasser Formationen. Also da gibt es auch Berge und Täler und alles so ähnlich, wie man das vom Landbereich auch kennt. Mit dem Unterschied, niemand kann das sehen. Und wir reden über Wassertiefen im Durchschnitt von 2.500 Meter. Niemand wird das jemals sehen. Also es ist nur ein vermitteltes Bild durch Echolotaufnahmen, Fächerecholote. Ein Stück weit ist es Imagination. Und trotzdem werden die benamst. Und weil die Technologie heute viel besser ist, gibt es auch viel mehr Ansprüche, so etwas zu benennen. Aber die Politik hat das jetzt als Feld für nationale Identität entdeckt. Und da gibt es zum Beispiel einen Streit zwischen Vietnam, Malaysia und China über Seegebiete, die umstritten sind, wo alle drei Parteien behaupten, sie hätten die Autorität, dort die Unterwassergebirge nach ihren Vorschlägen zu benennen. Das kommt einem absurd vor. Aber das sind so Dinge, die von Politikern, die nationale Karte spielen, sehr gerne aufgegriffen werden. Und obwohl wir nach unserer Rechtsauffassung nicht glauben, dass solche Dinge auch territoriale Ansprüche konstituieren, versucht man damit doch auf eine bestimmte Weise den Eindruck zu erzeugen, dass das würde zu dem jeweiligen Land verwaltungsmäßig dazugehören, indem man das dann benennt. Also in solche Zwickmühlen gerät man da, und da muss man dann plötzlich nicht nur Fachmann, sondern auch Diplomat sein.

0: Elektronische Seekarten werden immer wichtiger. In der Schifffahrt sind sie eigentlich der Standard mittlerweile. Gleichzeitig erleben wir immer wieder Ausfälle von der Voraussetzung, dass man elektronisch navigiert. Stichwort GPS-Störung, ob gewollt oder ungewollt. Matthias Jonas, der scheidende Generalsekretär der Internationalen Hydrographischen Organisation. Die Grundvoraussetzungen sind ja elektronische Seekarten für solche elektronische Navigation. Gibt es da noch Entwicklungsmöglichkeiten oder ist man am Ende angekommen?
1: Also das Potenzial ist tatsächlich vorhanden, jetzt nochmal das nächste Niveau an Funktionalität zu erklimmen. Und das steht und fällt alles mit den Daten, die man zur Verfügung stellen kann. Navigation ist ja mehr als nur die Kartengrundlage, ne? Es ist auch das Wetter zum Beispiel, es ist der Wasserstand, es sind die Gezeiten, es sind die Strömungen. Und alles das kann man heute, vorausgesetzt, man hat die Daten, man hat sie in nahezu Echtzeit so integrieren, dass man die Navigation noch viel effektiver unterstützen kann. Und der große Sprung, der technologische Sprung, ist jetzt eigentlich die Verfügbarkeit von Breitband-Internet auf See. Das ist so ähnlich, wie wir das an Land erlebt haben, als wir plötzlich alle Internet zu Hause haben. Ist das alles nochmal explodiert wir als IHO sind jetzt dabei oder sehr gut fortgeschritten, auch die Voraussetzung dafür zu schaffen, dass die verschiedenen thematischen Datenpakete, Wetter, Strömung, Gezeiten, auch Eis könnte man noch mit dazu nehmen, Hafeninformationen, so formatiert werden, dass sie wie Lego-Bausteine zusammenkommen und dass diese Daten-Lego-Steine, wenn man so will, auch über drahtloses Internet an Bord transportiert werden und da wieder zusammengefügt werden, um dann eben so eine Navigationsunterstützung, mal so ähnlich wie man das auch heute aus der Autonavigation. Und also ein Gerät der zweiten Generation der elektronischen Seekarte ist also ab 2029 in nur 3 Jahren verbindlich für alle Neubauten vorgeschrieben. Das bedeutet, man muss diese technische Infrastruktur der Datenerhebung, der Datenaufbereitung, der Datenverwaltung und des Datenversandes an Bord auch so ausgestaltet haben, dass das vielleicht noch nicht weltweit überall gleichzeitig verfügbar ist, aber dass die Bestände wachsen und dass die wichtigsten 200 großen Häfen damit beginnen, solche Strukturen zu bedienen.
0: Was hat das denn für Rückwirkungen auf die Ausbildung von Seeleuten, von fahrendem Personal, aber auch letztendlich an Land?
1: Ja, natürlich ist heute die Ausbildung auf solche elektronischen Hilfsmittel komplett ausgerichtet. Da gibt es Kurse, da hat die IMO, die Weltschifffahrtsorganisation, die stellt da auch Vorgaben bereit, wie so ein Trainingskurs gestaltet werden soll. Das ist gerade in der Erarbeitung nochmal, da passt man jetzt an diesen nächsten Technologieschritt an. Was ganz interessant ist, und da kommen wir auch in diesen neuen Bereich der autonomen Schifffahrt, wenn niemand an Bord ist, würde man denken, dann braucht man auch an Bord keine elektronische Seekarte mehr. Es ist ja schließlich keiner da, der darauf schauen kann. Aber autonome Schifffahrt ist insofern ein bisschen irreführend, weil die Fahrzeuge nicht wirklich autonom agieren. Das heißt, sie tun nicht, was sie wollen, sondern eigentlich müsste man von ferngesteuerter Schifffahrt sprechen. Es gibt Operatoren an Land, die dann vielleicht nicht nur ein, sondern eine ganze Flottille von Fahrzeugen führen. Und die sind natürlich auf Navigationsinformationen wieder genauso angewiesen. Die tun in einem Büro 24/7 dann das, was sonst der Seemann an Bord getan hätte.
0: Bietet die autonome Schifffahrt oder unbemannte Schifffahrt nicht auch Chancen für die Seevermessung? Also wäre das nicht dann durchaus eine kostengünstige Variante zu sagen, so wir schicken mal ein paar unbemannte Boote los, die fahren dann durch den Südpazifikkreise und vermessen da, was wir sonst jetzt vielleicht nicht schaffen?
1: Ja, das ist tatsächlich der Fall. Ich sage manchmal, wir sind eigentlich die Ersten, die sich dieser neuen Idee, dieser neuen Form des Betriebes schon ganz und gar verschrieben haben. Es ist so, dass alle hydrographischen Dienste der Welt inzwischen auf solche autonom operierenden oder ferngesteuerten Plattformen setzen und das auch einsetzen. Auch Deutschland macht das. Eine große Chance ist eben, dass so ein System ermüdungsfrei arbeitet, im Gegensatz zu einem Bootsführer, der ähnliche Arbeitszeitregeln hat wie an Land, arbeitet so ein Gerät 24/7. Man braucht keinen Koch an Bord und dergleichen mehr. Der Tiefgang ist nicht so groß. Also die Vorteile sind evident und die Kosten sind geringer, gemessen an einem Schiffseinsatz. Und auch der CO2-Fußabdruck ist auch bedeutend kleiner, muss man einfach so konstatieren. Also es hat viele Vorteile und es wird auf der Welt eigentlich schon überall und auch zunehmend eingesetzt. Und die Art der Sensorik verbessert sich und wird immer stärker darauf auch zugeschnitten. Und wiederum durch die Verfügbarkeit von Breitband-Internet kann man das auch heute viel besser implementieren, als das noch vor 5 Jahren der Fall war.
0: Also das heißt, Sie geben die Hoffnung noch nicht ganz auf, dass Sie es noch erleben werden irgendwann, dass der gesamten Ozeane vermessen sind, auch vielleicht dank solcher autonomer Systeme?
1: Naja, wir haben ja so ein Programm, das nennt sich Seabed 2030, also Seabed 2030. Und wir haben damals den Slogan ausgegeben, dass wir in 2030, also in 4 Jahren von jetzt bei 100%iger Überdeckung sind. Ich muss mich da ehrlich machen, das wird nicht zu schaffen sein, aber die Technologie macht doch im Moment doch große Sprünge. Es ist eine Frage des politischen Willens und der Finanzierungsmöglichkeiten. Machbar ist es.

0: in unseren Gesellschaften doch viel stärker akzentuiert in den letzten 20, vielleicht jetzt inzwischen 30 Jahren. Und das ist auch ein Lernprozess für solche Organisationen. Und man muss zunächst auch erstmal herausfinden, welche Rolle man da überhaupt sinnvoll spielen kann, welche Beiträge man in seinem Fachsegment, in seiner Fachlichkeit da überhaupt liefern kann.
1: Welche Beiträge können Sie denn liefern?
0: Also zum Beispiel, wir sagen immer, was wir nicht messen können, das können wir nicht verwalten. Also wenn wir über Klimawandel sprechen, wenn wir über schmelzende Polkappen sprechen, wenn wir über Anstieg des Wasserpegels sprechen, des Wasserstandes global, dann können wir das überhaupt nur qualifiziert bewerten, wenn wir dafür eine Datenbasis haben. Und Wasserstand ist ein Thema auch der Hydrographie. Das kann eben die grundsätzlichen Daten für diese Dinge liefern. Und was ja wichtig ist, ist ja nicht nur die Bestandsaufnahme, sondern es ist auch immer die Vorausschau, also die Simulation, die Vorhersage, was passieren kann. Und das ist ein Feld, wo man auf der Basis der vorhandenen Daten mathematisch modelliert, um dann solche Vorhersagen zu treffen, die auch zunehmend treffsicher sein muss. Und dann kann man Anpassungsmaßnahmen, Klima- oder Wetteranpassungsmaßnahmen an Land besser planen, ja.
1: Sie sind zur See gefahren, Sie sind aber Ingenieur, Sie sind Wissenschaftler. Sie haben also verschiedene Perspektiven auf das Meer eingenommen. Wir haben über das Thema Klimaschutz gesprochen. Ist das etwas, wo Sie im Laufe der Jahrzehnte Ihre Meinung ändern mussten, Ihre Ansicht? Wenn dann hat sich da irgendwas verändert?
0: Naja, es hat sich natürlich der Fokus darauf stark verändert. Ich kann mich nicht erinnern, dass wir in den 80er und 90er Jahren darüber in dieser Intensität geredet haben. Das hat natürlich auch was mit der Datenlage zu tun. Das hat damit zu tun, dass wir heute auch stärker informiert sind. Das hat damit zu tun, dass wir ein größeres Verständnis haben, dass das Meer die größte Klimamaschine überhaupt ist. Und das hat auch damit was zu tun, dass gerade in so einer Funktion, wie ich sie habe, man tatsächlich auch verpflichtet ist, so eine globale Dimension mitzudenken. Also es klingt vielleicht ein bisschen eitel, aber was ich dort getrieben habe, das ist eine planetarische Aufgabe. Und man denkt dann nicht nur über die Dinge nach, die vor der eigenen Haustür passieren, sondern auch, was passiert mit kleinen Inselstaaten, wenn da der Wasserspiegel steigt, was passiert in Chile, wenn da das Meer da anbrandet an dieser ganz langen Küste, und wie hängt das eigentlich mit dieser auch von uns induzierten Veränderung der größeren Verhältnisse zusammen. Also insofern ist das heute viel relevanter und viel sichtbarer und auch immer mitzudenken in allen Dingen, die man in so einer Aufgabe, wie ich sie habe, die man dort anstößt und versucht umzusetzen. Was wir auch brauchen, ist, finde ich, nicht nur Realismus, sondern auch Optimismus. Das ist oft nicht einfach, unter den herrschenden Umständen trotzdem Optimist zu sein und zu sagen, das sind große Schwierigkeiten, aber wir sollten mindestens auf dem Stand sein, als Menschheit das auch zu adressieren, zu verstehen und dann auch zu lösen und das als Generationenaufgabe zu begreifen. Und natürlich wünschen wir uns alle, dass das, als könnten wir einen Hebel umlegen und morgen hätten wir alles das repariert, was wir da schon angerichtet haben. Das wird so nicht gehen. Wir werden eben langen Atem brauchen. Ich persönlich glaube, dass Technologie ein Schlüssel dafür ist. Und ich wüsste ehrlich gesagt auch keinen anderen wirklich. Also Verhaltensänderungen, ja, das kann man probieren. Aber wir kommen natürlich nicht wieder zurück in Pferd und Wagen. Wir sind daran gewöhnt, ein technologieunterstütztes Leben zu haben. Wir brauchen Energie und wir müssen uns darüber unterhalten, wie wir all diese Voraussetzungen, die wir für unser Leben für gegeben annehmen, unter diesen veränderten Bedingungen auch herstellen, beibehalten können. Und dafür brauchen wir Technologie. Und die Hydrographie ist technologiegetrieben. Und deswegen gibt es da auch Luft nach oben.
1: In ein paar Wochen scheiden Sie aus dem Amt als Generalsekretär der Internationalen Hydrographischen Organisation. Wer ist Ihr Nachfolger?
0: Also ich habe das Glück, dass mein bisheriger Stellvertreter, ein italienischer Hydrograph, der auch vorher den Hydrographischen Dienst in Italien geleitet hat, der meine Nachfolge annimmt, und dadurch, wir haben jetzt schon 6 Jahre zusammengearbeitet Und dadurch ist die Übergabe leicht. Also da ist eine gute Kontinuität und ich bin ganz zuversichtlich, dass die HO da weiter gut vorankommt. Und wir sind

0: was Mitgliedschaft angeht, wir sind gewachsen. Das ist ja in heutigen Zeiten, die in der internationalen Zusammenarbeit unterwegs ist, auch unter Druck steht, ist das keine Selbstverständlichkeit. Und wir haben auch weiterhin die Unterstützung der großen Staaten. Und das ist alles, sind alles gute Anzeichen. Das deutet darauf hin, dass in den Mitgliedstaaten das Verständnis gewachsen ist, wie wichtig unsere Rolle in diesem großen System ist und dass es sich lohnt, das zu unterstützen.
1: Sie selber kommen nach 9 Jahren im Ausland zurück in Ihre Heimatstadt Rostock und dann gucken Sie auf die Warnow und sagen Sie, schön war's und ich habe die weite Welt gesehen?
0: Naja, das ist auch ein Teil des Resümees natürlich, aber ich werde nicht aufhören zu arbeiten. Ich strebe jetzt keine weitere Position an mit Personalverantwortung oder Budget, aber ich bin mir sicher, dass es in verschiedenen Formen auch ehrenamtlich Möglichkeiten gibt, dass ich mein Erfahrungswissen noch mal nutzbringend anwenden kann. Und es gibt auch die eine andere Anfrage, auch von Universitäten, ob ich dort was zur Ausbildung beitragen kann. Und vielleicht kehre ich in dieser Rolle auch noch mal zu meinen Wurzeln zurück, zu der Seefahrtsschule hier in Warnemünde und kann da etwas für die nächste Generation tun. Also im Social-Media-Kanal ist dann wieder der Haken Open to Work.

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1: Mit Karl-Georg Salzwedel, guten Morgen. Ehemaliges Hotel in Hausbruch brennt lichterloh. Feuersbrunst in Belgien bedroht deutsche Grenzstadt. Bei Sky Classic sind jeder Männer bereits unterwegs. Das Wetter, Sonne und Wolken, meist trocken bis 23 Grad. Großeinsatz der Feuerwehr im Hamburger Stadtteil Hausbruch. In der Nähe des Wildparks Schwarze Berge brannte in der Nacht ein stillgelegtes Hotel bis auf die Grundmauern ab. Jörn Strehler-Pohl.
2: Die Flammen haben sich durch das Moorgebiet im Hohenfenn bis auf wenige Kilometer an deutsche Siedlungen herangearbeitet. Betroffen sind zwei Ortsteile von Monschau, Mützenich und Kalter Herberg. Beide haben je rund 2000 Einwohner. Die wurden in der Nacht aufgerufen, sich vorsorglich auf eine mögliche Evakuierung vorzubereiten. Vorhin hat die Stadt dann einigen von ihnen dringend geraten, ihre Wohnungen bis spätestens 10 Uhr zu verlassen, weil Gesundheitsgefahren durch den Rauch aus dem Hohenfenn nicht ausgeschlossen werden könnten. Die Fläche, die in Belgien brennt, war bis zum Abend schon fast 10-mal so groß wie das Waldbrand Gebiet in Hürtgenwald. Dort gab es am Abend vorsichtige Entwarnung. Die Menschen aus dem evakuierten Ortsteil Gai durften wieder in ihre Häuser zurück.
1: Und wie Sie gemerkt haben, war das nicht der Brand in Hausbruch, sondern der Brand an Belgien, an der Grenze zu Nordrhein-Westfalen. Jetzt schauen wir auf das Feuer in Hausbruch, Jörn Strehler-Pohl.
3: Dieser Einsatz hatte es in sich, denn das ehemalige Hotel liegt mitten in einem Waldstück. Durch die große Trockenheit der vergangenen Wochen war der Funkenflug also besonders gefährlich. Kurz nach 10:30 gestern Abend begann der Einsatz. Als die Feuerwehrleute ankamen, brannte der Dachstuhl bereits auf einer Fläche von 20 mal 40 Metern lichterloh, berichtet ein Feuerwehrsprecher. Die Einsatzkräfte hatten nach seinen Angaben Schwierigkeiten, überhaupt zum Brandort vorzudringen. Auch die Versorgung mit Löschwasser sei schwierig gewesen. Etwa 200 Feuerwehrleute bekämpften den Brand. Mehrere Polizeidrohnen überwachten das Gelände. Zeitweise brannten auch Teile der umliegenden Vegetation. Inzwischen ist das Feuer gelöscht. Einsatzkräfte halten nur noch Brandwache.
1: Es ist eine der größten Radsportveranstaltungen europaweit. Seit 7 Uhr sind bei den Cycle Classics in Hamburg die jeder Männer und jeder Frauen unterwegs. Am Mittag starten dann auch die Radprofis. Jörg Naroska.
4: Etwa 12.000 Breitensportlerinnen und Breitensportler haben sich für die Cycle Classics angemeldet. Gefahren werden entweder 60 Kilometer Richtung Pinneberg und dann an der Elbe entlang zurück Richtung Innenstadt oder 110 Kilometer auf einer Schleife Richtung Süden und durch Niedersachsen. Unter anderem geht es auf dieser Strecke über die Kölbrandbrücke und durch Buxtehude. Dort starten um 12 Uhr die Profis ihr Rennen der Weltserie. Zum Feld gehören Topsprinter wie Arnaud Lee und Binyam Germay sowie die früheren Cyclassics-Sieger Marco Haller und Olaf Koy. Fabian Wegmann, der sportliche Leiter der Cyclassics, sieht gleich eine Handvoll Radprofis mit Siegchancen. An der Strecke werden bis zu 150.000 Zuschauer erwartet, vor allem am Vaseberg, der von den Profis gleich 5-mal bezwungen werden muss, und im Zielbereich auf der Mönckebergstraße. Wegen zahlreicher Straßensperrungen kommt es vor allem im Westen und im Süden von Hamburg sowie in der Innenstadt zu Verkehrsbehinderung.
1: Es war die Generalprobe des HSV vor der neuen Saison. Gestern Abend gewannen die Hamburger im letzten Test mit 2:1 beim FC Toulouse. Lars Pegelow, ist der HSV gut vorbereitet auf den Saisonstart?
5: Der HSV ist nicht optimal, aber er ist schon ganz ordentlich vorbereitet. Das 2:1 gestern beim Tabellenneunten der französischen Liga, dem FC Toulouse, ist ein gutes Ergebnis gewesen, das natürlich auch Selbstvertrauen gibt, wobei Trainer Merlin Polzin längst nicht das testen konnte, was er auch wollte. Viele potenzielle Stammspieler mussten gestern Abend angeschlagen passen und deswegen kamen viele junge Profis zur Spielzeit. Otto Stange gelang mit einem sehenswerten Fernschuss das erste HSV-Tor und der 2:1 Siegtreffer ging in der Nachspielzeit auf das Konto von Albert Grünbeck. In 8 Tagen steigt der HSV mit dem DFB-Pokalspiel beim SC Verl in die neue Saison ein. 5 Tage später startet die Bundesliga auswärts in Dortmund. Bis dahin will der HSV noch neue Spieler verpflichten, damit es von Platz 13 der Vorsaison weiter nach oben geht.
1: Bei den Leichtathletik-Europameisterschaften in Birmingham hat Speerwerfer Julian Weber Gold geholt. Teamkollege Nick Tum gewann Silber. Und auch die deutsche 4x100-Meter-Staffel der Männer holte Silber. Den Sieg sicherten sich die Briten.
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1: Das Wetter für uns in Hamburg. Heute wechseln sich Sonne und mitunter auch dichtere Wolken ab. Es kann kurze Schauer geben, die meiste Zeit ist es aber trocken. Die Höchstwerte liegen heute bei 22 bis 23 Grad. Zurzeit messen wir 12 Grad in Finkenwerder.
6: NDR 90,3 Blitzer und Staus direkt aus dem Verkehrszentrum Roter Baum. Ja, die Verkehrsmeldungen an diesem Sonntagmorgen wegen der Cyclassics in Telefonbuchstärke. Keine Sorge, wir treten in die Pedale, arbeiten uns da flott durch und beginnen für den überregionalen Verkehr. A7 Flensburg, Hamburg. Die Ausfahrt Hamburg Volkspark ist bis etwa 11 Uhr gesperrt. Ebenso die Ausfahrt Hamburg-Waltershof. Dann die B3, die Finkenwerder Straße stadtauswärts. Dort die Sperrung zwischen Waltershofer Damm und Radenaustraße, aber nur bis etwa 9 Uhr. Weiter geht's mit dem Brooktor Kai bis Steintorwald zwischen Osakallee und Steindamm, ebenfalls bis 9 Uhr. Am Moldauhafen bis am Saalehafen zwischen am Holthusenkai und Vädlerdamm die Sperrung bis etwa 9 Uhr. Weiter geht's, die Zweibrückenstraße zwischen Barkenwerder Straße und B4 Billhorner Brückenstraße, dort in beide Richtungen. Wir gehen in die Hafencity Überseeallee bis Shanghai-Allee zwischen Fersmannstraße und Osaka-Allee bis 9 Uhr. Und auch ab 9 Uhr können Sie wieder fahren auf der Fersmannstraße zwischen Überseeallee und Barkenwerder Straße. Ebenfalls gesperrt ist die Reeperbahn Richtung Altona zwischen Helgoländer-Allee und Holstenstraße. Die Schnakenburg-Allee stadtauswärts zwischen Bornkampsweg und Fangligstraße bis 11 Uhr. Und ab 8.30 Uhr haben Sie freie Fahrt auf der Straße Vettelstadt auswärts zwischen Vettel und Rampenstraße. Weiter geht's. Die Alsterglassie bis Schnakenburgallee zwischen Alsterufer und der A7 Volkspark bis etwa 14 Uhr. Dann die B3 Vetteler Damm bis Kühlbrandbrücke zwischen Dessauer Straße und Kühlbrandbrücke. Ebenfalls noch die Sperrung bis 9 Uhr. Wir haben es gleich geschafft. Die B4, B75 Billhorner Brückenstraße bis Elbbrücke stadtauswärts zwischen Billhorner Röhrendamm und Vettel bis 14 Uhr. Wir schauen auf die Kieler Straße, B4, B5 Kieler Straße stadteinwärts zwischen Volksparkstraße und Jugendstraße. Wir gehen in die Innenstadt, ja, an der Alsterstadt auswärts in Höhe Kennedybrücke noch eine Sperrung und ganz allgemein noch der Hinweis, dass es in Hamburg und im Umland bis 19 Uhr mit Sperrungen oder zu Sperrungen kommen kann. Wir haben es geschafft. Vielen Dank für Ihre Aufmerksamkeit. Allen Hörern bei den St. Classics viel Spaß und allen, die unterwegs sind, eine gute und sichere Fahrt.
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7: Ich bin Klaus Böllert mit Ihrer Sendung rund um Glauben, Nächstenliebe und Spiritualität. Einen schönen und gesegneten Sonntag wünsche ich Ihnen. Schön, dass Sie zuhören.
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0: NDR 90,3, sonntags bei uns hören Sie. Guten Morgen. In aller Herrgottsfrühe kocht Dirk Peters duftenden Kaffee und Tee. Dann geht es mit dem Auto los zum Munkmarscher Hafen auf Sylt. Kurz vor 5 Uhr ist dort der Treffpunkt am Wattstrand. Die Heißgetränke gibt es für die Besucher seiner Sonnenaufgangsmeditationen. An diesem Morgen ist auch Teilnehmerin Christina dabei.
1: Da hat mir die Weite gefallen, dass man hier so die Weite sieht und dass das Herz öffnet und die Seele.
0: Während der 30-minütigen Andacht kann man das weite und stille Watt genießen. Dazu wird gemeinsam gesungen und gebetet. Eingewickelt in Decken sitzen die Teilnehmer und Teilnehmerinnen und Pastor Peters in den Strandkörben. In der gemütlichen Atmosphäre ist der trübe Sonnenaufgang an diesem Morgen nicht so wichtig, findet Christina.
1: Ja, vor allem als wir festgestellt haben, dass wir die Sonne, also den Sonnenaufgang wegen den Wolken nicht sehen, da habe ich mir gedacht, naja, Gott ist auch da, wir sehen ihn auch nicht und trotzdem spüren wir ihn.
0: An diesem Morgen nehmen, wie üblich, so eine Handvoll Menschen an Dirk Peters Meditation teil. Das findet der Pastor aber gar nicht schlimm.
2: Das sind nicht die Massen, müssen es auch nicht sein, aber die, die kommen, die sind sehr entschieden und oft sehr, sehr, sehr dankbar, weil sie spüren, der Beginn, der Start des Tages ist anders als im normalen Alltag.
0: Mit einer Strandmeditation um 5 Uhr morgens in den Tag zu starten, ist wirklich mal was anderes. Aber gerade im Urlaub für Frühaufsteher oder Fans von Sonnenaufgängen ideal. Für Dirk Peters ist es eines seiner Lieblingsangebote, vor allem wenn dann doch die Sonne hinter den Wolken rauskommt.
2: Ja, für mich ist es wie für die Menschen auch wirklich ein faszinierendes Naturschauspiel, das mir immer wieder deutlich macht, wie wunderbar die Schöpfung ist, dass jeder Tag ein Neubeginn ist, eine neue Chance. Und wenn dann die Sonne so langsam aufsteigt und das Watt sich färbt, also das, man kann das eigentlich nicht in Worte fassen. Ich finde, das muss man wirklich erleben. Und das erzeugt bei mir eine ganz tiefe Dankbarkeit.
0: Mit dem Sonnenaufgang und tiefer Dankbarkeit auf Sylt in den Tag starten, das können Sie auch erleben. Die nächste Sonnenaufgangsmeditation ist am Mittwoch, 26. August um 6 Uhr. Treffpunkt ist dann der Wattstrand an der Surferschule Sylt Surfing in der Nähe des Munkmarscher Hafens.

0: Sonntags bei uns hören Sie hier bei NDR 90,3. Guten Morgen. Hier mal eine Blumenwiese vor der Kirche, da eine Photovoltaikanlage auf dem Kita-Dach. Das ist gut und schön, aber reicht nicht, um klimaneutral zu werden. Das Erzbistum Köln geht das Ganze systematisch an und will bis 2030 klimapositiv werden. Umweltbeauftragter ist dort der 37-jährige Ingenieur Christian Weingarten. Aufgewachsen ist er im rheinischen Braunkohlerevier in Bergheim.
1: Knapp 2 Kilometer vom Grubenrand wirklich entfernt. Meine Mutter hat immer gesagt, wenn sie weiße Wäsche rausgehangen hat und der Wind kam in der falschen Richtung, dann sah man den schwarzen Staub. Wobei ich gestehen muss, in meiner Jugend jetzt nicht mit Klimafragen verbunden habe.
0: Wann hat das denn angefangen, Sie zu interessieren? Schon mit dem Ingenieurstudium?
1: Ich glaube ja. Und dann nochmal sehr stark, als ich nach dem Studium zurück in meine Heimat gezogen bin. Und dann habe ich 2 S-Bahn-Haltestellen vom Hambacher Forst entfernt gewohnt, der 2018 so ein bisschen als Zentrum der Umweltbewegung geworden ist.
0: Jetzt gibt es ja 1000 verschiedene Möglichkeiten, sich professionell für Klimaschutz zu engagieren. Sie haben sich dazu entschlossen, das bei der katholischen Kirche beim Erzbistum Köln zu tun. Warum?
1: Entspringt auch aus dieser Bewegung. Der Hambacher Forst liegt knapp zur Hälfte im Gebiet des Erzbistums Kölns und zur anderen Hälfte im Bistum Aachen. Und mich hat damals so geärgert, dass das Bistum Köln sich komplett rausgehalten hat aus diesen Debatten. Und dann wurde in dieser Phase diese Stelle des Umweltbeauftragten frei. Und ich dachte, wow, eigentlich hat Kirche ja so eine Chance, weil sie viele Gebäude hat, weil sie Kitas hat, Schulen kann, also Bildungsmöglichkeiten. Also da dachte ich, wow, vielleicht kann ich da viel mehr bewegen als in meiner kleinen, privaten, politischen, engagierten Blase. In einer kirchlichen Verwaltung müssen wir das groß denken. Da müssen wir gucken, wo sind die größten Hebel, zum Beispiel bei CO2-Emissionen. Und das sind einmal die Gebäude vor allen Dingen. Und wir haben knapp 4.500 Gebäude in den ganzen Kirchengemeinden. Wir sind schon ein großer Player. Auch das Thema Ernährung ist ja auch relevant bei der ganzen Thematik Klimaschutz oder Artenschutz. Und wir haben fast knapp 20.000 Essen, die wir pro Tag als Bistum auf den Teller bringen, in den Schulen, in Einrichtungen. Das ist eine ganze Menge, wo wir einen großen Hebel haben.
0: Klimagerecht sich ernähren heißt einfach auch weniger Fleisch, oder?
1: Genau, und das ist immer so ein Knackpunkt auch bei uns, da wo es dann doch an das Persönliche geht, vor allen Dingen von Mitarbeitenden, Mobilität und Thema Essen. Aber da merken wir gerade in Schulen auch einen starken Rückhalt von Schülerinnen und Schülern, die das oftmals auch fordern, findet andere Lösungen.
0: Wie ist Ihre Zusammenarbeit mit den Seelsorgerinnen und Seelsorgern?
1: Ehrlich gesagt wünsche ich mir das manchmal mehr, weil mein Anliegen ist, ich komme ja sehr aus der ingenieurstechnischen Blickrichtung und sehe viel Zahlen. Und ich bin ja bei Kirche, weil ich finde, das hat einen schönen größeren Zusammenhang. Das geht um den Klimaschutz, aber es geht um die Bewahrung der Schöpfung. Also die Frage, wie gehen wir eigentlich mit Schöpfung um? Welches Bewusstsein haben wir für die Natur? Wie steht Mensch und Natur eigentlich aus theologischer Sicht in Beziehung? Und da wünsche ich mir manchmal noch viel mehr aus pastoraler Sicht, das einzubinden. Nicht nur in eine Predigt, sondern auch in eine Spiritualität vor Ort. Weil ich glaube, das brauchen wir auch, um uns zu wandeln hin zu einem nachhaltigen Lebensstil, auch so eine innere Umkehr. Was an vielen Punkten, glaube ich, schon angefangen hat, aber meiner Meinung nach noch viel, viel größer gedacht werden könnte.
0: Ist schon interessant, dass ein Ingenieur als Umweltbeauftragter mehr Umweltspiritualität einfordert.
1: Definitiv, aber dafür arbeite ich ja bei der Kirche und nicht bei einem Umweltverband oder bei einer Kommune.
0: Sagt Christian Weingarten, der das größte deutsche Bistum klimapositiv machen will.

0: Sonntags hören Sie sonntags bei uns bei NDR 90,3. Guten Morgen. Lesen, spazieren gehen, putzen und ins Gym. Es gibt viele Dinge, die ich gut und gern alleine machen kann. Jens Ehebrecht zum Sande erzählt vom Zusammenmachen.
1: Als Kind spielte ich in einer Musikgruppe unserer Kirchengemeinde. Als Instrument hatten wir ein einfaches Xylophon. Das Besondere war, jedes Kind bekam nur wenige Töne. Ich weiß noch, wie enttäuscht ich zuerst war. Mein Instrument hatte eigentlich 10 Klangstäbe. Ich durfte aber nur 3 spielen. Die anderen wurden einfach herausgenommen. Für uns Anfänger war das sehr praktisch, denn wir konnten sofort mitmachen, 3 Töne und mehr nicht. Damals fand ich das ein bisschen langweilig. Heute denke ich, das war eine geniale Idee und darin steckt noch eine wichtige Lebensweisheit. Die schönsten Lieder entstehen nicht dadurch, dass einer alles alleine spielt. Es geht darum, dass viele ihren Teil beitragen können. Jeder mit seinen eigenen Tönen. Allein klangen meine 3 Töne ziemlich unspektakulär. Zusammen mit den anderen wurde daraus Musik. Das erinnert mich daran, ich muss nicht alles können und ich muss nicht alles alleine schaffen. Mein eigener Anteil genügt. Und zusammen mit den anderen kann daraus etwas richtig Schönes werden.
0: Danke, das waren Gedanken von Jens Ehebrecht zum Sande.

0: Schön, dass Sie zuhören, sonntags bei uns auf NDR 90,3. Glücklich sein, Glücksmomente haben, das ist was Schönes. In Büsum an der Nordseeküste hat Anja Sedelmeier von der katholischen Kirche eine Glücksmomente-Andacht veranstaltet. Dabei hatte sie in ihrem Leben nicht viel Glück zuletzt.
1: Ich habe eine schwere Krankheit hinter mir und ich habe da einfach spüren dürfen, dass ja Gott mitgeht und ja mich begleitet, und das ist für mich einfach ein Glücksmoment. Und hier am Meer zu stehen, den Wind zu spüren, in die Weite zu schauen, das sind für mich richtige Glücksmomente.
2: Im Kurgarten direkt am Büsumer Strand macht Anja Sedelmeier einmal im Monat eine Motto-Andacht. Während die Möwen kreischen, der Wind pfeift und die Wellen rauschen, wird gemeinsam gesungen und gebetet. Denn Anja Sedelmeier findet, Gottesdienst in der Natur, das passt.
1: Ja, also ich bin schon eine, die Gott sehr stark in der Natur spürt. Und ich spüre es tatsächlich am Meer ganz stark. Und mein Blick in den Himmel und in die Weite. Und ja, dieser Psalmspruch hat mich auch durch schwere Zeiten durchgetragen. Du führst mich hinaus ins Weite, du machst meine Finsternis hell. Und das spüre ich viel deutlicher, wenn ich in der Natur unterwegs bin.
2: Am Ende der 30-minütigen Andacht bekommen die Besucher als kleine Aufmerksamkeit bunte Gummibärchen. Besonders beliebt sind die grünen Gummibären. Kein Wunder, grün ist ja die Farbe des Glücks. Jörg Unterkötter nimmt auch an der Andacht teil. Er ist dankbar für die Gemeinschaft.
3: Ja, dankbar zu sein, nicht alles für selbstverständlich zu nehmen. In der Gemeinschaft kann es wirklich auch schöner sein, als wie alleine zu beten.
2: Einfach dankbar sein und Glück spüren. Das konnten die Besucher bei der Glücksmomente-Andacht in Büsum. Am nächsten Sonntag findet an der Kurmuschel im Büsumer Kurpark um 16 Uhr die nächste Andacht statt. Dann mit dem Thema die Seifenblasen im Wind.
0: Danke, das war ein Beitrag von Nico van Hauf. Und das war's für heute. Ich bin Klaus Böllert und wünsche Ihnen einen schönen Sonntag, Gottes Segen, eine gute Woche und jetzt viel Freude bei Wiesnack Platt.

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4: 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Der Verein hat sich ja unter anderem auch gegründet, um politisch was zu bewegen, damit die langen steuerliche Vergünstigungen bekommen. Weil als langer Mensch muss man oft draufzahlen. Bei Mode, das war zumindest in dem Zeitalter eine ganz andere Problematik gewesen. Heute gibt es das Problem nicht mehr wirklich.
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3: Wie die Betten, habe ich das hat, dass ich jetzt auch die letzten Jahre, wenn ich da mal im Krankenhaus wäre, und dann wäre ich mit dem Kopf ganz, das passt so eben, dass ich da drin wäre. Und in ein Krankenhaus, da hab sie gesagt, oh, sie sind ja so groß. Kommen Sie, wie mögt das ein bisschen länger? Und dann habt ihr da vorne was dran rumtrocken. Und ich sage, was ist nun mit dem Matratz? Also fehlt und ging das nicht. Aber dann wäre das mit den Föten ein bisschen einfacher, wenn die dann runterhangen. Wäre so ein Matratz, so 25 cm. Und dann gut, dann können die Föten da eben runterhangen. Ne? Das wäre ein bisschen einfacher.
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1: 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Aber das hört sich an, als wären da irgendwie Kilometer wies viele Lü und so schlimm, als ihr das beschrieben habt damals, wäre das auch nicht. Und wir habt was über Werbung gelernt, wie die Werbung damals anfangen hat, für 100 Jahren. Da ging das um Beiersdorf, um Nivea zum Beispiel, wie sie die Lü cast hat, warum die Nivea-Verpackung blau ist, die wir vorher nämlich gel, und wie sie mit Pfleger in der Luft, diese Luftwerbung mocht hat, diese Pflegerwerbung. Also da mal zurückzukicken, was die Lüsig infallen Leuten habt, um Werbung und Produkte zu platzieren. Und das mit Mang in Hamburg, das ist natürlich auch heel interessant.
0: Ja, Retz Zeitreise. Zwei Episoden giftet doch von mit nu. Die erste könnt ihr all in der ARD Mediathek ankicken. Und die zweite, die läuft an Mittewegen oben Glocknägen in NDR Fernsehen.
1: Und dann will ich kicken, wie das läuft. Und darum hoffe ich, dass viele Leute das kicken. Und dann hoffe ich, dass das dann Tokomio wieder geht. Weil ich habe richtig viel gelernt über alle Tiden, über Norddeutschland und auch, warum viele Sorgen so sind, als sie sind. Und dümmer war den davon nicht. So ist das.

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0: 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Und ich dachte, dann wäre das doch schön, da auch ein Leid utomoken. 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

0: Guten Morgen in der 90,3. Hier gleich geht's weiter mit Don Henley, The Boys of Summer. Und vorher Karl-Georg Salzwedel, der hat nämlich die Nachrichten.
1: So ist es, einen schönen guten Morgen. Es ist kurz nach 9.
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3: Ehemaliges Hotel in Hausbruch brennt lichterloh. Feuersbrunst in Belgien bedroht deutsche Grenzstadt. Jedermänner fahren weißer Classics zurzeit durch Hamburg und das Umland. Das Wetter, Sonne und Wolken meist trocken bis 23 Grad. Großeinsatz der Feuerwehr im Hamburger Stadtteil Hausbruch. In der Nähe des Wildparks Schwarze Berge brannte in der Nacht ein stillgelegtes Hotel bis auf die Grundmauern ab. Jörn Streller-Pohl.
4: Dieser Einsatz hatte es in sich, denn das ehemalige Hotel liegt mitten in einem Waldstück. Durch die große Trockenheit der vergangenen Wochen war der Funkenflug also besonders gefährlich. Um kurz nach 22:30 gestern Abend begann der Einsatz. Als die Feuerwehrleute ankamen, brannte der Dachstuhl bereits auf einer Fläche von 20 mal 40 Metern lichterloh, berichtet ein Feuerwehrsprecher. Die Einsatzkräfte hatten nach seinen Angaben Schwierigkeiten, überhaupt zum Brandort vorzudringen. Auch die Versorgung mit Löschwasser sei schwierig gewesen. Etwa 200 Feuerwehrleute bekämpften den Brand. Mehrere Polizeidrohnen überwachten das Gelände. Zeitweise brannten auch Teile der umliegenden Vegetation. Inzwischen ist das Feuer gelöscht. Einsatzkräfte halten nur noch Brandwache.
1: Mehr dazu auch in der NDR Hamburg App. Ja, und während das Feuer in Hausbruch gelöscht ist, wütet ein Waldbrand in Belgien an der Grenze zu Nordrhein-Westfalen. Die Feuerfront im Naturschutzgebiet Hohes Venn ist nur noch 3 Kilometer von der Grenze entfernt. Frank Wörner.
5: Die Flammen haben sich durch das Moorgebiet im Hohen Venn bis auf wenige Kilometer an deutsche Siedlungen herangearbeitet. Betroffen sind 2 Ortsteile von Monschau, Mützenich und Kalter Herberg. Beide haben je rund 2000 Einwohner. Die wurden in der Nacht aufgerufen, sich vorsorglich auf eine mögliche Evakuierung vorzubereiten. Vorhin hat die Stadt dann einigen von ihnen dringend geraten, ihre Wohnungen bis spätestens 10 Uhr zu verlassen, weil Gesundheitsgefahren durch den Rauch aus dem Hohen Venn nicht ausgeschlossen werden könnten. Die Fläche, die in Belgien brennt, war bis zum Abend schon fast 10-mal so groß wie das Waldbrand Gebiet in Hürtgenwald. Dort gab es am Abend vorsichtige Entwarnung. Die Menschen aus dem evakuierten Ortsteil Gai durften wieder in ihre Häuser zurück.
1: Es ist eine der größten Radsportveranstaltungen europaweit. Bereits um 7 Uhr sind bei den Star Classics in Hamburg die Jedermänner und Jederfrauen gestartet. Am Mittag fahren dann auch die Radprofis. Jörg Nachoska.
6: Etwa 12.000 Breitensportlerinnen und Breitensportler haben sich für die Star Classics angemeldet. Gefahren werden entweder 60 Kilometer Richtung Pinneberg und dann an der Elbe entlang zurück Richtung Innenstadt oder 110 Kilometer auf einer Schleife Richtung Süden und durch Niedersachsen. Unter anderem geht es auf dieser Strecke über die Kölbrandbrücke und durch Buxtehude. Dort starten um 12 Uhr die Profis ihr Rennen der Weltserie. Zum Feld gehören Topsprinter wie Arnaud de Lee und Binyam Germay sowie die früheren Zeit-Classic-Sieger Marco Haller und Olaf Koy. An der Strecke werden bis zu 150.000 Zuschauer erwartet, vor allem am Vaseberg, der von den Profis gleich 5-mal bezwungen werden muss, und im Zielbereich auf der Mönckebergstraße. Wegen zahlreicher Straßensperrungen kommt es vor allem im Westen und im Süden von Hamburg sowie in der Innenstadt zu Verkehrsbehinderung.
1: Es war die Generalprobe des HSV vor der neuen Saison. Gestern Abend gewannen die Hamburger im letzten Test mit 2:1 beim FC Toulouse. Nachgefragt bei Lars Pegelow, ist der HSV denn gut vorbereitet auf den Saisonstart?
7: Der HSV ist nicht optimal, aber er ist schon ganz ordentlich vorbereitet. Das 2:1 gestern beim Tabellenneunten der französischen Liga, dem FC Toulouse, ist ein gutes Ergebnis gewesen, das natürlich auch Selbstvertrauen gibt. Wobei Trainer Merlin Polzin längst nicht das testen konnte, was er auch wollte. Viele potenzielle Stammspieler mussten gestern Abend angeschlagen passen und deswegen kamen viele junge Profis zur Spielzeit. Otto Stange gelang mit einem sehenswerten Fernschuss das erste HSV-Tor und der 2:1-Siegtreffer ging in der Nachspielzeit auf das Konto von Albert Grünbeck. In 8 Tagen steigt der HSV mit dem DFB-Pokalspiel beim SC Verl in die neue Saison ein. 5 Tage später startet die Bundesliga auswärts in Dortmund.
1: Bei den Leichtathletik-Europameisterschaften in Birmingham hat Speerwerfer Julian Weber Gold geholt. Teamkollege Nick Thum gewann Silber. Und auch die deutsche 4x100-Meter-Staffel der Männer holte Silber. Den Sieg sicherten sich die Briten. Die größte Modelleisenbahnanlage der Welt feiert ihr 25-jähriges Bestehen. Am 16. August 2001 eröffneten die Brüder Gerrit und Frederik Braun das Miniaturwunderland in der Speicherstadt und legten damit den Grundstein zu einer Rekordtouristenattraktion. Allein im Jahr 2024 besuchten fast 1,6 Millionen Menschen die Modelllandschaft mit vielen bekannten Sehenswürdigkeiten im Maßstab 1:87.
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0: Das Wetter für uns in Hamburg. 15 Grad in Moorburg, aktuell bei Sonne, ziehen aber nachher noch ein paar Wolken rein. Und bei 23 Grad ist am Nachmittag tatsächlich Ende. Und damit sind wir schon bei Blitzer und Staus aus dem Verkehrszentrum Roter Baum. A7 Flensburg Richtung Hamburg zwischen Stellingen und Volkspark. Da stockt der Verkehr jetzt schon auf einer Länge von 2 Kilometern. Nochmal A7 Flensburg Hamburg. Die Ausfahrt Volkspark ist bis 11 Uhr gesperrt. A7 Hamburg Richtung Hannover. Die Ausfahrt Waltershof ist ebenfalls gesperrt. Und das ist nochmal dasselbe. Nochmal die Hamburg-Waltershof. Die sind alle gesperrt wegen der Cyclassics. Und die ganzen Innenstadtsperrungen, die finden Sie in unserer interaktiven Cyclassics-Verkehrskarte in der NDR Hamburg App. Schönen guten Morgen. Ich weiß gar nicht, wie viele Flaschen Sonnencreme hier in Hamburg in den letzten Wochen so aufgetragen wurden. Es werden wohl einige Hektoliter gewesen sein in diesem Wahnsinnssommer. Sieht aber so aus, als könnten wir diesen Teil der Morgenroutine heute mal ein bisschen vernachlässigen. Der Sommer scheint ja, zumindest von der Sonnenintensität und von den Temperaturen so eine kleine Verschnaufpause einzulegen. Vielleicht hat er aber auch die Waffen endgültig niedergestreckt für 2026. Weiß es nicht. Deshalb gebe ich die Frage gleich mal weiter an den NDR 90,3 Wetterexperten nach Musik von Don Henley. Ich bin Steffi Banowski. Schönen Morgen.
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0: Pausenbett mit Santa Esmeralda hier bei NDR 90,3. Ja, ich finde, der schlimmste Moment nach dem Sommerurlaub ist immer der, wenn man wieder so eine richtige Jeans anziehen muss. Da weiß man auch nicht, ob der Knopf noch problemlos schließt, weil hat ja auch gut geschmeckt in den letzten Wochen. Und heute könnte dieser Tag der Tage sein, also Jeans-Tag. Der Sommer knallt jetzt nicht mehr ganz so rein. Die Radfahrer der Sir Classics, die wird's wohl freuen. Bei so ein paar Wolken und 20 Grad, da radelt es sich wahrscheinlich deutlich besser als bei 35 Grad und Sonne. Oliver Klein ist unser NDR 90,3 Wetterexperte. Bleibt das heute so stabil und angenehm?
1: Ja, von Temperaturen wirklich für Aktive bzw. auch Zuschauerinnen und Zuschauer sieht das gut aus. Mit knapp über 20 Grad in der Spitze liegen wir da doch deutlich gedämpfter als an den letzten Tagen. Und dazu passt es vom Wetter auch. Es gibt so eine Mischung aus einigermaßen vielen Wolken, hast du angesprochen, zwischendurch aber auch Sonnenschein. Und vereinzelt kann mal ein Schauer dabei sein, aber die meiste Zeit bleibt es doch trocken. Also insofern ist das ganz gut getimt heute mit dem Sportprogramm in der Stadt.
0: Okay, dann beende doch bitte noch eben folgenden Satz. Die Sommerferien gehen ja bei uns bald zu Ende, deshalb frage ich dich, die letzten Sommerferientage werden... Oliver? Wo ist er hin? Hat er keinen Bock gehabt? Nee, das glaube ich nicht. Er ist verschwunden. Oliver Klein, unser NDR 90,3 Wetterexperte, ist, wie nennt man das, abgerauscht. Mal gucken, ob wir ihn gleich nochmal bekommen. Vorher gibt's Musik von Phil Collins. Can't Stop Loving You hier bei NDR 90,3.

0: Podcast hier und da ist uns gerade was passiert. Wir haben unseren Wetterexperten Oliver Klein im großen Internet verloren, aber wir haben ihn wiedergefunden. Oliver, schön, dass du wieder da bist. Du bist uns noch die Aussicht auf die letzten Sommerferientage schuldig.
1: Genau, vielleicht wollte das eben keiner hören und hat die Leitung gekappt, wer weiß schon, aber auf jeden Fall sind die nächsten Tage deutlich wechselhafter, also es ist sozusagen zum dran gewöhnen, heute erstmal nur kühler, aber noch meistens trocken, aber neben der kühleren Luft kommt dann auch ab und zu mal Regen ins Spiel, viele sagen natürlich auch, den brauchen wir, gerade Gärtner, Landwirtschaft und so weiter, ist natürlich wichtig, morgen wird es das in Form von einzelnen Schauern geben, Dienstag, Mittwoch kann es durchaus mal ein paar Stunden am Stück regnen, also das ist dann der flächige Regen, den viele sich erhofft haben, auch mal aus den letzten Wochen. Ja, und die Temperaturen haben dann Mühe, über 20 Grad noch rauszugehen. Es bleibt also verhältnismäßig kühl. Nach der Wochenmitte sieht es wieder ein bisschen freundlicher aus.
0: Also du hast schon recht, für die Aussichten hätten wir dich nicht noch mal aufsuchen müssen.
1: Aber Regen ist auch wichtig, wie gesagt.
0: Absolut. Genau. Und wir können uns ja auch nicht beschweren. Ein paar wechselhafte letzte Ferientage. Unterm Strich waren die Sommerferien ja wirklich super. Vielen Dank, Oliver.
1: Gerne.

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2: Halb 10 durch das Wetter von uns in Hamburg. Heute können Sie auf jeden Fall nochmal das Gesicht in die Sonne halten. Ab morgen wird es dann grau. Im Moment Sonnenschein auf dem Sülberg bei 18 Grad. Und da ziehen nachher zwar noch ein paar Wolken rein. Vielleicht fallen hier und da auch so ein paar Regentropfen. Es wird aber nichts Wildes. Und bis 23 Grad bekommen wir heute und dazu leicht frischen Wind. Blitze und Staus aus dem Verkehrszentrum Roter Baum. Damit die A7 Flensburg Richtung Hamburg zwischen Stellingen und Othmarschen. 4 Kilometer stockender Verkehr. Und dann sind wegen der Cyclassics ein paar Anschlussstellen gesperrt. Zum Beispiel die Ausfahrt Waltershof in beiden Richtungen. Und das war's jetzt aktuell. Die andere Sperrung ist aufgehoben. Und die ganzen kleinen Cyclassics-Sperrungen aus der Stadt, die finden Sie in unserer interaktiven Cyclassics-Karte. Und die bekommen Sie über die NDR Hamburg-App. So, es ist 9:30 durch. Ich weiß nicht, sind Sie schon frisch genug für einen Song, der ordentlich pumpt, finde ich? Stevie Wonder, der wäre auf jeden Fall soweit, Ihnen jetzt die Bettfalten aus dem Gesicht.

NDR 90,3 ist hier gleich 20 vor 10 und ich habe gestern Abend das Gefühl bekommen, viele Hamburgerinnen und Hamburger haben doch mal die Holzkohle zum Glühen gebracht gestern. Also so rein vom Geruch her. Ich will mal behaupten, es wurde gestern Abend einiges vergrillt. Ja, und heute sitzt man da mit so einem Pelz im Mund, also und einer amtlichen Knobi-Fahne wahrscheinlich. Aber es gibt wohl eine relativ einfache Möglichkeit, diese Knoblauchfahne verschwinden zu lassen. Habe ich gehört. Ein Apfel. Angeblich soll ein einfacher Apfel das Geruchsproblem lösen. Also es reicht jetzt nicht, ihn zu besitzen, man müsste ihn wohl essen. Und dann wäre eine Knoblauchfahne-Geschichte. Ich habe das noch nie ausprobiert, aber vielleicht können Sie das ja entweder bestätigen oder jetzt mal ausprobieren für uns oder für uns alle, die wir gerne mal wieder ordentlich beim Aioli zugreifen würden, uns aber nicht trauen. Probieren Sie es doch gerne mal aus und melden sich dann über die NDR Hamburg App oder auch, wenn Sie andere Tricks anwenden, um der Knofi-Fahne Herr zu werden. Ich sage auf jeden Fall jetzt schon mal Danke im Namen von uns allen.

nicht da irgendwie durch den Verkehr, das wird ja wohl irgendwie hinhauen. Wir haben eine interaktive Karte zu den Cyclassics-Straßensperrungen. Gucken Sie am besten mal drauf, bevor Sie sich ins Auto setzen. Finden Sie über die NDR Hamburg App. Da kommen Sie durch. Schönen Sonntag hier bei NDR 90,3.

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2: An der Stelle machen wir gleich weiter mit Bryan Adams und Summer of 69. Vor die Nachrichten hat jetzt Karl-Georg Salzwedel.
3: Einen schönen guten Tag. Es ist 10 Uhr.
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3: Ehemaliges Hotel in Hausbruch brennt lichterloh. Geplante Wohngeldkürzung könnte tausende Hamburger betreffen. Jedermänner fahren bei Sky Classics zurzeit durch Hamburg und das Umland. Das Wetter, Sonne und Wolken, meist trocken, bis 23 Grad. Großeinsatz der Feuerwehr im Hamburger Stadtteil Hausbruch. In der Nähe des Wildparks Schwarze Berge brannte in der Nacht ein stillgelegtes Hotel bis auf die Grundmauern ab. Jörn Strelapol.
4: Dieser Einsatz hatte es in sich, denn das ehemalige Hotel liegt mitten in einem Waldstück. Durch die große Trockenheit der vergangenen Wochen war der Funkenflug also besonders gefährlich. Um kurz nach 22:30 gestern Abend begann der Einsatz. Als die Feuerwehrleute ankamen, brannte der Dachstuhl bereits auf einer Fläche von 20 mal 40 Metern lichterloh, berichtet ein Feuerwehrsprecher. Die Einsatzkräfte hatten nach seinen Angaben Schwierigkeiten, überhaupt zum Brandort vorzudringen. Auch die Versorgung mit Löschwasser sei schwierig gewesen. Etwa 200 Feuerwehrleute bekämpften den Brand. Mehrere Polizeidrohnen überwachten das Gelände. Zeitweise brannten auch Teile der umliegenden Vegetation. Inzwischen ist das Feuer gelöscht. Einsatzkräfte halten nur noch Brandwache. In dem ehemaligen Berghotel Hamburg-Blick waren bereits mehrfach Feuer ausgebrochen. Pläne für ein neues Luxushotel hatten sich nach Medienberichten vor gut 2 Jahren zerschlagen.
3: Und ein Video vom Feuer sehen Sie in der NDR Hamburg-App. Der Waldbrand in Belgien an der Grenze zu Deutschland weitet sich aus. Er ist nur noch wenige Kilometer von der grenznahen Stadt Monschau in Nordrhein-Westfalen entfernt. Aus Aachen Heiko Jeckel.
5: Der Wind treibt aktuell die Flammen weiter in Richtung der deutschen Stadt Monschau. Das bereitet den Einsatzkräften am meisten Sorgen. Ab dem Vormittag könne es daher vermehrt zu Rauchbelastungen und Rauchniederschlägen kommen. Gesundheitliche Gefahren durch den Brandrauch können nicht ausgeschlossen werden, besonders für Asthmatiker. Deshalb gibt es eine dringende Empfehlung für die Bewohner einiger Stadtteile, ihre Wohnungen zu verlassen. Die deutschen Einsatzkräfte sind in Bereitschaft, ein Feuer sofort zu bekämpfen, sollte es die deutsch-belgische Grenze überschreiten. Auf belgischer Seite wurden bereits einige Ortschaften in unmittelbarer Grenznähe evakuiert.
3: Die Bundesregierung will beim Wohngeld sparen. Für Hamburg hätte das schwerwiegende Folgen. Hier gibt es 27.000 betroffene Haushalte. Nach Schätzung des Deutschen Mieterbunds könnte rund ein Drittel den Anspruch ganz verlieren. Die Hamburger SPD will die Reformpläne deshalb verhindern. Julia Schumacher.
6: Besonders folgenreich für Hamburg, die Stadt soll von Mietstufe 6 auf 5 herabgestuft werden. Dadurch würde für die Berechnung des Wohngeldes eine niedrigere Obergrenze bei der Miete angesetzt. Viele Betroffene bekämen weniger Wohngeld. Hamburgs SPD-Fraktionschef Dirk Kienscherf nennt die Reform sozial- und wohnungspolitisch falsch und will mit anderen Bundesländern Druck auf den Bund ausüben. Dabei sei ihm egal, dass der Entwurf aus einem SPD-geführten Ministerium komme. Die CDU hält Einsparungen grundsätzlich für vertretbar. Der sozialpolitische Sprecher der CDU-Fraktion Andreas Krutzek verweist darauf, dass Betroffene notfalls Grundsicherung beantragen könnten. Genau das kritisiert der Mieterverein zu Hamburg, denn dann würde der Staat weiter für die Wohnkosten zahlen, nur über eine andere Sozialleistung.
3: Es ist eine der größten Radsportveranstaltungen europaweit. Bereits um 7 Uhr sind bei den Cy Classics in Hamburg die Jedermänner und Jederfrauen gestartet. Am Mittag fahren dann auch die Radprofis. Jörg Nachoska.
7: Etwa 12.000 Breitensportlerinnen und Breitensportler haben sich für die Cy Classics angemeldet. Gefahren werden entweder 60 Kilometer Richtung Pinneberg und dann an der Elbe entlang zurück Richtung Innenstadt oder 110 Kilometer auf einer Schleife Richtung Süden und durch Niedersachsen. Unter anderem geht es auf dieser Strecke über die Kölbrandbrücke und durch Buxtehude. Dort starten um 12 Uhr die Profis ihr Rennen der Weltserie. Zum Feld gehören Topsprinter wie Arnaud Lee und Binyam Germay sowie die früheren Cyclassics-Sieger Marco Haller und Olaf Koy. An der Strecke werden bis zu 150.000 Zuschauer erwartet, vor allem am Vaseberg, der von den Profis gleich 5-mal bezwungen werden muss, und im Zielbereich auf der Mönckebergstraße. Wegen zahlreicher Straßensperrungen kommt es vor allem im Westen und im Süden von Hamburg sowie in der Innenstadt zu Verkehrsbehinderung.
3: Die größte Modelleisenbahnanlage der Welt feiert ihr 25-jähriges Bestehen. Am 16. August 2001 eröffneten die Brüder Gerrit und Frederik Braun das Miniaturwunderland in der Speicherstadt und legten damit den Grundstein zu einer Rekordtouristenattraktion. Allein im Jahr 2024 besuchten fast 1,6 Millionen Menschen die Modelllandschaft mit vielen bekannten Sehenswürdigkeiten im Maßstab 1:87.
2: Wir Bahner sagen ja, 1 zu 87 ist Spur H0.
3: So nämlich.
2: Ja, es ist hier ein Wissensgeben und Nehmen. Das habe ich mir natürlich gerade ergoogelt.
3: Ich habe sogar eine Modellbahn in H0.
2: Oh Gott.
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2: Es gibt Leute, gegen die darf man einfach nicht antreten, weil man kann nicht gewinnen, gegen Karl Georg zum Beispiel nicht. Das Wetter für uns in Hamburg ist keine Ausrede mehr, das Joggen heute ausfallen zu lassen. Es ist nämlich gar nicht mehr so heiß. Aktuell haben wir 18 Grad am Allermöhrsee und dazu Sonnenschein. Also später werden wohl auch ein paar Wolken durchziehen. Es bleibt aber trocken, wahrscheinlich bei höchstens 23 Grad. Ab morgen wird es auf jeden Fall wieder feuchter. Blitzer und Staus aus dem Verkehrszentrum Roter Baum. Einen Stau haben wir auf der A7 Flensburg Richtung Hamburg. Zwischen dem Dreieck Hamburg, Nordwest und Othmarschen. Da stockt der Verkehr auf einer Länge von 5 Kilometern. Und die aktuellen Sperrungen zu den Cyclassics, die finden Sie in unserer interaktiven Cyclassics Verkehrskarte über die NDR Hamburg App, weil die Straßen in Hamburg sind nämlich relativ dicht heute. Ja, irgendwann, da ist man ja in dem Alter, ich schließe mich da nicht aus, da geht es nur noch um hier. Es geht um Rücken, Knie, ja, und Ärzte im Allgemeinen. Und da macht das Schlemmer-Bistro natürlich auch keine Ausnahme.
8: Dr. Braukmann kriegt von mir höchstens einen Stern, wenn überhaupt. Also erstmal war das Sprechzimmer nach hinten raus.
9: Oh, wie billig.
8: Die Aussicht verbaut, da guckst du vor eine Wand. Auch der ganze Außenbereich überhaupt nicht ansprechen.
9: Oh, Sünde, ja, da kannst du Pech haben.
2: Ja, also nicht jedes Wartezimmer ist ein Angebot zum Verweilen, stellen wir fest. Und mehr zum Thema bekommen Sie gleich in der neuen Folge Frühstück bei Stefanie. Nach Musik von den Bee Gees und nach Bryan Adams. Ich bin Steffi Banowski. Schönen Sonntag.
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0: Set bei NDR 90,3. Gleich hören Sie Kobi Kaye und Babli. Schönen guten Morgen.
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2: Oh,
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3: Also, sowas.
4: Das soll eine Konifere sein, mit solchen Siegelhefte.
3: Würde das alles von der Regierung wegreguliert worden. 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
2: Ja, selbstverständlich. Die Praxis Dr. Schwalm weiß bereits, eine Rezeption mit einem gepflegten Ambiente zu überzeugen.
4: Ah, ja.
2: Alles sehr sauber und freundlich eingerichtet. Vom Wartezimmer hat man einen einmaligen Blick auf den historischen Ortskern mit altem Baumbestand. Was ist denn?
5: Bei meinem Nervenarzt steht ein Gehirn in so einem Glaskasten auf dem Schreibtisch. Glaubt das?
2: Ja, mach ja sein.
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2: Musik auf der Toilette,
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3: So gesehen will ich nichts sagen. Also manchmal gibt das ja noch kompetente Ärzte.
2: Siehste?
4: Ja, wenn man's weiß, ne? Also, was macht dein Rätsel, Franz?
5: Ich brauche noch Hautöffnung mit 4 Buchstaben.
2: Auge?
5: Jawohl!
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0: Also bei einigen Songs hat man das Gefühl, der Künstler hat am Ende keine Lust mehr. Bei Alpha Will, da legen die nochmal richtig los. Zum Schluss finde ich richtig gut. Sounds Like a Melody hier bei NDR 90,3. Eine aktuelle Warnmeldung von der A23 habe ich. Hamburg Richtung Heide zwischen Pinneberg Nord und Tornisch. Da liegen Gegenstände auf der Autobahn.
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Schönen Vormittag. Schönen Sonntagvormittag hier bei NDR 90,3. Es ist 10:30, das heißt Zeit für das Wetter für uns in Hamburg. Sonne und 18 Grad im Moment an der Mundsburg und das Wetter hält. Regen ist heute eher unwahrscheinlich. Also es wird auf jeden Fall zwischendurch ein bisschen wolkiger, aber auch die Sonne kommt immer mal wieder durch und wir bekommen höchstens 23 Grad. Nutzen Sie den Tag, wenn Sie Lust auf Sonne haben. Ab morgen wird's, wie sagt man, ein bisschen uselig, sagt man, glaube ich. Blitze und Staus aus dem Verkehrszentrum Roter Baum. Da haben wir die A1 Lübeck Richtung Hamburg zwischen Billstedt und der Norderelbbrücke. Da stockt der Verkehr auf einer Länge von 5 Kilometern. Und A7 Flensburg Richtung Hamburg zwischen Stellingen und Othmarschen 4 Kilometer stockender Verkehr. Und dann sind ja auch noch Cyclassics, das heißt einige Straßen in Hamburg sind gesperrt, wechselnde Straßen. Deshalb haben wir für Sie eine interaktive Sperrungskarte verlinkt und die finden Sie in der NDR Hamburg App. 91,3 ist hier. Jetzt mit den Pretenders. Don't get me wrong.

in der 90,3 ist hier am 16. August und das heißt Happy Birthday Dancing Queen. Der Aberwältet, der wird heute 50. Das ist ja schon fast Dancing Queen Mom, könnte man sagen. Am 16. August 1976 erschien in Schweden Dancing Queen von ABBA. Aber anscheinend gab es beim NDR wohl ein Musikredakteur mit einem sehr guten Händchen und deshalb lief Dancing Queen schon 4,5 Monate vorher im NDR Fernsehen. Hat er gedacht, das ist aber ein schönes Lied. Lass mal spielen. Am 31. März 1976. Und dann war gar nichts. Dann passierte einfach gar nichts, denn aber haben lieber erstmal Fernando rausgebracht. Ist auch ein schönes Lied, aber natürlich nicht so ein Überhit wie Dancing Queen. Ne? Am Ende ist Dancing Queen tatsächlich der erfolgreichste ABBA-Song aller Zeiten geworden. Und da sagen wir herzlichen Glückwunsch zum 50.

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1: Passenger hier bei NDR 90,3 am Sonntagvormittag. Und ich weiß, Hamburgs Kleingärtner hätten wahrscheinlich gar nichts einzuwenden gegen so einen richtig kräftigen Landregen, sagt man immer, ne? Bäuerinnen und Bauern natürlich sowieso. Und morgen soll es ja losgehen, zumindest mit ein bisschen Regen. Und in Birmingham, da war gestern schon ein Niederschlag. Und zwar ordentlich. Medaillenregen bei der Leichtathletik-EM. Julian Weber holt Gold beim Speerwerfen. Und sogar auch Silber geht nach Deutschland an Nick Tum. Und unsere 4x100-Meter-Staffel hat Silber geholt.
2: Letzter Wechsel auf Lukas Santa Petra. Schwer zu erkennen, hat er funktioniert. Hat funktioniert. Jetzt die deutsche Meisterschaft auf dem Kampf für die Medaille. Italien, Großbritannien vorne weg. Was macht Lukas Santa Petra? Super starkes Rennen von deutschem Großbritannien Deutschland. Vor Italien. Und da ist die Medaille. Aus deutscher Sicht.
1: Nicht schlecht, ne? Kevin Kranz, Marvin Schulte, Heiko Gussmann und Lukas Ansapepra rennen die 4x100 Meter in 38,64 Sekunden. Unfassbar. Heute letzter Tag Leichtathletik-EM. Da werden noch 10 Titel vergeben. Ist losgegangen mit dem Marathon der Frauen und der Männer. Vor allen Dingen bei den Männern haben wir Goldchancen. Und ab 21 Uhr dann Weitsprung der Frauen. Die Heidelbergerin Malaika Mihambo ist da Favoritin. Wie gesagt, geht um 21 Uhr los und dann gibt's noch 3000 Meter Hindernis. Frederik Ruppert, der könnte es heute für uns machen. Das Ganze dann ab 10 vor 10 heute Abend im Ersten.

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1: Wir haben nachher mehr davon. Gleich zum Beispiel von Pat Benatar. We belong. Jetzt aber erstmal die Nachrichten mit Karl-Georg Salzwedel.
2: Guten Tag. Es ist 11 Uhr.
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2: Siegerehrung für erste Jedermänner bei den Cyclassics. Schon wieder Feuer in Hotelruine in Hausbruch. Drohende Wohngeldkürzung für tausende Hamburger. Das Wetter, Sonne und Wolken meist trocken, bis 23 Grad. Zieleinlauf der Jedermänner und Frauen bei den Cyclassics. Die ersten Siegerinnen und Sieger der 60-Kilometer-Strecke sind bereits geehrt worden. Live aus der Innenstadt, Jörg Naroska.
3: Erschöpft, aber glücklich. So lässt sich die Stimmung bei den vielen Jedermännern und Frauen im Zielbereich der Cyclassics beschreiben. Die schnellsten auf der 60 Kilometer langen Strecke, die waren schon nach etwas mehr als nur einer Stunde in der Mönckebergstraße angekommen. Und auch auf der 110 Kilometer langen Strecke sind die ersten im Ziel. Viele Hobbyathleten kommen aber immer noch auf der Mönckebergstraße an, lautstark angefeuert von zehntausenden Zuschauern an der Strecke. Viele haben Plakate mit Motivationssprüchen dabei. Auch Kuhglocken sind zwischenzeitlich zu hören. In einer knappen Stunde gehen dann die Profis auf die Strecke. Gestartet wird wie im vergangenen Jahr in Buxtehude. Über Rosengarten und die Köhlbrandbrücke geht es anschließend Richtung Wedel. Gleich fünfmal muss der Vaseberg bezwungen werden. Zweimal geht es durch die Innenstadt. Bei der dritten Zieldurchfahrt gegen 16.30 Uhr steht dann der Sieger der 29. Cyclassics fest.
2: Und das waren Live-Informationen von Jörg Naroska. Nach dem Großbrand in Hausbruch ermittelt jetzt die Polizei. In der Nacht war in dem Stadtteil ein abgelegenes ehemaliges Hotel bis auf die Grundmauern niedergebrannt. Finn Kessler.
4: Wurde das stillgelegte Hotel am Wulmsberg absichtlich angezündet? Das untersuchen nun Brandermittler der Polizei. Die Experten begutachten die Brandruine und ermitteln in alle Richtungen, heißt es von der Hamburger Polizei. Die Feuerwehr war gestern am späten Abend in das Waldstück gerufen worden. Als die ersten Einsatzkräfte dort ankamen, stand der Dachstuhl des Hotels bereits komplett in Flammen. Mehr als 200 Feuerwehrleute konnten das Gebäude nicht mehr retten. Sie waren vor allem damit beschäftigt, ein Übergreifen der Flammen auf den angrenzenden Wald zu verhindern. Der Funkenflug machte den Einsatzkräften wegen der anhaltenden Trockenheit laut Feuerwehr besonders zu schaffen. Immer wieder mussten sie Buschbrände löschen. Die Polizei überwachte die Situation mit mehreren Drohnen aus der Luft. In dem stillgelegten Hotel hatte es in der Vergangenheit immer wieder Brände gegeben, zuletzt im März.
2: An der belgischen Grenze entspannt sich die Gefahrenlage angesichts des Waldbrands offenbar. Dort brennt das Naturschutzgebiet Hoosven auf belgischer Seite. Die Feuerwehr beobachtet die Brandentwicklung. Seit der Nacht hat sich die Feuerfront laut Feuerwehr nicht weiter auf Monschau in Nordrhein-Westfalen zubewegt. Eine Evakuierungswarnung für Teile Monschaus werde die Stadt voraussichtlich in Kürze zurücknehmen. Bei einem Unfall eines Reisebusses aus Polen sind im Osten Ungarns 12 Menschen ums Leben gekommen. 10 weitere Personen erlitten schwere, weitere 37 leichte Verletzungen, teilte der ungarische Rettungsdienst mit. Der Bus war nach Polizeiangaben bei Mezőkeresztes, etwa 140 Kilometer östlich von Budapest, von der Fahrbahn abgekommen. Nach ersten Erkenntnissen der Polizei dürfte der Fahrer am Lenkrad eingeschlafen sein. Die Behörde nahm ihn anschließend fest. Die Bundesregierung will beim Wohngeld sparen. Für Hamburg hätte das schwerwiegende Folgen. Hier gibt es 27.000 betroffene Haushalte. Nach Schätzung des Deutschen Mieterbunds könnte rund ein Drittel den Anspruch ganz verlieren. Die Hamburger SPD will die Reformpläne deshalb verhindern. Julia Schumacher.
5: Besonders folgenreich für Hamburg, die Stadt soll von Mietstufe 6 auf 5 herabgestuft werden. Dadurch würde für die Berechnung des Wohngeldes eine niedrigere Obergrenze bei der Miete angesetzt. Viele Betroffene bekämen weniger Wohngeld. Hamburgs SPD-Fraktionschef Dirk Kienscherf nennt die Reform sozial- und wohnungspolitisch falsch und will mit anderen Bundesländern Druck auf den Bund ausüben. Dabei sei ihm egal, dass der Entwurf aus einem SPD-geführten Ministerium komme. Die CDU hält Einsparungen grundsätzlich für vertretbar. Der sozialpolitische Sprecher der CDU-Fraktion, Andreas Krutzek, verweist darauf, dass Betroffene notfalls Grundsicherung beantragen könnten. Genau das kritisiert der Mieterverein zu Hamburg, denn dann würde der Staat weiter für die Wohnkosten zahlen, nur über eine andere Sozialleistung.
2: Bei den Leichtathletik-Europameisterschaften in Birmingham hat Speerwerfer Julian Weber Gold geholt. Teamkollege Nick Thum gewann Silber. Und auch die deutsche 4x100-Meter-Staffel der Männer holte Silber. Den Sieg sicherten sich hier die Briten. Und in Paris gewann Johannes Liebmann bei der Schwimm-EM in Weltrekordzeit Gold über 1500 Meter Freistil in 14 Minuten und 26,79 Sekunden.
1: Oh, Karl-Georg, alle sind so sportlich überall. Alle kriegen Medaillen.
2: Ja.
1: Kann gar nichts.
2: Und wir sitzen hier.
1: Ja, ich habe, darf ich das verraten? Du hast mir vorhin erzählt, dein Talent ist, dass du sehr gut Mittagsschlaf machen kannst.
2: Ja, aber nicht in Weltrekordzeit, oder?
1: Ja, das weiß ich nicht, aber da kommt es ja nicht darauf an, dass man so schnell wie möglich ist. Ich kann das ja auch so gut und ich frage dich jetzt mal, würdest du dich in einem Wettbewerb der internationalen Konkurrenz stellen? Dann würde ich uns anmelden, wenn mal was reinkommt.
2: Probier's mal. Mal gucken, ob es den Wettbewerb wirklich gibt.
1: Wir haben Zeugen.
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1: Das Wetter für uns in Hamburg, ein paar Wolken, ein bisschen Sonne und wahrscheinlich kein Regen. Also hundertprozentig lege ich mich da jetzt nicht fest, aber das sind wirklich allerhöchstens ein paar Tropfen, die da im Laufe des Tages runterkommen. Und dazu höchstens 23 Grad heute Nachmittag. Da sind wir noch nicht ganz. Wir haben 20 Grad am Millerntor jetzt. Blitzer und Staus aus dem Verkehrszentrum Roter Baum. A7 Hamburg Richtung Flensburg zwischen Schnelsen Nord und Quickborn. Da liegt was auf der Autobahn. Dann A1 Lübeck Richtung Hamburg zwischen Billstedt und der Norderelbbrücke. 5 Kilometer stockender Verkehr und A7 Flensburg Richtung Hamburg zwischen Stellingen und Othmarschen 4 Kilometer stockend. Dann gibt es natürlich einige Sperrungen wegen der Cyclassics. Das sind immer unterschiedliche Sperrungen, da kommen wir gar nicht hinterher. Deshalb gibt es die in der Hamburg-App und da haben wir eine interaktive Karte. Also da sind die aktuellen Sperrungen, können sich da angucken, bevor Sie ins Auto steigen. Ich will da mal ganz transparent sein. Unser Stadtreporter, der ist ja auch mit dem Ü-Wagen unterwegs. Und der ist für ihn vom Hof gedonnert, mit besser Laune und Thermoskanne, Kaffee. Richtung Kolonnaden wollten die, aber jetzt sind ja diese Cyclassics und es ist ja alles gesperrt. Ich bin mal gespannt, ob er da angekommen ist in den Kolonnaden. Ich meine, der Mann ist natürlich mit allen Wassern gewaschen, das ist ja klar, aber das sind schon erschwerte Bedingungen. Wir schauen mal, lass uns überraschen. Ja, wird sich wohl gleich ergeben, nach Musik von Pat Benatar zum Beispiel. Ich bin Steffi Banowski und wünsche Ihnen einen schönen Sonntag.
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0: Schönen Sonntag um 11.13 Uhr jetzt.
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0: Insgesamt ist Flohmarkt in Hamburg ja immer ein guter Ort, an dem man das Kleingeld los wird, das man so in den Hosentaschen gefunden hat, bevor die in die Waschmaschine kommen. Da finde ich einiges. In den Kolonnaden kommt man da heute allerdings nicht besonders weit mit. Antikmarkt ist da. Und da ist nicht nur das Ambiente fürstlich, auch vieles, was da angeboten wird. Das ist gar nicht mal so billig immer. Carsten Seekund, letztes Mal, weiß ich doch, da warst du da und du hast, glaube ich, eine Hunde-Frisbee-Scheibe
2: von Gucci.
0: War die von Gucci entdeckt? Ich warte da ehrlicherweise immer noch drauf.
2: Ja, die war sofort weg, leider, ja.
0: Ach so, ich dachte, ja gut, naja, dann höre ich jetzt auf und dann begrabe ich meine Hoffnung auf dieses Kleinod an dieser Stelle. Aber auf was stürzt du dich denn heute?
2: Es gibt so viele tolle Sachen und du weißt ja, die besten Sachen sind immer ganz schnell weg. Mhm. Da haben zum Beispiel Bianca und Mama Marlies schon richtig zugeschlagen.
3: Ja, wir haben schon was gefunden.
4: Tintenfass, ein altes Tintenfass. Ja, schöne Schnäppchen gibt's hier.
2: Was kostet denn das Tintenfass?
4: 85 Euro. Schauen Sie mal, ist das nicht toll?
2: So, aber auch vergoldet, ne?
3: Ja, feuervergoldet.
4: Feuervergoldet, das ist ganz alt, ein Tintenfass. Und dann hat Mama noch einen Schnapper gemacht und hat eine tolle Chanel-Brille gekauft.
3: Eine tolle Sonnenbrille.
2: Wow, so richtig schön groß, breit, schwarz.
3: Ja, genau.
2: Was hat die Brille gekostet?
3: 200.
4: 200 Euro hat er uns abgenommen. Schnapper heute.
2: Ja, also das sind ja wirklich Schnäppchen, du. Das glaubst du gar nicht. Ich bin wirklich gespannt. Aber man findet wirklich aus allen Bereichen des alltäglichen Lebens was. Hier, Tom zum Beispiel hat was sehr Praktisches erworben.
5: Das ist Enns Thüringen.
2: Porzellan.
5: Porzellan, ja.
2: Ein Vögelchen für 100 Euro.
5: Ja. Man gönnt sich ja sonst nichts. Er braucht keinen Stall, er kommt ins Buffet, genau.
2: Ach, das macht gar nichts. Das Vögelchen ist schon weg, ja. Aber keine Sorge, Steffi, es gibt auch noch ein paar Sachen, die noch da sind. Zum Beispiel habe ich hier ganz tolle, was sind das, Pfeifen bei Hannelore gesehen.
6: Also was Interessante sind vorne, das sind Biedermeier-Pfeifen. Das ist aus Porzellan, handbemalt.
2: Klingt so?
6: Das sind echte alte Biedermeier-Pfeifen.
2: Von 1850?
6: Ja, das sind mal wirklich kleine Raritäten. Die schönste kostet 65.
2: Oh, die ist aber auch wirklich toll. So richtig schön langes Holz und oben das Porzellan. Also wer da gerne mal eine Rauchware zu sich nimmt, der ist da hier genau richtig. Aber es gibt auch was Hanseatisches. Wir sind ja Hamburgerinnen und Hamburger mit Leib und Seele. Und da hat Michael ein tolles Fotoalbum.
7: Das sind alte Hamburger Postkarten.
8: Ja, wirklich schön. Toll anzusehen, wie es früher war, was sich verändert hat, ne?
2: Von wann sind die Postkarten?
7: Das ist so alles um 1900, kurz vor 1900. Ja, es ist interessant zu sehen, wie die Leute gelebt haben damals, auf jeden Fall.
2: Was wird das Album kosten?
7: 40 Euro.
2: Da ein Stück Hamburger Geschichte in Postkartenform, das ist doch vielleicht was für den Schrank oder fürs Regal, fürs Wohnzimmer. Kann man immer mal zeigen hier, so auf Partys, wenn Gäste kommen. Also Steffi, ich staune immer, was es auf diesen Antikmärkten so an bunten Sachen alles zu kaufen gibt.
0: Absolut, und wo du gesagt hast, es gibt auch praktische Sachen. Ich persönlich kann mir jetzt ein Leben ohne ein 100 Euro Porzellanvögelchen eigentlich gar nicht mehr vorstellen. Aber weißt du, du hast uns schön mitgenommen und man hat eine Vorstellung davon, welche unglaublichen Dinge man da entdecken kann. Insofern, ich habe ein bisschen Bock, kein Geld leider, aber gucken ist ja auch nicht falsch. Ich habe vorhin schon gesagt, ich weiß gar nicht, ob du überhaupt ankommst wegen der ganzen Sperrung, aber offensichtlich bist du ja. Man kommt also doch irgendwie durch die Stadt, ja?
2: Falls die Verkehrsregel, ja, ganz genau. Die Verkehrsregel ist ein bisschen anders als beim Marathon, wo ja quasi immer alles dicht ist hier in der Stadt. Hier sind doch einige Straßen frei, zum Beispiel über die Lombardsbrücke kommt man sehr gut. Also es gibt so ein paar klare Verbindungen, da ist auch gar nicht so viel Verkehr, ist auch gar nicht viel Stau. Wir stehen hier um die Ecke am Stephansplatz. Das geht alles noch. Also die Radfahrer hört man im Hintergrund so ein bisschen. Vorne kann man durch die Stadt fahren. Aber wenn es geht, natürlich am besten außenrum oder mit öffentlichen Verkehrsmitteln. Da ist man immer auf der sicheren Seite.
0: Absolut richtig. Also schnell hin. Sind noch ein paar Pfeifen über. Und ansonsten Blick in unsere

0: Fleetwood Mac. Einen schönen Vormittag. Ja, heute ist die halbe Stadt in Radlerhosen unterwegs und das stand jetzt bei idealem Fahrradwetter. Also ab 30 Grad, da wird es dann doch ganz schön heiß im Elastanhöschen, das muss man doch sagen. Aber es sieht doch ganz gut aus. Ich habe vorhin unseren Wetterexperten Oliver Klein gefragt, ob es denn so stabiles Radlerwetter heute bleibt.
1: Ja, von Temperaturen wirklich für Aktive bzw. auch Zuschauerinnen und Zuschauer sieht das gut aus. Mit knapp über 20 Grad in der Spitze liegen wir dann doch deutlich gedämpfter als an den letzten Tagen. Und dazu passt es vom Wetter auch. Es gibt so eine Mischung aus einigermaßen vielen Wolken, hast du angesprochen, zwischendurch aber auch Sonnenschein. Und vereinzelt kann mal ein Schauer dabei sein, aber die meiste Zeit bleibt es doch trocken. Also insofern ist das ganz gut getimt heute mit dem Sportprogramm in der Stadt.
0: Da ist Petrus heute auf der Seite der Menschen mit den schnellen Brillen und natürlich auf der Seite der Fans bei den Cyclassics. Die sollen ja auch nicht nass werden, nicht frieren und nicht schwitzen. Und dann haben wir ja jetzt noch ein paar Tage Ferien über, bis einschließlich Mittwoch.
1: Auf jeden Fall sind die nächsten Tage deutlich wechselhafter. Also es ist sozusagen zum dran gewöhnen. Heute erstmal nur kühler, aber noch meistens trocken. Aber neben der kühleren Luft kommt dann auch ab und zu mal Regen ins Spiel. Viele sagen natürlich auch, den brauchen wir. Gerade Gärtner, Landwirtschaft und so weiter ist natürlich wichtig. Morgen wird es das in Form von einzelnen Schauern geben. Dienstag, Mittwoch kann es durchaus mal ein paar Stunden am Stück regnen. Also das ist dann der flächige Regen, den viele sich erhofft haben, auch mal aus den letzten Wochen. Ja, und die Temperaturen haben dann Mühe, über 20 Grad noch rauszugehen. Es bleibt also verhältnismäßig kühl. Nach der Wochenmitte sieht es wieder ein bisschen freundlicher aus.
0: Endlich mal wieder mit gutem Gewissen Fernsehen. Und unterm Strich war das ja auch schon Top-Ferienwetter. Danke, NDR 90,3 Wetterexperte Oliver Klein.

hier bei NR90,3 um 11:30. Das heißt, es wird Zeit für das Wetter für uns in Hamburg. Leicht bewölkt, knapp über 20 Grad. Ich glaube, damit kommt der Hanseat und die Hanseatin, die kommen damit gut klar. Bis 23 Grad bekommen wir heute noch vielleicht vereinzelt ein paar Tropfen, vielleicht aber auch nicht. Sonne kommt aber später auch noch mal wieder raus. Blitze und Staus aus dem Verkehrszentrum Roter Baum. Dann haben wir die A1, Fehmarn Richtung Lübeck, zwischen Scharbeutz und Seretz. 8 Kilometer stockender Verkehr. Hier brauchen Sie jetzt eine halbe Stunde mehr als geplant. Dann weiter auf der, nochmal A1, Lübeck Richtung Hamburg, zwischen dem Kreuz Hamburg-Ost und der Norderelbbrücke. 9 Kilometer stocken mittlerweile. Auch hier eine knappe halbe Stunde mehr als ohne Stau. Dann die A7, Flensburg Richtung Hamburg, zwischen dem Dreieck Hamburg-Nordwest und Othmarschen. Hier stockt der Verkehr auf einer Länge von 6 Kilometern. Und dann sind ja auch noch Cyclassics mit wechselnden Sperrungen in der Stadt und drumherum. Wir haben eine interaktive Karte für Sie eingerichtet, die verlinkt in der NDR Hamburg App. Gucken Sie da mal rein, bevor Sie ins Auto steigen. Und man darf ja auch nicht vergessen, die Cyclassics, das sind ja nicht nur Straßensperrungen, auch wenn es sich manchmal so anhört. Das ist ja eine riesige Sportveranstaltung mit Weltruf, mit Tradition. Und da schalten wir da gleich mal hin in die, ich glaube, es ist die Ziellinie, wo unser Reporter steht. Und zwar vorher noch Musik von Manfred Mann und von Ram. Das ist Wake Me Up Before You Go Go.

0: nicht nur Davies ist on the road again hier bei NDR 90,3. Es ist ja so, wenn Radfahrer mit ordentlich Wumms auf dem Tacho unterwegs sind, dann geht bei vielen Autofahrern und Fahrern der Puls. Aber heute sind wir irgendwie alle Fans, denn die Cyclassics laufen wieder. Das heißt, entweder 60 oder gleich 110 Kilometer bei bestem Wetter auf abgesperrten Straßen heute mit dem Rad durch Hamburg. Das waren ungefähr 12.000 jeder Männer und jeder Frauen. Die haben sich zumindest angemeldet. Die meisten sind inzwischen im Ziel angekommen. Und da ist unser Reporter Jörg Narowska. Das ging heute Morgen um 7 Uhr schon los. Das ist sehr früh. Waren denn da überhaupt schon alle wach?
1: Also spätestens beim Startsignal sind auf den Rädern alle wach geworden. Aber das frühe Aufstehen, das hat sich auch tatsächlich gelohnt für alle, die so früh aufs Rad gestiegen sind.
2: Wir hatten ja Start am Alsterglacier und dann sah man über die Außenalster so ein bisschen die Sonne aufgehen. Das war schon richtig schön.
3: Bei Sonnenlicht loszufahren und dann geht die Sonne so auf und dann fährt es in der großen Gruppe los. Das war schon sehr, sehr cool. Also mega Event.
1: Ja, und es waren früh morgens auch nicht nur die Jedermänner und Frauen unterwegs. Tatsächlich, überraschenderweise, war auch an der Strecke schon richtig was los.
3: Echt gut, das hätte ich gar nicht gedacht, dass schon so viele so wach sind. Gerade an der Reeperbahn ist sehr witzig am Sonntagmorgen. Riecht noch nach der Samstagnacht.
2: Auch wenn man hinten in Wedel ist, da stehen die Familien in den Vorgärten, feuern wirklich alle an. Also macht riesig Spaß.
3: Ja, ordentlich. Wurde ordentlich Krach gemacht, ja.
4: Manch einer ist müde, aber die meisten waren noch gut dabei.
1: Vom idyllischen Sonnenaufgang bis zur Partystimmung, die Cyclassics in diesem Jahr bieten einfach alles.
0: Ich kann das übrigens so bestätigen, was die Fahrerin da gesagt hat. Ich habe mal sonntags morgens auf der Reeperbahn Flohmarkt gemacht. Naja, also ja, ein olfaktorisches Erlebnis, glaube ich. Also ordentlich Stimmung ist jetzt auch bei dir am Ziel. Kommen denn jetzt noch Radfahrer an?
1: Ja, da ist tatsächlich auch immer noch ordentlich was los. Es sind eben etwa 12.000 Teilnehmer, die heute Morgen versetzt gestartet sind. Und deshalb ist der Zielbereich auch noch voll mit Fahrerinnen und Fahrern natürlich, die sich auf ihre Medaille freuen, aber auch mit vielen Zuschauern, die da anfeuern. Einige haben auch noch eine extra Aufgabe mitbekommen. Die sollen ein Foto machen von Freunden oder Familie bei der Zieleinfahrt.
5: Ja, richtig ein Bild. Es läuft, wir haben sie alle drauf. Super. Ja, die jubeln, die haben es geschafft, die können stolz auf sich sein.
6: Papa, du schaffst das!
7: Ein Schild, um meine Eltern anzufeuern.
8: Für meine Freundin, Jenny, du schaffst das. Sie hat's geschafft. Ich hole sie jetzt mal ab.
1: Ja, ich hoffe, er hat sie gefunden. Es ist wirklich unfassbar voll hier. Bis 13 Uhr geht das noch so weiter. Dann sind die Hobbyathleten durch. Aber Schluss ist dann noch lange nicht. Dann kommen ja auch noch die Radprofis.
0: Na, stell dir mal vor, du hast nur diesen einen Auftrag, dieses Foto zu machen. Und dann passt du gerade nicht auf oder bist auf Toilette. Ich könnte dem nicht standhalten, diesen psychischen Druck.
1: Die waren sehr erleichtert, dass sie es geschafft haben. Ja, sehr, sehr erleichtert.
0: Ja, und spätestens bei den Radprofis hören wir uns wahrscheinlich wieder. Oder Jörg Narowska live von den Cyclassics. Hier heute in Hamburg.

draußen für auf jeden Fall alle textsicher bei den Simple Minds. La la la la. Don't you forget about me hier bei NR90,3 um 11.49 Uhr. Da sind die Psy Classic Profis noch gar nicht gestartet. Die sind wahrscheinlich noch beim Kettenfetten oder sowas. Und da hat Amanal Petros schon Marathon Gold gewonnen. Der hat

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2: Das kannst du wohl laut sagen, denn gleich geht's um David Bowie. Der läuft ja gleich mit China Girl. Vorher die Nachrichten, die hat jetzt Karl-Georg Salzwedel.
3: Einen schönen guten Tag. Es ist 12 Uhr.
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3: Jetzt fahren die Profis bei den Cyclassics. Schon wieder brennt eine Hotelruine in Hausbruch. Geplante Wohngeldkürzung betrifft tausende Hamburger. Das Wetter Sonne und Wolken, meist trocken bis 23 Grad. Bei den Cyclassics sind die Profis gestartet. Wie im Vorjahr nicht in Hamburg, sondern in Buxtehude. Jörg Naroska live in der Hamburger Innenstadt. Wie viel Spannung steckt in dem Rennen?
4: Bei der Frage nach den Favoriten für das Profirennen erzählt der sportliche Leiter Fabian Wegmann gleich eine ganze Reihe von Topfahrern auf. Zum Feld gehören Topsprinter wie Arnaud Delis und Binyam Girmay sowie die früheren Cyclassics-Sieger Marco Haller und Olaf Koy. Erwartet wird ein Massensprint auf der Mönckebergstraße. Wie im vergangenen Jahr ist aber auch der Sieg eines Ausreißers möglich. Für mehr Spannung während des gesamten Rennens geht es gleich fünfmal über den Vaseberg. Die Anstiege sollen das Rennen für die Sprinter schwerer und Ausreißversuche einfacher machen. Insgesamt sind 206 Kilometer zu bewältigen. Dreimal geht es auf der Strecke durch die Mönckebergstraße. Dort sind jetzt im Zielbereich noch die Jedermänner und Frauen unterwegs. Etwa 12.000 hatten sich für die Starts heute Morgen auf der 60 oder der 110 Kilometer langen Strecke angemeldet. Spätestens in einer Stunde müssen die Letzten das Ziel erreicht haben. Die Zielankunft der Profis wird dann gegen 16.30 Uhr erwartet.
3: Live-Informationen aus der Innenstadt von Jörg Naroska. Nach dem Großbrand in Hausbruch ermittelt jetzt die Polizei. In der Nacht war in dem Stadtteil ein abgelegenes ehemaliges Hotel bis auf die Grundmauern niedergebrannt. Finn Kessler.
5: Wurde das stillgelegte Hotel am Wulmsberg absichtlich angezündet? Das untersuchen nun Brandermittler der Polizei. Die Experten begutachten die Brandruine und ermitteln in alle Richtungen, heißt es von der Hamburger Polizei. Die Feuerwehr war gestern am späten Abend in das Waldstück gerufen worden. Als die ersten Einsatzkräfte dort ankamen, stand der Dachstuhl des Hotels bereits komplett in Flammen. Mehr als 200 Feuerwehrleute konnten das Gebäude nicht mehr retten. Sie waren vor allem damit beschäftigt, ein Übergreifen der Flammen auf den angrenzenden Wald zu verhindern. Der Funkenflug machte den Einsatzkräften wegen der anhaltenden Trockenheit laut Feuerwehr besonders zu schaffen. Immer wieder mussten sie Buschbrände löschen. Die Polizei überwachte die Situation mit mehreren Drohnen aus der Luft. In dem stillgelegten Hotel hatte es in der Vergangenheit immer wieder Brände gegeben, zuletzt im März.
3: An der belgischen Grenze entspannt sich die Gefahrenlage angesichts des Waldbrands offenbar. Dort brennt das Naturschutzgebiet Hoosven auf belgischer Seite. Die Feuerwehr beobachtet die Brandentwicklung. Seit der Nacht hat sich die Feuerfront laut Feuerwehr nicht weiter auf Monschau in Nordrhein-Westfalen zubewegt. Eine Evakuierungswarnung für Teile Monschaus werde die Stadt voraussichtlich in Kürze zurücknehmen. Die Bundesregierung will beim Wohngeld sparen. Für Hamburg hätte das schwerwiegende Folgen. Hier gibt es 27.000 betroffene Haushalte. Nach Schätzung des Deutschen Mieterbunds könnte rund ein Drittel den Anspruch ganz verlieren. Die Hamburger SPD will die Reformpläne deshalb verhindern. Julia Schumacher.
6: Besonders folgenreich für Hamburg, die Stadt soll von Mietstufe 6 auf 5 herabgestuft werden. Dadurch würde für die Berechnung des Wohngeldes eine niedrigere Obergrenze bei der Miete angesetzt. Viele Betroffene bekämen weniger Wohngeld. Hamburgs SPD-Fraktionschef Dirk Kienscherf nennt die Reform sozial- und wohnungspolitisch falsch und will mit anderen Bundesländern Druck auf den Bund ausüben. Dabei sei ihm egal, dass der Entwurf aus einem SPD-geführten Ministerium komme. Die CDU hält Einsparungen grundsätzlich für vertretbar. Der sozialpolitische Sprecher der CDU-Fraktion, Andreas Krutzek, verweist darauf, dass Betroffene notfalls Grundsicherung beantragen könnten. Genau das kritisiert der Mieterverein zu Hamburg, denn dann würde der Staat weiter für die Wohnkosten zahlen, nur über eine andere Sozialleistung.
3: Es ist eine feste Größe in Wilhelmsburg. Das MS Dockville hat in diesem Jahr 40.000 Besucherinnen und Besucher aufs Festivalgelände gelockt. Neben vielen Livebands gab es auch wieder Kunst, Lesungen und Workshops. Nächstes Jahr feiert das MS Dockville seinen 20. Geburtstag. Mindestens bis 2030 ist die Nutzung des Geländes gesichert. Amanal Petros hat am letzten Tag der Leichtathletik-EM in Birmingham Gold im Marathon gewonnen. Der deutsche Rekordhalter setzte sich in der Meisterschaftsrekordzeit von 2 Stunden, 9 Minuten und 11 Sekunden souverän vor dem Italiener Pietro Riva und Geshau Ayale aus Israel durch.
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2: Das Wetter für uns in Hamburg. Bisschen grau, bisschen Sonnenschein, wahrscheinlich keinen Regen heute. Und ein bisschen Wind gibt's auch aus Nordwest. Falls Sie mit dem Fahrrad unterwegs sind, ist das ja nicht ganz uninteressant. Müssen ja nicht dieser Classic sein, können ja auch privat mal von hier nach da fahren. Dazu angenehme 21 Grad auf der Fuhlsbütteler Straße gerade und bis 23 sind heute noch drin. Und die nächste Woche, die geht tatsächlich mal mit Regen los. Blitzer und Staus aus dem Verkehrszentrum. Roter Baum. A1 Fehmarn Richtung Lübeck zwischen Scharbeutz und Seretz. 8 Kilometer stockender Verkehr. Hier brauchen Sie eine halbe Stunde mehr als ohne Stau. Genau wie auf der A1 Lübeck Richtung Hamburg zwischen dem Kreuz Hamburg-Ost und der Norderelbbrücke. Hier 9 Kilometer stockend und hier ebenfalls eine halbstündige Verzögerung. Dann haben wir die A7 Flensburg Richtung Hamburg zwischen dem Dreieck Hamburg-Nordwest und Othmarschen. Stockt der Verkehr auf einer Länge von 6 Kilometern. Und A7 Hannover Richtung Flensburg zwischen Waltershof und dem Elbtunnel. 2 Kilometer stockender Verkehr. Ja, und schon ein paar Mal erwähnt, die Star Classics sind ja, deshalb gibt es viele Sperrungen in Hamburg, die wechseln ständig. Deshalb haben wir in der NDR Hamburg App eine Karte. Da sind die Sperrungen interaktiv aufgelistet. Ich sag's mal so, Sie klicken da drauf und sehen, wo es jetzt gerade gesperrt sind. Machen Sie es am besten, bevor Sie ins Auto steigen. Wir haben hier gerade festgestellt, dass die Temperaturen jetzt unter die Kniefreigrenze gefallen sind. Also es gibt ja diese stillschweigende Vereinbarung. Ich glaube, die ist allgemein gültig. Kurze Hose erst ab 25 Grad, es sei denn, man ist ein Kind oder ein Bademeister. Das schaffen wir jetzt heute nicht mehr, 25 Grad. Deshalb werden die Hosen jetzt wieder lang. Aber ich sag's Ihnen ganz ehrlich, machen Sie es einfach, wie Sie wollen. Sie sind ja da, wo Sie sich zu Hause fühlen. Wichtig wäre nur, dass Sie NDR 90,3 anlassen. Soll Ihr Schaden nicht sein. Jetzt gibt's nämlich Musik von David Bowie, China Girl. Ich bin Steffi Banowski. Schönen Sonntag.
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Mit Ron und Keating in Richtung Mittagessen hier bei NDR 90,3. Ja, heute ist dann soweit. Da rollen die letzten zu uns nach Hamburg rein, die an die Sommerferien gebunden sind und ein bisschen weg waren. Also wenn sie Lehrerinnen sind oder Kinder haben. Oder manche Betriebe machen ja auch so eine richtige Sommerpause, was auch immer. Dann waren sie vielleicht in Urlaub, vielleicht bis heute. Oder sie waren zu Hause und sie waren beste Nachbarn und haben in der Zwischenzeit die Blumen versorgt von den ganzen Urlauberinnen und Urlaubern. Oder vergessen sie zu versorgen. Sowas gibt's ja natürlich auch. Also, wem das noch nie passiert ist, der hebe die Hand. Ja, es ist einfach nur menschlich. Also jetzt können sie nochmal eben rüber zu den Nachbarn, retten, was zu retten ist, bevor die wiederkommen. Oder vielleicht waren sie auch sehr zuverlässig. Davon gehe ich eigentlich mal aus. Denn sage ich Ihnen mal Folgendes im Namen aller, die sich ein paar schöne Wochen gemacht haben, während sie zu Hause bleiben mussten und die Blumen verpflegen. Vielen Dank. Alle Blumen- und Haustierversorger, sie sind auf jeden Fall Gold wert. Ohne sie wäre der Urlaub nix. Hier ist Toto, Hut Belein bei NDR 90,3. Schönen Mittag.

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Stadt um eine Minute nach halb eins hier bei NR90,3 und damit ist es höchste Zeit fürs Wetter für uns in Hamburg. Ja, ein paar Wolken, bisschen Sonne und wahrscheinlich kein Regen. Also ich will mich da nicht 100% festlegen, aber das sind heute, wenn was runterkommt, höchstens ein paar Tropfen. Dazu 23 Grad am Nachmittag, mehr bekommen wir nicht und da sind wir noch nicht ganz. Aktuell haben wir 20 Grad in Volksdorf. Und Staus aus dem Verkehrszentrum Roter Baum, A1 Fehmarn Richtung Lübeck zwischen Scharbeutz und Zeretz, 8 Kilometer stockender Verkehr, hier eine halbe Stunde mehr als ohne Stau, genau wie auf der A1 Lübeck Richtung Hamburg zwischen dem Kreuz Hamburg-Ost und der Norderelbbrücke. Hier sind es 9 Kilometer stockender Verkehr und auch hier eine halbe Stunde mehr, die Sie da einplanen müssen. Dann haben wir nochmal die A7 Flensburg Richtung Hamburg zwischen dem Dreieck Hamburg-Nordwest und Othmarschen, 6 Kilometer stockender Verkehr und auf der A7 Hannover Richtung Flensburg zwischen Waltershof und dem Elbtunnel ebenfalls 2 Kilometer stockender Verkehr. Und dann gibt es ja viele wechselnde Sperrungen in der Stadt und drumherum, denn es sind ja Cyclassics. Kommst du gar nicht hinterher, die einmal jetzt alle runterzurattern. Das würde ewig dauern. Deshalb haben wir in der Hamburg-App eine interaktive Karte. Klicken Sie sich da mal durch, bevor Sie ins Auto steigen. Dann fahren Sie vielleicht auch nicht in die dickste Sperrung direkt rein. So, also es scheint mir ja heute so der erstmal letzte trockene Abend zu werden. Also ist vielleicht Open-Air-Kino eine Option und deshalb gucken wir gleich mal aufs Programm, würde ich vorschlagen. Nach Musik von Eric Carmen und die Eurythmics bei NDR 90,3.

0: Also wenn sich der Typ im Auto neben Ihnen gerade eine Träne aus den Augen wischt, dann hört er wohl auch in der 90,3. Das kann doch keinen kalt lassen. Eric Carmen hier mit All By Myself bei NDR 90,3. Ich dachte eigentlich, aus dem Alter, in dem man für einen Star schwärmt, ist man irgendwann raus, war mir eigentlich sicher, aber ich hatte nicht mit Ryan Gosling gerechnet. Will ich ganz offen sagen. Also ich weiß nicht, inwiefern Sie den auf dem Schirm haben, aber für mich kann der einfach alles spielen. Der ist lustig, klug, sympathisch und vermutlich ist er auch ein guter Schauspieler. Das müssen andere beurteilen. Heute Abend sehen Sie ihn auf jeden Fall in Der Astronaut zusammen mit unserer Frau in Hollywood, Sandra Hüller. Da spielt er einen Biolehrer, der unfreiwillig auf eine Weltraummission geschickt wird. Naja, und da freundet er sich dann auch mit einem Alien an.
1: Also, ich habe einen Alien getroffen. Er wächst mir ans Herz. Wenigstens wächst er nicht in mir. Ihr wisst schon, hat mich eine Zeit lang beunruhigt.
2: Ich bin Grace. Ich werde dich Rocky nennen. Daumen hoch. Nein, das ist Daumen runter. Wir machen den Daumen hoch. Ja, kann man durchgehen lassen.
3: Wenn Grace, Rocky retten Sterne. Wir können nach Hause.
1: Ich glaube, ich habe nur einen Hinflug.
0: Oh, das macht doch richtig Lust. Heute um 21 Uhr läuft Der Astronaut im Schanzenpark Open-Air-Kino. Wetter ist auch noch. Und eine Viertelstunde später läuft La La Land auch im Open-Air-Schanzenkino. Auch mit Ryan Gosling. Das ist ja so eine Leinwand, die von zwei Seiten bespielt wird und dann hat man dann Kopfhörer auf. La La Land ist ein Musical, das muss man wissen. Also wenn das nicht ihrs ist, dann vielleicht besser was anderes unternehmen. Aber vielleicht hören Sie erstmal rein. Also Ryan Gosling will bei La La Land als Musiker einen Jazzclub aufmachen. Aber dann ist da weibliche Konkurrenz und natürlich auch die Liebe.
4: Vielleicht bin ich ja nicht gut genug.
5: Doch bist du.
4: Nein, vielleicht bin ich das nicht. Aber es ist nur ein Wunschtraum.
5: Das ist der Traum. Das Ganze ist also Konflikt. Es ist Kompromiss. Das ist wirklich echt aufregend.
0: La La Land. Heute Abend im Open-Air-Kino im Schanzenpark um 21.15 Uhr. Und davor Der Astronaut. Tickets gibt's für übersichtliche 11 Euro.

Ende 90,3 mit den House Martins und dem Caravan of Love. Den Caravan der Liebe. In sowas ging es für einige Familien auf jeden Fall in den Urlaub rein, in so einem Liebeskaravan. Spätestens an diesem Wochenende geht's aber wieder nach Hause. Ferien sind ja zu Ende und wie viel Liebe da noch in so einem Camper steckt, das mag ich nicht beurteilen. So ein Familienurlaub auf engem Raum, der, sagen wir mal so, der bietet ja auch einiges an Raum für Konflikte. Aber dieses Wochenende ist dann nochmal die Gelegenheit, einfach sich zu versöhnen, die Zeit mit der Familie zu genießen. Es ist wirklich das allerletzte Ferienwochenende mit der Kernfamilie. Die kommenden Tage sind dann ja meist eher wieder ein bisschen stressig. Da holen die Kinder die Banane aus dem Ranzen, die sie vor den Ferien vergessen haben. So ist das Tradition, das ist Gesetz. Dann wird dann auch noch diese lange Liste an Schulmaterialien abgearbeitet, die man noch kaufen muss. Naja, also das dann ab morgen. Mütter und Väter, die im Drogeriemarkt Listen abhaken. Heute können sie nochmal richtig ihr Ferien-Ich rauslassen. Mit Eis statt Mittagessen, Mario Kart zocken oder sie gehen auf den Dom, wenn das die Urlaubskasse denn noch hergibt. Normales Leben holt einen ja mal schneller ein, als einem lieb ist. Kim Kranz hier bei NDR 90,3. Schönen Sonntag.

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1: Und der nächste kommt von Herbert Grönemeyer. Flugzeuge im Bauch. Hören Sie gleich nach den Nachrichten. Die hat jetzt Frauke Reinig.
2: Guten Tag. Es ist 13 Uhr.
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2: Bei den Cyclassic sind jetzt die Profis unterwegs. Hotelruine in Hausbruch brennt komplett nieder. Waldbrandlage in Nordrhein-Westfalen entspannt sich leicht. Das Wetter: Sonne und Wolken, meist trocken, bis 23 Grad. Bei den Cyclassic sind die Profis unterwegs. Sie sind wie im Vorjahr in Buxtehude gestartet und auf dem Weg nach Hamburg. Unterdessen kommen hier die letzten Jedermänner und Frauen über die Ziellinie. Jörg Narowska in der Hamburger Innenstadt. Wie läuft denn das Rennen?
3: Ja, für die Jedermänner ist das jetzt im Prinzip beendet. In wenigen Minuten wird das Ziel in der Mönckebergstraße geschlossen, weil die Profis unterwegs sind. Nach dem Start in Buxtehude hat sich das Feld durch Hollenstedt und Rosengarten bis auf Hamburger Stadtgebiet vorgearbeitet. Die 206 Kilometer lange Strecke führt durch den Hafen, über die Kölbrandbrücke und dann durch die Innenstadt Richtung Blankenese. Insgesamt gleich 5-mal muss der Vaseberg überquert werden, mit einer Steigung von bis zu 16% an der steilsten Stelle. Zu den Favoriten gehören Topsprinter wie Arnaud de Lee und Binyam Germay oder die früheren Cyclassics-Sieger Marco Haller und Olaf Koy. Nachdem im vergangenen Jahr ein Ausreißer die Cyclassics gewinnen konnte, wird in diesem Jahr wieder ein Massensprint auf der Mönckebergstraße erwartet. In gut einer Stunde werden die Profis das erste Mal über die Ziellinie fahren, müssen dann aber noch weitere Schleifen drehen. Die Zielankunft mit der Entscheidung des Profirenns, die wird dann gegen 16.30 Uhr erwartet.
2: Live von der Strecke war das Jörg Narowska. Nach dem Großbrand in Hausbruch ermittelt jetzt die Polizei. In der Nacht war in dem Stadtteil ein abgelegenes, ehemaliges Hotel bis auf die Grundmauer niedergebrannt. Finn Kessler.
4: Wurde das stillgelegte Hotel am Wulmsberg absichtlich angezündet? Das untersuchen nun Brandermittler der Polizei. Die Experten begutachten die Brandruine und ermitteln in alle Richtungen, heißt es von der Hamburger Polizei. Die Feuerwehr war gestern am späten Abend in das Waldstück gerufen worden. Als die ersten Einsatzkräfte dort ankamen, stand der Dachstuhl des Hotels bereits komplett in Flammen. Mehr als 200 Feuerwehrleute konnten das Gebäude nicht mehr retten. Sie waren vor allem damit beschäftigt, ein Übergreifen der Flammen auf den angrenzenden Wald zu verhindern. Der Funkenflug machte den Einsatzkräften wegen der anhaltenden Trockenheit laut Feuerwehr besonders zu schaffen. Immer wieder mussten sie Buschbrände löschen. Die Polizei überwachte die Situation mit mehreren Drohnen aus der Luft. In dem stillgelegten Hotel hatte es in der Vergangenheit immer wieder Brände gegeben, zuletzt im März.
2: Und Bilder des Großbrandes und der Löscharbeiten sehen Sie auch bei uns in der NDR Hamburg App. Trotz des trockenen Umfeldes konnte die Hamburger Feuerwehr verhindern, dass die Flammen auf den Wald übergegriffen haben. In Nordrhein-Westfalen und Belgien wüten derzeit die größten Waldbrände, die es dort jemals gab. Gerade mal 50 Kilometer Luftlinie trennen die Feuer. Inzwischen entspannt sich die Lage aber leicht. Aus Hürtgenwald, Stefan Hase.
5: Der Waldbrand im Hohen Venn in Belgien, nahe der Grenze zu Nordrhein-Westfalen, hat sich laut der Einsatzkräfte nur langsam weiter ausgebreitet. Zwischenzeitlich hatte man befürchtet, das Feuer könne sich gefährlich nah auf Monschau zubewegen. Wegen der drohenden starken Rauchentwicklung empfiehlt die Stadt Monschau seit heute Morgen den Einwohnern in einigen Stadtteilen dringend, ihre Häuser zu verlassen und sich bei Freunden oder Verwandten in Sicherheit zu bringen. Das gilt bis mindestens heute Nachmittag. Unterdessen gibt die Feuerwehr auf deutscher Seite aber leichte Entwarnung. Schon in der Nacht habe man einen Großteil der rund 90 Einsatzkräfte abgezogen und sei aktuell noch mit 20 Personen auf Reserve vor Ort. Also während auf belgischer Seite die Lage die Einsatzkräfte weiter in Atem hält, ist auf deutscher Seite inzwischen vorsichtiges Aufatmen angesagt.
2: Der deutsche Rekordhalter Amanal Petros hat am letzten Tag der Leichtathletik-EM in Birmingham Gold im Marathon gewonnen. Er setzte sich in der Meisterschaftsrekordzeit von 2 Stunden, 9 Minuten und 11 Sekunden souverän durch. Zweiter wurde der Italiener Pietro Riva, dritter Geschau Ayele aus Israel.
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1: Das Wetter von uns in Hamburg, also das Wichtigste vorweg, es bleibt wahrscheinlich trocken. Nageln Sie mich jetzt nicht auf ein oder zwei Tropfen fest, das kann schon sein, aber nichts, was Sie daran hindern sollte, die Rennradler heute in der Stadt anzufeuern oder noch mal im Garten rumzuzupfen, was man so vorhat auf so einen Sonntag. Dazu aktuell 21 Grad in Hamm, bis 23 Grad sind noch möglich und Regen kommt, aber der kommt erst morgen. Blitzer und Staus aus dem Verkehrszentrum Roterbaum A1 Fehmarn Richtung Lübeck zwischen Scharbeutz und Seretz. Weiterhin 8 Kilometer stockender Verkehr, das heißt für Sie eine halbe Stunde mehr als sonst. A1 Lübeck Richtung Hamburg zwischen dem Kreuz Hamburg Ost und Norderelbbrücke 9 Kilometer stockender Verkehr, auch hier haben sie am Ende eine halbe Stunde mehr auf der Uhr. Und A7 Flensburg Richtung Hamburg zwischen dem Dreieck Hamburg Nordwest und Othmarschen haben wir nochmal 6 Kilometer stockenden Verkehr. A7 Hannover Richtung Flensburg zwischen Hausbruch und dem Elbtunnel ebenfalls mittlerweile 6 Kilometer stockend. Und dann gibt's in und um Hamburg viele Staus und Sperrungen wegen der Cyclassics. Wir haben Ihnen eine interaktive Karte verlinkt und zwar über unsere NDR Hamburg App. Da werden Sie fündig. Es gibt ja viele, die denken, Disco, das ist nur was für auf einen Freitagabend oder einen Sonnabend. Aber es wird höchste Zeit umzudenken. Bei NDR 90,3 war am Freitagnachmittag schon Disco. Ich weiß, heute sagt man Club, aber ich rede ja auch nicht von dem Ort, sondern von der Musikrichtung, diese Musikrichtung der 70er und frühen 80er Jahre. Und das Beste, die Hits, die Kirsche auf der Disco-Sahne sozusagen, die hören Sie gleich. In Hellers Hitparade nach Musik von Albert Hammond und nach Herbert Grönemeyer. Ich bin Steffi Banowski. Schönen Sonntag.
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0: Der Sonntagmittag bei NDR 90,3. Sie haben sich Disco verdient. Hier ist es.
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2: Wir feiern dieses Wochenende 50 Jahre. 50 Jahre Disco, das sind meine 5 heißesten Discos.

gegründet von Nile Rodgers, der bis heute mit den ganz großen Stars Musik produziert, wie zum Beispiel Coldplay, Lady Gaga, Madonna, Diana Ross und vor 2 Jahren bei uns live im Stadtpark aufgetreten ist. Platz 4 für die Disco Queen Gloria Gaynor, die bis heute für Auftritte am liebsten First Class einfliegt. Saturday Night Fever, der Disco-Film mit John Travolta. Die Musik von den Bee Gees, legendär. Platz 3 für... Und als die Disco-Welle über Hamburg und ganz Europa schwappte, kamen auch die Hits. Aus Frankreich zum Beispiel von Ottawa, Platz 2. Für mich die absolute Nummer 1. Es war damals die erste Maxi-Single, die ich mir gekauft hatte, von Dan Hart.

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91,3 ist hier um 13.23 Uhr am 16. August. Und das heißt, es ist Tag der Achterbahn. Ich weiß, Achterbahn ist ein Vergnügen, mit dem jetzt nicht jeder was anfangen kann. Es gibt ja Leute, die sagen, wenn ich will, dass mir schlecht wird, da hole ich mir einen Kontoauszug. Dafür gebe ich jetzt nicht 6 Euro aus und stelle mich in eine Schlange. Kann ich auch verstehen. Für andere, Achterbahn ist das Allergrößte. Da können die Kurven gar nicht eng genug sein. Keine Abfahrt ist zu steil. Naja, ich sag nur, es ist ja noch dumm. Also das kann ja noch ausgelebt werden, diese Begeisterung. Da gibt es aktuell hier Olympia-Looping, Rollercoaster, Wilde Maus ist ein Klassiker, aber nicht zu unterschätzen. Oder für Einsteiger Kuddel der Hai. Also den schafft man auch mit einem ganz, ganz schwachen Nervenkostüm. Also auf jeden Fall herzlichen Glückwunsch zum Tag der Achterbahn und viel Spaß auf dem Dom, wenn Sie da heute noch.

0: größten Hits aller Zeiten hier bei Ender 90,3. In diesem Fall von Bruce Hornsby. Es ist kurz nach 2:30, das heißt Zeit für das Wetter für uns in Hamburg. Und es ist wieder so, wie wir Hamburger Sommer ja eigentlich kennen. Ein bisschen kühler, auch ein bisschen überraschendes Wetter auf eine Art. Das heißt hier mal Sonne, dann wieder bedeckt. Man weiß nie genau wann. Aber heute wahrscheinlich noch ohne Regen, bei 22 Grad in Bergedorf gerade. Und das ist auch so ungefähr das Maximum heute. Morgen, da geht das dann wieder mit dem Regen los. War allerdings auch schon lange nicht mehr. Also ein bisschen Regen können wir alle vertragen. Am Nachmittag wird es morgen auch schon wieder freundlicher. Blitzer und Staus aus dem Verkehrszentrum Roter Baum. A1 Fehmarn Richtung Lübeck zwischen Scharbeutz und Seretz. 8 Kilometer stockender Verkehr. Hier brauchen Sie eine halbe Stunde mehr als ohne Stau. Genau wie auf der A1 Lübeck Richtung Hamburg. Zwischen dem Kreuz Hamburg-Ost und der Norderelbbrücke. Hier 9 Kilometer stockender Verkehr und ebenfalls eine gute halbe Stunde. Also das läppert sich, wenn Sie auf der A1 Richtung Süden unterwegs sind. Weiter auf der A7 Flensburg Richtung Hamburg. Zwischen dem Dreieck Hamburg-Nordwest und Othmarschen 6 Kilometer stockender Verkehr. Und A7 Hannover Richtung Flensburg. Zwischen Hausbruch und dem Elbtunnel 6 Kilometer stockend. Und dann sind ja auch noch Cyclassics, das wissen Sie ja. Das müssen Sie auch noch auf dem Zettel haben, wenn Sie heute noch los wollen. Die aktuellen Sperrungen, die sehen Sie in unserer interaktiven Cyclassics-Karte. Der Link ist in der Hamburg-App. Und so viel kann ich schon mal sagen. Es gibt auch hier und da in der Stadt auch schon mal einen kleinen Stau. Also richten Sie sich auf ein bisschen mehr Zeit ein als sonst. Ende 90,3 ist hier mit Mike and the Mechanics. Schönen Sonntag.
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0: Hallo Hamburg. Gleich geht's ja weiter mit Dascha.
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0: Also ich sag mal so, ins Westfield Center, da fährt man eher nicht am Monatsende. Also ein bisschen Geld braucht man da schon, wenn man sich da einen schönen Vormittag oder Nachmittag machen will. Dann hat der eine Hunger, der andere hat Durst. Na gut, Toiletten sind umsonst, muss man sagen, aber sonst ist nicht ganz billig. Aber diesen Kopf muss die Bärbel aus Poppenbüttel jetzt gerade gar nicht machen, denn Bärbel hat am Donnerstag beim Hamburg-Quiz hier bei NDR 90,3 den Jackpot geknackt. Und sie hat Gutscheine fürs Westfield für insgesamt 850 Euro gewonnen. Die Frau hat aber auch abgeliefert.
2: Bei der Zoo 560 Euro. Kindergarten, einen Supermarkt.
1: Jackpot-Frage.
3: Seit welchem Jahrzehnt sprudelt bereits die Fontäne auf der Binnenalster?
2: 80?
3: Ja!
2: Jackpot. Oh, da freue ich mich. Wie toll!
0: Boah, ich drehe durch. Also wir können ja offen reden. Ich hätte das nicht direkt gewusst. Also Bärbel hat die Antwort wirklich schnell aus dem Ärmel geschüttelt. Und jetzt sind Sie dran. Also das Hamburg-Quiz, das läuft ja weiter. Morgen früh können Sie schon wieder mitmachen um 20 vor 9. Und ich rechne mal zusammen, Freitag sind nochmal 50 Euro in den Jackpot gewandert. Das heißt, Sie können morgen insgesamt Westfield-Gutscheine von bis zu 300 Euro gewinnen. Das ist ja auch was. Also rufen Sie an, mit ein bisschen Glück spielen Sie morgen früh mit Nicole und Anne das Hamburg-Quiz.
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0: Sonntagmittag. Sie hören in der 90,3. Gleich nach zwei übernimmt Amir Brecht. Da bin ich ihm sehr dankbar. Ich bin Steffi Banowski, schwinge mich jetzt aufs Rad und schlängel mich dann so möglichst unauffällig durch diese Klassik-Profis nach Hause. Und wenn gar nichts mehr geht, da kann man immer noch absteigen und sich damit begeistern. Wir nehmen es, wie es kommt. Bis die Tage.
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bin Alexandra aus Ottensen und ich mag an meinem Stadtteil, dass wir im Sommer in so einer bunten Mischung entspannt an jeder Ecke jemanden treffen, entspannt einen Kaffee trinken und runter zur Elbe gehen können und den Sommer genießen. 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
2: Gleich mit Foreigner, Waiting for a Girl Like You. Vorher alles, was wichtig ist, mit Frauke Reinig.
3: Guten Tag. Es ist 14 Uhr.
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3: Jetzt fahren die Profis bei den Cyclassics durch Hamburg. Waldbrandlage in Nordrhein-Westfalen entspannt sich leicht. Bio-Gemüsekisten sind in Hamburg weniger gefragt. Das Wetter am Sonne und Wolken meist trocken bis 23 Grad. Bei den Cyclassics fahren die Profis inzwischen durch Hamburg. Nach dem Start in Buxtehude drehen sie jetzt Runden zwischen der Innenstadt und Blankenese. Holger Gerster ist an der Strecke. Wie läuft denn das Rennen bisher?
4: Ja, wir haben die 6 Ausreißer des Tages gerade zum ersten Mal am Vaseberg erlebt. Das Hauptfeld ist da noch nicht. Das heißt, der Vorsprung ist über 4 Minuten groß. Zu den 6 gehören auch 2 Deutsche. Der Bremer Niklas Behrens, das ist der U23-Weltmeister von vor 2 Jahren. Und der Tour de France erfahrene Jonas Rutsch mit 4 Begleitern. Und hinten im Feld sind dann all die anderen Favoriten. Aus deutscher Sicht ist es ja so, dass eigentlich niemand hier zum erweiterten Favoritenkreis gehört, weil der beste deutsche Sprinter Max Kanter, einmal Zweiter, einmal Vierter auf Etappen der diesjährigen Tour de France, immer noch erschöpft ist von der Frankreich-Rundfahrt und hier nicht mit von der Partie, genauso nicht Pascal Ackermann. Aber es ist trotzdem natürlich ein top besetztes Feld international mit den besten Sprintern der Welt. Die sind auch die Favoriten, der Franzose Paul Magnier und der Italiener Jonathan Milan werden in erster Linie genannt. Einer der Top-Favoriten ist allerdings gerade mit einem Sturz ausgeschieden, das ist der Australier Michael Matthews.
3: Danke, Holger Gerska war das live von der Cyclassic-Strecke. Großeinsatz in der Nacht für die Hamburger Feuerwehr. In Hausbruch ist ein leerstehendes Hotel komplett abgebrannt. Rund 200 Einsatzkräfte bekämpften den Großbrand und mussten dabei auch immer wieder Feuer im Umfeld löschen, denn die Flammen drohten auf das angrenzende Waldstück überzugreifen. Die Nachlöscharbeiten dauern voraussichtlich noch den ganzen Tag. Das ehemalige Hotel Hamburger Blick hatte bereits im März gebrannt. Die Polizei prüft jetzt, ob es Brandstiftung war. Und Bilder des Großbrandes und der Löscharbeiten sehen Sie auch bei uns in der NDR Hamburg App. In Nordrhein-Westfalen und Belgien wüten derzeit die größten Waldbrände, die es dort jemals gab. Gerade mal 50 Kilometer Luftlinie trennen die Feuer. Inzwischen entspannt sich die Lage aber leicht. Aus Hürtgenwald, Stefan Haase.
5: Der Waldbrand im Hohen Venn in Belgien, nahe der Grenze zu Nordrhein-Westfalen, hat sich laut der Einsatzkräfte nur langsam weiter ausgebreitet. Zwischenzeitlich hatte man befürchtet, das Feuer könne sich gefährlich nah auf Monschau zubewegen. Wegen der drohenden starken Rauchentwicklung empfiehlt die Stadt Monschau seit heute Morgen den Einwohnern in einigen Stadtteilen dringend, ihre Häuser zu verlassen und sich bei Freunden oder Verwandten in Sicherheit zu bringen. Das gilt bis mindestens heute Nachmittag. Unterdessen gibt die Feuerwehr auf deutscher Seite aber leichte Entwarnung. Schon in der Nacht habe man einen Großteil der rund 90 Einsatzkräfte abgezogen und sei aktuell noch mit 20 Personen auf Reserve vor Ort. Also während auf belgischer Seite die Lage die Einsatzkräfte weiter in Atem hält, ist auf deutscher Seite inzwischen vorsichtiges Aufatmen angesagt.
3: Der Markt an Bio-Lebensmitteln wächst insgesamt, doch bei den lokalen Erzeugern in Hamburg kommt davon nur wenig an. Und bei den Bio-Gemüsekisten verzeichnen die Gärtnereien in den Vier- und Marschlanden sogar deutliche Umsatzeinbußen. Hanna Freitag.
6: Die Nachfrage nach den Bio-Gemüsekisten im Abo ist deutlich zurückgegangen, wie mehrere Betriebe bestätigen. Die Kunden sparen und viele wollen sich nicht mehr fest an eine Kiste binden oder wöchentlich bestellen. So verkauft die Gemüsegärtnerei Local Veg in Kirchwerder in dieser Saison nur noch 50 statt wie in den vergangenen Jahren 70 Kisten pro Woche. Ein Minus von fast 30%. Damit steht der Betrieb beispielhaft für die angespannte Lage in der Branche, sagt Achim Holzinger vom Biolandverband. Bundesweit sind die Kosten für Löhne und Energie gestiegen, während die Preise für Gemüse in den vergangenen 2 Jahren sogar eher gesunken sind. Am stärksten trifft das laut Holzinger Betriebe, die ihr Biogemüse vorrangig an den Großhandel liefern und nicht direkt vermarkten, zum Beispiel auf dem Wochenmarkt.
3: Auf der Elbe ist ein Mann im Landkreis Stade in einem Schlauchboot am frühen Morgen in Seenot geraten. Er konnte mit einer Lampe eine Bootsbesatzung auf sich aufmerksam machen. Daraufhin rückten mehrere Boote der Feuerwehr und der DLRG aus. Bei Grünendeich wurde der Mann gerettet und mit Unterkühlung ins Krankenhaus gebracht. Warum er in Seenot geriet, ist noch unklar.
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2: Vielen Dank, Frauke. Wir gucken auf das Wetter für uns in Hamburg. Und ja, heute Vormittag, da hatten wir ja nochmal schön Sonne. Ja, das war es aber auch erstmal so ein bisschen zumindest. Jetzt haben wir nämlich einige Wolken mehr. Jetzt zum Nachmittag 23 Grad maximal immerhin. Aktuell bei Ihnen in Alsterdorf auch schon 22 erreicht. Morgen kann es dann zum Start in die neue Woche ein paar Schauer geben. Tagsüber dann Sonne und Wolken im Mix bei 20 Grad maximal. Blitze und Staus direkt aus unserem Verkehrszentrum Roter Baum. Es ist gut was los. Erstmal eine wichtige Meldung für die Abfahrt Volkspark. Vorsicht bitte auf der A7 Flensburg Richtung Hamburg. Höhe Volkspark steht ein defektes Fahrzeug. Da unbedingt aufpassen. Ansonsten gibt es einiges noch an Staus. A1 Lübeck Richtung Hamburg zwischen dem Kreuz Hamburg Ost und Norderelbrücke. 9 Kilometer stockender Verkehr, Verzögerung eine gute halbe Stunde. A7 Richtung Süden zwischen dem Dreieck Nordwest und Othmarschen. 6 Kilometer stockend. Und in Richtung Norden sind es zwischen Hausbruch und dem Elbtunnel auch 6 Kilometer stockender Verkehr. Heißt 20 Minuten etwa, die Sie da auf jeden Fall mehr einplanen müssen. In der Stadt, da geht es ja vor allem in der Innenstadt nicht so gut vorwärts für die Autos. Viele Staus wegen der Sperrung durch die Cyclassics. Wo da wann was gesperrt ist, das können Sie aber gut in unserer NDR Hamburg App sehen. Da gibt es nämlich einen Link zu einer interaktiven Karte. Ich wünsche Ihnen auf jeden Fall gute und sichere Fahrt. Wenn Sie wissen wollen, was Fufu ist oder Jollof Rice oder vielleicht einfach nur nicht so motiviert sind heute zum Kochen, dann gehen Sie doch mal zum African Food Festival in der Schanze. Unser Stadtreporter Carsten Seekund, der ist schon da, der erzählt gleich mal ein bisschen drüber. Vorher die Eagles mit Hotel California und das hier sind Foreigner. Waiting for a girl like you. Mein Name ist Amir Brecht und Sie hören NDR 90,3. Alles richtig gemacht. 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Schönen Nachmittag.

Schnelle Meldung aus unserem Verkehrszentrum. Vorsicht bitte in beiden Richtungen auf der A1 Lübeck-Hamburg zwischen Stapelfeld und Barsbüttel. Gefahr durch eine Person auf der Fahrbahn. Da bitte unbedingt aufpassen. Und hier sind die Eagles. Hotel California. Bis NDR 90,3. 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

0: 6,5 Minuten. Die Eagles. Hotel California bei NDR 90,3. Wenn ich jetzt die Augen zumache, mich ganz doll konzentriere, dann kann ich es sogar ein bisschen riechen. Fufu, Chicken and Rice, leckere Soßen. Es duftet rüber aus der Schanze bis hier ins NDR 90,3 Studio in Lockstedt. Im Schrödingers in der Schanze ist nämlich heute wieder Roots, das African Food Festival. Und unser Stadtreporter Carsten Seekund, der lässt sich das natürlich nicht entgehen. Schmeckt's denn?
1: Ja, Amir, es schmeckt ganz fantastisch. Ich liebe Bananen in allen Variationen. Hierzulande gibt es hier vor allem als Schokobanane auf dem Dom. Mhm. Aber die kann man auch knusprig und herzhaft zubereiten. Und hier beim African Food Festival bekommt man sie auch noch charmant überreicht von dieser jungen Dame.
2: Bon, je peux parler français. My name is Bernadette, baby one, which is the frittierte Kochbanane. Das schmeckt sehr, sehr gut. Und man isst das mit ein bisschen Tomaten. Soße, Salat dazu. Das ist unsere frittierte Kochbanane. Man findet das überall in der Elfenbeinküste.
1: Wer dagegen nicht auf Fleisch verzichten möchte, folgt am besten dem kulinarischen Rat von Thomas.
3: Ja, ist sehr lecker. Kann ich empfehlen. Das Pulled Beef.
1: Das ist anders als bei unserer Küche.
3: Es sind die Gewürze. Es ist halt schon ein bisschen anders, die Soßen auch. Und wenn man es gerne scharf mag, dann gibt es auch so eine schöne afrikanische Chili-Soße dazu.
1: Und natürlich, sagt Mustafa, Reis in allen Variationen, zum Beispiel als
4: Jollof Reis.
1: Jollof Reis.
4: Ja, Jollof Reis. Also es ist Reis mit Tomaten und Fleisch und manche machen mit Fisch. Viele Länder kochen das so. Gambia, Senegal, Nigeria, Ghana und den ganzen Westafrika.
1: Amir, ich halte mal fest, verhungern muss man hier auf keinen Fall.
0: Muss man auf keinen Fall nicht, nehme ich an. Aber es klingt so gut und wahrscheinlich ist es auch ein bisschen afrikanisch geschmückt und so aufgestaltet, oder?
1: Ja, die Atmosphäre, Amir, ist natürlich fantastisch hier. Ich gehe mal ein bisschen näher an die improvisierte Tanzfläche. Da wird schon reichlich geschunkelt. Musik muss sein, damit man sich ein bisschen wie in Marrakesch, Nairobi oder Abidjan fühlt. Und drumherum gibt es auch viele interessante Stände, wo man ordentlich zuschlagen kann. Zum Beispiel bei Lynn. Sie hat Schmuck.
5: Beautiful, beautiful colors. You have chains, bangles, ankle bracelets, yeah. Come and see here. Yeah, we can do very good, good price.
1: Ja, handelt ist hier durchaus erwünscht. Wir haben schon gehört, wunderschöne Farben, Ketten, Armreife und Armbänder hat sie im Angebot. Und nebenan betreibt Ute ein richtig spannendes Projekt.
6: Ja, das sind alles tatsächlich Stoffe aus Ghana, selbst ausgewählt. Und ich arbeite mit Schneidern in Ghana zusammen, die alles für mich nähen, Decken, kleine Täschchen und auch hier Körbe aus Ghana, die selbst hergestellt wurden. Und das ist ein fair gehandeltes Projekt, wo ich die betroffenen Handwerker mit dran beteilige, an dem Gewinn, den ich habe. Das macht richtig Spaß, also, weil das alles so farbenfroh ist.
1: Und da kostet dann so ein großer Korb etwa 50 Euro. Eine Tunika habe ich für 40 Euro gesehen. Und jede Menge farbenfrohe Tücher gibt es obendrein hier beim African Food Festival.
0: Das klingt alles total super, Carsten, wirklich. Schauen Sie auch gerne noch vorbei und bringen Sie ein bisschen Hunger mit. Und 5 Euro, so viel kostet der Eintritt im Schrödingers in der Schanze beim African Food Festival. Heute noch bis 21 Uhr haben Sie Zeit. Hier sind Udo Lindenberg und Jan Delay bei NDR 90,3.

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The Captain of Her Heart. NDR 90,3 ist hier mit den größten Hits aller Zeiten. Wir haben gleich für Sie, ich guck mal eben ganz schnell, was haben wir denn? Aha, Kool & The Gang. Ne, die kriegen wir nicht mehr, aber Bachmann Turner Overdrive und Bryan Ferry Slave to Love. Die kriegen wir gleich, jetzt müssen wir aber erstmal ganz schnell aufs Wetter für uns in Hamburg schauen. Gleich 14.30 Uhr. Heute Vormittag war ja noch ein bisschen Sonne, jetzt ist immer noch ein bisschen Sonne, aber ein paar Wolken sind dazu gekommen. 23 Grad maximal, 22 haben wir schon bei Ihnen in Roter Baum erreicht. Morgen kann es zum Start in die Woche erstmal ein paar Schauer geben, also vormittags, tagsüber wird es dann aber stabiler, das heißt Sonne und Wolken im Mix und immerhin noch 20 Grad maximal. Blitze und Staus direkt aus unserem Verkehrszentrum Roter Baum und da ist leider immer noch Geduld gefragt bei Ihnen. Wir haben immer noch auf der A1 Lübeck Richtung Hamburg zwischen dem Kreuz Ost und Norderelbbrücke 9 Kilometer stockenden Verkehr, bedeutet für Sie eine Verzögerung von einer guten halben Stunde. Dann A7 Flensburg Richtung Hamburg zwischen dem Dreieck Nordwest und Othmarschen 7 Kilometer Stau, Verzögerung auch eine gute halbe Stunde. Noch ein Tipp, bitte nicht übers Stadtgebiet ausweichen, da könnten Sie dann Probleme bekommen wegen der gesperrten Strecken durch die Cy Classics. Dann haben wir die A7 Hannover Richtung Flensburg zwischen Hausbruch und dem Elbtunnel. 6 Kilometer stockender Verkehr, dauert auf jeden Fall so 20 Minuten länger da für Sie. Und ich habe es ja eben schon erwähnt, Cy Classics sind in der Stadt bis zum frühen Abend auf jeden Fall noch diverse Sperrungen, was auch schon zu einigen Staus in der Innenstadt führt. Am besten gucken Sie mal in unsere NDR Hamburg App, da gibt es nämlich einen Link zu einer interaktiven Karte. Ich wünsche Ihnen auf jeden Fall gute und sichere Fahrt heute, egal wie Sie unterwegs sind. Amir Brecht ist hier und wir hören gleich mal rüber. Und zwar zu unserem Sportreporter Jörg Naroska. Der guckt sich nämlich das Profirennen bei den Cy Classics an und berichtet so ein bisschen, wie es da läuft, wie es da steht. Schalten wir also gleich mal rüber. Vorher gibt es die größten Hits aller Zeiten. Bachmann Turner Overdrive, You Ain't Seen Nothing Yet. Und das hier ist vielmehr Bryan Ferry mit Slave to Love. Bei NDR 90,3. Wir sind Hamburg. Haben Sie einen schönen Nachmittag und die Sonnenstrahlen, die durch die Wolken durchkommen, die genießen Sie einfach.

Noch eine kurze Verkehrsmeldung aus unserem Verkehrszentrum Roter Baum. Vorsicht bitte in Hamburg auf der B433 Zeppelinstraße. Zwischen Niendorfer Straße und Flughafenstraße ist aktuell ein Fahrradfahrer unterwegs. Seien Sie da bitte besonders vorsichtig und umsichtig. Hier ist es Buckman Turner Overdrive. You ain't seen nothing yet. Sie hören NDR 90,3 am Sonntagnachmittag. Einen schönen selbigen wünsche ich Ihnen.

0: In der 90,3 hier. Und wenn die Stadt den Radfahrern gehört, ja, dann sind zwei Classics. Zum 29. Mal wird das Radrennen heute ausgetragen. Unser Reporter im Zielbereich auf der Mönckebergstraße ist Jörg Naroska. Heute Vormittag waren da Tausende jeder Männer und Frauen unterwegs. Ja, eben sind jetzt die Profis das erste Mal durchgefahren. Wie war's denn?
1: Ja, das war vor allem sehr laut. Hunderte Radsportfans, die stehen allein hier im Zielbereich an der Strecke und haben eben eine Ausreißergruppe zugejubelt, die als erstes durchgekommen ist. Zwei Fans davon mit ganz besonderem Outfit.
2: Das ist ein T-Shirt, Fan-T-Shirt von der Tour de France. Das gucken wir immer zu zweit.
3: Auch ein T-Shirt von der Tour de France. Sehr cool, das mit anzusehen. Auch wenn es schnell geht, aber es ist immer ein sehr gutes Gefühl, das zu sehen.
2: Und die Stimmung ist super. Wir bleiben hier auch schön stehen und gucken, bis die Letzten jetzt ins Ziel kommen.
1: Ja, und das kann noch etwas dauern bis zur Entscheidung. Gegen 16.30 Uhr werden die schnellsten Fahrer dann endgültig im Ziel erwartet. Einmal kommt das Fahrerfeld zwischendurch hier noch vorbei. Aber gehen will an der Strecke keiner, bis dann nachher klar ist, wer die Side Classics gewinnt.
0: Ja, auf der ja auch ziemlich engen Mönckebergstraße, da fällt nachher die Entscheidung. Die Vorentscheidung, die gibt es dann am Vaseberg schon. Gleich fünfmal müssen ja da die Radprofis drüber. Was macht diesen Berg eigentlich so schwierig? Ich meine, so hoch ist er ja nicht.
1: Ja, im Vergleich zu den Bergen bei der Tour de France ist das natürlich nur ein Hügelchen, aber die Steigung liegt bei bis zu 16%. Das ist vor allem für die Sprinter im Feld eine Herausforderung. Die sind normalerweise nicht besonders bergfest, wie es bei den Radfahrern heißt, aber auch die müssen fünfmal über den Vaseberg rüber. André Greipel ist so ein Sprinter und der letzte deutsche Radprofi, der die Side Classics vor ein paar Jahren gewonnen hat. Und das am Vaseberg mit der sogenannten Steinfall-Taktik.
4: Vor jedem Berg ganz vorne reinfahren, in der Hoffnung, hinten im Feld wieder rauszukommen, um noch den Anschluss zu haben. In meinen 17 Jahren Profi-Dasein habe ich sie an jedem Berg fast anwenden dürfen und können.
1: Ja, es kann ganz einfach sein, ne? Möglichst als Erster am Berg sein, damit man oben, wenn man da ankommt, nicht zu weit hinten ist, wenn einen die anderen während des Anstiegs alle überholen. Ob das auch heute für einen der vielen Sprinter im Feld klappt, das müssen wir mal abwarten. Momentan hat sich da eine Ausreißergruppe mit 6 Fahrern vom Hauptfeld abgesetzt. Vorsprung knapp 3 Minuten. Da sind auch 2 deutsche Radprofis dabei und wenn die ihren Vorsprung ins Ziel retten können, dann nützt den Sprintern im Hauptfeld dahinter die Steinfall-Taktik am Ende auch überhaupt gar nichts.
0: Auf jeden Fall vielen Dank, Jörg. Wir bleiben dran. Die Entscheidung auf der Mönckebergstraße, die soll dann so gegen 16.30 Uhr fallen. Dann hören Sie es natürlich hier bei NDR 90,3. Genau wie das hier, mal ein ganz spezieller Song. Elton John und Dua Lipa, Cold Heart im Pno-Remix. Die größten Hits.

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1: Gleich passend zum Wochenende. Weekend von Earth and Fire. Vorher alles, was wichtig ist, mit Frauke Reinig.
2: Guten Tag. Es ist 15 Uhr.
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2: Radprofis sind bei den Cyclassics kurz vor dem Ziel. SPD-Minister fordern bundesweiten Hitzeaktionsplan. Bio-Gemüsekisten sind in Hamburg weniger gefragt. Das Wetter am Sonnewolken, meist trocken bis 23 Grad. Bei den Cyclassics fahren die Profis jetzt in Hamburg ihre Runden. Nach dem Start in Buxtehude sind sie inzwischen zwischen der Innenstadt und Blankenese unterwegs. Jörg Naroska ist an der Strecke. Wann werden denn die ersten Profis im Ziel erwartet?
3: Gegen 16.30 Uhr soll die Entscheidung bei den Radprofis fallen. Aktuell geht's zum dritten Mal über den Vaseberg. In früheren Jahren war das für die Radprofis bei den Cyclassics dann schon fast das Signal, langsam den Sprint Richtung Ziel auf der Mönckebergstraße vorzubereiten. Inzwischen geht's für die Profis aber insgesamt fünfmal über den Vaseberg mit einer Steigung bis zu 16%. Noch fährt eine Ausreißergruppe vorne weg. Dabei sind auch zwei deutsche Fahrer mit Niklas Behrens, ein noch recht junger Radprofi, und der Tour de France-Fahrer Jonas Rutsch. Der Vorsprung dieser Gruppe schmilzt allerdings. Eine Verfolgergruppe mit vier Fahrern hat sich aufgemacht, die Spitzengruppe einzuholen. Der Abstand beträgt nur noch knapp 2 Minuten. Das Hauptfeld kommt noch einmal mehr als 2 Minuten dahinter. Von den vielen Mitfavoriten auf den Sieg ist einer nicht mehr dabei. Der Australier Michael Matthews ist nach einem Sturz früh im Rennen ausgeschieden. Bis zum Ziel sind es für die Profis jetzt noch gut 65 Kilometer.
2: Jörg Naroska live von der Cyclassic-Strecke. Der Waldbrand im belgischen Naturschutzgebiet Hohes Venn breitet sich offenbar nicht mehr in Richtung Nordrhein-Westfalen aus. Zwischenzeitlich hatte man befürchtet, das Feuer könnte die Stadt Monschau gefährden. Im Moment gehen die Behörden aber nicht davon aus, dass die Flammen auf die Stadt übergreifen. Allerdings wird den Bewohnerinnen und Bewohnern einiger Stadtteile empfohlen, ihre Häuser und Wohnungen zu verlassen, wegen der möglicherweise gesundheitsgefährdenden Rauchbelastung. Die SPD-Ministerinnen und Minister in der Bundesregierung haben einen Aktionsplan gegen Hitze vorgeschlagen. Sie wollen unter anderem das Grundgesetz ändern, um Klimaanpassungen zu einer Gemeinschaftsaufgabe von Bund, Ländern und Kommunen zu machen. Aus Berlin, Jan Zimmermann.
4: Hitze, Dürre, Waldbrände und Niedrigwasser. Die Folgen des Klimawandels treffen die Menschen weltweit und immer häufiger auch in Deutschland, heißt es in einem vierseitigen Papier der SPD-Minister. Es enthält ein Dutzend Maßnahmen wie einen Hitzeaktionsplan, Änderungen im Bauplanungsrecht und den Schutz von Beschäftigten gegen extreme Temperaturen. Die Sozialdemokraten fordern auch, die Gemeinschaftsaufgabe Klimaanpassung und Naturschutz noch in dieser Wahlperiode im Grundgesetz zu verankern. Das sei wichtig als Rahmen, um Zuständigkeiten zu klären und die Finanzierung zu sichern. Die Grundgesetzänderung würde es dem Bund ermöglichen, Länder und Kommunen bei Maßnahmen zur Klimaanpassung konkret zu unterstützen. Umweltminister Schneider von der SPD macht sich schon länger dafür stark. Bei den Koalitionspartnern CDU und CSU stößt das Vorhaben aber auf Widerstand.
2: Der Markt an Bio-Lebensmitteln wächst zwar insgesamt, doch bei den lokalen Erzeugern in Hamburg kommt davon nur wenig an. Und bei den Bio-Gemüsekisten verzeichnen die Gärtnereien in den Vier- und Marschlanden sogar deutliche Umsatzeinbußen. Hanna Freitag.
5: Die Nachfrage nach den Bio-Gemüsekisten im Abo ist deutlich zurückgegangen, wie mehrere Betriebe bestätigen. Die Kunden sparen und viele wollen sich nicht mehr fest an eine Kiste binden oder wöchentlich bestellen. So verkauft die Gemüsegärtnerei Local Veg in Kirchwerder in dieser Saison nur noch 50 statt wie in den vergangenen Jahren 70 Kisten pro Woche. Ein Minus von fast 30%. Damit steht der Betrieb beispielhaft für die angespannte Lage in der Branche, sagt Achim Holzinger vom Biolandverband. Bundesweit sind die Kosten für Löhne und Energie gestiegen, während die Preise für Gemüse in den vergangenen 2 Jahren sogar eher gesunken sind. Am stärksten trifft das laut Holzinger Betriebe, die ihr Biogemüse vorrangig an den Großhandel liefern und nicht direkt vermarkten, zum Beispiel auf dem Wochenmarkt.
2: Und einen ausführlichen Beitrag zu dem Thema sehen Sie heute Abend im Hamburg-Journal ab 19.30 Uhr im NDR-Fernsehen. Es ist eine feste Größe in Wilhelmsburg. Das MS Dockville hat in diesem Jahr 40.000 Besucherinnen und Besucher auf das Festivalgelände gelockt. Neben vielen Livebands gab es auch wieder Kunstlesungen und Workshops. Nächstes Jahr feiert das MS Dockville seinen 20. Geburtstag und mindestens bis 2030 ist die Nutzung des Geländes auch noch gesichert.
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1: Das sind ja gute Neuigkeiten für alle Dockrill-Fans. Da bin ich auch einer davon. Ein bisschen mehr Wolken haben wir jetzt am Nachmittag. Allerdings scheint die Sonne auch immer mal durch bei aktuell 23 Grad, die wir bei Ihnen in Eppendorf messen. Morgen kann es dann zum Start in die neue Woche erstmal ein paar Schauer geben. Im Laufe des Tages kriegen wir dann aber eher so einen Mix aus Sonne und Wolken. Und dann ist es auch überwiegend trocken bei 20 Grad maximal. Blitze und Staus direkt aus unserem Verkehrszentrum Roter Baum. Ja, immer noch ziemlich zäh auf den Autobahnen rund um Hamburg. A1 Lübeck Richtung Hamburg zwischen Kreuz Ost und Norderelbbrücke. 9 Kilometer stockender Verkehr. Eine gute halbe Stunde müssen Sie da mehr einplanen. A7 Flensburg Richtung Hamburg zwischen dem Dreieck Nordwest und Othmarschen. Immer noch 7 Kilometer Stau und eine gute halbe Stunde Verzögerung. Tipp, bitte nicht übers Stadtgebiet ausweichen. Da ist es auch gerade recht voll. A7 Hannover Richtung Flensburg zwischen Heimfeld und dem Elbtunnel. 8 Kilometer stockender Verkehr und eine Verzögerung. Auch hier eine gute halbe Stunde. Und denken Sie dran, wir hatten es auch gerade hier in den Nachrichten. Es gibt immer noch Sperrungen durch die laufenden Cyclassics, das Rennen der Profis. Wo da gerade was gesperrt ist, sehen Sie in der NDR Hamburg App. Da gibt es auch einen Link zu einer interaktiven Karte. Ich wünsche Ihnen auf jeden Fall, egal wo und wie Sie unterwegs sind, gute und sichere Fahrt. In unserem Podcast Viel Hamburg, da geht es in der aktuellen Folge um den Schauspieler Jan Kersjes. Der spielt im Musical Zurück in die Zukunft mit. Warum sein Start hier bei uns in Hamburg, ja, doch mehr als holprig war, das erklären wir gleich. Und vorher hören wir Weekend von Earth, Wind and Fire. Und davor, also noch vorher sozusagen, die Cutting Crew. I Just Died in Your Arms Tonight. Drama, Romantik, große Gefühle. Auch bei mir. Ich bin Amir Brecht und Sie hören NDR 90,3. Wir sind Hamburg. Haben Sie einen schönen Nachmittag.

0: passend zum Wochenende, Weekend von Earth and Fire. Sie hören NDR 90,3. Ich muss es unbedingt mal sehen, denn es ist das Musical zu einem meiner Lieblingsfilme aus meiner Jugendzeit. Genau. Die Kenner haben es natürlich sofort erkannt. Zurück in die Zukunft läuft ja gerade das Musical im Stage Operettenhaus an der Reeperbahn. Und heute 19 Uhr übrigens zum Beispiel das nächste Mal eine Vorstellung. Und er ist Abend für Abend mittendrin als Doc Brown, Jan Kersius.
1: Das heißt, ich bin in die Zukunft gereist, Marty. 5 Minuten in die Zukunft, um genau zu sein. Ich bin soeben der erste Zeitreisende der Welt.
0: Und hinter dieser tollen und interessanten Bühnenfigur steckt natürlich auch ein ganz normaler Mensch, wie Sie und ich. Und als der mitsamt Familie damals noch für ein anderes Musical, nämlich Hamilton, nach Hamburg gezogen ist, da haben sie erstmal keine Wohnung gefunden und hatten dann aber eine gute Idee.
2: Ohne das Elbe-Camp wäre ich auch nicht nach Hamburg gekommen, weil mich der Leiter, der Garib heißt er, ein sehr lieber Mensch vom Elbe-Camp, mir ermöglicht hat, dort mit meiner Familie 3 Monate zu wohnen. Ich hatte dann aber einfach ihm eine E-Mail geschrieben und gefragt, ich hätte hier dieses Problem, ich finde keine Wohnung, kein Haus, ich muss aber in einem Monat in Hamburg sein. Gibt es da irgendwie eine Möglichkeit, bei euch länger zu zelten? Und da war er dann direkt sehr offen. Dann haben wir für die Miete, die wir gespart haben, weil wir hier halt keine Wohnung hatten, haben wir uns so eine kleine Jurte gekauft.
0: 3 Monate campen im Elbe-Camp in der Jurte, ohne Strom, aber mit Gaskocher und Wärmflaschen gegen die kalten Nächte. Ja, und für ihn war das gar keine Zeit des Rückschritts, sondern ein total intensives und auch tolles Familienerlebnis. 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Mark, One to Make Her Happy bei NDR 90,3.

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0: Die größten Hits aller Zeiten. Bei der 90,3 Madonna war das mit Like a Prayer. Und an der Stelle mal ein Gruß an alle Geburtstagskinder. Madonna ist nämlich eins davon, wird heute 68. Also das hier ist jetzt für Madonna und natürlich gegebenenfalls für sie.
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0: Und da sind die Bee Gees mit Words. Bei der 90,3. 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

Uptown Girl, Billy Joel bei NDR 90,3 um ziemlich genau 15.30 Uhr. Und deswegen gucken wir mal auf das Wetter für uns in Hamburg. Ja, die Wolken, die werden jetzt nach und nach mehr. Gegen Abend ist es dann auch noch weniger Sonnenschein, als wir jetzt haben. Immerhin haben wir ja jetzt noch ein paar Sonnenstrahlen. Und in der Nacht kann es dann auch schon ein paar kleine Schauer geben bei Tiefstwerten um die 14 Grad. Aktuell haben wir noch 10 mehr. Aktuell bei Ihnen in Rothenburgsort zum Beispiel 24 Grad. Morgen dann zum Start in die Woche am Montag geht es auch noch mit ein paar Schauern los. Und im Laufe des Tages wird es dann aber recht freundlich. Sonne und Wolken im Mix bei bis zu 20 Grad. Blitzer und Staus direkt aus unserem Verkehrszentrum Roter Baum. Und ja, es ist immer noch ganz gut was los. A1 Lübeck Richtung Hamburg zwischen dem Kreuz Ost und Norderelbbrücke. 9 Kilometer stockender Verkehr. Verzögerung eine gute halbe Stunde. Dann haben wir A7 Flensburg Richtung Hamburg, also Richtung Süden zwischen dem Dreieck Nordwest und Othmarschen. 7 Kilometer Stau immer noch. Verzögerung eine gute halbe Stunde. Und am besten weichen Sie da jetzt nicht übers Stadtgebiet aus, denn da ist es auch gerade voll. A7 Hannover Richtung Flensburg zwischen Heimfeld und dem Elbtunnel. 8 Kilometer stockender Verkehr bedeutet für Sie eine halbe Stunde Verzögerung. Und die A26 Hamburg Richtung Stade ist zwischen Buxtehude und York aktuell gesperrt wegen Löscharbeiten. Und durch den Rauch dort können Sie auch nicht so gut gucken. Also da unbedingt auch ein bisschen aufpassen, vorsichtig fahren. In der Stadt, da gibt es ja vor allem noch in der Innenstadt einige Staus und Sperrungen, bedingt durch die Cy Classics. Wo da jetzt aktuell was gesperrt ist, können Sie über die NDR Hamburg App erfahren. Da gibt es nämlich einen Link zu einer interaktiven Karte. Ich wünsche Ihnen auf jeden Fall gute und sichere Fahrt, wo auch immer und wie auch immer Sie jetzt unterwegs sind. Falls Sie gerade auf der Heimreise sind, mit dem Auto oder sonst wie aus dem Urlaub, dann wünsche ich Ihnen auf jeden Fall ja, mit ein bisschen Geduld, aber auch eine gute Rückfahrt. Kommen Sie gut zu Hause an, erstmal wieder umschalten auf Alltagsmodus, können wir auch gleich nochmal drüber schnacken. Aber wir versorgen Sie natürlich auf dem Weg erstmal mit guter Musik, die größten Hits aller Zeiten. Hier ist Curtis Stigers, I Wonder Why. Mein Name ist Amir Brecht, schönen Nachmittag.

0: Hot Chocolate. In der Tasse jetzt im Sommer vielleicht nicht so gut, aber im Radio natürlich genau das Richtige. Ob Ostsee, Atlantik oder Indischer Ozean, um da mal zum ganz anderen Thema zu kommen. Die Meere, die machen bekanntlich ja den größten Teil der Erdoberfläche aus. Das haben wir mal in der Schule gelernt. Aber wussten Sie, dass noch nicht mal ein Drittel unserer Meere weltweit vermessen ist? Also, dass man weiß, wie tief es da ist. Darum geht's heute hierbei.
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0: Zuständig für diese Messung ist übrigens die IHO, das ist die Internationale Hydrographische Organisation, sitzt in Monaco. Das ist quasi ja, die UNO der Seekarten und der Seevermessung. Und aktuell ist ein Deutscher dort Chef, Matthias Jonas. Der sagt übrigens, trotz Digitalisierung und elektronischer Navigation gibt es immer noch Seekarten auf Papier.
2: Ich habe viele Jahre angenommen, dass die Papierseekarte ganz verschwinden wird. Das ist aber angesichts der neuesten politischen Entwicklung nicht der Fall. Denn die Marine, also nicht nur die deutsche Marine, sondern die Marinen der Welt, bestehen unterdessen wieder darauf, dass es auch eine Versorgung mit Papierseekarten gibt. Und im Krisenfall ist das verlässlicher als alle Elektronik, als letztes Mittel, seine Aufgaben weiterhin ausüben zu können.
0: Ja, auf einer Karte aus Papier, da geht auch die Batterie nicht alle. Matthias Jonas hat eine Zeit lang an der Seefahrtschule in Hamburg gelehrt und geforscht. Angefangen hat seine Karriere aber als Matrose und zwar schon in der damaligen DDR.
2: Es war weniger der Beruf, der mich an sich angezogen hat, sondern wie viele junge Menschen war ich abenteuerlustig und wollte die Welt sehen. Und die Seefahrt, das war das Vehikel. In der DDR war es ja bekanntermaßen nicht so einfach, das Land für solche Art von Abenteuern zu verlassen. Und deswegen bot sich die Seefahrt dafür an.
0: Ja, Fernweh, das kennt, glaube ich, jeder Seefahrer und jede Seefahrerin. 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Und hier ist Ed Sheeran bei NDR 90,3.

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1: Gleich zwei gute Gründe, dran zu bleiben. Lisa Stansfield, All Around the World und Queen, Don't Stop Me Now. Aber sie ist natürlich auch ein Grund, dran zu bleiben. Frauke Reinig mit allem, was wichtig ist.
2: Moin. Es ist 16 Uhr.
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2: Radprofis sind bei den Cyclassics kurz vor dem Ziel. SPD-Minister fordern bundesweiten Hitzeaktionsplan. Bundeswehr bereitet nächste große Übung in Hamburg vor. Das Wetter: Sonne, Wolken bis 23 Grad. Bei den Cyclassics fahren die Profis jetzt ihre letzten Kilometer. Nach dem Start in Buxtehude haben die Athleten mehrere Runden zwischen Innenstadt und Blankenese gedreht. Holger Gerska ist an der Strecke. Steigt dann jetzt langsam die Spannung an der Zielgeraden?
3: Ja, definitiv. Es sind auch sehr viele Zuschauer da. Ich habe das Gefühl, deutlich mehr als in den vergangenen Jahren. Das gilt auch für die oberen Passagen des Wasebergs. Dort wird man gleich zum letzten Mal das Fahrerfeld erleben. Ob noch die Ausreißer vorn sind oder sie schon vom Feld erreicht sind, das ist jetzt die Frage. Wir sind 19 Kilometer vom Ziel entfernt. Also das Rennen wird keine 25 Minuten mehr dauern. Und ein Norddeutscher hat hier eine ganz, ganz starke Leistung gezeigt. Der Bremer Niklas Behrens ist immer noch mit vorn, obwohl einige von den Ausreißern schon wieder zurückgefallen sind in das Fahrerfeld, gemeinsam mit Jonas Rutsch aus dem Odenwald. Das sind die beiden Deutschen, aber 15 Sekunden Vorsprung werden nicht reichen. Dafür sind hinten viel zu viele Mannschaften an einem Sprint interessiert, zu viele Stars dabei. Und auch deswegen wird es sicherlich gleich ein richtig spannendes Finale geben hier in der Mönckebergstraße.
2: Live von der Zielgeraden war das Holger Gerska aus der Hamburger Innenstadt. Der Waldbrand im belgischen Naturschutzgebiet Hohes Venn breitet sich offenbar nicht mehr in Richtung Nordrhein-Westfalen aus. Zwischenzeitlich hatte man befürchtet, das Feuer könnte die Stadt Monschau gefährden. Im Moment gehen die Behörden aber nicht davon aus, dass die Flammen auf die Stadt übergreifen. Allerdings wird den Bewohnerinnen und Bewohnern einige Stadtteile empfohlen, ihre Häuser und Wohnungen zu verlassen, wegen der möglicherweise gesundheitsgefährdenden Rauchbelastung. Die SPD-Ministerinnen und Minister in der Bundesregierung haben ein Aktionsprogramm gegen Hitze vorgeschlagen. Sie wollen unter anderem das Grundgesetz ändern, um Klimaanpassung zu einer Gemeinschaftsaufgabe von Bund, Ländern und Kommunen zu machen. Aus Berlin, Jan Zimmermann.
4: Hitze, Dürre, Waldbrände und Niedrigwasser. Die Folgen des Klimawandels treffen die Menschen weltweit und immer häufiger auch in Deutschland, heißt es in einem vierseitigen Papier der SPD-Minister. Es enthält ein Dutzend Maßnahmen wie einen Hitzeaktionsplan, Änderungen im Bauplanungsrecht und den Schutz von Beschäftigten gegen extreme Temperaturen. Die Sozialdemokraten fordern auch, die Gemeinschaftsaufgabe Klimaanpassung und Naturschutz noch in dieser Wahlperiode im Grundgesetz zu verankern. Das sei wichtig als Rahmen, um Zuständigkeiten zu klären und die Finanzierung zu sichern. Die Grundgesetzänderung würde es dem Bund ermöglichen, Länder und Kommunen bei Maßnahmen zur Klimaanpassung konkret zu unterstützen. Umweltminister Schneider von der SPD macht sich schon länger dafür stark. Bei den Koalitionspartnern CDU und CSU stößt das Vorhaben aber auf Widerstand.
2: Hamburg wird Ende September erneut zum Schauplatz einer großen zivil-militärischen Übung. Bei Red Storm Charlie trainiert die Bundeswehr gemeinsam mit Hamburger Behörden, Hilfsorganisationen und Unternehmen für den Ernstfall. Elias Bartel.
5: Vom 24. bis zum 26. September sind in Teilen der Stadt unter anderem Hubschrauberüberflüge und militärische Fahrzeugkolonnen vorgesehen. Geübt werden auch Szenarien wie Stromausfälle, ein Chemieunfall und die Versorgung vieler Verletzter auf einmal. Rund 500 Soldatinnen und Soldaten sowie etwa 60 verschiedene Organisationen nehmen teil. Darunter Polizei, Feuerwehr, Technisches Hilfswerk, Hamburg Airport und HALA. Im Mittelpunkt steht die Frage, wie Truppen und Material über Hamburg weiter Richtung Osten transportiert werden könnten und welche zivile Unterstützung dafür nötig wäre. Damit sollen die Abläufe für einen möglichen Spannungs- oder Verteidigungsfall verbessert werden. Die Übung findet bereits das dritte Jahr in Folge statt. Auch im kommenden Jahr soll die Übungsreihe fortgesetzt werden.
2: Auf der Elbe ist ein Mann im Landkreis Stade in einem Schlauchboot am frühen Morgen in Seenot geraten. Er konnte mit einer Lampe eine Bootsbesatzung auf sich aufmerksam machen. Daraufhin rückten mehrere Boote der Feuerwehr und der DLRG aus. Bei Grünendeich wurde der Mann gerettet und mit einer Unterkühlung ins Krankenhaus gebracht. Warum er in Seenot geriet, ist noch unklar.
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1: Ein paar Wolken haben wir jetzt mehr schon wieder am Nachmittag. Allerdings scheint hier und da nochmal die Sonne durch. Bei aktuell 23 Grad, die wir bei Ihnen in Kurslack messen. Abends dann noch mehr Wolken und ab der kommenden Nacht spätestens auch mal hier oder da ein kleiner Schauer bei Tiefstwerten um die 14 Grad. Morgen dann am Montag zum Starten die neue Woche gleich mal ein paar Schauer am Morgen oder Vormittag. Tagsüber dann aber wieder ein bisschen stabiler mit Sonne und Wolken im Mix bei 20 Grad maximal. Blitzer und Staus direkt aus unserem Verkehrszentrum Roter Baum. Es ist immer noch gut was los auf den Autobahnen rund um Hamburg. A1 Lübeck Richtung Hamburg zwischen Oehlendorf und Norderelbbrücke. 9 Kilometer stockender Verkehr. Verzögerung da für Sie eine knappe halbe Stunde. A7 Richtung Süden zwischen dem Dreieck Nordwest und Othmarschen. 7 Kilometer Stau immer noch und auch eine gute halbe Stunde, die Sie da mehr brauchen. Am besten da aber nicht versuchen, übers Stadtgebiet auszuweichen. Wegen der Cyclassics-Sperrung unter anderem ist da nämlich auch richtig viel los. Dann haben wir die A7 Richtung Norden zwischen Heimfeld und dem Elbtunnel. 8 Kilometer stockender Verkehr, Verzögerung eine halbe Stunde. In der Stadt unter anderem stockt es im Verlauf Bürgerweide bis Billhorner Brückenstraße stadtauswärts zwischen Waldstraße und Billhorner Röhrendamm oder auch auf dem Nagelsweg stadtauswärts zwischen Kurt-Schumacher-Allee und Amsingstraße. Insgesamt ja in der Stadt noch einiges gesperrt wegen der Cyclassics, wo da gerade was gesperrt ist. Das sehen Sie aber auch in der NDR Hamburg-App mit einem Link zu einer interaktiven Karte. Wie auch immer und wo auch immer Sie jetzt unterwegs sind, wünsche ich Ihnen auf jeden Fall gute und vor allem sichere Fahrt. Ja, Madonna haben wir schon zum Geburtstag gratuliert und noch ein anderes Jubiläum können wir feiern. Heute vor 50 Jahren wurde Dancing Queen von ABBA als Single veröffentlicht. Aber, naja, Sie ahnen schon. Im dritten, also im NDR-Fernsehen, wie wir heute sagen, wurde es schon vorher uraufgeführt, das Lied. Mehr dazu gleich nach Lisa Stansfield, All Around the World und Queen, Don't Stop Me Now. Das ist so quasi der inoffizielle Motivationssong für den Endspurt der Radprofis bei den Cyclassics. Ich bin Amir Brecht, Sie hören NDR 90,3. Wir sind Hamburg. Nein.

All Around the World, Lisa Stansfield, bei NDR 90,3. Und ja, wir feiern ein Jubiläum am 16. August 1976. Also heute vor 50 Jahren wurde Dancing Queen als Single veröffentlicht. Auf dem Cover der Single wurde zum ersten Mal das heute bekannte ABBA-Logo mit dem spiegelverkehrten B verwendet. Ja, und Dancing Queen wurde aber im NDR-Fernsehen uraufgeführt und das schon Ende März 1976 in der Sendung Musikladen. Ein paar von Ihnen werden es auf jeden Fall sogar gesehen haben. Da gab es ein ABBA-Special und dann wurde plötzlich dieser Song präsentiert. Und danach sind über 4 Monate vergangen, bis der Song so richtig rausgekommen, also veröffentlicht wurde. Das ist schon eine ganz schön lange Wartezeit. Die ersparen wir Ihnen. Hier sind ABBA mit Dancing Queen. Bei NDR 90,3. Alles Gute zum 50-Jährigen.

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0: Hallo.

NDR 90,3. Und bei den Cycle Classics geht's für die Radprofis gerade Richtung Ziellinie. Lars Pegelow kommt gleich mit allen Infos im Sportplatz Hamburg. Bis dahin hören wir Jennifer Rush, The Power of Love, und Sam Cooke, Another Saturday Night.

0: gleich 16:30 und dann kommt auch bald Eye of the Tiger, der Song, bei dem man direkt an Sylvester Stallone im grauen Trainingsanzug denkt. Aber jetzt erstmal wird's auch schon mal sportlich mit Lars Pegelow.
1: Schönen guten Tag.
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1: Ja, und wir gehen gleich direkt zu den Cyclassics. Da ist soeben die Entscheidung gefallen im Sprint auf der Mönckebergstraße. Holger Gerska, wer hat denn am Ende die Arme hochgereckt zum Jubel?
3: Beide Arme nach oben, hieß es bei Pormanier aus Frankreich, einer der großen Favoriten, der sicherlich aktuell schnellste Sprinter der Welt. Vor allem ist er auch gut über den Vaseberg gekommen, ganz im Gegensatz zu einigen seiner Rivalen, die in diesem Jahr bei der Tour de France Etappen gewonnen haben, wie zum Beispiel der Niederländer Olaf Koy, der ja die Cyclassics 2024 für sich entschied. Klarer Sprintsieg für den Mann, der wahrscheinlich die nächsten Jahre im Sprint dominieren wird, wie gesagt, erst 22. Der beste Deutsche war Henry Uhlig auf Platz 5, Steiger 7. Platz auch für Jonas Rutsch. Denn der fuhr 180 Kilometer in einer Ausreißergruppe mit.
1: Holger Gerska war das live von den Cyclassics. Bei den Leichtathletik-Europameisterschaften in Birmingham, da hat das deutsche Team heute Morgen die 5. Goldmedaille gefeiert. Amanal Petros gewann den Marathon mit einem beherzten Sololauf. Gestern schon Silber für Hamburg. Sprinter Lukas Ansapepra wurde als Schlussläufer Zweiter mit der 4x100-Meter-Staffel der Männer.
4: Ich wollte einfach mein Leben laufen. Ich habe gesehen, dass so viele noch vor uns waren. Mein Job war es, einfach alle einzusammeln, und das habe ich, denke ich, mal gut gemacht. Ich habe es erst mal ein bisschen später realisiert, dass wir Vize-Europameister sind. Unser Ziel war es auch, eine Medaille zu holen. Leider nicht mit der Gold, aber ich bin trotzdem mega stolz auf die ganze Truppe hier, dass wir es geschafft haben.
1: Und heute Abend enden die Titelkämpfe. Heißes deutsches Eisen noch einmal im Medaillenfeuer. Dabei natürlich der Weitsprung der Frauen mit Olympiasiegerin Malaika Mihambo. Enden werden heute Abend auch die Schwimm-Europameisterschaft in Paris mit 9 weiteren Entscheidungen. Gestern hat ein Norddeutscher eine fantastische Leistung gezeigt. Johannes Liebmann aus Elmshorn wurde mit Weltrekord Europameister über 1500 Meter Freistil.
5: Ich bin mega, mega glücklich. Besser hätte es wirklich nicht laufen können. Die Zeit ist unglaublich schnell. Mit der hätte ich auch nicht gerechnet. Was genau mir vorgeht, weiß ich selber noch nicht genau. Es ist auf jeden Fall viel.
1: Tja, Johannes Liebmann, 19 Jahre alt, hat gerade erst sein Abitur geschafft. Nun diese super Leistung. Alexander Zverev hat beim Tennis Masters Turnier in Cincinnati in der vergangenen Nacht sein Auftaktmatch gewonnen, knapp in 3 Sätzen gegen Cameron Norrie aus Großbritannien. Wer beim Ladies und Gents Cup hier bei uns am Roten Baum erfolgreich war, dem Challenger Turnier, das hören Sie hier in unserer Sendung Sportplatz Hamburg nachher ab 18 Uhr. Und wir kommen zum Fußball. Da hat der HSV ja gestern Abend seine Generalprobe vor der neuen Saison erfolgreich gestaltet. 2:1 Sieg beim FC Toulouse. Und ein neuer Abwehrchef ist im Anflug. Heute soll alles klar gemacht werden. Wir haben darüber schon berichtet. Es soll der Belgier Sebastian Bornau werden von Leeds United. Und da gibt es noch ein paar Fußballergebnisse. Im Topspiel der zweiten Liga hat Bundesliga-Absteiger VfL Wolfsburg mit 1:0 gewonnen bei Hannover 96. Bielefeld besiegte Cottbus mit 3:0 und Dresden schlug Darmstadt Stadt mit 1:0. 2 Ligen tiefer, in der Regionalliga Nord hat der Nachwuchs des HSV 1:4 verloren gegen Drochtersen-Assel. Die zweite des FC St. Pauli besiegte die zweite von Werder Bremen mit 2:1 und ein Zwischenstand von den Playoffs im DFB-Pokal der Frauen. FC St. Pauli gegen SV Meppen, da steht es nach einer Stunde 0:0.
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0: Soweit also zum Sport. Wir gucken auf das Wetter für uns in Hamburg und ja, es zieht nach und nach zu. Hier bis zum Abend hin ist es richtig ordentlich bewölkt. Also genießen Sie die 2-3 Sonnenstrahlen, die wir jetzt hier und da noch bekommen. In der Nacht kann es möglicherweise auch schon mal einen kleinen Schauer geben bei Tiefstwerten um die 14 Grad. So richtig regnerisch wird es dann aber erst morgen am Vormittag. Jetzt haben wir bei Ihnen in Otten sind 23 Grad. Und morgen zum Start in die neue Woche gibt es dann, wie gesagt, morgens oder vormittags ein paar kleinere Schauer. Tagsüber dann Sonne und Wolken im Mix bei 20 Grad. Blitzer und Staus direkt aus unserem Verkehrszentrum Roter Baum. Ja, da müssen Sie leider immer noch ein bisschen Geduld haben rund um die Autobahn in Hamburg. Es ist immer noch ziemlich zäh auf der A1. Lübeck Richtung Hamburg zwischen Oehendorf und Norderelbrücke. 9 Kilometer stockender Verkehr, immer noch eine halbe Stunde Verzögerung da für Sie. Da an A7 Richtung Süden zwischen dem Dreieck Nordwest und Othmarschen. 7 Kilometer Stau und auch eine Verzögerung von einer halben Stunde. Denken Sie dran, bitte nicht über das Stadtgebiet ausweichen, da ist auch immer noch ziemlich voll. Dann A7 Richtung Norden zwischen Heimfeld und dem Elbtunnel. 8 Kilometer stockender Verkehr und auch eine halbe Stunde, die Sie da länger brauchen. In der Stadt einige Stellen, wo es stockt, zum Beispiel im Verlauf Bürgerweide bis Billhorner Brückenstraße, stadtauswärts zwischen Waldstraße und dem Billhorner Röhrendamm. Und insgesamt sind ja auch noch ein paar Sperrungen durch die Cyclassics, auch wenn das Rennen durch ist. Wo da gerade noch was gesperrt ist, sehen Sie in der NDR Hamburg App. Da gibt es einen Link zu einer interaktiven Karte. Ich wünsche Ihnen auf jeden Fall gute und sichere Fahrt heute. Schönes Wochenende im Bunker verbringen und zwar freiwillig mitten in Hamburg. Ja, das geht. Hören Sie gleich wo. Vorher 2 der größten Hits aller Zeiten, Wuthering Heights von Kate Bush. Und jetzt kommt erstmal der Song, bei dem hat man sofort Sylvester Stallone vor Augen. Entweder mit seinen roten Boxhandschuhen oder in seinem grauen Trainingsanzug. Eye of the Tiger bei NDR 90,3. Mein Name ist Amir Brecht. Ich bin jetzt schon voll aufgeputscht. 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

0: Würden Sie freiwillig eine Nacht in einem Bunker verbringen in Hamburg, können Sie sich ja mal überlegen. Das bietet nämlich der Verein Unter Hamburg an. Die Übernachtungen im Bunker am Berliner Tordamm, die sind auch heiß begehrt. Unser Reporter Benedikt Barthe, der wollte das mal ausprobieren und ja, der hat es auch gemacht. Ist halt seit gestern Nachmittag zusammen mit einer Gruppe in diesem Bunker ja gelebt und ist auch eben direkt vom Berliner Tor hier zu uns ins Studio gekommen. Benedikt, jetzt muss die Frage erlaubt sein, wie hast du geschlafen?
1: Denkbar schlecht, also man kann es sich wirklich vorstellen. Ich spüre mein Kreuz ein bisschen immer noch. Die Nacht war kurz und knapp, kurz wegen der Länge. 5-6 Stunden habe ich vielleicht hinbekommen und knapp wegen der Liege da. Das war so ein Etagenfeldbett, oh. Mehr nicht. Also kein Wellness-Trip, soll es aber eben auch nicht sein, sondern das Ganze hat einen ernsten Hintergrund. Im Zweiten Weltkrieg nämlich und später auch im Kalten Krieg, da bot der Bunker Schutz für hunderte Menschen und der Schutz wurde auch gebraucht, zum Beispiel in der Nacht vom 27. auf den 28. Juli 1948.
2: Dann hatten die Leute nur bedingt Zeit, nämlich maximal 10 Minuten mit ihrem Köfferchen ab in den nächsten Bunker. Und dann sind die gerannt. Ab 0.30 Uhr wurde dieser Bunker bezogen. Und zwar von 1.200 Menschen.
1: Ja, das war Dirk Aldenhövel, das war unser Guide in der vergangenen Nacht und der hat uns ein bisschen in die Geschichte des Bunkers mitgenommen und kennt auch den Bunker wirklich in- und auswendig. Heutigen Waffensystem wäre dieses ganze Gebilde da unter dem Berliner Tor wahrscheinlich übrigens nicht mehr gewachsen.
0: Na, das ist nochmal ein anderes Thema, aber wie lebt es sich denn in dem Bunker?
1: Alles ist sehr kreisförmig aufgebaut rund um das Treppenhaus und es gibt eine sehr spartanische Küche mit so erlesenen Speisen wie Rindersuppe, Kartoffelsuppe oder Linseneintopf direkt aus der Dose. Nimmt man dann aber auch gern bei konstanten 12 Grad, ist die Wärme dann von innen wirklich willkommen und es ist schon ein Gefühl der Isolation. Also man hat keinen Handyempfang, ja. Es sind auch keine Uhren, also das Zeitgefühl geht dann so mit jeder Stunde immer weiter verloren und da war ich froh, heute Morgen dann nach 17 Stunden waren es letztendlich, wieder das Tageslicht zu sehen.
0: Und wie war das so für dich oder für die Gruppe auch, mit der du da warst?
1: Ja, also ich glaube, erleichtert waren echt viele dann wieder nach draußen treten zu können. Ich habe mich auch mal umgehört, die Stimmung war echt ganz geteilt.
3: Also das war schon echt beklemmend und man muss sich mal vorstellen, wir waren nur eine Nacht drin. Also die Leute, wenn die da 30 Tage drin sind, also was müssen die gefühlt haben?
4: Ich würde es nicht empfehlen unbedingt, aber es ist sehr eindrücklich gewesen.
5: Ja gut, das Schlafen war vielleicht nicht so, die Betten waren sehr schmal und man hat vielleicht auch mal einen Krampf vor der Nacht gekriegt oder so. Aber ich fand das alles beeindruckend, auch was man für einen Input gekriegt hat.
6: Man hinterfragt natürlich schon so, wie war das in der Vergangenheit? Müsste man, würde man, wollte man heutzutage auch in so einen Bunker irgendwie wieder rein oder auch nicht?
1: Ja, und womit man natürlich vorher auch nicht rechnet, dieser Bunker riecht und ich rieche jetzt auch, deswegen freue ich mich gleich erstmal unter die Dusche zu springen.
0: Und ich denke mal, Radio habt ihr da auch nicht hören dürfen, ne?
1: Nee, 93 ging nicht, also das habe ich am meisten vermisst natürlich.
0: Okay, dann steht vielleicht in den Google-Bewertungen der Satz, der bei mir hier jetzt als nächster Songtitel steht. Da müsste Musik sein, Vincent Weiss bei NDR 90,3. Dankeschön dir für die Geschichte.
1: Gerne.

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0: Supply, All Out of Love. Bei NDR 90,3 die größten Hits aller Zeiten kriegen sie bei uns. Gleich eine Wahnsinns-Kollabo. Paul McCartney und Stevie Wonder, Ebony and Ivory. Erstmal aber Frauke Reinig mit allem, was wichtig ist.
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1: Franzose kommt bei den Cyclassics als erster durchs Ziel. Waldbrandlage in Nordrhein-Westfalen entspannt sich leicht. Bundeswehr bereitet nächste große Übung in Hamburg vor. Das Wetter haben Sonne und Wolken bis 23 Grad. Der Franzose Paul Morgny hat die Cyclassics in Hamburg gewonnen. Eine sechsköpfige Ausreißergruppe konnte ihren Vorsprung nicht ins Ziel bringen. Jörg Narowska ist an der Strecke. Wie lief denn der Zielsprint?
3: Ja, die Entscheidung bei den 29. Cyclassics, die ist wie erwartet eben im Massensprint gefallen. Der Franzose Paul Magnier wurde auf dem letzten Kilometer von seinem Team Soudal perfekt in Position gebracht und setzte sich dann schließlich souverän durch. Auf den Plätzen 2 und 3 folgten Mike Teunissen und Laurence Petit. Bis zur fünften und letzten Überfahrt des Vasebergs hatte noch eine anfangs sechsköpfige Ausreißergruppe das Rennen angeführt. Der Vorsprung betrug zeitweise mehrere Minuten. Mit dabei auch die beiden deutschen Radprofis Niklas Behrens und Jonas Rutsch. Dann schloss das Hauptfeld aber doch noch auf. Während es im Feld der Profis nach Fahrfehlern einige relativ glimpflich verlaufende Stürze gab, kam es am Vormittag bei den Rennen der Jedermänner und Frauen zu einem tragischen Zwischenfall. Laut Polizei erlitt ein 70-jähriger Teilnehmer auf Höhe der Holstenkampbrücke einen Schwächeanfall und musste reanimiert werden. Im Krankenhaus verstarb der Radfahrer später. Die Polizei geht von einer Vorerkrankung des Mannes aus. Größere Unfälle hatte es bei dem Rennen nicht gegeben.
1: Jörg Narowska, live von den Cyclassics. Der Waldbrand im belgischen Naturschutzgebiet Hohe Venn breitet sich offenbar derzeit nicht mehr in Richtung Nordrhein-Westfalen aus. Zwischenzeitlich hatte man befürchtet, das Feuer könnte die deutsche Stadt Monschau erreichen. Mareike Makosch.
4: Eine Sprecherin von Monschau sagte am Mittag, aktuell seien keine Evakuierungen geplant. Vor Ort beobachtet die Feuerwehr mit 20 Einsatzkräften die Lage. Allerdings wird den Bewohnerinnen und Bewohnern einiger Stadtteile empfohlen, ihre Häuser und Wohnungen zu verlassen. Der Rauch von dem Großfeuer im Hohen Venn könnte die Gesundheit belasten. In Belgien ist die Lage weiterhin sehr schwierig. Das Feuer breitet sich in einer Gegend aus, in der die Feuerwehr nur sehr schwer vordringen kann. Die Flammen haben schon rund 30 Quadratkilometer im Naturschutzgebiet Hohes Venn zerstört.
1: Die Bundesministerinnen und Minister der SPD haben übereinstimmenden Medienberichten zufolge einen Aktionsplan zum Hitzeschutz vorgelegt. Demnach geht es unter anderem um Änderungen im Bauplanungsrecht und um den Schutz von Beschäftigten vor extremen Temperaturen. Außerdem soll die Klimaanpassung im Grundgesetz verankert werden, als Gemeinschaftsaufgabe mit neuen Kompetenzen für den Bund im Kampf gegen Dürre, Waldbrände und Hochwasser. Hamburg wird Ende September erneut zum Schauplatz einer großen zivil-militärischen Übung. Bei Red Storm Charlie trainiert die Bundeswehr gemeinsam mit Hamburger Behörden, Hilfsorganisationen und Unternehmen für den Ernstfall. Elias Bartel.
5: Vom 24. bis zum 26. September sind in Teilen der Stadt unter anderem Hubschrauberüberflüge und militärische Fahrzeugkolonnen vorgesehen. Geübt werden auch Szenarien wie Stromausfälle, ein Chemieunfall und die Versorgung vieler Verletzter auf einmal. Rund 500 Soldatinnen und Soldaten sowie etwa 60 verschiedene Organisationen nehmen teil. Darunter Polizei, Feuerwehr, Technisches Hilfswerk, Hamburg Airport und HALA. Im Mittelpunkt steht die Frage, wie Truppen und Material über Hamburg weiter Richtung Osten transportiert werden könnten und welche zivile Unterstützung dafür nötig wäre. Damit sollen die Abläufe für einen möglichen Spannungs- oder Verteidigungsfall verbessert werden. Die Übung findet bereits das dritte Jahr in Folge statt. Auch im kommenden Jahr soll die Übungsreihe fortgesetzt werden.
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0: Wir schauen aufs Wetter für uns in Hamburg und die Wolken, die werden weiter mehr. Zum Abend hin ist es so richtig bewölkt, jetzt guckt ja hier und da nochmal die Sonne durch. Und kalt ist es jetzt auch nicht gerade, bei aktuell 23 Grad, die wir bei Ihnen in Altona messen. Am Abend dann, wie gesagt, zieht's zu und in der kommenden Nacht dann auch vielleicht schon mal der ein oder andere Schauer. Bei Tiefstwerten um die 14 Grad, morgen dann am Morgen und Vormittag auf jeden Fall mal ein paar kleinere Regenschauer zum Start in die neue Woche. Tagsüber ist es aber recht stabil, Sonne und Wolken im Mix bei maximal 20 Grad. Blitzer und Staus direkt aus unserem Verkehrszentrum Roter Baum. Erstmal bitte Vorsicht auf der A7 Flensburg Richtung Hamburg zwischen Bad Bramstedt und Kaltenkirchen steht ein defektes Fahrzeug. Außerdem Vorsicht bitte ebenfalls A7 Flensburg Richtung Hamburg zwischen dem Dreieck Nordwest und Stellingen auch ein defektes Fahrzeug. Also das ist natürlich jetzt nicht toll. Ein bisschen Stau gibt es noch oben drauf. A1 Lübeck Richtung Bremen zwischen Morfleet und Stillhorn. 5 Kilometer stockender Verkehr. Dauert so eine Viertelstunde bis 20 Minuten länger für Sie. A7 Flensburg Richtung Hamburg zwischen Stelling und dem Elbtunnel. 4 Kilometer stockender Verkehr. Aktuell Verzögerung auch ungefähr so 15 Minuten. A7 Hannover Richtung Flensburg zwischen Heimfeld und dem Elbtunnel noch ein bisschen mehr. 8 Kilometer stockender Verkehr und eine halbe Stunde Verzögerung für Sie. In der Stadt sind an der Kreuzung Edmund-Siemers-Allee und Theodor-Heuss-Platz die Ampeln momentan ausgefallen. Und stellenweise gibt es in der Stadt auch noch so ein paar Sperrungen wegen der SAC Classics, auch wenn das Rennen durch ist. Wo da gerade noch was gesperrt ist, sehen Sie in der NDR Hamburg-App. Da gibt es einen Link zu einer interaktiven Karte. So bis 18 Uhr sind aber die meisten Sperrungen auch aufgehoben. Ich wünsche Ihnen auf jeden Fall gute und sichere Fahrt. Bei unserem Hamburg-Quiz, da hat NDR 90,3-Hörerin Bärbel Kämmerer aus Poppenbüttel den Jackpot geknackt diese Woche und 850 Euro in Gutscheinform abgesahnt. Da hören wir gleich nochmal, wie das war und wann Sie morgen früh das nächste Mal die Chance haben, bei uns Gutscheine abzusahnen, natürlich auch. Davor hören wir die größten Hits aller Zeiten. Wir haben Hello mit New York Groove und Paul McCartney und Stevie Wonder, hab's eben schon angekündigt, mit Ebony und Ivory. Ich bin Amir Brecht, wünsche Ihnen einen schönen, jetzt ist es schon so zwischen Nachmittag und Abend, ne? Sie wissen, was ich meine.

0: Im Westfield Center in der Hafen City, da kann man ja ganz gut Geld loswerden, aber seit Donnerstag kennen wir zumindest eine Person, die da so richtig shoppen kann, ohne aufs Geld zu achten.
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0: Bärbel aus Poppenbüttel hat bei unserem Hamburg-Quiz den Jackpot geknackt und die Westfield-Gutscheine im Wert von satten 850 Euro gewonnen. Also sie kommt mit vollen Taschen hin, Taschen voll Kohle und geht mit vollen Einkaufstaschen zurück. So schätze ich mal ist der Plan. So klang das dann übrigens.
2: Weiter zu 560 Euro. Kindergarten, einen Supermarkt.
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0: Seit welchem Jahrzehnt sprudelt bereits die Fontäne auf der Binnenalster?
2: 80?
0: Ja!
2: Jackpot. Oh, da freue ich mich. Wie toll!
0: Mega cool, da freuen wir uns ja auf jeden Fall alle für Sie mit. Und Sie können sich morgen früh vielleicht freuen, nämlich um 20 vor 9 versuchen Sie einfach Ihr Glück. Denn am Freitag sind auch nochmal 50 Euro in den Jackpot gewandert. Das heißt, der ist gar nicht ganz leer und Sie können insgesamt Gutscheine von bis zu 300 Euro gewinnen. 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Die Nummer schon mal notieren, 01371 90 3 90 3.
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0: Und vielleicht ist ja morgen Ihr Lucky Day, so wie es heute schon bei Sascha der Fall ist. Die größten Hits aller Zeiten bei NDR 90,3.

0: kurze Nachricht aus unserem Verkehrszentrum Roter Baum. Vorsicht bitte in beiden Richtungen auf der A39 Hamburg-Lüneburg. Zwischen Maschener Kreuz und Maschen sind Personen auf der Fahrbahn. Unbedingt vorsichtig fahren.
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richtig toll. Word of Mouth, Mike and the Mechanics. 17.30 Uhr ist es. Ich denke, wir schauen mal aufs Wetter für uns in Hamburg. Immer noch einige Wolken und es werden ja auch mehr zum Abend hin. Trotzdem immer noch 23 Grad bei Ihnen in Bergedorf. Und es fühlt sich auch durch die fast Windstille, die wir haben, auch immer noch richtig schön warm an. Im Laufe der Nacht, da kann schon mal der ein oder andere kleine Schauer kommen, dann bei Tiefstwerten um die 14 Grad und morgen geht es dann ein bisschen regnerisch in die neue Woche, zumindest am Vormittag sind Schauer möglich, tagsüber dann eher trocken, bei Sonne und Wolken im Mix und immerhin 20 Grad maximal. Blitzer und Staus direkt aus unserem Verkehrszentrum Roter Baum. Ein bisschen hat sich schon beruhigt auf den Autobahnen und auch was die Sperrungen in der Stadt angeht. Aber ein bisschen was ist auch immer noch los. A7 Flensburg Richtung Hamburg. Zwischen Stelling und dem Elbtunnel 4 Kilometer stockender Verkehr. Knappe halbe Stunde Verzögerung müssen Sie da immer noch einplanen. In der Gegenrichtung zwischen Hausbruch und dem Elbtunnel noch 6 Kilometer stockender Verkehr. Auch so ungefähr 20 Minuten, halbe Stunde Verzögerung. In der Stadt an der Kreuzung Edmund-Siemens Allee, Theodor-Heuss-Platz sind noch die Ampeln ausgefallen und auf der Jungmannstraße zwischen Parkstraße und Reventlowstraße gibt es stockenden Verkehr. Bezüglich der Cyclassics, ja, die Rennen sind ja durch, aber bis 19 Uhr ist noch damit zu rechnen, dass es hier und da Sperrungen und dadurch auch ein paar Verkehrsbehinderungen gibt. Achten Sie auf jeden Fall darauf nochmal und ansonsten wünsche ich Ihnen natürlich gute und sichere Fahrt an Ihrem Sonntagabend. Wir begleiten Sie weiter mit den größten Hits aller Zeiten. Bonnie Tyler haben wir gleich, Lost in France. Und das sind Mr. Mr. Broken Wings. Mein Name ist Amir Brecht. Ich habe jetzt noch eine knappe halbe Stunde, die ich Sie hier ein bisschen vollquatschen darf. Werde ich natürlich nicht machen. Ich halte mich dezent zurück. Wir hören lieber Musik. Mr. Mr. Broken Wings, die größten Hits aller Zeiten bei NDR 90,3. Schönen Abend schon mal.

Sie ist und bleibt unvergesslich. Bonnie Tyler war das mit Lost in France. Das werden wir auf jeden Fall nicht vergessen, die Hits, die sie für uns ja, zurückgelassen hat. Hier sind Gotye und Kimbra mit Somebody That I Used to Know, die größten Hits aller Zeiten bei NDR 90,3. Haben Sie einen schönen Abend, 17:40 Uhr jetzt.

0: MDR 90,3 hier und nochmal eine ganz kurze Verkehrsmeldung. Vorsicht bitte auf der A7 Hamburg Richtung Flensburg. Zwischen Hennstedt-Ulzburg und Kaltenkirchen liegt ein Unterlegkeil auf der Fahrbahn. Ja, passen Sie da auf jeden Fall gut auf.
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Liebe ich einfach. Aha, Take on Me bei NDR 90,3. Milli Vanilli haben wir jetzt für Sie. Die Geschichte hinter dem Duo war ja einer der großen Skandale der Popgeschichte. Fab und Rob, die standen auf der Bühne, obwohl andere ja die Songs eingesungen hatten. Das Ganze ist dann noch 1989 aufgeflogen, als das Playback vom Band sich aufgehängt hat und dann immer dieselbe Stelle wiederholt hat. Ja, aber auch wenn das echt nicht schön und auch tragisch geendet ist, was ja am Ende bleibt, sind dann doch immerhin ein paar richtig starke Songs, der zum Beispiel Girl, I'm Gonna Miss You, Milli Vanilli. Mein Name ist Amir Brecht, ich bedanke mich für den netten Nachmittag mit Ihnen. Ich bin jetzt raus, hier kommt gleich Nikolai Zech mit dem Sportplatz Hamburg. Und das sind, wie gesagt, Fab und Rob, Milli Vanilli. Einen schönen Abend, 17.49 Uhr haben wir's.

0: 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NDR 90,3 ist hier mit den größten Hits aller Zeiten. Dem Sportplatz Hamburg natürlich auch. Der startet gleich nach 6. Und dann haben wir natürlich auch noch Musik. Eros Ramazzotti, Sebastasse und eine Canzone. So starten wir gleich. Jetzt aber erstmal alles, was wichtig ist. Von und mit Frauke Reinig.
1: Guten Abend. Es ist 18 Uhr.
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1: Franzose kommt bei den Cyclassics als erster durchs Ziel. Bundeswehr bereitet nächste große Übung in Hamburg vor. Bio-Gemüsekisten sind in Hamburg weniger gefragt. Das Wetter: Morgensonne und Wolken, etwas Regen bis 20 Grad. Der Franzose Paul Magnier hat die Cyclassics gewonnen. Eine sechsköpfige Ausreißergruppe konnte ihren Vorsprung nicht ins Ziel bringen. Jörg Narosvega, wie lief denn der Zielsprint?
3: Der Franzose Paul Magnier wurde auf dem letzten Kilometer von seinem Team Soudal perfekt in Position gebracht und setzte sich dann schließlich souverän durch. Auf den Plätzen 2 und 3 folgten Mike Teunissen und Laurence Petit. Bis zur fünften und letzten Überfahrt des Vasebergs hatte noch eine anfangs sechsköpfige Ausreißergruppe das Rennen angeführt. Der Vorsprung betrug zeitweise mehrere Minuten. Mit dabei auch die beiden deutschen Radprofis Niklas Behrens und Jonas Rutsch. Dann schloss das Hauptfeld aber doch noch auf. Während es im Feld der Profis nach Fahrfehlern einige relativ glimpflich verlaufene Stürze gab, kam es am Vormittag bei den Rennen der Jedermänner und Frauen zu einem tragischen Zwischenfall. Laut Polizei erlitt ein 70-jähriger Teilnehmer auf Höhe der Holstenkampbrücke einen Schwächeanfall und musste reanimiert werden. Im Krankenhaus verstarb der Radfahrer später. Die Polizei geht von einer Vorerkrankung des Mannes aus. Größere Unfälle hatte es bei dem Rennen nicht gegeben.
1: Der Waldbrand im belgischen Naturschutzgebiet Hohes Venn breitet sich offenbar nicht mehr in Richtung Nordrhein-Westfalen aus. Zwischenzeitlich hatte man befürchtet, das Feuer könnte die Stadt Monschau gefährden. Im Moment gehen die Behörden aber nicht davon aus, dass die Flammen auf die Stadt übergreifen. Allerdings wird den Bewohnerinnen und Bewohnern einiger Stadtteile empfohlen, ihre Häuser und Wohnungen zu verlassen, wegen der möglicherweise gesundheitsgefährdenden Rauchbelastung. Die Bundesinnenministerin und Minister der SPD haben übereinstimmenden Medienberichten zufolge einen Aktionsplan zum Hitzeschutz vorgelegt. Demnach geht es unter anderem um Änderungen im Bauplanungsrecht und um den Schutz von Beschäftigten vor extremen Temperaturen. Außerdem soll die Klimaanpassung im Grundgesetz verankert werden, als Gemeinschaftsaufgabe mit neuen Kompetenzen für den Bund im Kampf gegen Dürre, Waldbrände oder Hochwasser. Hamburg wird Ende September erneut zum Schauplatz einer großen zivil-militärischen Übung. Bei Red Storm Charlie trainiert die Bundeswehr gemeinsam mit Hamburger Behörden, Hilfsorganisationen und Unternehmen für den Ernstfall. Elias Bartel.
4: Vom 24. bis zum 26. September sind in Teilen der Stadt unter anderem Hubschrauberüberflüge und militärische Fahrzeugkolonnen vorgesehen. Geübt werden auch Szenarien wie Stromausfälle, ein Chemieunfall und die Versorgung vieler Verletzter auf einmal. Rund 500 Soldatinnen und Soldaten sowie etwa 60 verschiedene Organisationen nehmen teil. Darunter Polizei, Feuerwehr, Technisches Hilfswerk, Hamburg Airport und HALA. Im Mittelpunkt steht die Frage, wie Truppen und Material über Hamburg weiter Richtung Osten transportiert werden könnten und welche zivile Unterstützung dafür nötig wäre. Damit sollen die Abläufe für einen möglichen Spannungs- oder Verteidigungsfall verbessert werden. Die Übung findet bereits das dritte Jahr in Folge statt. Auch im kommenden Jahr soll die Übungsreihe fortgesetzt werden.
1: Der Markt an Bio-Lebensmitteln wächst zwar insgesamt, doch bei den lokalen Erzeugern in Hamburg kommt davon nur wenig an. Und bei den Bio-Gemüsekisten verzeichnen die Gärtnereien in den Vier- und Marschlanden sogar deutliche Umsatzeinbußen. Hanna Freitag.
5: Die Nachfrage nach den Bio-Gemüsekisten im Abo ist deutlich zurückgegangen, wie mehrere Betriebe bestätigen. Die Kunden sparen und viele wollen sich nicht mehr fest an eine Kiste binden oder wöchentlich bestellen. So verkauft die Gemüsegärtnerei Local Veg in Kirchwerder in dieser Saison nur noch 50 statt wie in den vergangenen Jahren 70 Kisten pro Woche. Ein Minus von fast 30%. Damit steht der Betrieb beispielhaft für die angespannte Lage in der Branche, sagt Achim Holzinger vom Biolandverband. Bundesweit sind die Kosten für Löhne und Energie gestiegen, während die Preise für Gemüse in den vergangenen zwei Jahren sogar eher gesunken sind. Am stärksten trifft das laut Holzinger Betriebe, die ihr Biogemüse vorrangig an den Großhandel liefern und nicht direkt vermarkten, zum Beispiel auf dem Wochenmarkt.
1: Und einen ausführlichen Beitrag zu diesem Thema sehen Sie heute Abend auch im Hamburg-Journal ab 19:30 Uhr im NDR Fernsehen.
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0: Und das Wetter für uns in Hamburg bleibt überwiegend trocken. Sonne und teils dichte Wolken wechseln sich ab. So um die 20 Grad haben wir aktuell im Stadtgebiet. Heute Nacht kommt dann der Regen. Zumindest so in den Morgenstunden kommt dann immer was Nasses runter. 12 Grad Tiefstemperatur und morgen dann leider mehr Wolken als Sonne. Vor allem in der ersten Tageshälfte immer mal wieder ein Schauer mit dabei. Bei 20 Grad maximal. 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Blitzer und Staus jetzt aus dem Verkehrszentrum Roter Baum. Da haben wir die A1. Und zwar ein bisschen weiter außerhalb. Fehmarn Richtung Lübeck zwischen Scharbeutz und Rathekau. Aktuell 7 Kilometer Stop and Go. Und die A7, das ist voll. Und zwar rund um den Elbtunnel Richtung Süden. Ab Stelling bis Elbtunnel 4 Kilometer Stop and Go. Dauert da trotzdem eine knappe halbe Stunde länger für Sie. Und Richtung Norden vom Elbtunnel auch voll. Ab Hausbruch 6 Kilometer stockender Verkehr. Auch hier circa 30 Minuten länger einplanen. Die Holstenstraße ist in Richtung Kieler Straße gesperrt. Zwischen Schäpplerstraße und Chemnitzstraße nach einem Unfall und an der Kreuzung Edmund-Siemers-Allee Theodor-Heuss-Platz. Da funktionieren die Ampeln mal wieder nicht, dass Sie das auch gehört haben. Wir wünschen da, wo es geht, eine gute und vor allem auch sichere Fahrt.
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0: Mal wieder, wie jeden Sonntagabend, eine Stunde Sport aus Hamburg für Hamburg. Sehr, sehr buntes Programm heute Abend. Wir haben Tennis, wir haben Fußball, wir haben Leichtathletik und natürlich haben wir auch nochmal Radsport. Eben bei Frauke auch in den Nachrichten gehört, ne? Die Cy Classics, ja, mitten in der Stadt mit ambitionierten Hobbyfahrern und natürlich auch den Profis. Wie war denn dieser Renntag? Lassen wir uns gleich nochmal ausführlich erzählen von unserem Reporter vor Ort nach Elvis Presley. You're the Devil in Disguise und Eros Ramazzotti macht den Start. Se basta, se una canzone. Ich bin Nikolai Zech. Schön

0: Der Sportplatz Hamburg am Sonntagabend hier bei der 90,3. Und im vergangenen Jahr konnte noch ein Ausreißer überraschen. Heute gab es bei den Cyclassics wieder einen Massensprint. Am Ende hat der Franzose Paul Manier gewonnen. Jörg Narosga war für uns den ganzen Tag bei den Cyclassics dabei. Und Jörg, war das der erwartete Rennverlauf?
1: Ja, fast alle hatten vor dem Rennen mit einem Massensprint auf der Zielgeraden gerechnet, obwohl das Rennen seit dem vergangenen Jahr ja deutlich schwieriger für Sprinter geworden ist, weil es jetzt gleich 5-mal über den Vaseberg geht. Das macht es Ausreißern im Rennverlauf etwas leichter. Und auch heute hätte es eine kleine Gruppe fast geschafft, die Favoriten zu ärgern. Dann hat das Hauptfeld die Ausreißer um den deutschen Radprofi Jonas Rutsch vom Team Lotto aber doch noch geschluckt.
2: Die Fluchtgruppe ist immer ein bisschen ein Wagnis am Ende vom Tag, wo man nicht weiß, wie es ausgeht. Aber wenn man es nicht versucht, weiß man es auch auf keinen Fall, wie es ausgeht. Und ich habe es versucht und es hat nicht ganz gelangt. Aber ich bin trotzdem stolz auf das Rennen, was ich gefahren bin.
1: Am Ende also dann doch ein Sprint auf der Mönckebergstraße. Der Franzose Paul Manier, der wurde auf dem letzten Kilometer von seinem Team Soudal perfekt in Position gebracht, hat sich dann schließlich souverän durchgesetzt und kann jetzt seinen Sieg bei den Cyclassics feiern.
0: Ja, bis zum Mittag waren ja jeder Männer und jeder Frauen auf dem Rad unterwegs und haben die Stadt in ein ja wirklich großes Radsportfestival mal wieder verwandelt. Wie war denn die Stimmung zum Zielbereich?
1: Die war den ganzen Tag über sehr gut. Entsprechend fällt auch die Bilanz des sportlichen Leiters Fabian Wegmann aus.
3: Wir hatten ein traumhaftes Wetter. Das war sehr, sehr schön. Dann hier die Leute in Hamburg. Ein Wahnsinnspublikum, wirklich. Kriegt man Gänsehaut hier auf der Mönckebergstraße, auch komplett an der Strecke im Grunde genommen. Und wir sind einfach super happy mit dem Rennen. Genauso wie wir es uns eigentlich vorgestellt haben.
1: Ja, allerdings ist dann später doch noch ein Schatten auf die Cyclassics gefallen. Erst nach dem Profirennen ist nach und nach bekannt geworden, dass ein 70-jähriger Hobbyathlet schon früh am Morgen reanimiert werden musste und ins Krankenhaus gebracht wurde. Dort ist der Mann dann gestorben. Die Polizei geht von einem Schwächeanfall und von einer Vorerkrankung aus. Ein tragischer Fall also. Größere Unfälle oder andere Zwischenfälle hat es darüber hinaus laut Veranstaltern nicht gegeben.
0: Mhm. Und mit den Cyclassics endet in Hamburg ja die Saison der großen Sportveranstaltungen. Es gab tolle Sportfeste mit Hunderttausenden Zuschauern. Beim Ironman gab es aber auch Proteste und Metallsplitter auf der Strecke und schöne Szenen. Wie war es denn heute bei den Cyclassics?
1: Heute war alles ruhig. Sportsenator Andi Grote hatte das vor dem Radrennen auch so erwartet. Auch beim Triathlon vor ein paar Wochen hatte es keine Proteste gegeben. Und die Beschwerden über große Sportveranstaltungen in der Stadt und über Straßensperrungen, die nehmen laut Grote auch gar nicht zu. Die sichtbaren Proteste beim Ironman, die hatten laut Senator eine andere Ursache.
4: Die Begeisterung in der Gesamtstadt ist nach wie vor riesig. Wir haben punktuell in Hamburg im Bereich Vierenmarschlande beim Ironman das Thema gehabt, wo wir jetzt feststellen, es hängt gar nicht so sehr an dem Ereignis, sondern es hat mit der Dauerbelastung zu tun. Und die muss man schon auch sehen.
1: Ja, das eigentliche Problem sind laut Grote also gar nicht die Veranstaltungen und Sperrungen wie beim Ironman oder den Cyclassics dann an einem Tag, sondern die vielen Radfahrer, die bestimmte Straßen in den Vier- und Marschlanden nahezu täglich als Trainingsstrecke nutzen. Dort soll es deshalb in den kommenden Wochen intensive Gespräche geben mit dem Ziel, die Situation für die Anwohner zu entschärfen. Eine wachsende Ablehnung von Sportveranstaltungen grundsätzlich oder eine abnehmende Sportbegeisterung in der Stadt, die sieht Grote nicht. In Hamburg soll es in Zukunft zwar nicht noch mehr große Straßensportveranstaltungen geben, aber auch nicht weniger.
0: Alles klar. Danke an Jörg Narosga, der die Cyclassics hier in Hamburg heute den ganzen Tag über begleitet hat. Der Sportplatz Hamburg hier am Sonntagabend bei NDR 90,3.

0: Der Sportplatz Hamburg hier bei NDR 90,3, und wir lenken den Fokus mal raus aus der Stadt über den Ärmelkanal rüber ins Zentrum von England, nach Birmingham nämlich. Da klang es heute Morgen so auf den letzten Marathonmetern bei der Leichtathletik-Europameisterschaft mit einem Deutschen an der Spitze.
1: Amanal Petros auf den letzten Metern, auf einem harten Kurs. Der schaut sich um, jetzt stoppt er sogar. Und was macht er da? Einen Knoten mit der deutschen Fahne. Und jetzt der Jubel und hinein ins Ziel. Das ist Gold für Amanal Petros.
2: Ja, das war mein Ziel auf jeden Fall. Und ich denke, es hat super geklappt. Ich glaube, ich muss jetzt gleich zum Physio. Die Gelenke tun so richtig weh. Berg runter und wieder hoch. Ja, das war eine riesengroße Herausforderung.
0: Ja, die Amanal Petros gemeistert hat. Er ist damit erst der zweite Deutsche überhaupt, der bei einer Europameisterschaft Marathon-Gold holen konnte. Das war die fünfte deutsche Goldmedaille dieser Europameisterschaft. Silber für Hamburg hieß es gestern Abend für Lukas Ansapepra als Schlussläufer der 4x100-Meter-Staffel der Männer.
3: Ich wollte einfach mein Leben laufen. Ich habe gesehen, dass so viele noch vor uns waren. Mein Job war es, einfach alle einzusammeln, und das habe ich, denke ich, mal gut gemacht. Ich habe es erst mal ein bisschen später realisiert, dass wir Vize-Europameister sind. Unser Ziel war es auch, eine Medaille zu holen. Leider nicht mit der Gold, aber ich bin trotzdem mega stolz auf die ganze Truppe hier, dass wir es geschafft haben.
0: Das können sie auf jeden Fall sein. Die Staffel musste ja ohne ihren Topmann Owen Ansah auskommen, dem eine verweigerte Dopingkontrolle vorgeworfen wird. Der DLV hatte Ansah deswegen aus der Staffel gestrichen. Im Einzel war Ansah dagegen gestartet und mega erfolgreich. Bronze über 100 Meter, Gold über 200 Meter. Gestern Abend gab es dafür die Siegerehrung, und Claudia Hogestraat hat anschließend mit Owen Ansah gesprochen.
4: Owen Ansah, herzlichen Glückwunsch nochmal, da ist sie, die Goldmedaille. Und ich frage mich seit gestern Abend, was hat ihr Sohn gesagt, der ja vorher gesagt hat, Papa, zünd den Turbo, als er gehört hat, dass sie den Turbo gezündet haben.
5: Der hat sich auf jeden Fall gefreut. Der Kleine ist 3 und er mag sich so gerne zu telefonieren, egal mit wem. Deshalb werde ich ihn am Montag sehen, wenn ich in Hamburg bin, und werden wir dann reichlich feiern.
4: Durfte er live gucken?
5: Es war ein bisschen spät. Ich weiß nicht, ob er noch wach geblieben ist. Aber wir werden die Läufe ganz bestimmt nochmal nachschauen.
4: Wie stolz sind Sie auf diese Medaille?
5: Ich bin mega stolz. Also ich wusste, was in mir drin steckt. Ich wollte es jedem beweisen, jedem zeigen. Am Ende, dass ich dann aus der Kurve aus, dass es dann nicht so schnell aussah. Ich persönlich war voll tief entspannt, aber ich habe irgendwie ganz viele andere irgendwie unter Schock. Also die waren nicht so relaxed. Aber für mich war es wichtig, ein Rennen, was 200 Meter geht, muss ich 200 Meter voll durchrennen. Und ja, das hat mir am Ende des Tages die Goldmedaille ermöglicht.
4: Jetzt fahren Sie mit 2 Medaillen nach Hause, mit der bronzenen und der schönen goldenen. Die sieht wirklich sehr hübsch aus. Wie groß sind Ihre Sorgen, dass Sie diese Medaillen wieder abgeben müssen?
5: Gar nicht. Also ich habe ein super Team hinter mir, die kämpfen bis zum Ende. Und ich auch natürlich, und am Ende des Anand wird entschieden, was dabei rauskommt. Aber ich persönlich habe jetzt die Goldmedaille, ich lasse mich feiern, und die Bronzemedaille auch. Ich bin mega happy, aber über andere Sachen denke ich gerade gar nicht nach.
0: 100 Meter Europameister Owen Ansah, dem eine 4-jährige Sperre droht. 200 Meter Europameister Owen Ansah, so ist es richtig. Vielleicht muss er seine EM-Medaille dann nachträglich abgeben. Heute Abend geht diese Leichtathletik-EM in Birmingham dann zu Ende. Einen deutschen Höhepunkt könnte es noch geben im Weitsprung der Frauen mit Olympiasiegerin Malaika Mayambo. Das erste überträgt die EM heute Abend live, falls Sie da noch schauen wollen. 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

0: In der 90,3 ist hier um 18.30 Uhr und wir schauen nochmal ganz, ganz schnell aufs Wetter hier in Hamburg. 20 Grad messen wir aktuell, Sonne und Wolken im Wechsel. Aktuell bleibt es noch trocken, auch in der Nacht bleibt es in der ersten Nachthälfte auch noch trocken bei 12 Grad Tiefstemperatur. In den Morgenstunden kommen die Schauer dann auf uns zu und die bleiben dann auch morgen früh, morgen Vormittag, Mittag erstmal erhalten. Da kann immer mal wieder ein bisschen Regen runterkommen, in der zweiten Tageshälfte dann Auflockerung mit dabei bei 20 Grad maximal, morgen dann zum Wochenstart. In der 90,3 Blitzer und Stau aus dem Verkehrszentrum Roter Baum. Bisschen weiter außerhalb, aufgepasst auf der A7 Hamburg Richtung Flensburg zwischen Kaltenkirchen und Bad Bramstedt, da liegt ein Reifen auf der Straße. Dann haben wir die A1, auch ein bisschen weiter außerhalb, Fehmarn Richtung Lübeck zwischen Scharbeutz und Rathekau, 6 Kilometer Stop and Go. Und auf der A7 ist es immer noch voll rund um den Elbtunnel und zwar Richtung Süden ab Stelling. 4 Kilometer Stop and Go bis Elbtunnel, dauert eine knappe halbe Stunde länger. Und Richtung Norden ab Hausbruch bis Elbtunnel, 6 Kilometer Stop and Go, dauert auch hier eine halbe Stunde länger für Sie. Wir wünschen da, wo es geht, eine gute und vor allem auch sichere Fahrt.
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0: Am Sonntagabend mit mir, Nikolai Zech, eine halbe Stunde haben wir noch. Bevor wir zum HSV und St. Pauli kommen, sind wir zuerst beim Tennis. Wieder mal am Roten Baum. Hochklassiges Tennis beim Ladies and Gents Cup. Im Finale stand heute ein Hamburger. Wie es lief, hören Sie dann gleich hier in 8 Minuten bei in der 90,3.

0: zum dritten Mal in diesem Jahr Tennis am Roten Baum in der 90,3 ist hier mit dem Sportplatz Hamburg am Sonntagabend nach den Hamburg Open der Herren und der Damen war in dieser Woche die zweite Reihe dran beim Ladies and Gents Cup. Hier treffen internationale Stars von morgen auf die deutsche Nachwuchselite und NDR 90,3 Reporterin Janine Legrand war für uns mit dabei.
1: Große Bühne für den Tennisnachwuchs. Turnierdirektor Björn Kroll ist zufrieden. Denn in diesem Jahr fand das kombinierte Turnier, bei dem Herren und Damen gleichzeitig aufschlagen, zum ersten Mal an der prestigereichen Tennisanlage am Roten Baum statt.
2: Also es ist natürlich eine ganz andere Location im Vergleich erstmal zum Winter, wo wir Indoor gespielt haben, also in der Halle. Und das Stadion ist logischerweise auch viel, viel größer. Das heißt viel weitläufiger, viel mehr Platz. Ist natürlich schöner für die Spieler.
1: Das Highlight für die Spielerinnen und Spieler, vor allem der Center Court.
2: Gerade diese Kategorie Spieler, sage ich mal, von der 75er, 50er, die spielen ja sonst nicht in solchen Stadien. Und einige kennen das Turnier sicherlich auch von den großen Turnieren. Und dann selbst mal hier spielen zu dürfen und auch in so einem großen Stadion mit mehr Zuschauern, ist auch besonders.
1: Für die einen ein Highlight, für Turnierdirektor Björn Kroll manchmal auch eine Herausforderung.
2: Man braucht auch viel mehr Personal. In Horn brauchen wir keine Menschen, die sich um Plätze kümmern, die abziehen, die Linien fegen und sowas, weil da gibt es einen Hardcourt und da geht man einfach rauf und runter. So, das ist eben ganz anders.
1: Ne? Doch die Herausforderungen hat er zusammen mit seinem Team gemeistert und freut sich, dass das Turnier vor allem bei den Besucherinnen und Besuchern gut ankam.
2: Wir waren wirklich sehr zufrieden. Es waren viele, viele Leute da, also viel mehr als in der Halle auch. Verteilt sich auf so einer großen Anlage logischerweise, aber an einigen Tagen, gerade wenn die Deutschen gespielt haben, und das zeigt ja auch, das Interesse ist da, war es wirklich gut besucht und auch die Standbetreiber, die wir hatten, waren da sehr zufrieden.
1: Ein dickes Lob gab es auch von Sigrid Rino, der Präsidentin des Hamburger Tennisverbandes, die neben der professionellen Ausrichtung vor allem den kostenlosen Eintritt schätzte.
3: Es können Kinder reinkommen, Familien reinkommen, ohne wirklich richtig viel Geld zu bezahlen. Sie sind einfach umsonst hier und sehen ganz tolles Tennis. Das finde ich wirklich besonders.
1: Der mit 147.000 US-Dollar dotierte Ladies and Gents Cup ist ein internationales Tennisturnier für Spielerinnen und Spieler, die es auf dem Weg nach oben schaffen wollen. So wie Marvin Möller. Für den Hamburger Jungen ein echtes Heimspiel auf dem Center Court am Roten Baum.
4: Es ist immer ja, super besonders, auf dem Platz hier zu spielen, weil das irgendwie so Kindheitsträume sind, die dann doch in Erfüllung geht. Gerade wenn man dann auch anfängt, die Matches hier zu gewinnen, ist das vor so einer Kulisse echt ein super Gefühl.
1: Weil Tennisspieler Tom Gentsch kurzfristig abgesagt hatte, ist Marvin Möller nachgerutscht und gleich bis ins Finale durchmarschiert.
4: Ich habe am Anfang in den ersten beiden Runden ein paar schwere Spiele gehabt, einmal sogar Matchbälle abgewehrt. Und ja, wenn man so enge Spiele dann für sich entscheidet, gibt das natürlich Selbstvertrauen.
1: Selbstvertrauen und Punkte für das große Ziel.
4: Grundsätzlich das Jahresendziel ist, nach Australien zu fliegen, in die Qualifikation da bei den Australian Open. Und ja, da bin ich jetzt, wenn ich so weitermache, auf einem guten Weg. Und das wollen wir beibehalten.
0: Ja, sehr schön. Im Finale beim Ladies and Gents Cup heute am Roten Baum hat es leider nicht gereicht. Gegen den Tschechen Jan Kumstad hatte Möller knapp in drei Sätzen verloren. Aber in der Weltrangliste verbessert sich der Rahlstädter auf Platz 270. Und so hoch stand er noch nie. Also da kann er doch auch definitiv stolz drauf sein.

0: Der Sportplatz Hamburg am Sonntagabend ist fast schon rum und endlich kommen wir zum Fußball. Der FC St. Pauli ist ja mit 2 Unentschieden in die Zweitligasaison gestartet. Der HSV ist noch nicht in die Saison gestartet, die Bundesliga ging ja auch noch gar nicht los. Hatte eine erfolgreiche Generalprobe aber vor seinem Pflichtspielstart. Und wir kommen zum Fußball und unseren Hamburger Profivereinen fangen wir mit der zweiten Liga an. Nürnberg und Hertha sind die einzigen beiden Teams mit 2 Siegen zum Auftakt. Der FC St. Pauli, der ist leider 13. Lars Pegulus jetzt bei mir im Studio. Lars, warum reicht es für den FC St. Pauli noch nicht für mehr?
1: Naja, wenn man auf den Spielverlauf jeweils guckt, dann muss man sagen, in beiden Spielen, also vergangene Woche gegen Fürth, als auch dann vorgestern bei Holstein Kiel, vorn gelegen, aber diesen Vorsprung dann eben verspielt. Und da macht Trainer Marcel Rapp aus seiner Enttäuschung nach der Partie in Kiel auch gar keinen Hehl.
2: Wir haben uns mehr erwünscht. Ich glaube, die Leistung hätte auch mehr hergegeben in beiden Spielen. Ich glaube, wir hatten in beiden Spielen mehr Torchancen, die besseren Torchancen. Jetzt haben wir aber 2 Punkte geholt. Und von dem her, glaube ich, sind wir auf dem richtigen Weg. Es fehlt noch ein bisschen, dass wir mal ein Spiel ziehen. Aber grundsätzlich, glaube ich, sind wir auf dem richtigen Weg und da gehen wir jetzt weiter.
1: Aber es scheint in dieser Saison bei den St. Paulianern doch schon etwas anders zu laufen als zuletzt. Die Abwehr ist noch nicht sicher. Logisch irgendwo bei der personellen Situation, bei dem Aderlass, die der Club hatte, da passieren zu viele Fehler noch, war schon in der Vorbereitung so und ist jetzt auch eine Schwäche gewesen in der Liga. Und so bleibt es im Moment dabei, den letzten Pflichtspielsieg, den feierte der FC St. Pauli vor fast einem halben Jahr, Ende Februar.
0: Kommen wir zum HSV, der hat ja gestern spielt Generalprobe beim FC Toulouse 2:1 gewonnen. Das ist ein gutes Ergebnis. Ist der HSV schon bereit für die Saison?
1: Teilweise würde ich sagen. Die Leistungen, die Auftritte in den Tests, das waren schon recht reife Partien, die der HSV da gezeigt hat, auch gegen namhafte Gegner. Auch gestern in Toulouse konnten sich viele junge Spieler auszeichnen. Otto Stange zum Beispiel mit einem schönen Tor. Auch Albert Grönbeck hat er ja getroffen. Und Trainer Merlin Polzin hofft, dass es dann in der Saison im Zusammenspiel mit den Fans und überhaupt wieder klappt.
3: Ja, dass man am Ende erkennt, dass all das, was wir machen, dass das in eine Richtung funktioniert, sowohl im Angreifen als auch im Verteidigen, dass man klar sieht, okay, das ist der HSV, das ist ein absolutes Team, was auf dem Platz in eine Richtung marschiert und da sind wir, wie gesagt, auf einem guten Weg, aber trotzdem müssen wir die Trainingseinheit noch nutzen, um da noch weitere Feinschliffe vorzunehmen.
1: Aber Polzin sagt auch, es muss transfertechnisch noch einiges passieren, noch ist der HSV nicht komplett, um ohne Sorgen durch die Saison zu gehen.
0: Ja, und eine wichtige Person

FC St. Pauli bei Rot-Weiß Essen und am Montag dann der HSV mit dem ersten Pflichtspielauftritt beim SC Verl. NN 90,3 ist hier mit dem Sportplatz Hamburg um 6 Minuten vor 7.

90,3 ist hier. Der Sportplatz Hamburg am Sonntagabend, der ist jetzt durch und eigentlich höre ich gerne mit guten Nachrichten auf. Die kann ich jetzt leider nicht vermelden von den Frauen des FC St. Pauli. Die haben heute in den Playoffs um den Einzug in den DFB-Pokal gespielt. Am Ende unterlagen sie dem SV Meppen knapp mit 0:1. Ich bin Nikolai Zech, ich bin jetzt raus, wünsche Ihnen einen schönen restlichen Sonntag und viel Spaß gleich beim Hafenkonzert Hamburg. Um kurz nach 7 geht's los, hier bei NDR 90,3. 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
1: Um 19 Uhr mit Resa Waffa. Der Waldbrand im belgischen Naturschutzgebiet Hohes Venn ist weiter nicht unter Kontrolle. Allerdings breiten sich die Flammen nicht mehr in die Richtung der deutschen Stadt Monschau aus. Aus der NDR-Nachrichtenredaktion Mareike Markosch.
2: Eine Sprecherin von Monschau sagte am Mittag, aktuell seien keine Evakuierungen geplant. Vor Ort beobachtet die Feuerwehr mit 20 Einsatzkräften die Lage. Allerdings wird den Bewohnerinnen und Bewohnern einiger Stadtteile empfohlen, ihre Häuser und Wohnungen zu verlassen. Der Rauch von dem Großfeuer im Hohen Venn könnte die Gesundheit belasten. In Belgien ist die Lage weiterhin sehr schwierig. Das Feuer breitet sich in einer Gegend aus, in der die Feuerwehr nur sehr schwer vordringen kann. Die Flammen haben schon rund 30 Quadratkilometer im Naturschutzgebiet Hohes Venn zerstört.
1: Die Unionsfraktion im Bundestag steht einer Verankerung des Hitzeschutzes im Grundgesetz kritisch gegenüber. Unionsfraktionsvize Max sagte der Nachrichtenagentur AFP, ob eine Grundgesetzänderung dafür sinnvoll ist, könne erst ein konkreter Vorschlag zeigen. Die Bundesminister der SPD hatten heute einen Plan für den Umgang mit Hitze öffentlich gemacht. Darin fordern sie auch eine Verfassungsänderung für mehr Klimaanpassung. Dann könnte der Bund Städten und Gemeinden jenseits einzelner Förderprogramme finanziell unter die Arme greifen. Im Jemen haben Regierungstruppen offenbar eine neue Offensive gegen die Houthi-Miliz gestartet. Innerhalb von 24 Stunden habe man mehr als 180 Houthi-Ziele attackiert. Darunter Stützpunkte und Waffendepots, hieß es von der Armee. Zahlreiche Kämpfer seien getötet worden. Die Houthis kontrollieren weite Teile des Jemen. Während die Rebellen vom Iran unterstützt werden, erhalten die Regierungstruppen Hilfe von Saudi-Arabien. In der zweiten Fußball-Bundesliga hat der VfL Wolfsburg das Niedersachsen-Duell gegen Hannover 96 mit 1:0 gewonnen. Fabian Reese verwandelte einen Elfmeter in der 86. Minute zum Sieg. Aus Hannover Michael Augustin.
3: Vorher hatte Hannovers Verteidiger Hugo Ney VfL-Stürmer Glatzel im Strafraum umklammert. Die 96er hätten in einem schwachen Spiel vorher in Führung gehen können, aber Pichler schoss den Ball nach einem Konter rechts am Tor vorbei. Wolfsburg war im zweiten Durchgang offensiv harmlos und hatte seine besten Möglichkeiten durch Gerhard in der ersten Hälfte. Hannover startet mit 2 Niederlagen in die neue Saison. Wolfsburg feiert seinen ersten Sieg.
1: Außerdem spielten Dresden gegen Darmstadt 1:0 und Bielefeld gegen Cottbus 3:0. Das waren die Nachrichten. Das Wetter in Norddeutschland. Abends von Ostfriesland bis nach Usedom einzelne Schauer, sonst trocken und freundlich bei 18 bis 24 Grad. In der Nacht wechseln bewölkt und später von Nordwesten her Schauer, vereinzelt gewittrig 16 bis 11 Grad. Morgen weiterhin wechseln bewölkt und vereinzelt Schauer oder Gewitter. Im Tagesverlauf oft trocken mit Aufheiterung 17 bis 22 Grad. Es ist 19 Uhr und 3.
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4: Seekarten. Sie sind die Grundlage dafür, dass Schiffe über die Meere fahren können, aber auch dafür, dass Windräder auf See errichtet, Seekabel und Pipelines verlegt werden können. Die zentrale internationale Stelle für Seekarten und die Vermessung der Ozeane ist die Internationale Hydrographische Organisation, die IHO, mit Sitz im Fürstentum Monaco. An der Spitze dort steht aktuell ein Deutscher, Matthias Jonas. Vor seiner Zeit bei der IHO ist Matthias Jonas zur See gefahren. Er hat unter anderem in Hamburg an der damaligen Seefahrtschule geforscht und war Vizepräsident des Bundesamtes für Seeschifffahrt und Hydrographie. Ich habe Matthias Jonas getroffen und mit ihm über sein bewegtes Leben gesprochen, über die Arbeit der Internationalen Hydrographischen Organisation, über die Vermessung der Meere, besonders jetzt in Krisenzeiten und vieles mehr. Dies ist Ausgabe 3745 des Hamburger Hafenkonzerts. Ich bin Dietrich Lehmann. Moin.

0: Das Hamburger Hafenkonzert zu Gast in Rostock beim Bundesamt für Seeschifffahrt und Hydrographie. Zu Gast heute ist Matthias Jonas. Er ist Generalsekretär der Internationalen Hydrographischen Organisation. Matthias Jonas, schön, dass wir uns hier am BSH treffen. Das ist ja Ihre frühere Wirkungsstätte gewesen, oder?
1: Ja, in der Tat. Ich bin, bevor ich Generalsekretär der Internationalen Organisation geworden bin, war ich der Dienststellenleiter des BSH hier in Rostock, auch in Verantwortung für die Hydrographie, für Deutschland, für die deutschen Küstengewässer.
0: Jetzt sind Sie Generalsekretär der Internationalen Hydrographischen Organisation. Was ist das für eine Organisation? Ist das die UNO der Seekarten? Kann man das so quasi salopp umschreiben?
1: Ja, salopp könnte man das vielleicht umschreiben. Es ist tatsächlich eine zwischenstaatliche Organisation aus eigenem Recht. Also sie ist zwar organisiert wie eine UNO-Spezialorganisation, davon kennen wir ja mehrere, fürs Wetter, für die Schifffahrt und dergleichen. Aber sie gehört nicht zur UNO selbst.
0: Und ist auch älter als die UNO.
1: Sie ist älter tatsächlich. Sie hat jetzt 105 Jahre bereits auf dem Buckel, 1921 gegründet und hat sich zunächst auch an der League of Nations, an dem Völkerbund orientiert und auch mit dem kooperiert in einer Weise, wie UNO-Spezialorganisationen das heute auch tun. Das hat sich dann aber durch die Kriegsfolgen aufgelöst, diese Verbindung, und ist auch nach dem Krieg, als die UNO entstanden ist, nicht wieder in dieser Weise hergestellt worden.
0: Was ist Aufgabe, was ist Zweck dieser Organisation?
1: Ja, der Zweck der Organisation ist, die nationalen Aktivitäten in der Hydrographie, in der Vermessung der Oberflächengewässer und die Bereitstellung dieser Informationen international zu koordinieren. Also entwickelte Küstenstaaten der Welt betreiben hydrographische Dienste, um genau diese Vermessung auszuüben. Und es ist von großem Nutzen und sehr sinnvoll, das koordiniert zu machen. Die Meere kennen keine Grenzen. Und das übergreifend zu machen, gemäß vereinbarten Standards, das ist die Hauptaufgabe der IHO.
0: Die IHO hat ihren Sitz in Monaco. Wie kam das zustande? Das ist ja nicht so ein typischer Sitz für eine große internationale Organisation.
1: Ja, da muss ich vielleicht ein bisschen weiter ausholen. Also im 19. Jahrhundert hat die Industrialisierung ein Prozess angestoßen, den wir heute Globalisierung nennen würden. Und in diesem Prozess wurde offensichtlich, dass die Kartierung eine wichtige Rolle spielt. Und zwar nicht nur die nationale, sondern die internationale. Und das haben wir in der zweiten Hälfte des 19. Jahrhunderts vor allen Dingen zunächst erstmal an Land gesehen. Afrika, Asien, Südamerika, überall haben Geographen große Anstrengungen unternommen, Karten herzustellen. Und es war logisch auf eine bestimmte Weise, dass so eine Idee auch auf die Meere übergegangen ist. Und so hat der damalige regierende Fürst von Monaco, Albert I., der hat 1899 vorgeschlagen, bei einem großen Kongress in London, so eine Kartierung der Meere vorzuschlagen. Das ist damals sehr positiv aufgenommen worden. Und man hat dann beschlossen, eine Koordinierungsstelle dafür einzurichten. Und der Fürst hat angeboten, diese Koordinierungsstelle in Monaco anzusiedeln und auch alle Kosten dafür zu übernehmen. Und das war das schlagende Argument. Es hat dann noch etliche Jahre gedauert, ehe diese Idee dann tatsächlich umgesetzt worden ist. Aber so ist es bis heute geblieben. Alle Nachfolger von Albert I. haben sich dieser Gastlichkeit verpflichtet gefühlt. Das ist immer wieder erneuert worden. Und so ist es auch mit der jetzigen Regierung von Monaco, die ebenfalls sich dazu bekennt, die IHO bei sich zu beherbergen und die laufenden Kosten zu tragen.
0: Das heißt, Ihr Gehalt im Moment wird bezahlt von dem Fürstentum Monaco?
1: Nein, also die laufenden Kosten sind nicht Gehälter, Löhne und Gehälter, aber das ist die Bereitstellung von Büroräumen, aber auch von Wasser und Elektrizität und diesen Dingen. Also das Gebäude, die Fazilitäten, die sind vorhanden. Alles andere wird durch Beiträge der Mitgliedstaaten beglichen.
0: Wie viele Länder sind denn Mitgliedstaaten der IHO?
1: Ja, wir haben gerade in den letzten 10 Jahren ein gutes Wachstum. Wir sind jetzt bei 104 Mitgliedstaaten. Das hört sich immer noch wenig an im Vergleich zu den Zahlen, die UNO vorweisen kann, aber wir müssen fairerweise sagen, dass wir uns auf Küstenstaaten beschränken und das sind natürlich viel, viel weniger, gemessen an der Gesamtzahl von Staaten auf der Welt. Und da haben wir einen sehr hohen Anteil. Es gibt nach wie vor einige Länder in Mittelamerika und in Afrika, vor allen Dingen, die kein IHO-Mitglied sind. Aber sonst haben wir schon eine sehr große globale Flächendeckung.
0: Sagt Matthias Jonas im Hafenkonzert bei NDR 90,3.

0: Das Hafenkonzert zu Gast bei Matthias Jonas, dem Generalsekretär der Internationalen Hydrographischen Organisation. Wir haben uns hier in Rostock verabredet. Sie sind gebürtiger Rostocker, oder?
1: Genau, ich bin ein Rostocker Jung, hier aufgewachsen, habe auch angefangen mit einem Seemannsberuf, bin mit 16 Jahren zur See gegangen, eine Ausbildung als Vollmatrose absolviert. Und es war weniger der Beruf, der mich an sich angezogen hat, sondern wie viele junge Menschen war ich abenteuerlustig und wollte die Welt sehen. Und die Seefahrt, das war das Vehikel und das spielte sich 1977 ab. In der DDR war es ja bekanntermaßen nicht so einfach, das Land für solche Art von Abenteuern zu verlassen. Und deswegen bot sich die Seefahrt dafür an.
0: Was musste man da mitbringen? Was waren so die Hürden damals?
1: Ach, naja, das war schon ein sehr attraktiver Berufswerdegang. Ich habe eine Berufsausbildung mit Abitur gemacht und man musste gut in der Schule sein. Das war ich. Man musste gute Augen haben, man musste eine gute Physis haben, man musste sportlich sein. Und das habe ich zu der Zeit alles so mitgebracht. Man musste nicht in der SED sein. Und ich hatte ein bisschen Glück, das war kurz nach dieser Unterzeichnung der Schlussakte von Helsinki. Ich meine, das war 1974. Und da war die DDR für eine gewisse Zeit etwas liberaler. Und obwohl meine Eltern sich jetzt nicht so enthusiastisch zu dem Staat bekannt haben, ist mir aus Gründen, die ich jetzt gar nicht nachvollziehen kann und die mir damals auch nicht bekannt waren, aufgenommen worden. Für dieses in diesem Sinne elitäre Ausbildung in dem Land.
0: Seefahrt zu DDR-Zeiten war ja auch noch insofern ein bisschen spezieller. Man konnte die weite Welt sehen, aber richtig frei war man da unterwegs auch nicht, oder?
1: Naja, nee, man war sicherlich nicht frei in dem Sinne, wie wir das heute verstehen. Das kann man schon so sagen. Und insbesondere waren die Verhältnisse, wie auf dem Schiff miteinander umgegangen wurde, da fuhr natürlich auch ein kleines Stück DDR mit um die Welt. Aber es ist ja auch keine Ausflugsveranstaltung gewesen. Im Vordergrund stand natürlich auch die Arbeit. Und auf dem Schiff muss immer gearbeitet werden, auf See, auch im Hafen. Und dann muss jeder Seemann auf der Welt musste sehen, wie er aus dem schmalen Stück Freizeit, das man in so einem Berufsleben hat an Bord, etwas gewinnt, um die Welt dann wirklich auch zu sehen, an Land zu gehen und sich im Hafen rumzutreiben. Das war schon möglich. Die größte Einschränkung war vielleicht, dass wir sehr knapp bei Kasse waren. Wir hatten also, nach meiner Erinnerung, wir haben 3,50 Mark Valuta pro Tag. Das sammelte man an Bord an. Und dann hatte man irgendwie 50 oder 100 Mark für den Landgang und dann fühlte man sich schon wie Krösus. Und es war trotzdem ein ganz interessantes und intensives Erlebnis. Erlebnisse, die ich hier hatte. Ich war in Ostafrika zum Beispiel und ich erinnere das mit großer Intensität, was wir da gesehen haben. Wir waren mal auf einer Safari und so gesehen war es schon eine Freiheit im Vergleich mit dem, was man sonst aus der DDR heraus als 17-jähriger Junge erreichen konnte.
0: Man merkt Ihnen die Begeisterung an. Sie bekommen jetzt noch leuchtende Augen, wenn Sie das so erzählen. Was waren das für Schiffe, auf denen Sie damals gefahren sind?
1: Na, das nannte sich Semi-Containerschiffe. Das war ja, setzte zu einer Zeit ein, als Containerschiff im Aufbruch war. Aber das war noch nicht voll containerisiert, wie das heute ist, sondern es war eine Mischung aus Containerfracht, aber auch Stückgutfracht. Und gerade Afrika, das ging also über Autos und Landmaschinen, aber auch auf der Rückfahrt dann Kaffee. Da wurden ganz viele verschiedene Varianten von Ladungen transportiert mit ganz unterschiedlichen Anforderungen auch. Und die Container spielten noch eine untergeordnete Rolle. Das Laden und das Löschen, das war sehr, sehr viel Handarbeit auch noch dabei. Und auch die Häfen waren natürlich überhaupt nicht vergleichbar in der Infrastruktur, wie man das heute aus der Schifffahrt kennt. Es hat sich wirklich sehr, sehr stark seitdem verändert.
0: Und wie lange sind Sie dann zur See gefahren?
1: Na, ich habe dann die Lehre gemacht, bin dann kurz als Matrose gefahren. Dann bin ich gleich zur Seefahrtsschule, habe Patent gemacht in Wustrow, in Warnemünde. Und dann aber doch schnell gemerkt, dass mir das zu schmal war. Übersee, wir haben immer mal so gesagt, Überseewarentransportbegleitung, so als ganz ausfüllender Beruf, das schien mir dann zu wenig. Und ich bin dann an Land gegangen und mein damaliger Professor an der Seefahrtsschule Warnemünde, der hat in mir das Talent auch für eine akademische Karriere gesehen. Und dann habe ich mich, das war schon Ende der 80er Jahre, auf den Einsatz von Computertechnik in der Navigation spezialisiert und habe da auch geforscht. Das beendete dann meine aktive Seemannskarriere. Ich bin dann später nochmal, als ich schon beim BSH war, nochmal auf Schiffen gefahren als nautischer Offizier. Aber das waren immer nur sehr kurze Episoden.
0: Hat Ihnen diese Ausbildung, dieser Werdegang auch geholfen für das Verständnis und auch wie man angenommen wird in späteren Berufsweg beim BSH, jetzt auf internationaler Ebene? Redet man da anders mit Menschen?
1: Ja, also was man ja als erstes erfährt als Seemann, ist ja diese internationale Verbindung über Mentalitäten, soziale Systeme und Grenzen hinweg. Was man da auch lernt, ist, dass man auskommen muss mit den Leuten unterschiedlichster Anschauung. Und das ist sowas, das nimmt man schon fürs Leben mit, dass man mit den Realitäten, die man vorfindet, umgehen muss und auch einen Draht, eine Beziehung zu Menschen aufbauen muss, die eben anderen Sternen möglicherweise folgen. Aber wo sich das alles wieder verbindet und zusammenkommt, ist immer dann, wenn es um das Fachliche, um das Berufliche geht.
0: Also der Seemann ist quasi die ideale Grundausbildung für alle Diplomaten.
1: Das weiß ich nicht, ob es die ideale Ausbildung ist, aber es ist eine gute Voraussetzung. Und wenn wir jetzt ein bisschen vorgreifen auf meine Zeit bei der IHO, ich bin ja tatsächlich, und das ist tatsächlich auch eine meiner Bezeichnungen, Diplomat im internationalen Dienst. Es war ein hilfreicher Start in diese Art von Austausch und Beziehung.

0: Matthias Jonas, Generalsekretär der Internationalen Hydrographischen Organisation. Wir sind hier in Rostock am BSH. Das Bundesamt für Seeschifffahrt und Hydrographie ist erst nach der Wende, nach der deutschen Einheit gegründet worden. Vorher zu DDR und alten Bundesrepublikzeiten gab es zwei Organisationen, oder?
1: Ja, es stimmt fast, was Sie sagen, dass die Konversion des damaligen Deutschen Hydrographischen Instituts in Hamburg in das BSH hat 1989 stattgefunden, im Frühjahr, wurde dann aber überrollt von den politischen Ereignissen und stand dann nach 89 vor der Aufgabe, den vormaligen Seehydrographischen Dienst der DDR, der ähnliche Aufgaben wahrgenommen hat, aber eben für DDR-Gewässer zu integrieren. Das war ein wichtiges Projekt der deutschen Einheit. Das ist auch im Einigungsvertrag sogar erwähnt worden. Aber ganz konkret hieß es nun, es gibt zwei Standorte mit überlappenden Zuständigkeitsbereichen. Und wie macht man das jetzt? Wie verteilt man die Aufgaben neu? Wie schneidet man das auch als Personal und Budget und alle Fragen, die damit zusammenhängen? Und das ist dann nach 89 richtig ins Rollen gekommen. Und es war auch ein längerer Prozess. Es hat sich fast 10 Jahre hingezogen, bis alle Voraussetzungen dann so waren, wie sie heute sind. Und ein positiver Effekt aus Sicht eines Rostockers war der, dass die Abteilung des BSH, die für die Hydrographie zuständig ist, das Bundesamt heißt ja für Seeschifffahrt und Hydrographie, und das impliziert ja schon, dass es mehr Zuständigkeiten hat, aber die Fachabteilung der Hydrographie ist komplett nach Rostock gekommen. Und zu meiner Zeit hier als Dienststellenleiter habe ich natürlich nie aufgehört zu betonen, dass Rostock das deutsche Zentrum der Hydrographie geworden ist durch diese Vereinigung der beiden Dienste.
0: Das heißt, alle amtlichen deutschen Seekarten werden hier in Rostock gedruckt.
1: Ja, das ist so. Und was an der Geschichte der Seekarte in dem Sinne interessant ist, dass das Medium Druck, das Medium Papier fast in derselben Zeit, wo diese Kapazitäten aufgebaut wurden, doch unter Druck kam durch die Digitalisierung. Das war so eine Übergangszeit. Es wurden Papierseekarten noch immer benutzt und es werden auch immer noch Papierseekarten benutzt.
0: Sind auch vorgeschrieben nach wie vor an Bord von Schiffen, oder?
1: Nein, man muss nicht unbedingt. Man kann also unter bestimmten Voraussetzungen kann man auch Papier losfahren. Und das wird auch inzwischen viel gemacht. Meine Analogie ist immer das Auto. Wer hat den gedruckten Autoatlas noch im Handschuhfach? Niemand. Ne? So, natürlich könnte man immer sagen, ja, wenn das Navi ausfällt. Aber die Leute sind einfach bereit, dieses Risiko auf sich zu nehmen. Und die haben auch eine Erfahrung, dass die technische Stabilität inzwischen hoch ist. Und so ist es auch in der Seefahrt. Das, was ich jetzt ein bisschen vorgreife, ich habe viele Jahre angenommen, dass die Papierseekarte ganz verschwinden wird. Das ist aber angesichts der neuesten politischen Entwicklung nicht der Fall. Denn die Marine, also nicht nur die deutsche Marine, sondern die Marinen der Welt, bestehen unterdessen wieder darauf, dass es auch eine Versorgung mit Papierseekarten gibt. Und ich denke, das ist selbsterklärend, warum das so ist. Das ist natürlich im Krisenfall, ist das verlässlicher als alle Elektronik, als letztes Mittel, seine Aufgaben weiterhin ausüben zu können.
0: Herbst 1989, in Rostock gab es Demonstrationen, die Wende in der DDR, die Wiedervereinigung. Wie haben diese bewegte Zeit erlebt?
1: Ja, ich war damals Doktorand an der Ingenieurhochschule Warnemünde. Ich hatte auch ein kleines Kind und die Dinge änderten sich ja quasi wöchentlich und dann nachher später täglich. Ich war darüber unglaublich erfreut, das muss ich sagen. Ich war 28 Jahre alt. Ich hatte wirklich das Gefühl, dass sich ein Vorhang öffnet für uns alle, auch Möglichkeiten sich ergeben, die so vorher überhaupt nicht da waren. Aber ich war natürlich auch umgeben, war eine Münde von älteren Kollegen, die auch eine ziemliche Staatsnähe hatten, aus vielleicht viel weniger ideologisch, aber weil das eine staatliche Institution auch war. Und für die sah die Zukunft zunächst erstmal nicht so rosig aus. Also es war eine große Verunsicherung. Auch die Frage, wie stellt man sich so als so ein Forschungsinstitut auf in einer völlig veränderten Landschaft mit völlig veränderten Förderstrukturen und auch Anforderungen, die sich viel stärker auf die Industrie ausrichten mussten und so weiter. Also das waren sehr, sehr turbulente Zeiten, kann man sagen. Auch die Seefahrtsausbildung hatte nun plötzlich Konkurrenten bekommen, denn in der DDR gab es nur eine Seefahrtsschule, die hatte einen Hochschulrang. In der Bundesrepublik gab es mehrere, in Elsfleth, in Flensburg, in Kiel, in Hamburg. Und die konkurrierten jetzt auch um Studenten und um Fördergeld. Und es war, wie in vielen Bereichen der Wiedervereinigung, die Anpassung erfolgte eben so, dass der Osten sich an den Westen anpassen musste.
0: Zurück zu Ihrer Person. Sie haben dann relativ schnell den Gang in den Westen gewagt. Wie kam das denn?
1: Ja, es gab ein Forschungsinstitut in Hamburg, an der Fachhochschule Hamburg, Fachbereich Seefahrt an der Palmaie. Und dort hat man an Dingen geforscht, mit denen ich hier thematisch in Rostock auch schon befasst war, nämlich die Simulation gesteuerter Schiffsbewegung. Das war auch Thema meiner Promotion. Und das hat mir geholfen, dort schon 1991 einen Vertrag als wissenschaftlicher Mitarbeiter zu bekommen. Und ich war natürlich sehr neugierig und ich fand das auch toll zu so einem frühen Zeitpunkt. Nach Hamburg ist eine tolle Stadt, das war eine tolle Chance für mich und meine Familie. Und da habe ich dann im Mai 1991 an der Palmaie mit einem Büro mit Blick auf den Hafen begonnen, Computer für die Navigation fit zu machen.
0: Und über elektronische Navigation, was aus diesen Anfängen geworden ist, reden wir später hier im Hafenkonzert bei NDR 90,3.

0: Matthias Jonas, Sie haben eine Karriere hinter sich, die jetzt gekrönt wurde durch den Posten des Generalsekretärs der Internationalen Hydrographischen Organisation, angefangen als Seemann in der DDR über Doktorand an der Fachhochschule für Seefahrt in Rostock, Warnemünde, bis hin zum BSH-Vizepräsidenten. Eine Sache zieht sich da immer wieder ab durch Ihren Weg, der Sie nach oben getrieben hat, ist das Thema elektronische Seekarte, elektronische Navigation. Seit wann ist das überhaupt ein Thema? Also Computer gibt es, ich sag mal, für den normalen Gebrauch ja seit den 80er Jahren. Ging das dann relativ schnell auch los?
1: Ja, das waren tatsächlich die Anfänge, dass Ingenieure gab, die überlegt haben, wie man so eine damals neue Technologie auch in der Schifffahrt nutzbar machen kann. Und die erste große Aufgabe war eigentlich die Information, die sich in Karten sonst wiederfinden, mit der Ortsinformation und mit der Richtung, wenn man so will, also mit dem Kompass zu verknüpfen. Ende der 80er Jahre, Anfang der 90er kam ja auch GPS auf. Wir sind heute gewöhnt, dass man ständig weiß, wo man ist, aber das war nun keineswegs der Fall. Und erst mit dem Global Positioning Navigation System, mit der Satellitennavigation, hatte man plötzlich immer Zugriff auf die Schiffsposition. Und diese beiden Informationen zusammenzubringen in einem Gerät, das konnte eben nur durch Computerisierung gelingen. Und das war eigentlich der wesentliche Treiber in den 90er Jahren, diesen Weg zu gehen.
0: Was sind da die großen Hürden gewesen? War es die Rechnerleistung? War es die Verfügbarkeit von Daten? Oder ist es vielleicht auch so ein Mentalitätsproblem, Seeleute, die oftmals ja auch noch als, ich sag mal, eher traditionsbehaftet gelten und nach dem Motto vorsichtiger, was Steuerung angeht?
1: Ja, es war von all diesen Dingen, von denen Sie sprechen. Computer waren noch sehr teuer. Die Rechenleistung verglichen mit dem, wie wir das heute kennen, war nicht so. Monitore waren ein Problem. Also die waren vergleichsweise klein, wenn man sich eine Seekarte vorstellt, eine große für die Berufsschifffahrt, die hatten A0-Format, also das ist ein mittlerer Esstisch. Und die Computermonitore, die waren so groß wie ein Pizzateller. Und die Auflösung war nicht so gut. Papier hat ja eine sehr hohe Druckauflösung. Also das waren so diese Randbedingungen. Die Zuverlässigkeit war nicht so gegeben. Und die Benutzer waren auch konservativ. Ich kann mich erinnern, wir haben mal eine Weiterbildung, da stand so ein Fischereikapitän, der hatte so riesige schaufelartige Hände. Und da hat er zu mir gesagt, Jung, denkst du wirklich, dass ich, wenn irgendwas ist, zu erledigen ist mit der Navigation, ich da auf diesen Tasten rumdrücke? So, das waren so. Aber das eigentliche und auch in der Hydrographie lange unterschätzte Problem war eigentlich die Aufbereitung dieser Informationen in einer Weise, dass man die Computer ständig mit diesem Kartenmaterial versorgen kann. Das muss vollständig sein, das muss aktuell und es muss auch korrekt sein. Und das war in den ersten Jahren eigentlich die größte Hürde, diese vollständige Informationsaufbereitung in der Weise, dass die dann später auch an Bord verarbeitet werden konnte.
0: Heutzutage ist es Standard. Wir verlassen uns auch an Land darauf, dass wir mit einem Navigationssystem rumfahren. Auch jeder hat es auf dem Handy. Ist es in diesen unsicheren Zeiten nicht auch ein bisschen fahrlässig, sich allein darauf zu stützen?
1: Ja, das ist in der Tat ein lange auch ein bisschen ignoriertes Problem, muss man sagen. Also den Fachleuten war das natürlich schon lange klar, dass GPS aufgrund seiner technischen Gestaltung anfällig ist für Störungen. Da gibt es zwei Gruppen, ungewollte Störungen, aber eben auch gewollte. Und wir sehen das gerade im Baltikum, jetzt also in finnischen Gewässern da vor den baltischen Staaten. Die Kollegen, die haben erhebliche Probleme mit GPS-Störungen. Und man ist jetzt dabei, wieder, muss man sagen, Redundanzen aufzubauen und alternative Navigationsverfahren zu entwickeln, die das mindestens in Küstengewässern kompensieren können. Man hat auch noch ein Radargerät, mit dem man, das weiß der Seemann, mit dem man auch navigieren kann. Aber die Leute fragen immer mal, was ist mit dem Sextanten? Das ist leider gar keine Alternative mehr. Also nicht nur, dass es eigentlich kaum noch gelehrt wird. Es ist auch ein sehr, sehr aufwendiges und kompliziertes Verfahren. Das muss man einfach sagen. Das würde uns auch nicht wirklich weiterhelfen in der ansonsten so hochgradigen Technisierung von Schifffahrt. Aber man muss was tun und es gibt auch einzelne Forschungsprogramme, gerade auch in Deutschland, die das jetzt nochmal wieder ganz neu adressieren.

0: Das Hamburger Hafenkonzert mit Matthias Jonas, dem Generalsekretär der Internationalen Hydrographischen Organisation, quasi der UNO der Seevermessung und der internationalen Seekarten. Matthias Jonas, wir haben vorhin schon viel geredet über Ihren Werdegang. Die IHO ist ja nun eine Organisation, die noch älter ist als das Hamburger Hafenkonzert, gegründet in den 1920er Jahren, Sitz in Monaco. Wie viele Menschen arbeiten dort und wie muss ich mir die Arbeit dort vorstellen?
1: Ja, also wenn man ganz präzise formuliert, dann ist es das IHO-Sekretariat, also das Büro der Organisation. Die Organisation selber wird natürlich durch die Mitgliedstaaten gebildet, aber das ist natürlich erstmal eine abstrakte Vorstellung. Im Sekretariat sind wir 20 Kolleginnen und Kollegen. Davon sind die Hälfte französischer Nationalität und die andere Hälfte, 10, sind tatsächlich international. Und das wechselt auch, da gibt es so einen gewissen Durchsatz. Und wir haben Mitarbeiter von Peru nach Neuseeland, von Japan bis nach Südafrika und eben auch seit 9 Jahren einen Deutschen.
0: Zum ersten Mal einen Deutschen überhaupt an der Spitze der IHO. 2017 sind Sie gewählt worden. Jetzt endet Ihre zweite Amtszeit und Sie sind quasi damit dort bei der IHO raus. Aber wie wird man überhaupt Chef der wichtigsten hydrographischen Organisation der Welt?
1: Ja, also die Mitgliedstaaten lassen sich in der Regel vertreten von den Chefs ihrer eigenen hydrographischen Dienste. Und das war bei mir auch der Fall. Ich habe also Deutschland bei der IHO vertreten, auch schon viele Jahre, bevor ich letztlich gewählt wurde. Und ich habe, wenn man so will, im Nebenberuf auch schon viele Jahre wichtige Arbeitskreise und Komitees der IHO geleitet. Also ich war da auch bekannt. Und mit diesem Rückenwind, mit dieser Reputation, habe ich mich 2017 zur geheimen Wahl gestellt bei der Vollversammlung der Organisation, die alle 3 Jahre stattfindet. Und ich bin dann für eine erste Amtszeit von 6 Jahren gewählt worden und 2023 nochmal für eine zweite und letzte Amtszeit von 3 Jahren.
0: Eine der wichtigsten Aufgaben von Anfang an bei der Internationalen Hydrographischen Organisation war ja, einen einheitlichen Standard für Seekarten zu schaffen. Wie hat man das eigentlich vorher gemacht? Wie ist man da um die Welt gefahren?
1: Ja, tatsächlich ist ja die Idee von Seekartenwerken zunächst mal eine nationale Idee gewesen. Und es wundert einen auch nicht, dass das im 19. Jahrhundert von der britischen Marine vorangetrieben worden ist. Britannia Rules the Waves heißt das ja auch nicht ohne Grund. Und dort hat man so ein einheitliches Seekartenwerk zu schaffen. Aber das ist natürlich eine Gigantenarbeit, wenn man das global machen will. Und es ist absolut sinnvoll, und das hat man dann auch schnell erkannt, da die Kräfte zu bündeln, also die nationalen Kartierungen zusammenzuführen. Und da erscheint es natürlich auch logisch, dass man das unter denselben Voraussetzungen und technischen Grundlagen macht. Ich finde, es ist so logisch, dass man denkt, das bedarf eigentlich keiner weiteren Erklärung. Und dann wundere ich mich trotzdem immer, wenn ich in Europa unterwegs bin, dass in jedem Land die Ampeln ein bisschen anders funktionieren. Wir haben quasi in der Seefahrt dafür gesorgt, dass alle Ampeln gleich funktionieren, dass die Betonung und die Seezeichen gleich sind, die Darstellung in Seekarten überall identisch ist. Aber das ist nicht über Nacht gekommen, sondern das war ein sehr langer Prozess, der sich tatsächlich bis in die 80er Jahre hingezogen hat. Und als das dann nun endlich vollendet war, diese vollkommene Uniformität von Papierseekarten, plötzlich stand mit der elektronischen Seekarte ein ganz neues Medium im Raum, wo man unter diesen Voraussetzung der Uniformität, dass alles plötzlich digital denken musste.

Das war die erste Stunde des Hafenkonzerts mit Matthias Jonas, dem Chef der Internationalen Hydrographischen Organisation, quasi der UNO der Seekarten und der Seevermessung. Gleich gibt's hier erstmal die Nachrichten für Hamburg. Danach rede ich mit Matthias Jonas unter anderem darüber, warum eigentlich erst ein Bruchteil der Ozeane wirklich genau vermessen und kartiert ist und welche Rolle der Klimaschutz für die Meere spielt aus seiner Sicht.

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1: Um 20 Uhr mit Resa Waffa. Die Unionsfraktion im Bundestag sieht eine Grundgesetzänderung für einen besseren Hitzeschutz kritisch. Fraktionsvize Mack sagte, erst ein konkreter Vorschlag könne zeigen, ob eine solche Maßnahme sinnvoll sei. Er reagierte

0: damit auf eine Initiative der SPD-Bundesinnenministerinnen und Minister. Aus der NDR-Nachrichtenredaktion Katharina Jetter.
1: In dem Aktionsplan geht es um besseren Hitzeschutz in Pflegeheimen, Kitas und Krankenhäusern, die Entsiegelung von Flächen, mehr Stadtgrün, eine klimaresiliente Abwasserversorgung und effektiveren Hochwasserschutz. Außerdem soll die Klimaanpassung im Grundgesetz verankert werden, als Gemeinschaftsaufgabe von Bund, Ländern und Kommunen. Nur dann kann der Bund Städten und Gemeinden jenseits einzelner Förderprogramme finanziell unter die Arme greifen.
0: In Belgien kämpft die Feuerwehr in der Nähe der deutschen Grenze weiter gegen einen großen Waldbrand. Die Behörden sprechen vom größten Feuer in der Geschichte des Landes. Etwa 2700 Hektar Fläche stehen demnach im Naturschutzgebiet Hohes Venn in Brand. Auf deutscher Seite gibt es aber Entwarnungen, weil sich das Feuer nicht wie befürchtet weiter in Richtung Nordrhein-Westfalen ausbreitet. Russland und die Ukraine haben in der Nacht und heute früh erneut schwere gegenseitige Angriffe gemeldet. Nach Angaben des ukrainischen Präsidenten Selenskyj wurden 5 Menschen getötet und viele verletzt. Im Visier des russischen Militärs seien vor allem die Hauptstadt Kiew, Sumy im Nordosten des Landes und Kryvyi Rih gewesen. In der südlichen Industriestadt wurde offenbar ein Stahlwerk des Konzerns ArcelorMittal getroffen. Es beliefert auch die Rüstungsindustrie. Russland meldet 7 Tote in den Regionen Moskau, Belgorod und Rostow. Der französische Radprofi Paul Magnier hat die 29. Ausgabe der Hamburger Cycle Classics gewonnen. Die 207 Kilometer lange Tour war am Mittag in Buxtehude gestartet. Aus Hamburg, Holger Gersker.
2: Der Franzose ließ sich auch vom verschärften Kurs in Hamburg nicht aus der Topgruppe fahren. Im Gegensatz zu seinen Sprintrivalen Jonathan Milan aus Italien oder auch Olaf Koy, der Niederländer, hatte vor 2 Jahren die Cycle Classics gewonnen. Ein deutscher Sieg war in Abwesenheit des besten Sprinters Max Kanter in weiter Ferne. Dennoch schaffte Henry Uhlig einen bemerkenswert guten 5. Platz.
0: Und bei der Schwimmeuropameisterschaft in Paris hat es weitere Medaillen für das deutsche Team gegeben. Isabel Gose holte über 400 Meter Freistil Silber. Bronze ging an ihre Teamkollegin Maya Werner. Bei den Männern holte Lukas Mertens in der gleichen Disziplin ebenfalls den 3. Platz. Das waren die Nachrichten. Das Wetter in Norddeutschland. In der Nacht wechseln bewölkt und später von Nordwesten her Schauer, vereinzelt gewittrig, 16 bis 11 Grad. Morgen weiterhin wechseln bewölkt und vereinzelt Schauer oder Gewitter. Im Tagesverlauf oft trocken mit Aufheiterungen bei 17 bis 22 Grad. Es ist 20:03 Uhr.
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4: Die UNO der Seekarten und der Seevermessung. So kann man die Internationale Hydrographische Organisation umschreiben. An der Spitze der über 100 Jahre alten Institution mit Sitz in Monaco steht erstmals ein Deutscher, der gebürtige Rostocker Matthias Jonas. Erst heute zu Gast im Hamburger Hafenkonzert. An dieser Stelle grüße ich besonders unsere Hörer in Australien und Namibia und wo immer sie uns über das Internet hören. Moin nochmal, ich bin Dietrich Lehmann.
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0: Matthias Jonas, der Generalsekretär der Internationalen Hydrographischen Organisation, zu Gast im Hamburger Hafenkonzert. Herr Jonas, wenn man sich mal so ein bisschen die Geschichte anschaut, Seekarten, die gibt es ja eigentlich schon seit mehr als 1000 Jahren. Wann hat das eigentlich angefangen, dass man Karten nutzen konnte, um über weite Strecken über die Ozeane zu fahren?
1: Also das, was wir vielleicht uns wirklich als Navigationskarten in gewisser Ähnlichkeit zu dem, was wir heute verwenden, nennen könnten, das hat im 15. Jahrhundert angefangen. Kolumbus hatte schon eine Karte, typisch für eine Seekarte ist zum Beispiel, dass die Küstenlinie eingezeichnet ist, dass bestimmte auffällige Punkte, meistens sind es auch Häfen, aber auch natürliche Bedingungen, ein Berg oder ein Einschnitt, und dass Kurse darin eingezeichnet sind. Und das markiert eigentlich im Mittelmeerraum im 15. Jahrhundert den Beginn so einer systematischen Kartierung. Und das hat sich dann von dort aus zunächst ausgebreitet, zunächst über den Atlantik, die nordamerikanische Küste, dann Mittelamerika und Südamerika, und hat dann in Adaption dessen, was es nun als Technologie gab, die Projektion kam dann hinzu, die Mercator-Projektion, hat sich das dann so langsam ausgebreitet. Und dann ist es trotzdem, kann man sagen, bis Ende des 19. Jahrhunderts überwiegend eine nationale Angelegenheit gewesen. Engländer haben das sehr stark vorangetrieben im nationalen Interesse, aber es gibt auch wichtige französische Hydrographen, also alle Länder, die große Kolonialreiche gehalten haben und die auch mit Schifffahrt versorgt haben oder zum Mutterland, wenn man das so sagen kann, die Verbindung halten mussten, die waren natürlich auf sowas angewiesen. Und dann ausgelöst vom Titanic-Unglück gab es dann plötzlich 1912 breiten Konsens, dass man das internationaler machen müsste, dass man das besser zuschneiden müsste, dass man auch die Betonungssysteme für die Schifffahrt vereinheitlichen sollte, so dass der Seemann eine Chance hat, die wichtigen Informationen in der Weise aufbereitet zu kriegen, dass er sich nicht an jeder Küste, in jedem Hafen neu darauf einstellen musste. Und das ist dann durch den Ersten Weltkrieg unterbrochen worden, 1418, aber danach ist man doch relativ schnell wieder dahin zurückgekommen, zu sagen, man muss mehr für die Schiffssicherheit tun, weil das einfach die Basis für Transport ist. Auch heute noch, die Schätzungen sind so, dass etwa 90% aller Güter über See transportiert werden. Und das ist ja offensichtlich, dass man da eben so eine Unterstützung braucht, um das sicher und gefahrlos mit großer Intensität abwickeln zu können.
0: Wichtig ist dabei ja einerseits der Verlauf von Küstenlinie. Das kann man sehen. Das ist vielleicht dann auch wichtig, wenn man in der Nähe ist und ein Gebiet ansteuern will. Aber mindestens genauso wichtig, wenn nicht sogar wichtiger, ist die Wassertiefe. Also das, was ich nicht sehe, als wenn ich auch in der Oberfläche fahre. Das hat man Jahrzehnte, Jahrhunderte lang ja eigentlich mit sehr einfache Methoden, einem Lot, das man runterlässt, gemacht und hat dann irgendwie gezählt, wie viel Faden, wie viel Meter, wie tief ist das Ganze. Wie macht man das heute?
1: Ja, in der Tat ist das wirklich nach wie vor ein aufwendiges Geschäft, Vermessung. Und so richtig Schwung hat die Sache aufgenommen, als Alexander Behm Anfang des 20. Jahrhunderts ein Patent für das erste Echolot überhaupt in Kiel angemeldet hat und dann solche Geräte konstruiert worden sind. Und das nennt man Hydroakustik, und das ist nach wie vor das am meisten genutzte und etablierte Verfahren. Das hat sich natürlich stark verfeinert und verändert und verbessert. Heute ist das nicht so dieser einzelne Ping, den wir alle kennen von das Boot, wo das so Ping macht, sondern heute wird das Signal wie ein Fächer ausgestreut und man bekommt auch so ein Abbild des Bodens in so einer Linie. So, das ist das eine. Und was man heute auch machen kann, ist, man kann, wenn das Wasser nicht so tief ist und wenn es klar genug ist, so bis 30 Meter, kann man auch mit Laser Befliegung machen. Und man kann so etwas sogar aus Satellitendaten herausrechnen. Aber es ist immer noch so, wenn es tiefer wird, und die Durchschnittstiefe der Ozeane ist, glaube ich, 2300 Meter, das ist der Durchschnitt. Aber so, wenn es tiefer wird, da hilft es nichts, man muss dahin. Ne? Man muss mit irgendwas dahin, was schwimmt und was so ein technisches Vermessungsgerät auch tragen kann und das auch mit Energie versorgen kann.
0: Welcher Anteil der Erde oder der Erdoberfläche ist denn überhaupt schon so wirklich genau vermessen, dass man sagen kann, da kann man sich drauf verlassen?
1: Also wir halten ja als einzige einen globalen Datensatz für die Ozeane, für die Wassertiefe. Der umfasst in einer ordentlichen Genauigkeit und einer akzeptablen Auflösung ungefähr 30% der Weltmeere. Das klingt erstmal nicht so besonders viel, aber wir sind vor 10 Jahren bei 6% gestartet. Also wir machen schon große Fortschritte. Und man muss sagen, dass das die Defizite vor allen Dingen in den tiefen und abseits liegenden Gewässern liegen. Also zum Beispiel rund um die Antarktis, zum Beispiel im südlichen Ozean. Da gibt es sehr viel weiße Flecken, wie man das so nennen könnte. An den Küsten entlang sind wir eigentlich in einer guten Situation. Und das kann man, glaube ich, weltweit so sagen. Nichtsdestotrotz ist es ja so, dass sich Überwassernavigation eigentlich in Tiefen, naja, also da sind die ersten 20, 25 Meter sind eigentlich entscheidend. So, da, also mehr Tiefgang haben Schiffe einfach nicht. Und deswegen, wenn man entlang der Küsten gut vermessen hat und gut kartiert hat, dann ist man da schon sehr gut dabei. Aber was man auch nicht unterschätzen darf, dass Seegang und Gezeiten ihr ewiges Werk natürlich tun. Und als Hamburger weiß man das, wenn man von der Elbe spricht zum Beispiel, dass die immer wieder gebaggert werden muss und so. Das hat einfach damit zu tun, dass es in vielen Teilen ein dynamisches Geschehen ist. Und es ist also nicht damit getan, dass man es einmal vermessen hat und nun für immer weiß, wie die Umstände sind, sondern das ist eine sich ständig wiederholende Tätigkeit, abhängig von den lokalen Gegebenheiten. Und das ist eben auch eine Voraussetzung. Nicht nur sagt man hat die Vermessung entlang der Küsten, sondern man hat auch aktuelle und hinreichend genaue Vermessungen entlang der Küsten.

0: Matthias, Jonas, wenn wir über die Vermessung der Ozeane sprechen, dann ist das ja keine einfache Aufgabe. Woher bekommen Sie eigentlich die Daten, wie tief es an der Stelle irgendwo mitten im Atlantik oder im Pazifik ist?
1: Ja, also in Deutschland gibt es ja das schöne Wort der Daseinsvorsorge. Und das ist eine typische staatliche Aufgabe. Und das wird auch in den Küstenstaaten, die Mitglied der IHO sind, auch national von staatlichen Stellen wahrgenommen. Das sind die Hauptlieferanten, das sind auch unsere Ansprechpartner und das sind auch die, die grenzüberschreitend miteinander zusammenarbeiten, auch regional miteinander zusammenarbeiten und das sich auch abstimmen. Deutschland ist ein gutes Beispiel, dass aus pragmatischen Gründen werden da Randbereiche dänischer Gewässer von deutschen Schiffen vermessen und die Dänen, wenn sich das anbietet, vermessen Randbereiche in den deutschen Gewässern, dann werden die Daten ausgetauscht. Das ist nicht überall der Fall, aber in vielen vernünftigen Arrangements wird das so gemacht, auch zunehmend. Und daneben gibt es aber auch tatsächlich kommerzielle Vermessungen, also zum Beispiel Windparkbetreiber, die lassen auch auf eigene Rechnung nochmal genauere Vermessungen für solche Gebiete machen oder Kabelleger oder Pipelines, die lassen dann entlang des Trassenverlaufes auch genauere Vermessungen machen. Wir versuchen auch, die dafür zu gewinnen, diese Daten mit uns zu teilen und beizutragen zu dieser zu diesem globalen Weltdatensatz. Übrigens, wenn Sie in Google Map in die Ozeane zoomen, alles, was Sie da sehen, das kommt von der IHO. Es gibt nur den einen.
0: Ein Großteil der Ozeane ist noch nicht wirklich genau vermessen. 70% fehlen noch. Das sind vor allen Dingen die Tiefengebiete. Können da nicht vielleicht doch noch Überraschungen lauern, wo man sagt, so, da hätten wir gar nicht vermutet? Gibt's eigentlich, wenn man so neue Daten bekommt, immer noch mal so kleine Entdeckungen? Also neue Insel wird es nicht sein, aber Unterwasserberge, völlig andere Formationen?
1: Ja, das gibt es natürlich immer wieder. Man weiß es eben tatsächlich nicht, wie es aussieht. Und das ist dann wirklich Terra Mare Incognita, wenn man so will. Also man entdeckt da insbesondere eben Formationen unter Wasser. Und auch geologische Effekte, die also irgendeine Dynamik haben. Ich bin da kein Fachmann, aber unter Wasser vulkanische Aktivitäten, schwarze Raucher und alles solche Dinge, von denen man vorher nicht wusste. Und nebenbei die ganze Tiefsee-Exploration, wo es also um diese Manganknollen geht. Um überhaupt darüber nachzudenken, die ernten zu wollen und erschließen zu wollen, muss man natürlich erstmal eine Aufnahme des Meeresbodens machen. Man muss die erstmal finden. Man muss erstmal rausfinden, wo existiert sowas überhaupt. Und da ist es durchaus, und immer wieder passiert das auch, denkbar, dass man auf Dinge stößt, von deren Existenz man zuvor keine Idee hatte.
0: In den vergangenen Jahren gab es eine groß angelegte Suche nach einem Flugzeugwrack, MH370, Malaysian Airlines, was spurlos verschwunden ist, wo man einzelne Trümmerteile gefunden hat, wo viele Schiffe losgeschickt wurden, viel Geld investiert wurde, um letztendlich dieses Schicksal aufzuklären. Haben Sie davon profitiert bei der Vermessung der Ozeane?
1: Ja, der Anlass ist natürlich tragisch. Aber für uns kann man schon sagen, wir haben wirklich profitiert. Ich meine mich zu erinnern, dass zu diesen 30%, die ich geschildert habe vorher, die jetzt vermessen sind, hat allein diese Suche 2% beigetragen von zuvor unbekannten Gewässern. Und das hat, wir haben all diese Daten auch bekommen. Aber das wirft natürlich auch ein Schlaglicht über die schiere Größe. Man hat da ja nicht einfach losgesucht, sondern das sehr systematisch. Da gab es ja verschiedene Simulationen, wie weit das Flugzeug noch geflogen sein könnte, wo das auf dem Wasser aufgeschlagen worden ist und so. Und um den Aufwand überhaupt in irgendeinem vernünftigen Rahmen zu halten. Und das sind wirklich sehr, sehr große Meeresflächen, sehr hochauflösend, sehr kleinteilig, sehr systematisch abgesucht worden. Und man hat es trotzdem nicht gefunden. So ein Flugzeug ist gemessen an der Größe der Meere eben doch winzig klein. Es ist kein maritimes Bild, aber es ist tatsächlich die Nadel im Heuhaufen. Aber wir haben, wie schon gesagt, doch davon ziemlich profitiert.
0: Solche Suchkampagnen wie nach Flug MH370, dem Flugzeug, dem Abgestürzten, ist ja eher die Ausnahme, dass man in eher ungewöhnliche Gebiete fährt, um dort Seevermessungen durchzuführen. Wäre es nicht eigentlich nicht wünschenswert, dass man sich mal international zusammenschließt und sagt, so, wir machen jetzt mal eine wirklich genaue Aufnahme und tun uns zusammen, weil ein Staat alleine kann es nicht leisten und es hat ja auch nicht unbedingt jeder Staat ein Einzelinteresse daran.
1: Ja, wir werben natürlich sehr dafür. Das ist natürlich auch die Ambition Und es gibt auch immer mal wieder bei der EU solche Stimmen, die das auch vorschlagen. Und es gibt auch Hochrechnungen, was das so kosten würde.
0: Was würde das kosten?
1: Ja, es sind Milliarden sicherlich. Aber ich weiß, ich habe jetzt die genaue Zahl nicht parat. Aber es war, glaube ich, ein Zehntel dessen, was Elon Musk für die Erschließung des Mars veranschlagt hat. Ne? Und das ist natürlich sowas, wo wir aus unserer Sicht immer sagen, vielleicht wäre das ein gleichermaßen ambitioniertes und vielleicht sogar sinnvolleres Ziel, indem wir erstmal unseren eigenen Planeten so vermessen, dass wir da wirklich die Grundkenntnisse haben, bevor wir nun weiter ausgreifen. Und das würde auch verschiedenen Zwecken hier dienen, denn man hat ja immer mal das Gefühl, dass diese Marsbesiedlung so eine Art Fluchtidee ist von unserem Planeten. Ist das so sinnvoll zu fliehen oder ist es nicht sinnvoll, hier zu investieren und das wieder zu reparieren, zu einem wieder, wenn man jetzt von der ökologischen Seite kommt, zu einem ausgeglichener, lebenswerten Ort zu machen. Und dafür könnte die Hydrographie und eine vollständige Vermessung einen großen Beitrag leisten.
0: Welche Rolle Meeresumweltschutz bei der Arbeit der IHO, der Internationalen Hydrographischen Organisation, spielt, darüber reden wir gleich mit Matthias Jonas.

0: Das Hamburger Hafenkonzert mit Matthias Jonas, dem Generalsekretär der Internationalen Hydrographischen Organisation. Herr Jonas, Sie sind ja international darauf angewiesen, dass die Staaten, dass die hydrographischen Organisationen mit Ihnen zusammenarbeiten, dass Sie Daten zum Meeresgrund, zu Wassertiefen und so weiter zur Verfügung stellen. Wie bereit sind die denn in diesen unsicheren Zeiten aktuell, sich darauf einzulassen?
1: Das überzeugendste Argument, und das ist ja im Grunde immer das überzeugendste Argument in der internationalen Zusammenarbeit, ist das Prinzip der Gegenseitigkeit. Ne? In dem Maße, wie ich selber bereit bin, zu sowas beizutragen, kann ich auch erwarten, dass andere das tun und dass das dazu führt. Aber tatsächlich ist es so, dass die Zeiten für den freien Austausch von Daten, und da geht es jetzt weniger um die Unterstützung der Navigation für die Schifffahrt, als vielmehr überhaupt der Topographie des Seegrundes, der detaillierten Aufnahme des Gewässerbodens, die sind im Moment weniger gut, als sie es schon mal waren. Und das ist einfach in den aktuellen Konflikten begründet. Das hat diesem Argument der nationalen Marinen doch in vielen Teilen der Welt wieder Auftrieb gegeben, dass das auch ein strategisches Wissen ist, dass man nicht ohne Not mit der Allgemeinheit teilen sollte. Was heißt ohne Not, aber nicht ohne Vorbedingungen. Also es ist jetzt nicht so, dass die Berufsschifffahrt direkt darunter leidet, aber die Hydrographie bedient ja nicht nur die Schifffahrt, sondern alle möglichen Bedarfsträger, die es gibt. Ne? Also wenn wir mal an Offshore denken, an Energiegewinnung, an Pipeline, an Kabel, aber auch die Fischerei, es gibt Aquakulturen. Also es gibt ganz viele Nutznießer dieser Information. Und wir haben ja jetzt ein Jahrzehnt hinter uns, in dem uns klarer geworden ist, wie wichtig das Meer auch als Lebensraum und als Klimamaschine zum Beispiel, welche Rolle das für uns alle spielt. Für das Verständnis dieser Maschine, wie sie funktioniert, was sie macht, sind eben auch diese hydrographischen Informationen, die Rauheit des Meeresgrundes, der Anstieg in den Küstengewässern, der Übergang zwischen Land und See. Das sind alles Dinge, die die Hydrographie liefert und die aber für das Verständnis dieser großen Wetter, aber eben auch mittelfristig auch Klimaprozesse, Wasserspiegel, Anstieg wichtig sind. Da bedarf es einer immerwährenden Überzeugungsarbeit, dass diese Informationen auch international geteilt und frei zugänglich gemacht werden.
0: Welche Möglichkeiten hat denn eine Organisation wie die IHO überhaupt, um da auch nicht nur zu überzeugen, sondern im Zweifelsfall auch zu sagen, so, macht mal bitte um?
1: Also wir haben wenig Durchgriffsmöglichkeiten. Das ist ja im internationalen Recht allgemein so. Das ist ja ein Rechtssystem, das A, auf Gewohnheitsrecht basiert und B, auch auf einer Selbstbindung. Das heißt also, die Staaten müssen sich selber aus eigenen Motiven dazu bekennen. Ne? Niemand kann eigentlich im internationalen Recht zu irgendwas gezwungen werden. Das ist ja auch die große Schwierigkeit, der wir uns ja auch alle konfrontiert sehen. Aber man kann natürlich trotzdem immer wieder versuchen zu argumentieren. Wir als Institution, als Sprachrohr der internationalen Szene können das natürlich immer wieder vorbringen und wir können auch die Perspektiven anderer deutlich machen. Also mit Indien ist das ein ganz schwieriger Dialog zum Beispiel. So, wir haben sehr hohe Sicherheitsanforderungen und nationale Prioritäten, aber wir können mit denen reden. Und die hören auch auf uns. Und wir sind auch unverdächtig, eigene politische Agenden zu haben. So, wir argumentieren aus einer fachlichen und auch aus einer fachpolitischen Perspektive. Wenn es geopolitisch wird, dann wird es für uns auch schwierig.
0: Ich hätte jetzt eher vermutet, dass es solche Regionen sind wie rund um Südchinesisches Meer oder die östliche Ostsee, Russland.
1: Da ist es natürlich auch schwierig. Also ein anderes Problem ist zum Beispiel das Arktische Meer. Amerika, Kanada, Norwegen, Island, die arbeiten da auch zu, die liefern auch Daten zu. Die Russische Föderation tut das nicht. Das ist einfach so und da ist auch im Moment, sind da die Kanäle auch verstopft. Da gibt es auch keine Anzeichen, dass sich das in einer vorhersehbaren Zukunft ändern könnte. Das ist tatsächlich dort ein Problem. China ist mitunter auch schwierig, aber das ist oft so ambivalent. Die bekennen sich schon, auch Russland nebenbei gesagt, bekennt sich formal auch zu der Idee der Zusammenarbeit mit der IAO, ist auch Mitglied. Auch China tut das und tut auch viel im technologischen Bereich, aber wahrt seine Interessen. Da gibt es sehr eigenartige Konstellationen. Unter anderem halten wir ein Register für die Namen von Unterwasser Formation. Also da gibt es auch Berge und Täler und alles so ähnlich, wie man das vom Landbereich auch kennt. Mit dem Unterschied, niemand kann das sehen. Und wir reden über Wassertiefen im Durchschnitt von 2.500 Meter. Niemand wird das jemals sehen. Also es ist nur ein vermitteltes Bild durch Echolotaufnahmen, Fächerecholote. Also ein Stück weit ist es Imagination. Und trotzdem werden die benamst. Und weil die Technologie heute viel besser ist, gibt es auch viel mehr Ansprüche, so etwas zu benennen. Aber die Politik hat das jetzt als Feld für nationale Identität entdeckt. Und da gibt es zum Beispiel einen Streit zwischen Vietnam, Malaysia und China über Seegebiete, die umstritten sind, wo alle drei Parteien behaupten, sie hätten die Autorität, dort die Unterwassergebirge nach ihren Vorschlägen zu benennen. Das kommt einem absurd vor. Aber das sind so Dinge, die von Politikern, die nationale Karte spielen, sehr gerne aufgegriffen werden. Und obwohl wir nach unserer Rechtsauffassung nicht glauben, dass solche Dinge auch territoriale Ansprüche konstituieren, versucht man damit doch auf eine bestimmte Weise den Eindruck zu erzeugen, dass das würde zu dem jeweiligen Land verwaltungsmäßig dazugehören, indem man das dann benennt. Also in solche Zwickmühlen gerät man da, und da muss man dann plötzlich nicht nur Fachmann, sondern auch Diplomat sein.

0: Elektronische Seekarten werden immer wichtiger. In der Schifffahrt sind sie eigentlich der Standard mittlerweile. Gleichzeitig erleben wir immer wieder Ausfälle von der Voraussetzung, dass man elektronisch navigiert. Stichwort GPS-Störung, ob gewollt oder ungewollt. Matthias Jonas, der scheidende Generalsekretär der Internationalen Hydrographischen Organisation. Die Grundvoraussetzungen sind ja elektronische Seekarten für solche elektronische Navigation. Gibt es da noch Entwicklungsmöglichkeiten oder ist man am Ende angekommen?
1: Also das Potenzial ist tatsächlich vorhanden, jetzt nochmal das nächste Niveau an Funktionalität zu erklimmen. Und das steht und fällt alles mit den Daten, die man zur Verfügung stellen kann. Navigation ist ja mehr als nur die Kartengrundlage, ne? Es ist auch das Wetter zum Beispiel, es ist der Wasserstand, es sind die Gezeiten, es sind die Strömungen. Und alles das kann man heute, vorausgesetzt, man hat die Daten, man hat sie in nahezu Echtzeit so integrieren, dass man die Navigation noch viel effektiver unterstützen kann. Und der große Sprung, der technologische Sprung, ist jetzt eigentlich die Verfügbarkeit von Breitband-Internet auf See. Das ist so ähnlich, wie wir das an Land erlebt haben, als wir plötzlich alle Internet zu Hause haben. Ist das alles nochmal explodiert? Wir als IHO sind jetzt dabei oder sehr gut fortgeschritten, auch die Voraussetzung dafür zu schaffen, dass die verschiedenen thematischen Datenpakete, Wetter, Strömung, Gezeiten, auch Eis könnte man noch mit dazu nehmen, Hafeninformationen, so formatiert werden, dass sie wie Lego-Bausteine zusammenkommen und dass diese Daten-Lego-Steine, wenn man so will, auch über drahtloses Internet an Bord transportiert werden und da wieder zusammengefügt werden, um dann eben so eine Navigationsunterstützung, mal so ähnlich wie man das auch heute aus der Autonavigation. Und also ein Gerät der zweiten Generation der elektronischen Seekarte ist also ab 2029 in nur 3 Jahren verbindlich für alle Neubauten vorgeschrieben. Das bedeutet, man muss diese technische Infrastruktur der Datenerhebung, der Datenaufbereitung, der Datenverwaltung und des Datenversandes an Bord auch so ausgestaltet haben, dass das vielleicht noch nicht weltweit überall gleichzeitig verfügbar ist, aber dass die Bestände wachsen und dass die wichtigsten 200 großen Häfen damit beginnen, solche Strukturen zu bedienen.
0: Was hat das denn für Rückwirkungen auf die Ausbildung von Seeleuten, von fahrendem Personal, aber auch letztendlich an Land?
1: Ja, natürlich ist heute die Ausbildung auf solche elektronischen Hilfsmittel komplett ausgerichtet. Und da gibt es Kurse, da hat die IMO, die Weltschifffahrtsorganisation, die stellt da auch Vorgaben bereit, wie so ein Trainingskurs gestaltet werden soll. Das ist gerade in der Erarbeitung nochmal, da passt man jetzt an diesen nächsten Technologieschritt an. Was ganz interessant ist, und da kommen wir auch in diesen neuen Bereich der autonomen Schifffahrt, wenn niemand an Bord ist, würde man denken, dann braucht man auch an Bord keine elektronische Seekarte mehr. Es ist ja schließlich keiner da, der darauf schauen kann. Aber autonome Schifffahrt ist insofern ein bisschen irreführend, weil die Fahrzeuge nicht wirklich autonom agieren. Das heißt, sie tun nicht, was sie wollen, sondern eigentlich müsste man von ferngesteuerter Schifffahrt sprechen. Es gibt Operatoren an Land, die dann vielleicht nicht nur ein, sondern eine ganze Flottille von Fahrzeugen führen. Und die sind natürlich auf Navigationsinformationen wieder genauso angewiesen. Die tun in einem Büro 24/7 dann das, was sonst der Seemann an Bord getan hätte.
0: Bietet die autonome Schifffahrt oder unbemannte Schifffahrt nicht auch Chancen für die Seevermessung? Also wäre das nicht dann durchaus eine kostengünstige Variante zu sagen, so wir schicken mal ein paar unbemannte Boote los, die fahren dann durch den Südpazifikkreise und vermessen da, was wir sonst jetzt vielleicht nicht schaffen?
1: Ja, das ist tatsächlich der Fall. Ich sage manchmal, wir sind eigentlich die Ersten, die sich dieser neuen Idee, dieser neuen Form des Betriebes schon ganz und gar verschrieben haben. Es ist so, dass alle hydrographischen Dienste der Welt inzwischen auf solche autonom operierenden oder ferngesteuerten Plattformen setzen und das auch einsetzen. Auch Deutschland macht das. Eine große Chance ist eben, dass so ein System ermüdungsfrei arbeitet, im Gegensatz zu einem Bootsführer, der ähnliche Arbeitszeitregeln hat wie an Land, arbeitet so ein Gerät 24/7. Man braucht keinen Koch an Bord und dergleichen mehr. Der Tiefgang ist nicht so groß. Also die Vorteile sind evident und die Kosten sind geringer, gemessen an einem Schiffseinsatz. Und auch der CO2-Fußabdruck ist auch bedeutend kleiner, muss man einfach so konstatieren. Also es hat viele Vorteile und es wird auf der Welt eigentlich schon überall und auch zunehmend eingesetzt. Und die Art der Sensorik verbessert sich und wird immer stärker darauf auch zugeschnitten. Und wiederum durch die Verfügbarkeit von Breitband-Internet kann man das auch heute viel besser implementieren, als das noch vor 5 Jahren der Fall war.
0: Also das heißt, Sie geben die Hoffnung noch nicht ganz auf, dass Sie es noch erleben werden irgendwann, dass der gesamten Ozeane vermessen sind, auch vielleicht dank solcher autonomer Systeme?
1: Naja, wir haben ja so ein Programm, das nennt sich Seabed 2030, also Seabed 2030. Und wir haben damals den Slogan ausgegeben, dass wir in 2030, also in 4 Jahren von jetzt bei 100%iger Überdeckung sind. Ich muss mich da ehrlich machen, das wird nicht zu schaffen sein, aber die Technologie macht doch im Moment doch große Sprünge. Es ist eine Frage des politischen Willens und der Finanzierungsmöglichkeiten. Machbar ist es.

0: Matthias Jonas, Sie sind noch einige Wochen im Amt als Generalsekretär der Internationalen Hydrographischen Organisation mit Sitz in Monaco. Ein Thema, das auf der Agenda der Organisation steht, ist das Thema Umweltschutz. War das von Anfang an so?
1: Nein, das hat sich ja wie überall in unseren Gesellschaften doch viel stärker akzentuiert in den letzten 20, vielleicht jetzt inzwischen 30 Jahren. Und das ist auch ein Lernprozess für solche Organisationen. Und man muss zunächst auch erstmal herausfinden, welche Rolle man da überhaupt sinnvoll spielen kann, welche Beiträge man in seinem Fachsegment, in seiner Fachlichkeit da überhaupt liefern kann.
0: Welche Beiträge können Sie denn liefern?
1: Ja, also zum Beispiel, wir sagen immer, was wir nicht messen können, das können wir nicht verwalten. Also wenn wir über Klimawandel sprechen, wenn wir über schmelzende Polkappen sprechen, wenn wir über Anstieg des Wasserpegels sprechen, des Wasserstandes global, dann können wir das überhaupt nur qualifiziert bewerten, wenn wir dafür eine Datenbasis haben. Und Wasserstand ist ein Thema auch der Hydrographie. Das kann eben die grundsätzlichen Daten für diese Dinge liefern. Und was ja wichtig ist, ist ja nicht nur die Bestandsaufnahme, sondern es ist auch immer die Vorausschau, also die Simulation, die Vorhersage, was passieren kann. Und das ist ein Feld, wo man auf der Basis der vorhandenen Daten mathematisch modelliert, um dann solche Vorhersagen zu treffen, die auch zunehmend treffsicher sein muss. Und dann kann man Anpassungsmaßnahmen, Klima- oder Wetteranpassungsmaßnahmen an Land besser planen, ja.
0: Sie sind zur See gefahren, Sie sind aber Ingenieur, Sie sind Wissenschaftler. Sie haben also verschiedene Perspektiven auf das Meer eingenommen. Wir haben über das Thema Klimaschutz gesprochen. Ist das etwas, wo Sie im Laufe der Jahrzehnte Ihre Meinung ändern mussten, Ihre Ansichten? Wenn dann hat sich da irgendwas verändert?
1: Naja, es hat sich natürlich der Fokus darauf stark verändert. Ich kann mich nicht erinnern, dass wir in den 80er und 90er Jahren darüber in dieser Intensität geredet haben. Das hat natürlich auch was mit der Datenlage zu tun. Das hat damit zu tun, dass wir heute auch stärker informiert sind. Das hat damit zu tun, dass wir ein größeres Verständnis haben, dass das Meer die größte Klimamaschine überhaupt ist. Und das hat auch damit was zu tun, dass gerade in so einer Funktion, wie ich sie habe, man tatsächlich auch verpflichtet ist, so eine globale Dimension mitzudenken. Also es klingt vielleicht ein bisschen eitel, aber was ich dort getrieben habe, das ist eine planetarische Aufgabe. Und man denkt dann nicht nur über die Dinge nach, die vor der eigenen Haustür passieren, sondern auch, was passiert mit kleinen Inselstaaten, wenn da der Wasserspiegel steigt, was passiert in Chile, wenn da das Meer da anbrandet an dieser ganz langen Küste. Und wie hängt das eigentlich mit dieser auch von uns induzierten Veränderung der größeren Verhältnisse zusammen? Also insofern ist das heute viel relevanter und viel sichtbarer und auch immer mitzudenken in allen Dingen, die man in so einer Aufgabe, wie ich sie habe, die man dort anstößt und versucht ja umzusetzen. Was wir auch brauchen, ist, finde ich, nicht nur Realismus, sondern auch Optimismus. Das ist oft nicht einfach, unter den herrschenden Umständen trotzdem Optimist zu sein und zu sagen, das sind große Schwierigkeiten, aber wir sollten mindestens auf dem Stand sein, als Menschheit das auch zu adressieren, zu verstehen und dann auch zu lösen und das als Generationenaufgabe zu begreifen. Und natürlich wünschen wir uns alle, dass das, als könnten wir einen Hebel umlegen und morgen hätten wir alles das repariert, was wir da schon angerichtet haben. Das wird so nicht gehen. Wir werden eben langen Atem brauchen. Ich persönlich glaube, dass Technologie ein Schlüssel dafür ist. Und ich wüsste ehrlich gesagt auch keinen anderen wirklich. Also Verhaltensänderung, ja, das kann man probieren. Aber wir kommen natürlich nicht wieder zurück in Pferd und Wagen. Wir sind daran gewöhnt, ein technologieunterstütztes Leben zu haben. Wir brauchen Energie und wir müssen uns darüber unterhalten, wie wir all diese Voraussetzungen, die wir für unser Leben für gegeben annehmen, unter diesen veränderten Bedingungen auch herstellen, beibehalten können. Und dafür brauchen wir Technologie und die Hydrographie ist technologiegetrieben. Und deswegen gibt es da auch Luft nach oben.
0: In ein paar Wochen scheiden Sie aus dem Amt als Generalsekretär der Internationalen Hydrographischen Organisation. Wer ist Ihr Nachfolger?
1: Also Ich habe das Glück, dass mein bisheriger Stellvertreter, ein italienischer Hydrograf, der auch vorher den Hydrographischen Dienst in Italien geleitet hat, der meine Nachfolge annimmt und dadurch, wir haben jetzt schon 6 Jahre zusammengearbeitet und dadurch ist die Übergabe leicht. Also da ist eine gute Kontinuität und ich bin ganz zuversichtlich, dass die IHO da weiter gut vorankommt. Und wir sind, was Mitgliedschaft angeht, wir sind gewachsen. Das ist ja in heutigen Zeiten, die in der internationalen Zusammenarbeit unterwegs ist, auch unter Druck steht, ist das keine Selbstverständlichkeit. Und wir haben auch weiterhin die Unterstützung der großen Staaten. Und das ist alles, sind alles gute Anzeichen. Das deutet darauf hin, dass in den Mitgliedstaaten das Verständnis gewachsen ist, wie wichtig unsere Rolle in diesem großen System ist und dass es sich lohnt, das zu unterstützen.
0: Sie selber kommen nach 9 Jahren im Ausland zurück in Ihre Heimatstadt Rostock und dann gucken Sie auf die Warnow und sagen Sie, schön war's und ich habe die weite Welt gesehen?
1: Naja, das ist auch ein Teil des Resümees natürlich, aber ich werde nicht aufhören zu arbeiten. Ich strebe jetzt keine weitere Position an mit Personalverantwortung oder Budget, aber ich bin mir sicher, dass es in verschiedenen Formen auch ehrenamtlich Möglichkeiten gibt, dass ich mein Erfahrungswissen noch mal nutzbringend anwenden kann. Und es gibt auch die eine andere Anfrage auch von Universitäten, ob ich dort was zur Ausbildung beitragen kann. Und vielleicht kehre ich in dieser Rolle auch noch mal zu meinen Wurzeln zurück, zu der Seefahrtsschule hier in Warnemünde und kann da etwas für die nächste Generation tun. Also im Social-Media-Kanal ist dann wieder der Haken open to work. Tschüss.

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1: Um 21 Uhr mit Resa Waffer. Die Feuerwehr kämpft weiter gegen einen verheerenden Waldbrand im belgischen Naturschutzgebiet Hohes Venn. Die nahegelegene deutsche Stadt Monschau ist zurzeit nicht mehr von den Flammen bedroht. Aus Köln, Jutta Hamann.
2: Eine vorsorglich eingerichtete Betreuungsstelle für die Bewohner wurde am frühen Abend erstmal geschlossen. Es kann aber immer noch sein, dass einige Gebiete in Monschau evakuiert werden müssen. Das hängt ganz vom Wind ab. Der hatte zuletzt nochmal gedreht und trieb Flammen und Rauch wieder in Richtung des Eifelstädtchens. An einer anderen Stelle in der Eifel, im knapp 22 Kilometer entfernten Hürtgenwald, macht sich dagegen Entspannung breit. Der größte Waldbrand in der Geschichte Nordrhein-Westfalens ist unter Kontrolle, sagt der Landrat des Kreises Düren.
1: Die Union steht einer Verankerung des Hitzeschutzes im Grundgesetz kritisch gegenüber. Unionsfraktionsvize Max sagte der Nachrichtenagentur AFP, ob eine Grundgesetzänderung sinnvoll ist, könne erst ein konkreter Vorschlag zeigen. Die Bundesministerin und Minister der SPD hatten heute einen Plan für den Umgang mit Hitze öffentlich gemacht. Darin fordern sie unter anderem eine Verfassungsänderung für mehr Klimaanpassung. Dann könnte der Bund ihrer Meinung nach den Kommunen besser finanziell unter die Arme greifen. Auf Sylt ist heute das Punk-Protestcamp offiziell zu Ende gegangen. Etwa 4 Wochen lang hatten Punks aus ganz Deutschland auf der sogenannten Festwiese in Tinnum gecampt. Zeitweise waren es gut 200 Zelte. Nach Angaben des Veranstalters Aktion Sylt zählten zu den Grundsätzen des Camps Solidarität und Kapitalismuskritik. Der Kreis Nordfriesland erklärte, die Auflagen seien eingehalten worden. Dazu gehörte unter anderem, dass die Punks die Mittags- und Nachtruhe einhalten und ihren Müll entsorgen. Das deutsche Schwimmteam hat zum Abschluss der Europameisterschaft in Paris weitere Medaillen geholt. Im Freistil über 400 Meter gab es für Deutschland einmal Silber und 2-mal Bronze. Aus Paris, Lars Becker.
3: Erneut Silber und Bronze für die deutschen Frauen, für Isabel Gose und Maja Werner. Hinter Simona Quadarella, die auch dieses Duell gegen die beiden Deutschen gewonnen hat. Kurz danach das Duell zwischen Léon Marchand, dem französischen Schwimmhelden, und Lukas Mertens. Es war kein richtiges Duell, weil der Franzose von Beginn an vorne war, sich durchgesetzt hat und mit großem Vorsprung Gold geholt hat. Lukas Mertens als Achter nur in dieses Finale reingekommen, hat gekämpft, gearbeitet und hat sich am Ende tatsächlich noch auf den 3. Platz nach vorne geschwommen. Bronze für Mertens und die Frauen Gose und Werner vorher Silber und Bronze.
1: Das waren die Nachrichten. Das Wetter in Norddeutschland. In der Nacht wechselnd bewölkt und später von Nordwesten her Schauer, vereinzelt gewittrig, 16 bis 11 Grad. Morgen weiterhin wechselnd bewölkt und vereinzelt Schauer oder Gewitter. Im Tagesverlauf oft trocken mit Aufheiterung. Die Temperaturen morgen bei 17 bis 22 Grad. Die Zeit, es ist 21:03.
4: Dankeschön fürs 3 Minuten Nachrichtenupdate von mir, der Blick auf die Straßen. Hier ist der Verkehrsservice im ARD-Abt. A1 Fehmarn Richtung Lübeck zwischen Scharbeutz und Rathekau. 3 Kilometer stockender Verkehr. A1 Bremen Richtung Osnabrück zwischen Obhusen, Bremen, Mahndorf und Arsten. 4 Kilometer stockender Verkehr noch. A2 Richtung Hannover zwischen Irxleben und Eilsleben. Stau und stockender Verkehr an einer Baustelle. A5 Frankfurt Richtung Karlsruhe im Dreieck Karlsruhe in der Überleitung zur A8 Richtung Stuttgart. 2 Kilometer Stau in einer Baustelle. A6 Mannheim Richtung Heilbronn zwischen Kreuz Waldorf und Sinsheim läuft gerade eine Unfallaufnahme auf dem rechten und mittleren Fahrstreifen. 2 Kilometer Stau gibt's und bitte die Rettungsgasse freihalten. A6 Heilbronn Richtung Mannheim zwischen Sinsheim und Wissloch-Hornberg. Unfallaufnahme auf dem Standstreifen. 2 Kilometer Stau gibt's.

0: dauert hier bis zu 20 Minuten länger durchzufahren. A2 Fulda Richtung Würzburg zwischen Fulda Dreieck und Bad Brückenau im Wildflecken, 7 Kilometer stockender Verkehr. A9 Richtung München zwischen Markt Schorgast und Dreieck Bayreuth-Kulmbach, Stau an einer Baustelle. Und die Autobahn 57 Köln Richtung Krefeld ist zwischen Kreuz Meerbusch und Krefeld Zentrum wegen Bauarbeiten noch gesperrt bis morgen früh. Die Autobahn 81 ist zwischen Kreuz Mönchengladbach und Mackenstein in beiden Richtungen wegen Brückenarbeiten gesperrt. A72 Richtung Leipzig zwischen Rochlitz und Geithain, Gefahr durch verlorene Ladung. Hier liegt ein größeres Plasteteil. Und die Autobahn 448 noch. Hier ist zwischen Dreieck Bochum West und Bochum Süd wegen Bauarbeiten gesperrt. Ihnen unterwegs eine gute Fahrt durch den Abend.
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0: Herzlich willkommen zu unserer entspannten Abendradio-Runde. Ich bin Hanno Bauer, wünsche einen schönen Wochenendausgang.

Cliff Richard, Remember Me im ARD-Abend. Unser Flug durch den Abend, in die Nacht und in die neue Woche startet. Und mit dabei der magischste Flug der 70er Jahre. Space Magic Fly, nämlich eines der berühmtesten Instrumentalstücke der 70er.

0: Natürlich läuft hier keiner allein durch den Abend. Sie sind ja bei uns und wir sind zusammen. Hier ist der ARD Abend. Und wenn Sie Angenehmes, Positives erlebt haben heute, was Sie mit anderen teilen möchten, das ist unsere E-Mail-Adresse ard-abend@mdr.de oder Sie rufen kostenfrei an und sprechen mit unserem Anrufbeantworter 0800 80 80 110. Also zwei Möglichkeiten, mit mir in Kontakt zu kommen. ard-abend@mdr.de oder unsere kostenfreie Telefonnummer nutzen. 0800 80 80 110.
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0: Katrina and the Waves mit ihrem größten Hit im ARD-Abend Walking on Sunshine. Später gab es ja dann noch den ESC-Gewinn 1997 in Dublin, ja, mit der bis dato jemals besten erreichten Punktzahl mit dem Song Love Shine a Light. Ja, und dann gab es die Trennung von den Waves. Und nach der Trennung hatte sie dann 4 Jahre lang eine tägliche, mehrstündige Abendsendung beim Radiosender BBC Radio 2 und hat dort auch mal gleich die Quote verdoppelt und hatte sehr viel positive Reaktionen. So ist das, wenn man im Radio arbeitet. Ich kenn's dank Ihnen.
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0: Geboren, um zu senden. Nein, geboren, um zu leben. Jetzt von Unheilig. 21.20 Uhr ist es.
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7: 21.31 Uhr ist hier der Verkehrsservice im ARD-Abend. A1 Bremen Richtung Osnabrück zwischen Opphusen, Bremen, Mahndorf und Arsten. 3 Kilometer stockender Verkehr. A2 Richtung Hannover zwischen Irxleben und Eilsleben. Stau und stockender Verkehr an einer Baustelle. A2, A3 Luzern Richtung Basel zwischen Hagnau und Basel-Breite. Stau. Es gibt hier eine Baustelle und das ist der Grund dafür, für den Stau. A3 Passau Richtung Nürnberg zwischen Passau-Mitte und Eicherfurt. Vom Wald 8 Kilometer stockender Verkehr. A5 Frankfurt Richtung Karlsruhe im Dreieck Karlsruhe in der Überleitung zur A8 Richtung Stuttgart. 2 Kilometer Stau in einer Baustelle. A6 Mannheim Richtung Heilbronn zwischen Kreuz Walldorf und Sinsheim. 2 Kilometer Stau nach einem Unfall. A6 Heilbronn Richtung Mannheim zwischen Sinsheim und Wiesloch-Rauenberg gibt es aktuell einen Stau. So, kleiner Moment, jetzt ist mir gerade was hier übers Bild geraten. So, dann A6 Heilbronn Richtung Mannheim zwischen Sinsheim und Wiesloch, Ronnenberg, 1 Kilometer Stau, das war's, genau. A7 Fulda Richtung Würzburg zwischen Fulda Dreieck und Bad Brückenau-Volkers, 3 Kilometer Stau und stockender Verkehr. Und A81 Singen Richtung Stuttgart zwischen Böblingen-Sindelfingen und Sindelfingen-Ost, 2 Kilometer Stau an einer Baustelle. Gute Fahrt durch den Abend, weiter mit der richtigen Sendung.
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7: Mit Hanno Bauer in Magdeburg.

When the rain begins to fall. So viele Leute warten darauf, also dass der Regen anfängt, endlich mal zu fallen. Im Bayerischen Wald zieht gerade mal ordentlich was durch. Und auch im Erzgebirge und im Vogtland in Sachsen. Meistens aber eben dann doch nicht die lang anhaltenden Regenfälle, sondern sind nur ein paar Schauer. Da müssen sich also Jermaine Jackson und Pia Zadora noch ein bisschen mehr anstrengen mit ihrem Gesang. Und ja, Jermaines Bruder Michael ist ja später auch noch bei uns im ARD-Abend. Vielleicht fängt es dann an zu regnen.

0: ARD-Abend läuft und man kann sich's auch draußen mit dem Radio so richtig schön machen. Höre ich gerade.
1: Hallo, guten Abend. Ich sitze gerade hier am Strand zwischen Heringsdorf und Ahlbeck und erfreue mich gerade an der Musik in der Dunkelheit. Es wird langsam Nacht und es ist wunderschön mit dem Radio. Vielen Dank.
0: Ja, sehr gerne. Schade, dass ich den Namen gar nicht gehört habe, aber jedenfalls ganz liebe Grüße zurück. Und wenn man lange genug da bleibt und dann auch noch die ARD-Hitnacht mitnimmt, dann könnte man auch so lange am Strand sitzen bleiben, bis dann die Sonne wieder hochkommt und die Beatles singen Here Comes the Sun.
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I can go for that. Also, ich kann damit nicht so weitermachen. Es handelt sich ums Musikbusiness. Also es geht da gar nicht um irgendeine Liebesbeziehung oder so. Es geht darum, sich nicht von den großen Plattenfirmen, von Managern und Agenten herumschubsen zu lassen und sich nicht vorschreiben zu lassen, was man so zu tun hat, sondern sich selbst kreativ treu zu bleiben. Das hat jedenfalls John Oates dann später mal erklärt, worum es also in diesem Song geht. Also, bei sich selbst stehen und sein Ding durchziehen. Das ist die Aussage dieses Liedes. Damit kann wohl, glaube ich, jeder zufrieden sein. Und jetzt bei uns Oscar-prämierte Musik im ARD-Abend. Irene Cara nämlich mit Flashdance. What a feeling.

0: erster RD-Abend und noch jemand im Norden hört gerade diese Sendung. Ja, und das ist...
1: Moin, na? Liebe Grüße aus Hamburg, genau. Von Erik Templin. Ja, ich...
0: Na?
1: Ich genieße gerade noch ein bisschen den Abend. Ja, und... den schönen ARD-Abend.
0: Na schön, dann ist das ja genau die richtige
1: und
0: Sendung.
1: Und weiter so mit der guten Musik. Liebe okay. Grüße ins Studio.
0: Ja, sind angekommen. Herzlichen Dank. Und bis zu den 22 Uhr Nachrichten hören wir noch Musik von George Michael Faith. Nämlich, der geht hier so ganz langsam und soft los schon im Hintergrund mit einer echten Sonntagsorgel.

0: Geschichten.
1: Um 22 Uhr mit Resa Waffa. Die Feuerwehr kämpft weiter gegen einen verheerenden Waldbrand im belgischen Naturschutzgebiet Hohes Venn. Die nahegelegene deutsche Stadt Monschau ist zurzeit nicht mehr von den Flammen bedroht. Aus Köln, Jutta Hamann.
2: Eine vorsorglich eingerichtete Betreuungsstelle für die Bewohner wurde am frühen Abend erstmal geschlossen. Es kann aber immer noch sein, dass einige Gebiete in Monschau evakuiert werden müssen. Das hängt ganz vom Wind ab. Der hatte zuletzt nochmal gedreht und trieb Flammen und Rauch wieder in Richtung des Eifelstädtchens. An einer anderen Stelle in der Eifel, im knapp 22 Kilometer entfernten Hürtgenwald, macht sich dagegen Entspannung breit. Der größte Waldbrand in der Geschichte Nordrhein-Westfalens ist unter Kontrolle, sagt der Landrat des Kreises Düren.
1: Bei Waldbränden in Griechenland und Spanien sind insgesamt 3 Menschen ums Leben gekommen. Auf der griechischen Insel Salamis nahe Athen wurden nach Angaben der Feuerwehr 2 Leichen geborgen. Hunderte Einheimische und Urlauber mussten wegen 2er Feuer außerdem in Sicherheit gebracht werden. In Nordspanien kam ein Soldat bei Löscharbeiten ums Leben. Medienberichten zufolge hatte sich sein Fahrzeug überschlagen. Die Unionsfraktion im Bundestag steht einer Verankerung des Hitzeschutzes im Grundgesetz kritisch gegenüber. Unionsfraktionsvize Mack sagte der Nachrichtenagentur AFP, ob eine Grundgesetzänderung dafür sinnvoll sei, könne erst ein konkreter Vorschlag zeigen. Die Bundesministerinnen und Minister der SPD hatten heute einen Plan für den Umgang mit Hitze öffentlich gemacht. Darin fordern sie auch eine Verfassungsänderung für mehr Klimaanpassung. Dann kann der Bund ihrer Meinung nach den Kommunen besser finanziell unter die Arme greifen. Das deutsche Schwimmteam hat zum Abschluss der Europameisterschaft in Paris weitere Medaillen geholt. Im Freistil über 400 Meter gab es für Deutschland einmal Silber und 2-mal Bronze. Aus Paris, Lars Becker.
3: Erneut Silber und Bronze für die deutschen Frauen, für Isabel Gose und Maja Werner. Hinter Simona Quadarella, die auch dieses Duell gegen die beiden Deutschen gewonnen hat. Kurz danach das Duell zwischen Léon Marchand, dem französischen Schwimmhelden, und Lukas Mertens. Es war kein richtiges Duell, weil der Franzose von Beginn an vorne war, sich durchgesetzt hat und mit großem Vorsprung Gold geholt hat. Lukas Mertens als 8er nur in dieses Finale reingekommen, hat gekämpft, gearbeitet und hat sich am Ende tatsächlich noch auf den 3. Platz nach vorne geschwommen. Bronze für Mertens und die Frauen Gose und Werner vorher Silber und Bronze.
1: Und bei der Leichtathletik-EM in Birmingham hat die deutsche Mixed-Staffel im Sprint über 4x100 Meter die Silbermedaille gewonnen. Gold ging an Großbritannien. Das waren die Nachrichten. Das Wetter in Deutschland. Im Südosten Schauer und Gewitter, sonst zunächst öfter trocken bei 8 bis 11 Grad. Morgen unbeständig mit Schauern, vor allem im Südosten teils kräftige Gewitter, daneben auch freundliche Abschnitte. 18 Grad in Nordfriesland bis 28 Grad am Oberrhein. Es ist 22 Uhr und 3.
4: Dankeschön fürs 3-Minuten-Nachrichten-Update von mir. Der Blick auf die Straßen noch im Lande. Hier ist der Verkehrsservice für den ARD-Abend. Die A3 Nürnberg Richtung Passau ist zwischen Fellburg und Parsberg nach einem Unfall gesperrt. A5 Frankfurt Richtung Karlsruhe, im Dreieck Karlsruhe in der Überleitung zur A8 Richtung Stuttgart. 2 Kilometer Stau im Baustellenbereich. A6 Mannheim Richtung Heilbronn, zwischen Kreuzwaldorf und Sinsheim 2 Kilometer Stau nach einem Unfall. Und A81 noch Singen Richtung Stuttgart zwischen Böblingen, Sindelfingen und Sindelfingen-Ost. 2 Kilometer Stau im Baustellenbereich. Ihnen gutes Durchkommen und bleiben Sie munter mit der richtigen Sendung im Radio.
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4: Dass es jetzt draußen schon so dunkel ist. Wir kommen langsam raus aus dem Sommer. Fühle ich. Hoffentlich auch von den Temperaturen her. Hanne Bauer hier.

0: 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Hier ist der RD-Abend mit Urlaubspost, hätte ich fast gesagt. Hallo Hanno, schreiben Uta und Jürgen aus Norden Hamm. Wir sind heute von unserer Islandreise wiedergekommen und sind noch voller Eindrücke. Wir waren wegen der tollen, beeindruckenden Natur, vor allem aber auch wegen der totalen Sonnenfinsternis dort am 12.8. in Reykjavik. Außer dass es an diesem Tag zur totalen Sonnenfinsternis wirklich sehr dunkel wurde, haben wir die Sonne, die eigentlich ideal stand, vor lauter Bewölkung und Regen und durch die Bedeckung, durch den Mond, nur sehr, sehr kurz sehen können. Ja, sei es drum, wir sind wieder da und hatten tolle Locations. Vielleicht geht es ja, Grüße an alle Island-Fans und auch Sonnenfinsternis-Fans durchzugeben. Wir würden uns sehr freuen. Es grüßen Uta und Jürgen aus Norden Hamm in Norddeutschland. Ihr beiden erstmal wieder willkommen daheim. Und wenn ihr ein paar Sonnenfinsternisbilder von mir wollt, ja, wir waren mit Freunden im Harz unterwegs und hatten höchstens so ein paar Schleierwölkchen am Himmel. Das Ganze war sehr schön zu beobachten, spektakulär eigentlich. Auch wenn es nur eine partielle Sonnenfinsternis war, das war schon ein Erlebnis, muss ich mal sagen. Und ja, ein bisschen dunkler war das auch. Es war allerdings bei uns auch schon fast die Sonnenuntergangszeit. Also ihr in Island, weiter nördlich, hattet da bestimmt noch einiges an Zeitpuffer sozusagen, um die Dunkelheit dann auch wirklich zu spüren. Bei uns war es also so bis zum Sonnenuntergang die Sonnenfinsternis. Also schicke ich gleich mal zurück per E-Mail und Dankeschön fürs Schreiben an ard-abend@mdr.de.
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0: die Musik für den entspannten Tagesausklang. Auch für Brigitte in Bischofsheim, die sich draußen vor dem Wohnzimmer auf dem Balkon bequem gemacht hat und die geschrieben hat, nach dem grässlich heißen Tag heute habe ich mich jetzt in meinem tollen Liegestuhl auf den Balkon gelegt. So, auf dem Balkon, da draußen, sehr schön. Und einfach noch ein bisschen in die Nacht schauen, beziehungsweise hören, oder? Also der tolle Liegestuhl auf dem Balkon. Und sie schreibt weiter, ich werde hier bei nur noch 27 Grad deine Sendung noch zu Ende hören und hoffe, dass morgen endlich mal etwas Regen kommt. Liebe Grüße, Brigitte. Naja, so ein bisschen Regen könnte kommen. Brigitte, 25 Grad maximal. Aber so richtig schön wird es dann für dich wohl erst am Dienstag. Da ist auch noch so ein bisschen Regenmöglichkeit und maximale Temperaturen von 21 Grad. Mittwoch dann auch 22 Grad. Also das ist dann doch schon die Wohlfühltemperatur, oder?
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0: Ganz liebe Grüße zurück und jetzt schon mal die Luft reinlassen, wenn es nicht mehr ganz so heiß ist.

Achtung bitte, es gibt eine Falschfahrermeldung von der Bundesstraße 233. Zwischen B1 Unna Ost und der Überleitung Iserlohner Straße über die B233 Kreuz Unna Ost kommt Ihnen ein Falschfahrer entgegen. Bitte ganz rechts fahren, nicht überholen. Achtung bitte, Falschfahrer auf der B233 zwischen B1 Unna Ost und der Überleitung Iserlohner Straße. Also dem Kreuz Unna Ost kommt ein Falschfahrer entgegen. Bitte Vorsicht hier in beiden Richtungen.

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8: Hier ist der Verkehrsservice für den ARD-Abend. Achtung bitte, immer noch Falschfahrer auf der Bundesstraße 233 zwischen B1 Unna Ost und der Überleitung Iserlohner Straße über die B233. Ja, jetzt wird die Meldung gerade grün. Also, Falschfahrer ist gerade entwarnt. Deswegen an dieser Stelle also jetzt wieder sichere Fahrt. Gut, machen wir weiter auf dieser Straße hier, A3 Nürnberg Richtung Passau. Hier ist zwischen Fellburg und Parsberg nach einem Unfall gesperrt. A5 Frankfurt Richtung Karlsruhe, M3 Karlsruhe in der Überleitung zur A8 Richtung Stuttgart. 2 Kilometer Stau im Baustellenbereich. A6 Mannheim Richtung Heilbronn zwischen Kreuz Walldorf und Sinsheim. 2 Kilometer Stau nach einem Unfall. Und A81 Singen Richtung Stuttgart zwischen Böblingen, Sindelfingen und Sindelfingen Ost. 2 Kilometer Stau im Baustellenbereich. Das waren die Verkehrsmeldungen. Aber es gibt eine Gefahrendurchsage in Kaltersherberg bei Aachen sozusagen. Die aktuelle Entwicklung des Brandgeschehens im Hohen Venn erfordert eine sofortige Evakuierung der Bereiche Rietzenhof, Geisberg in Kaltersherberg. Es besteht Lebensgefahr. Bitte verlassen Sie das Haus innerhalb von 10 Minuten, steht hier in der Meldung. Also die aktuelle Entwicklung des Brandgeschehens im Hohen Venn erfordert die Evakuierung der Bereiche Rietzenhof und Geisberg in Kaltersherberg. Es besteht Lebensgefahr. Eine Notunterkunft wurde in der Sekundarschule in Simmerath, Walter-Bachmann-Straße 40, eingerichtet. Achten Sie bitte unbedingt auf die Durchsagen von Polizei und Feuerwehr. Verlassen Sie das betroffene Gebiet. Nehmen Sie nur das Notwendigste mit, insbesondere Ausweise und Bargeld. Und informieren Sie bitte auch Nachbarn, falls die noch nicht informiert sind. Also unbedingt auch mal beim Nachbarn noch klopfen. In den beiden Ortschaften Rietzenhof oder Rietzenhof gesprochen, ich weiß es nicht, und Geisberg in Kaltersherberg. Dort also Evakuierung angeordnet und das Feuer ist auf dem Weg zu diesen Ortschaften. Deswegen bitte verlassen Sie Ihre Häuser und begeben Sie sich in die Notunterkunft in der Sekundarschule in Simmerath, Walter-Bachmann-Straße 40.

0: Tight Fit, The Lion Sleeps Tonight, Wim Away. Ja, große Miezekatzen wie der Löwen, die schlafen wohl nachts, kann sein. Kann vielleicht auch nicht sein, wer weiß. Aber was wichtig ist, ist, dass die Nacht noch zu ganz anderem da ist als zum Schlafen. Ja, wenn die Tage nämlich so heiß sind, kann man da auch Sport machen, wandern zum Beispiel, so wie Lothar das berichtet.
1: Ich bin der Lothar aus Königs Wusterhausen. Ich wollte nur sagen, dass ich ein schönes Erlebnis hatte letzte Nacht. Von Samstag zu Sonntag, da habe ich den Mauerwegmarsch mitgemacht von Teltow nach Berlin. Das war eine schöne, laue Sommernacht. Und ich habe natürlich euren Sender im Ohr die ganze Zeit gehört. Das hat mir Mut gemacht, die 60 Kilometer durchzustehen. Danke.
0: Ja, was für ein Erlebnis. Danke, Lothar. Und heute dafür dann natürlich gutes Ausschlafen und schöne Nacht.
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0: Susanne und Walter, meine Sternenfreunde. Die haben gerade gehört, wie sich Brigitte in Bischofsheim ein bisschen rausgesetzt hat und die Hitze nicht ganz so gut findet. Wobei es ja dort jetzt auch schon langsam ein bisschen kühler wird. Und sie haben mir geschrieben, naja, zum Wetter, hallo Hanno, so unterschiedlich sind die Menschen halt. Was für die einen angenehm ist, ist für die anderen schon kalt. Wir sind eben die anderen. Da macht man nichts dran. Bei uns auf dem Balkon sind es gerade 22 Grad und wir haben eine Jacke an. Was ihr zu zweit habt, eine Jacke an? Na, das möchte ich mir mal vorstellen. Allerdings haben wir ja noch eine warme Zeit vor uns. Du weißt schon wo. Susanne und Walter. Dann grüße ich mal ganz lieb zurück. Und ich hoffe, dass ihr nicht nur die kühleren Temperaturen übersteht, sondern natürlich auch gut durch die Nacht kommt.
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0: geniale Musik hier. Sandra, Innocent Love im ARD-Abend. Und jetzt machen wir sogar ein bisschen Video. Ja, Video im Radio ist immer gut, finde ich. Also zumindest, wenn wir den Ton alle gemeinsam hören können. Denn Hermann aus Beutzenburg an der Elbe hat geschrieben: Moin Hanno, unser Sohnemann ist zurzeit allein mit dem Fahrrad an der spanischen Atlantikküste unterwegs und schickt mir heute ein Video, wie der verrückte Kerl von einer mindestens 10 Meter hohen Klippe ins Meer springt.
1: Na?
0: Und? Ja! Na, das ging doch schon mal wunderbar. Also, Dankeschön für dieses Video. Und weiter geht's in der E-Mail. Dann habe ich ihm geschrieben, dass ich am Mittwoch in unserem Schwartower Schwimmbad, ermutigt von unseren Enkeln, kurz entschlossen vom 2,5-Meter-Turm gesprungen bin. Ich war sehr stolz auf mich, weil ich ein gebranntes Kind bin, was unter Wasser gehen betrifft. Unser Sohn antwortete: Für manche Dinge ist es nie zu spät. Und jetzt sitze ich noch bei angenehmer Temperatur, deiner Sendung lauschend und Leichtathletik-EM schauend auf unserer Terrasse. Liebe Grüße aus Beutzenburg an der Elbe von Hermann. Na dann, grüße ich mal ganz lieb zurück und für manche Dinge ist es nie zu spät.
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Petty and the Heartbreakers Into the Great Wide Open. Und das führt mich schon into the long night. Und zwar auf den Heimweg. Denn gleich werden Sie weiter begleitet durch die Nacht mit Ronny Krappmann in der ARD-Hitnacht aus Dresden. Hanno Bauer ist mein Name. Und wenn Sie möchten, hören wir uns morgen im ARD-Abend wieder.

0: das Gebiet über. Die Behörden ordneten für einen Teil der Stadt Monschau in Nordrhein-Westfalen eine Evakuierung an. Aus der Nachrichtenredaktion Jonas Valentin Weber.
1: Demnach müssen die Bewohner von zwei Straßen ihre Häuser und Wohnungen sofort verlassen. Es bestehe Lebensgefahr, heißt es. Vorher war für die Stadt erstmal Entwarnung gegeben worden. Jetzt hat aber offensichtlich der Wind wieder gedreht, sodass das Feuer in Richtung deutsche Grenze getrieben wird. Für die Einsatzkräfte gestalten sich die Löscharbeiten schwierig. Vor allem haben sie Probleme, nah an die Brandherde ranzukommen. Das betroffene Naturschutzgebiet besteht auch aus Torflächen und Heideland. Schweres Gerät sinkt deshalb schnell ein.
0: Die Unionsfraktion im Bundestag steht einer Verankerung des Hitzeschutzes im Grundgesetz kritisch gegenüber. Unionsfraktionsvize Max sagte der Nachrichtenagentur AFP, ob eine Grundgesetzänderung dafür sinnvoll sei, könne erst ein konkreter Vorschlag zeigen. Die Bundesministerinnen und Minister der SPD hatten heute einen Plan für den Umgang mit Hitze öffentlich gemacht. Darin fordern sie auch eine Verfassungsänderung für mehr Klimaanpassung. Dann kann der Bund ihrer Meinung nach den Kommunen besser finanziell unter die Arme greifen. Mit Blick auf die Landtagswahl in Sachsen-Anhalt ruft Grünen-Chef Banaschak die CDU auf, auch mit der Linken über eine Landesregierung zu sprechen. In einer Situation, in der man befürchten müsse, dass am Ende Antidemokraten und Verfassungsfeinde Einfluss auf die Politik bekommen, müssten Demokraten miteinander gesprächsfähig sein, sagte Banaschak im ZDF. Bei der Landtagswahl in Sachsen-Anhalt könnte es schwierig werden, Regierungsmehrheiten ohne die AfD zu bilden. Bei der Leichtathletik-EM in Birmingham hat Weitspringerin Malaika Mihambo eine Medaille verpasst. Insgesamt gewannen deutsche Athletinnen und Athleten einmal Gold, zweimal Silber und einmal Bronze. Aus Birmingham, Irina Kneb.
2: Die Mihambo-Flugshow blieb aus und trotzdem war es ein glänzender Abend für die deutschen Leichtathleten. Über die 3000 Meter Hindernis wurde Frederik Rupert seiner Favoritenrolle gerecht und lief zu Gold. Neben dem Europarekordhalter überzeugte auch Kai Bebendorf, der Bronze gewann. Für eine große Überraschung sorgte Speerwerferin Julia Ulbricht, die Silber holte. Auch die Sprintstaffel wurde im Mixed Zweite. Auf der Ziellinie war nur das britische Team schneller als Schlussläuferin Gina Lückenkämper. Einziger Wermutstropfen, Weitspringerin Malaika Mihambo verpasste die Titelverteidigung deutlich. Die Olympiasiegerin von Tokio wurde Fünfte.
0: Das waren die Nachrichten. Das Wetter in Deutschland. Im Südosten Schauern, Gewitter, sonst zunächst öfter trocken bei 18 bis 11 Grad. Morgen unbeständig mit Schauern, vor allem im Südosten teils kräftige Gewitter. Daneben auch freundliche Abschnitte, 18 Grad in Nordfriesland bis 28 Grad am Oberrhein. Es ist 23.03 Uhr.
3: Vielen Dank an die Kollegen von den Nachrichten. Und wir machen gleich weiter mit dem Blick auf die Straßen in Deutschland. Vorher noch eine Gefahrendurchsage für Monschau, Kaltherberg. Die aktuelle Entwicklung des Brandgeschehens im Hohen Venn erfordert eine sofortige Evakuierung der Bereiche Röhsdorf und Geisberg in Monschau, Kaltherberg. Es besteht Lebensgefahr. Verlassen Sie bitte das Haus unverzüglich. Eine Notunterkunft wurde in der Sekundarschule in Simmerath, Walter-Bachmann-Straße 40, eingerichtet. Achten Sie bitte auf die Durchsagen der Polizei und Feuerwehr. Achtung, verlassen Sie sofort das betroffene Gebiet. Nehmen Sie nur das Notwendigste mit, insbesondere Ausweise, Bargeld, Versicherungsunterlagen. Wählen Sie nur in Notfällen den Notruf 110 der Polizei oder 112 der Feuerwehr. Eine amtliche Gefahrenmeldung wegen aktueller Waldbrände in Belgien, Teilen von Rheinland-Pfalz, Baden-Württemberg, Nordrhein-Westfalen, Hessen und dem Saarland kann es zu starker Rauchbildung kommen und Brandgeruch. Bitte halten Sie Fenster und Türen geschlossen und schalten Sie Klima- und Lüftungsanlagen aus. Den Einwohnern von Monschauer Ortsteilen Plattefenn, Leiloch, Kaltherberg wird weit empfohlen, die betroffenen Bereiche zu verlassen. Eine Notunterkunft ist im Bürgercasino Imgenbräuch auch dort eingerichtet. Der Blick auf die Straßen. A57 Köln Richtung Krefeld, zwischen Kreuz Meerbusch und Krefeld Zentrum. Bauarbeiten bis Montagmorgen, Fahrbahn gesperrt. A61 Mönchengladbach-Venlo, zwischen Kreuz Mönchengladbach und Mackenstein. In beiden Richtungen wegen Brückenbauarbeiten bis Dienstagmorgen, 5 Uhr die Fahrbahn gesperrt. A448 Bochum West Richtung Dortmund-Witten, zwischen Dreieck Bochum West und Bochum Süd wegen Bauarbeiten bis Montagmorgen die Fahrbahn gesperrt. Soweit unser Blick auf die Straßen Deutschlands.
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ich sage kurz nach 23 Uhr herzlich willkommen. Schön, dass Sie dabei sind. Wir sind heute vom Mitteldeutschen Rundfunk aus Dresden. Am Mikrofon ist Ronny Krappmann. Freue mich, dass Sie am Radio sind und hoffe, dass wir gemeinsam eine richtig gute Zeit haben bis morgen früh um 6. Und bei uns geht's heute ein bisschen um die Glücksmomente.

shooting stars and fairy tales. Miss Greenberg in der ARD Hitnacht. Schön, dass Sie mit dabei sind. Ich freue mich, dass Sie am Radio sind. Sonntagabend in Deutschland. Einige haben noch Urlaub, sind unterwegs, genießen den Abend irgendwo auf der Terrasse oder im Auto, im Zelt oder wo auch immer Sie gerade sind. Und haben uns eingeschaltet. Dankeschön dafür schon mal an dieser Stelle. Ja, und viele Feste gab es ja auch in Deutschland an diesem Wochenende. Zum Beispiel das größte Stadtfest Deutschlands. Das fand wo statt? Na, genau, in Dresden. Canaletto genannt. Vor ein paar Minuten war ja ein Riesenfeuerwerk. Und tausende Menschen waren in der Stadt unterwegs. Und als ich hier ins Funkhaus gelaufen bin, habe ich so gedacht, ach, was ist das für ein Moment, für ein Glücksmoment? Ja, Feuerwerk konnte ich nicht ganz sehen, das habe ich hier oben vom Funkhaus gesehen, aber die Menschen zu beobachten, wie sie so strahlend und mit Freude durch die Stadt gelaufen sind und alles so aufgesogen haben, die guten Momente, diese Glücksmomente. Und da kam mir so der Gedanke, dachte ich, Mensch, Glücksmoment, das ist aber auch schön, passt doch irgendwie so ein bisschen zu unserer Musik heute in der Nacht. Und von daher, unter ard-hitnacht@mdr.de können Sie mir mal so ein bisschen schreiben, was sind denn Ihre Glücksmomente? Also Glücksmomente werden wahrscheinlich auch die Menschen haben, die gerade so ein bisschen um alles Mögliche bangen, weil sie da im Brandgebiet, was wir gerade berichtet haben, sind. Und ich wünsche Ihnen ganz, ganz viel Glück, dass das Feuer irgendwie stoppt und Sie nicht irgendwie Schreckliches erleben. Aber Glücksmomente können auch sein, wenn eben halt so ein Feuer vorbeizieht, man bleibt am Leben, man hat alles und das ist auch das Wichtigste. Es geht alles wieder, aber wichtig ist, dass man gesund ist und beieinander ist und in der Liebe bleibt. Genau, und deswegen Glücksmoment, unser Thema heute. Und Sie können mir schreiben, ard-hitnacht@mdr.de. Und zwischendurch gibt es natürlich immer richtig coole Musik. Zum Beispiel hier von Green Thing, You to be my everything. Diane Warwick haben wir am Start. Layback, Namika und viele, viele andere. Dranbleiben lohnt sich. Das

0: 21.21 Uhr. Ja, es gibt so Momente im Leben, da kann man sagen, Glück gehabt. Ne? Glücksmoment sagt man dazu. Und ich gebe ihm die Chance, heute mit mir über Glücksmomente zu sprechen, hier in der ARD-Hitnacht. Also erzählen Sie mir von Ihren Glücksmomenten im Leben. Was hat Sie geflasht? Was hat Sie umgehauen? Was hat Ihr Leben komplett auf den Kopf gestellt? Oder welche Glücksmomente hatten Sie denn jetzt an diesem Wochenende? Die Christine aus Freiberg, die war unterwegs bei einem Riesenfest und bei einer wunderschönen Theateraufführung, hat dort ganz, ganz liebe Freunde wieder getroffen. Und das war ihr Glücksmoment. Und ja, als sie sich heute verabschiedet hat, war es wieder ein bisschen anders. Es war auch traurig, aber man freut sich aufs Wiedersehen, ne, Christine? Und von daher glaube ich, dass auch die Freunde sich ganz sehr gefreut haben, Sie zu sehen. Und der Mario aus Weinböhler, der hat mir geschrieben, ein Glücksmoment ist, dass ein ganz besonderer Mensch aus seiner Sicht in sein Leben gekommen ist. Ja, aber vielleicht beruht das ja auf Gegenseitigkeit, lieber Mario. Na? Und der hat auch noch eine ganz liebe Frau und ganz lustige Kinder, hat er geschrieben. Sein großes Glück. Tja, und wenn auch Sie was beisteuern wollen, hier in der Show zum Thema Glücksmoment, schreiben Sie mir ard-hitnacht@ndr.de. Ich freue mich auf Ihre Zeit.
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0: Jetzt mit Musik von Laidback Bakerman. Und nach der Nummer, dann schauen wir nochmal rüber ins Gebiet, wo es gefährlich wird mit den ganzen Bränden. Denn wir haben immer noch eine Gefahrendurchsage. Mehr dazu nach Bakerman und Laidback. Los geht's.

23.26 Uhr. Achtung, Achtung, wir haben eine Gefahrenmeldung zu verkünden. Die Gefahrendurchsage für Monschau-Kaltherberg. Die aktuelle Entwicklung des Brandgeschehens im Hohen Venn erfordert eine sofortige Evakuierung der Bereiche Rötzdorf und Geisberg in Monschau-Kaltherberg. Es besteht Lebensgefahr. Verlassen Sie bitte unsofort das Haus, unverzüglich. Eine Notunterkunft wurde in der Sekundarschule in Simmerath, Walter-Bachmann-Straße 40, eingerichtet. Achten Sie auch bitte auf die Durchsagen von Feuerwehr und Polizei. Verlassen Sie bitte sofort das betroffene Gebiet. Es besteht Lebensgefahr. Nehmen Sie nur das Notwendigste mit, insbesondere Ausweise, Versicherungspapiere, Bargeld. Wählen Sie in Notfällen bitte den Notruf 110 oder die Feuerwehr 112.

0: Scarlet Tumor Heart. Diese Frau ist eine Maschine, sage ich euch. Mein Glücksmoment, die habe ich mal live erlebt und war geflasht. 23.31 Uhr. Hier ist die ARD Hitnacht mit dem Verkehrsservice und einer Gefahrendurchsage für Monschau Kaltherberg. Die aktuelle Entwicklung des Brandgeschehens im Hohen Venn erfordert eine sofortige Evakuierung der Bereiche Rötzdorf und Geisberg in Monschau-Kaltherberg. Es besteht wirklich Lebensgefahr. Bitte verlassen Sie umgehend Ihre Häuser. Unverzüglich. Es gibt eine Notunterkunft in der Sekundarschule in Simmerath, Walter-Wachmann-Straße 40. Alles ist dort vorbereitet eingerichtet. Achten Sie bitte unbedingt auf die Durchsagen, die aktuellen Durchsagen von Polizei und Feuerwehr. Verlassen Sie bitte sofort das betroffene Gebiet. Es besteht wirklich Lebensgefahr. Nehmen Sie nur das Nötigste mit. Vergessen Sie nicht Ausweise, Versicherungspapiere, Bargeld. Es ist wirklich wichtig. Wählen Sie nur in Notfällen den Notruf 110 oder die Feuerwehr 112. Eine amtliche Gefahrenmitteilung generell in Deutschland wegen aktueller Waldbrände in Belgien, Teilen von Rheinland-Pfalz, Baden-Württemberg, Nordrhein-Westfalen, Hessen und dem Saarland kann es zur Rauchbildung kommen und Brandgeruch. Halten Sie Fenster und Türen geschlossen und schalten Sie unbedingt Klima- und Lüftungsanlagen aus. Den Einwohnern der Monschauer Ortsteile Plattefenn, Leiloch und Kaltherberg, ich hoffe, ich habe alles richtig ausgesprochen, wird weiterhin empfohlen, die betroffenen Bereiche zu verlassen. Auch hier gibt es eine Notunterkunft, und zwar im Bürgercasino im Genbräuch. Dort ist alles eingerichtet und vorbereitet. Nun der Blick zu den Straßen. A57 Köln Richtung Krefeld zwischen Kreuz Meerbusch und Krefeld Zentrum. Bauarbeiten bis Montagmorgen, die Fahrbahn noch gesperrt. A61 Mönchengladbach-Venlo zwischen Kreuz Mönchengladbach und Mackenstein. In beiden Richtungen wegen Brückenbauarbeiten bis Dienstagmorgen 5 Uhr die Fahrbahn gesperrt. A448 Bochum West Richtung Dortmund-Witten zwischen Dreieck Bochum West und Bochum Süd wegen Bauarbeiten bis Montagmorgen Fahrbahn gesperrt. Wo auch immer Sie uns hören, haben Sie eine gute und sichere Fahrt.
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0: Im Studio Ronny Krappmann.

Die 80er lassen grüßen. The Safe to Dance. In der ARD Hitnacht. Ich liebe diese Nummer, es ist unglaublich. Naja, so manch einer war auch am Wochenende tanzen oder auf einem Festival, so auch der Marcel, hat ein schönes Bildchen geschickt. Glücksmoment ist, wenn man vom Summer Breeze Open Air nach Hause kommt und einfach wieder normal leben kann. Grins. Auch wenn die Rotzlöffelbande Gang jetzt schon fehlt. Naja, ihr werdet euch wiedersehen, glaube ich mal, lieber Marcel. Danke fürs Feedback. Bene hat geschrieben aus dem Schwabenländle, sitzt auf der Terrasse, hat jetzt 2 Wochen Urlaub, hat sich ganz, ganz viel Bier hingestellt, hat das Radio jetzt laut gemacht. Ich hoffe, die Nachbarn machen auch mit und genießt so ein bisschen die Show und die Musik. Und das ist sein Glücksmoment. Tja, man muss das Leben nutzen und genießen. Was gestern war, kann man nicht beeinflussen. Was morgen ist, wissen wir nicht. Also Leben findet heute statt, in diesem Moment. Und ja, da kann ich einfach nur sagen, Radio lauter machen und die Musik genießen. Wer hatte noch geschrieben? Die Kathi hat geschrieben. Hey Ronny, mein Glücksmoment von mir sind die Geburten meiner 2 Töchter. Meine kleine Tochter hat morgen Geburtstag und wird 2 Jahre alt. Gerade fertig geworden mit der Pepperwoods-Torte. Jetzt noch ein bisschen schmücken, damit wir morgen eine schöne Feier haben. Ganz, ganz herzliche Grüße in die Nacht. Vielen lieben Dank. Freuen wir uns sehr und wünschen jetzt schon mal an der Stelle eine schöne Feier. Und ich glaube, das Töchterchen wird sich freuen. Bei so viel Liebe und einer Torte, Pepperwoods-Torte, da würde ich ja fast neidisch werden. ard-hitnacht.mdr.de, die Adresse. Da können Sie Ihre Glücksmomente mit mir teilen in dieser wunderschönen

Inzwischen 23.47 Uhr. Bei uns geht es so ein bisschen um die Glücksmomente. Manch einer hat Glück gehabt, bei ja bestem Wetter gut durch den Sommer zu kommen. Andere haben Glück, wenn sie vom Bränden verschont geblieben sind und verschont bleiben. Mehr dazu gleich bei uns in den Nachrichten. Und ja, die Hinweise nehme ich auch sehr, sehr ernst von Ihnen da draußen, wenn Sie mir schreiben. Die Leute sollen ja auch nicht vergessen, ihre Medikamente mitzunehmen. Ganz, ganz wichtig. Logisch. Aber davon geht man aus, wenn man krank ist, dass man seine Arbeit in der Hektik. Logisch. Natürlich werden wir mit ansagen. Medikamente nicht vergessen, Ausweise, Versicherungspapiere und alles, was dazu gehört, gerade in betroffenen Gebieten, wo es brenzlig wird. Und bitte achten Sie auf die Durchsagen der Polizei. Aber das Leben geht auch weiter für den Rest von Deutschland, wo es nicht brennt. Und da danke ich den Menschen ganz herzlich für ihre Zuschriften zum Thema Glücksmomente, sei es Geburtstage, sei es, dass man schwere Momente überlebt hat oder einfach nur Glück hat, dass das Auto wieder anspringt. So wie bei Ralf, Lea, Karin und Diana, die sind in der sächsischen Schweiz unterwegs und haben das Glück, dass ihr altes Auto ab und zu mal einen Geist aufgibt, aber mit vielen Stoßgebeten gen Himmel ist das Ding jetzt wieder angesprungen, somit geht auch das Radio und sie können tanzen. Viel Spaß.

von Jennifer Page in der ARD-Hitnacht. Es soll junge Menschen geben irgendwo im Land, die hören uns, machen sich nebenbei einen Eiweißshake. Und ärgern ihre Freunde. So was soll auch vorkommen. Und das ist dann wiederum für die Freunde ein Glücksmoment, ne? So. Gemeint ist Heiko, ein Schwabenländler. Der trainiert nachts irgendwie Oberarm, Bizeps. Naja, wem es Freude macht, ne? Hab ich passende Lied dazu. Jetzt, Slice Me Nice von Fancy. In der Originalversion, da kannst du schön mitpumpen. Heiko, 1 und 2 und 3. Los geht's, 80er in der

inzwischen 23.57 Uhr, in 3 Minuten 0 Uhr. Dann gibt es wieder Nachrichten, Wetter und Verkehr und auch natürlich aktuellste Informationen zum Brandgeschehen in Westdeutschland. Bis dahin noch Musik von Casey and the Sunshine Band. Und man hört uns auch im Auto. Die Eisies sind unterwegs, quer durch Deutschland. Und grüßen ganz herzlich alle, die gerade zuhören. Und wünschen noch viel Spaß mit den Hits in der ARD Hitnacht. Und grüßen den Moderator, na, der freut sich auch drüber. Vielen herzlichen Dank. Und eine gute und sichere Fahrt durchs Sendegebiet. Und jetzt viel Spaß mit Casey and the Sunshine Band.

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1: Um 0 Uhr mit Milat Kupay. Die Behörden haben für einen Teil der Stadt Monschau in Nordrhein-Westfalen

0: der imaginären roten Linie, die im Wald besteht und über die das Feuer nicht rüber darf. Da war das Feuer noch einen Kilometer von dieser Linie weg. Und 3 Stunden später hat das Feuer diese Linie erreicht. Und deswegen ist auch die Entscheidung getroffen worden, dass ein kleinerer Teil von Kalter Herberg evakuiert wird.
1: Mit Blick auf die bevorstehenden Landtagswahl in Sachsen-Anhalt ruft Grünen-Chef Banaschak die CDU auf, auch mit den Linken über eine gemeinsame Landesregierung zu sprechen. In einer Situation, in der man befürchten müsse, dass am Ende Antidemokraten und Verfassungsfeinde Einfluss auf die Politik bekommen, müssten Demokraten miteinander gesprächsfähig sein, sagte Banaschak im ZDF. Das erwarte er von Linken, SPD und von der Union. Bei der CDU gilt seit 2018 ein Beschluss, nachdem es keine Zusammenarbeit mit AfD und Linken geben soll. Bei der Landtagswahl in Sachsen-Anhalt könnte es schwierig werden, Regierungsmehrheiten ohne die AfD zu bilden. Bei der Leichtathletik-EM in Birmingham hat Weltweitspringerin Malaika Mihambo eine Medaille verpasst. Insgesamt gewannen deutsche Athletinnen und Athleten einmal Gold, zweimal Silber und einmal Bronze. Aus Birmingham, Irina Kneep.
2: Die Mihambo-Flugshow blieb aus und trotzdem war es ein glänzender Abend für die deutschen Leichtathleten. Über die 3000 Meter Hindernis wurde Frederik Rupert seiner Favoritenrolle gerecht und lief zu Gold. Neben dem Europarekordhalter überzeugte auch Kai Bebendorf, der Bronze gewann. Für eine große Überraschung sorgte Speerwerferin Julia Ulbricht, die Silber holte. Auch die Sprintstaffel wurde im Mixed Zweite. Auf der Ziellinie war nur das britische Team schneller als Schlussläuferin Gina Lückenkämper. Einziger Wermutstropfen, Weitspringerin Malaika Mihambo verpasste die Titelverteidigung deutlich. Die Olympiasiegerin von Tokio wurde Fünfte.
1: Das waren die Nachrichten. Das Wetter in Deutschland, im Südosten Schauer und Gewitter, sonst zunächst öfter trocken bei 18 bis 11 Grad. Tagsüber unbeständig mit Schauern, vor allem im Südosten teils kräftige Gewitter, daneben auch freundliche Abschnitte, 18 Grad in Nordfriesland bis 28 Grad am Oberrhein. Und die weiteren Aussichten am Dienstag, Regen bei bis 30 Grad. Es ist 0:03 Uhr.
3: Und wir machen weiter hier in der ARD-Hitnacht mit dem Verkehrsservice und zuvor einer Gefahrendurchsage für Monschau Kaltherberg. Die aktuelle Entwicklung des Brandgeschehens im Hohen Venn erfordert eine sofortige Evakuierung der Bereiche Rötzdorf und Geisberg in Monschau Kaltherberg. Es besteht Lebensgefahr. Verlassen Sie bitte das Haus unverzüglich. Eine Notunterkunft wurde in der Sekundarschule in Simrath, Walter-Bachmann-Straße 40 eingerichtet. Achten Sie bitte auf alle Durchsagen von Feuerwehr und Polizei. Verlassen Sie bitte sofort das betroffene Gebiet. Nehmen Sie nur das Nötigste mit, insbesondere Ausweise und Bargeld. Ich füge hinzu, Versicherungspapiere, Medikamente, alles, was Sie wirklich brauchen für den Notfall. Wählen Sie nur in Notfällen den Notruf 110 der Polizei oder 112 die Feuerwehr. Eine amtliche Gefahrenmitteilung wegen aktueller Waldbrände in Belgien. Teilen von Rheinland-Pfalz, Baden-Württemberg, Nordrhein-Westfalen, Hessen und dem Saarland kann es zur Rauchbildung kommen und Brandgeruch. Halten Sie daher Fenster und Türen geschlossen, schalten Sie Klima- und Lüftungsanlagen aus. Den Einwohnern von Monschauer Ortsteilen Plattenfenn, Leiloch oder Leiloch und Kaltherberg wird weiterhin empfohlen, die betroffenen Bereiche zu meiden, zu verlassen. Eine Notunterkunft ist auch hier eingerichtet, und zwar im Bürgercasino im Gennbräuch. So, nun der Blick auf die Straßen. A57 Köln Richtung Krefeld. Zwischen Kreuz Meerbusch und Krefeld Zentrum Bauarbeiten bis ca. 5 Uhr. Fahrbahn gesperrt. A61 Mönchengladbach-Venloh zwischen Kreuz Mönchengladbach und Mackenstein. In beiden Richtungen wegen Brückenbauarbeiten bis Dienstagmorgen 5 Uhr die Fahrbahn gesperrt. Und A448 Bochum West Richtung Dortmund-Witten. Zwischen Dreieck Bochum West und Bochum Süd wegen Bauarbeiten bis ca. 5 Uhr die Fahrbahn gesperrt. Soweit unser Blick auf die Straßen in Deutschland.
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Musik aus den 90ern von Chip Nautic um 0.15 Uhr hier bei uns in der ARD Hitnacht. I can't get enough. Elke hat geschrieben, die backt inzwischen Kuchen Nummer 5. Und es fällt ihr ziemlich leicht bei dieser Musik. Kompliment an die Redaktion. Das gebe ich sehr, sehr gern weiter. Und auch der Detlef hat uns geschrieben. Hallo Ronny, bin der Detlef aus Neumünster und höre die ARD-Hitnacht über NDR 1 Welle Nord. Mein Glücksmoment war im Nachhinein, als vor knapp 20 Jahren mein jetziger Lebensgefährte Uli an meine Tür geklopft hat. Wir haben inzwischen sehr, sehr viel Gutes und Schlimmes zusammen erlebt, aber wir sind beide sehr, sehr krank geworden, haben beide diese Krankheit besiegt. Ich werde leider weiterhin mit gewissen Dingen leben müssen, aber die Liebe trägt alles. Schöne Grüße aus dem Norden. Macht weiter so. Vielen, vielen Dank und wir sagen schöne Grüße zurück und schön stark bleiben, lieber Detlef. Ja, das Leben will gelebt werden. Es ist schön, auch mit Höhen und Tiefen. Alles hat seinen Sinn im Leben, pflegte mein Vater schon zu sagen. Uns hört auch eine Blondine zu, Simone aus dem hohen Norden. Die war heute in der blühenden Heide unterwegs und das war für sie ein Glücksmoment. Und jetzt gönnt sie sich ein Eierlikörchen aufs Leben, auf die Liebe und auf die Freundschaft. Na dann, zum Wohl, liebe Simone.

den 80ern von Michael Cimbello, Maniac in der ARD-Hitnacht. Schön, dass Sie am Radio sind und dabei sind. Und Dankeschön für Ihre vielen, vielen Zuschriften unter ard-hitnacht@mdr.de. Für mich wirklich ein Glücksmoment, dass Sie Ihre Gedanken mit mir teilen. Und geschrieben hat die Steffi. Mein Glücksmoment an diesem Wochenende war folgender. Ich hatte einen wunderschönen Traum von meinen Eltern. Ich habe ihre Nähe gespürt und ihre Stimmen gehört. Leider sind beide vor kurzer Zeit gestorben und ich vermisse sie schmerzlich. Aber dieser Traum, der hat mich ganz besonders berührt. Liebe Steffi, die Eltern sind bei Ihnen. Glauben Sie mir, Sie sehen sie nicht, aber Sie passen auf sie auf. Liebe endet nicht. Glauben Sie mir, Liebe endet nicht. Tja. Und dann gibt es hier Hörer. Da konnten wir sozusagen dafür sorgen, dass sie sich verloben werden. Mit einem ganz besonderen Zufall. Geschichte, die wäre zu lang, um sie zu erzählen, aber Ihnen beiden da unten in Stuttgart alles, alles Liebe und viel Glück für die Verlobung.

0: Queen. The show must go on. Hier bei uns in der ARD-Hitnacht 0.31 Uhr. Es wird Zeit für den Blick auf die Straßen und leider für eine Gefahrendurchsage. Für Monschau, Kaltherberg. Die aktuelle Entwicklung des Brandgeschehens dort erfordert eine sofortige Evakuierung der Bereiche Reutzdorf und Geisberg in Monschau, Kaltherberg. Es besteht Lebensgefahr. Verlassen Sie bitte Ihre Häuser unverzüglich in den ausgewiesenen Bereichen. Eine Notunterkunft wurde in der Sekundarschule in Simmerath, Walter-Bachmann-Straße 40, eingerichtet. Achten Sie bitte unbedingt auf die Durchsagen von Polizei und Feuerwehr. Nochmal, verlassen Sie sofort das betroffene Gebiet. Nehmen Sie nur das Nötigste mit. Bargeld, Ausweise, Versicherungsunterlagen, Medikamente. Das, was Sie ganz dringend brauchen. Wählen Sie nur in Notfällen den Notruf 110 der Polizei oder 112 der Feuerwehr. Weiterhin eine amtliche Gefahrenmitteilung wegen aktueller Waldbrände in Belgien, Teilen von Rheinland-Pfalz, Baden-Württemberg, Nordrhein-Westfalen, Hessen und dem Saarland kann es zu Rauchbildung und Brandgeruch kommen. Bitte Türen und Fenster geschlossen halten, Klimalüftungsanlagen ausschalten. Den Einwohnern der Monschauer Ortsteile Plattenfenn, Leiloch und Kaltherberg wird weiterhin empfohlen, die betroffenen Bereiche zu verlassen. Auch hier gibt es eine Notunterkunft, und zwar im Bürgercasino im Genbroich. Soweit diese Meldung, jetzt weiter zu den Straßen. A57 Köln Richtung Krefeld, zwischen Kreuz Meerbusch und Krefeld Zentrum. Bauarbeiten bis ca. 5 Uhr, Fahrbahn gesperrt. A61 Mönchengladbach-Venlo, zwischen Kreuz Mönchengladbach und Mackenstein. In beiden Richtungen wegen Brückenbauarbeiten bis Dienstag 5 Uhr, die Fahrbahn gesperrt. A448 Bochum-West Richtung Dortmund-Witten, zwischen Dreieck Bochum-West und Bochum-Süd. Wegen Bauarbeiten bis ca. 5 Uhr die Fahrbahn gesperrt.
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Heike hat geschrieben, für sie war es ein Glücksmoment einmal in Las Vegas, als Celine Dion damals dort aufgetreten ist, dort sie live im Konzert erleben zu dürfen. Tja, so sind die Zufälle, ne? Die E-Mail kommt rein und wir spielen gerade Celine Dion. Das nenne ich mal Energien, die da so fließen. Schön, dass Sie dabei sind. Schön, dass Sie uns eingeschaltet haben. Ja, und um gleich die Frage zu beantworten, wir senden live. Hier sind keine Bots tätig, hier ist auch nichts vom Band. Nein, ich sitze hier direkt am Mikrofon und mein Techniker sitzt draußen. Der guckt, dass ich hier alles richtig mache und zwischendurch versorgt er uns mit Kaffee. Genau. Und wir machen schön laut Musik, wir haben hier Freude. Und die Musik, die verdanken wir dem Christian Etkin und dem Thomas Leonardi. Die haben die Musik für Deutschland heute Nacht gebaut. Und ich nehme ihren Zeilen ab, dass ihnen diese Musik sehr gut gefällt. Das leite ich sehr gern weiter. Jetzt gibt es hier ganz viele E-Mails, wo sich Leute Titel wünschen. Das wäre dann für sie ein Glücksmoment. Die muss ich jetzt leider enttäuschen, weil die Musik für heute Abend, die steht fest. Aber was Sie mir hier schreiben, was ich wünschen, das leite ich an die Jungs weiter und ja, vielleicht bauen Sie es in einer der nächsten Sendungen ein. Aber wie gesagt, die Musik bis morgen früh oder bis heute früh um 6, die steht bereits fest. Und unter anderem mit dabei Modi Blues oder auch diese Dame hier, Samantha Fox. Und der Michael aus dem Sendegebiet von Bayern 1, der lobt diese Musik ganz sehr und freut sich bestimmt jetzt über Samantha Fox.

No Mercy. Where do you go? Ihre Musik hier bei uns in der ARD Nacht. Herzlich willkommen, Nachtschwärmer. Herzlich willkommen, liebe Autofahrer. Herzlich willkommen allen, die da heute Nacht arbeiten müssen, nicht schlafen können, irgendwie in der Nacht hängen geblieben sind und zum Glück unseren Sender gewählt haben. Und wenn ich sage unseren Sender, dann ARD steht für ja, die Allgemeine Rundfunkanstalten Deutschlands. Und das sind 12 Stationen, die sich zugeschaltet haben hier bei der ARD-Hitnacht für ein gemeinsames Nachtprogramm. Und damit kann ich sagen, guten Abend, gute Nacht oder guten Morgen Deutschland, wie auch immer. Hallo Deutschland. Schön, dass ihr da draußen alle mit dabei sind. Und heute bei uns geht's in der Musik und auch in der Moderation, in den Gedanken so ein bisschen um verschiedene Glücksmomente. Sie haben bereits Ihre Glücksmomente mit mir geteilt, egal ob Sie Stars getroffen haben oder die Liebe Ihres Lebens oder überlebt haben oder generell einfach nur ein schönes Wochenende hatten mit lieben Menschen. Und Sie können weiterhin Ihre Geschichten mit mir teilen. Ganz einfach unter ard-hitnacht@mdr.de. ard-hitnacht@mdr.de. Tja, und auch in der kommenden Stunde geht es natürlich weiter mit vielen, vielen interessanten Gedanken. Nicht nur um das Thema Glücksmoment. Aber bis dahin haben wir noch ein bisschen Zeit für gute Musik. Zum Beispiel von der Formation hier. Chicago. Baby, what a big surprise. So ein Titel von Ihnen, jetzt bei uns. Bis zu den Nachrichten. Bleiben Sie dran.

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1: Hi. Die Behörden haben für einen Teil der Stadt Monschau in Nordrhein-Westfalen eine Evakuierung angeordnet. Demnach müssen die Bewohner von zwei Straßen im Stadtteil Kalter Herberg ihre Häuser und Wohnungen sofort verlassen. Von der belgisch-deutschen Grenze berichtet Marion Kerstholz in der ARD.
2: Ja, die Hauptrolle spielt einfach der Wind. Und die Frage ist, aus welcher Richtung er weht. Und er treibt einfach das Feuer vor sich her. Und vorausgesagt ist, dass er auf Westrichtung drehen könnte. Und dann treibt der Wind das Feuer direkt in Richtung deutscher Grenze. Das ist die Befürchtung der Feuerwehr. Und wie schnell das gehen kann, das haben wir auch gesehen. Gegen 19 Uhr sagte mir die Feuerwehr, dass von der imaginären

0: festlegen soll. Bei der Landtagswahl in Sachsen-Anhalt könnte es schwierig werden, Regierungsmehrheiten ohne die AfD zu bilden. Bei der Leichtathletik-EM in Birmingham hat Weitspringerin Malaika Mihambo eine Medaille verpasst. Insgesamt gewannen deutsche Athletinnen und Athleten einmal Gold, zweimal Silber und einmal Bronze. Aus Birmingham, Irina Kneep.
1: Die Mihambo-Flugshow blieb aus und trotzdem war es ein glänzender Abend für die deutschen Leichtathleten. Über die 3000 Meter Hindernis wurde Frederik Rupert seiner Favoritenrolle gerecht und lief zu Gold. Neben dem Europarekordhalter überzeugte auch Kai Bebendorf, der Bronze gewann. Für eine große Überraschung sorgte Speerwerferin Julia Ulbricht, die Silber holte. Auch die Sprintstaffel wurde im Mixed Zweite. Auf der Ziellinie war nur das britische Team schneller als Schlussläuferin Gina Lückenkämper. Einziger Wermutstropfen, Weitspringerin Malaika Mihambo verpasste die Titelverteidigung deutlich. Die Olympiasiegerin von Tokio wurde Fünfte.
0: Das waren die Nachrichten. Das Wetter in Deutschland. Im Südosten Schauer und Gewitter, sonst zunächst öfter trocken bei 18 bis 11 Grad. Tagsüber unbeständig mit Schauern, vor allem im Südosten teils kräftige Gewitter, daneben auch freundliche Abschnitte, 18 Grad in Nordfriesland bis 28 Grad am Oberrhein. Die weiteren Aussichten am Dienstag von Westen her Regen, sonst freundlicher, die Temperaturen 16 bis maximal 30 Grad. Und die Zeit, es ist 1.03 Uhr.
2: Dankeschön an die Kollegen von den Nachrichten. Hier ist der Verkehrsservice in der ARD-Hitnacht. Eine amtliche Gefahrenmitteilung. Wegen aktueller Waldbrände in Belgien, Teilen von Rheinland-Pfalz, Baden-Württemberg, Nordrhein-Westfalen, Hessen und dem Saarland kann es zu Rauchbildung und Brandgeruch kommen. Halten Sie bitte Fenstertüren geschlossen, schalten Sie Klima- und Lüftungsanlagen aus. Den Einwohnern der Monschauer Ortsteile Platzen Wehen, Leiloch und Kaltherberg wird weiterhin empfohlen, die betroffenen Bereiche zu verlassen. Eine Notunterkunft ist im Bürgercasino Ingenbroich eingerichtet. A57 Köln Richtung Krefeld. Zwischen Kreuzmeerbusch und Krefeld Zentrum Bauarbeiten bis ca. 5 Uhr Fahrbahn gesperrt. A61 Mönchengladbach-Venlo. Zwischen Kreuzmönchengladbach und Markenstein. In beiden Richtungen liegen Brückenbauarbeiten bis Dienstag 5 Uhr Fahrbahn gesperrt. A448 Bochum-West Richtung Dortmund-Witten. Zwischen Dreieck Bochum-West und Bochum-Süd wegen Bauarbeiten bis ca. 5 Uhr die Fahrbahn gesperrt. Wo auch immer Sie uns hören, haben Sie eine gute und sichere Fahrt.
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Tears for Fears. Mad World in der ARD Hitnacht. Wir kommen zu cooler Musik, und zwar von den Rolling Stones. In the Stars heißt sozusagen der Titel, den wir gleich hören. Und Foreign Tourists ist das neue Album von den Rolling Stones, und da werden wir einmal ein paar Titel vorstellen in den kommenden Nächten. Und hier sind sie schon mal mit einem schönen Titel, der heißt In the Stars, The Rolling Stones.

ist ja schon 1.26 Uhr. 5 Minuten nach, dann ist es 13:30. An dieser Stelle mal einen ganz lieben Gruß an alle, die gerade unterwegs sind, besonders die Kraftfahrer, die dafür sorgen, dass wir gut versorgt sind. Und auch die Taxifahrer, die uns nach Hause bringen. Alle, die für Sicherheit sorgen, die für unsere Gesundheit sorgen. Feuerwehr, Einsatzkräfte, alle, die irgendwie arbeiten müssen, seien mal an dieser Stelle erwähnt und ganz herzlich gegrüßt. Halte durch, Freunde. Die Nacht ist irgendwann vorbei und dann gibt's wieder einen neuen Tag mit neuen Nachtschichten oder was auch immer. Das Team hier von der ARD Hitnacht freut sich über Ihre Zuschriften unter ard-hitnacht@mdr.de. Bei uns geht's heute so ein bisschen um die Glücksmomente. Da haben einige geschrieben, dass sie glücklich sind, dass ihre Kinder wohlbehalten wieder zurück sind aus den Ferien, weil sie denn lange, lange unterwegs waren. Ich kann das nachvollziehen. Und man freut sich immer, ne, wenn die Kinder nach Hause kommen und wenn alles in Ordnung ist. Aber nicht nur so, sondern auch wenn der Partner oder die Freunde, wenn man einander lieb hat und ein bisschen Auge aufeinander hat, dann freut man sich doch, wenn alles gut ist. Wahrlich ein Glücksmoment. Weil jeden Moment kann alles wieder anders sein. Deswegen, wenn Sie mögen, teilen Sie mit mir heute Nacht Ihre Glücksmomente. ard-hitnacht@mdr.de.

0: Huey Lewis and the News in der ARD Hitnacht. 1.30 Uhr. Hier ist der Verkehrsservice in der ARD Hitnacht mit einer amtlichen Gefahrenmitteilung. Wegen aktueller Waldbrände in Belgien, Teilen von Rheinland-Pfalz, Baden-Württemberg, Nordrhein-Westfalen, Hessen und im Saarland kann es zur Rauchbildung und Brandgeruch kommen. Halten Sie bitte Fenster und Türen geschlossen und schalten Sie Klima- und Lüftungsanlagen aus. Den Einwohnern der Monschauer Ortsteile Plattenfehn, Leiloch und Kalte Herberg wird weiterhin empfohlen, die betroffenen Bereiche zu verlassen. Eine Notunterkunft ist im Bürgercasino Imgenbroich eingerichtet. Nun der Blick zu den Straßen. A57 Köln Richtung Krefeld. Zwischen Kreuz Meerbusch und Krefeld Zentrum. Bauarbeiten bis ca. 5 Uhr die Fahrbahn gesperrt. A61 Mönchengladbach-Venlo. Zwischen Kreuz Mönchengladbach und Mackenstein. In beiden Richtungen wegen Brückenbauarbeiten bis Dienstag 5 Uhr die Fahrbahn gesperrt. A448 Bochum-West Richtung Dortmund-Witten, zwischen Dreieck Bochum-West und Bochum-Süd, Bauarbeiten bis ca. 5 Uhr, die Fahrbahn gesperrt. Soweit unser Blick auf die Straßen in Deutschland. Haben Sie eine gute und sichere Fahrt.
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Tja, diese Reh singt über das Leben und das Leben hat Höhen und Tiefen und manchmal auch Glücksmomente. Tim hat sich bei uns gemeldet, der hört uns über, ja, wo eigentlich? Hat er nicht reingeschrieben ins Formular, ist auch nicht schlimm. Wenn ich von der Arbeit nach Hause komme und meinem Hund sehe, wie sehr es mich freut. Tja, und wie sehr es ihn freut, mich wiederzusehen, das macht mich immer wieder glücklich, auch wenn der Tag mal nicht so gut war. Super Musik, Kompliment und macht weiter so, freue mich. Dankeschön, Tim, das Kompliment gebe ich natürlich ganz, ganz herzlich und schnell weiter an die betreffenden Redakteure. Der Frank hat geschrieben, der hört uns, ja, auch irgendwo in Deutschland, hat er nicht dazu geschrieben, wo? Wo hören Sie die ARD-Hitnacht im Radio? Ja, toll, logisch. Oder vielleicht auch übers Handy, keine Ahnung. Jedenfalls, er hat geschrieben, was ist denn Glück? Glück ist, wenn man ein Zuhause hat und wahre Freundschaft. Mensch, da sprechen Sie mir aus der Seele, lieber Frank. Und wenn Sie was zum Glücksmoment zu sagen haben, schreiben Sie mir ard-hitnacht@mdr.de. Das ist die Adresse, wo Sie rauskommen. Tja. Hallo Ronny, hier ist eine längere Pause mal wieder. Die Claudia aus Stuttgart hat gleich geschrieben. Und Glücksmoment für sie war, als ihr ältester Sohn Hannes und seiner Freundin im Keller die Babysachen von früher geholt haben. Weil sie kriegen bald ein Baby. Das, und sie wird Oma. Na, herzlichen Glückwunsch und beste Grüße.

Dust in the Wind. Schöner Titel, um 1.51 Uhr. Vielen, vielen lieben Dank für die ganzen Zuschriften. Ich lese das alles wirklich sehr, sehr aufmerksam. Und ja, ich muss sagen, ich bin sehr begeistert von dem, was Sie mir hier so anvertrauen an Ihren Geschichten. Und das berührt mich sehr, da freue ich mich sehr drüber. Ich danke auch für das Feedback zur Moderation und zur Stimme. Na, für die Stimme kann ich nichts. Da haben meine Eltern für gesorgt und eine gute Ausbildung, als ich studiert habe. Das hat mir viel Freude gemacht und ist doch sehr nützlich fürs Radio machen, muss ich sagen. Über SWR1 Baden-Württemberg hört uns Mr. B. Und der schreibt, ein heute das erste Mal seit langer Zeit dabei, oder bin heute seit erster langer Zeit dabei, früher gern den ARD Nachtexpress gehört. Ihr macht es mindestens genauso toll und charmant. Beste Grüße von ja, Heidelberger Hauptbahnhof, später aus dem Nacht-ICE nach Berlin von Mr. B. Vom was? Schenkelradio. Ah, herrlich, wunderbar. Gute Fahrt, eine gute Zeit und vielen, vielen herzlichen Dank für das schöne Feedback. Ach Gott, ich brauche jetzt mal einen Kaffee und eine Schokolade hier. Und jetzt gibt es noch ein bisschen Milo und Belinda Carlisle, bis wir dann rüber zu den Nachrichten schalten und das Wetter. Und danach geht's weiter hier. Freue mich auf Sie, auf euch. 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
1: Um 2 Uhr mit Milat Kupay. Die Stadt Monschau an der Grenze zu Belgien hat bestätigt, dass die Evakuierung von 2 Straßenzügen eine reine Vorsichtsmaßnahme ist. Etwa 30 Menschen seien davon betroffen, um nicht durch den großflächigen Waldbrand im Nachbarland in Gefahr zu geraten. Aus Monschau, Sabine Rieck.
2: Direkt nach der Evakuierungsmeldung gingen Polizei und Feuerwehr von Tür zu Tür. Die Bewohner der Straßenzüge können in einer benachbarten Schule unterkommen. Die Feuerwehr in der Region ist in ständiger Bereitschaft und wässert aktuell die Waldgebiete auf deutscher Seite, damit sich der Brand im Hohen Venn nicht weiter ausdehnen kann. Im Pendelverkehr bringen Tanklastzüge Löschwasser zu dem Waldgebiet. Ob noch weitere Bewohner aus Monschau oder Umgebung ihre Häuser und Wohnungen verlassen müssen, ist derzeit noch nicht abzuschätzen.
1: US-Präsident Trump will die gemeinsamen Militärübungen mit Südkorea in Zukunft deutlich verringern. Auf seiner Online-Plattform schrieb Trump, die Manöver seien teuer und sendeten ein feindseliges Signal an Nordkorea. Angesichts seiner, so wörtlich, sehr guten Beziehungen zu Machthaber Kim Jong-un sei er nicht glücklich darüber. Allerdings sei es auch zu spät, die Teilnahme an dem heute beginnenden Manöver noch abzusagen. Die USA sind seit langem der wichtigste Verbündete Südkoreas. Dort sind fast 30.000 US-Soldaten stationiert. Bei der Leichtathletik-EM in Birmingham hat Weitspringerin Malaika Mihambo eine Medaille